0: dort einen Mehrwert zu erzielen. Und das Geld fließt natürlich zu 100% in den Spendentopf für die Projekte, die die Biker heute hier vorgestellt haben. Das Zweite ist, dass wir natürlich mit unserer Crowdfunding-Plattform 99 Funken hier eine Plattform bieten, wo man eine viel größere Reichweite noch erlangen kann. Denn ganz wichtig ist, es ist so und bleibt so, ist die Einwerbung von weiteren Sponsoren. Es ist ein selbstverständliches Thema, dass man sagt, also einmal Sponsor, immer Sponsor. Die Biker müssen, also auch ganz speziell die Biker, müssen jedes Jahr aufs Neue wieder losgehen und für ihre Projekte werben, was ihnen aufgrund ihrer Art und in ihres Engagements nicht schwerfällt. Aber die Crowdfunding-Plattform 99 Funken kann eben dafür sorgen, dass es noch viel mehr Leute erreicht und dass die Leute dann über diese Plattform kleine und große Spenden leisten können. Und wir als Sparkasse haben natürlich in dieser Crowdfunding-Plattform für die Projekte, die hier in der Region entstehen oder entstehen sollen, haben wir noch einen extra Spendentopf, wo wir eben bis zu 1.000 Euro je Projekt dann nochmal verdoppeln. Und natürlich sind wir auch so einfach hilfestellend dabei. Also unsere Devise ist ja im Spendensponsoring grundsätzlich, dass wir nicht nur Geldgeber sein wollen, sondern wir sind ja hier vor Ort und regional verwurzelt. Und ich glaube, man merkt das auch in den Gesprächen. Wir sind einfach mittendrin und wollen dabei sein. Ja, wir machen mit und wir sind eben auch mit unserer Belegschaft dann vor Ort. Das heißt, ich gehe auch zum Benefizkonzert, weil ich dort meinen Eintritt zahlen möchte, das Benefizkonzert erleben und dabei auch was Gutes tun wollen.
1: Mit vielen weiteren starken Partnern an der Seite werden die Biker mit großem Herz für Kinder auch in diesem Jahr wieder versuchen, so viel Geld wie möglich für die drei gemeinnützigen Projekte einzusammeln. Nach dem Konzert Under the Bridge am 2. Mai wird dann noch am 13. September die große Benefizausfahrt

0: Schön, dass Sie mit dabei sind und damit herzlich willkommen an diesem Dienstag zu den RBB Aktuellnachrichten. Als Reaktion auf die von der AfD im Falle ihres Wahlsiegs angekündigte patriotische Wende in der Kulturpolitik haben sich am 16. April zunächst 27 Kulturinstitutionen in Sachsen-Anhalt mit einer gemeinsamen Erklärung an die Öffentlichkeit gewandt. Immer mehr Einrichtungen schließen sich der Initiative an. In Sachsen-Anhalt selbst haben sich weitere 40 Institutionen der Stellungnahme vom 16. April angeschlossen. So warnen jetzt auch sie vor der Gefahr einer nationalistischen Verengung des Kulturbegriffs sowie einer Entwicklung, die der Freiheit der Kunst, die Offenheit kultureller Institutionen und die demokratisch verankerte Erinnerungskultur grundlegend in Frage stellt. Insgesamt versammeln sich jetzt 67 Institutionen des sachsen-anhaltischen Kulturbetriebs, darunter Stiftungen, Theater, Museen, Orchester, Berufsverbände, Kulturzentren und Fördervereine, hinter diesen Appell. Bei der Europawahl 2024 kam die AfD in dem Bundesland Sachsen-Anhalt auf 30,5%, bei der Bundestagswahl 2025 dann schon auf 37,1%. In einer Umfrage vor der Sachsen-Anhalt-Wahl würden 39% der Menschen die AfD wählen, 27% die CDU und 17% die Linke. Die SPD käme nur auf 7%. Ein Tag hätte die Industrie- und Chemiestadt Bitterfeld-Wolfen kaum besser widerspiegeln können. Am 12. April nämlich fand der Tag der Industriekultur statt. In ganz Sachsen-Anhalt öffneten über 100 Standorte ihre Türen. Von Bergbaumuseen bis hin zu historischen Werksiedlungen war alles vertreten. Selbstverständlich hatte Bitterfeld-Wolfen auch eine große Bandbreite an Industriegeschichte zu erzählen. So nahmen 22 verschiedene und bedeutende Orte für die Industriekultur daran teil. Wir erkundigten uns für Sie bei 3 von den insgesamt 22 Standorten.
1: In der Industrie- und Chemiestadt Bitterfeld-Wolfen gab es etwas Aufregendes zu entdecken. Für Begeisterte der Industrie war dies natürlich klar, denn am 12. April fand der Tag der Industriekultur statt. Auch in Bitterfeld-Wolfen öffneten 22 Kulturstandorte, Vereine und Initiativen kostenfrei ihre Türen an historischen Orten, Museen und sogar unter freiem Himmel. Eines dieser Orte war die Gemeinschaftsbäckerei in Bobau. Matthias Berger, ein Verantwortlicher des Vereins Geschichten bewahren e.V. und Ortsbürgermeister von Bobau, war an diesem Tag ebenfalls vor Ort, um über die Geschichte der Bäckerei zu berichten.
2: Ja, 1735 wurde hier begonnen mit dem Erdbackofen. Das stammt ja eigentlich aus dem Flämischen, ist das hier rübergekommen. Und Bobau war nun mal ein landwirtschaftlich geprägtes Dorf. Und die Bauern hatten damit zu tun, dass sie die Felder bewirtschaften und haben einfach jemanden oder eine Gemeinschaft gesucht, wie die Versorgung sichergestellt werden kann. Und so haben sich die 9 größten Bauern damals zusammengetan, haben einen Bäcker beschäftigt, der einmal in der Woche dann im Erdbackofen gebacken hat. So ist unweigerlich die erste Genossenschaft entstanden, ohne dass es wussten.
1: Die Bäckerei erweiterte im Laufe der Zeit ihre Räumlichkeiten. Dies passierte in den 20ern, da die Produktion der Genossenschaft in Tandem mit 96 Bauern nicht nur in der Lage war, das gesamte Dorf zu versorgen, sondern auch noch überschüssige Ware zu produzieren, welche für Profit verkauft werden konnte.
2: Naja, jetzt ist das Objekt von 1790 in dem Zustand, aber das ist auch bloß die Seite, wo wir jetzt hier stehen, ist eigentlich der Ursprungszustand. In den 20er Jahren wurde der zweite Teil dran gebaut, als man mitbekommen hat, dass man also auch Verkaufsfläche brauchte, nicht nur Backfläche. Bis dahin hat die Genossenschaft wirklich mit 96 Bauern und hat wirklich für die Dorfversorgung dann gesorgt. Und dann hat man mitbekommen, dass man die Produkte auch verkauft und deswegen ist noch eine Verkaufsfläche dran gekommen.

0: gekommen in 20er Jahren. Das ist noch historisch von 1790, ja, und steht aber Gott sei Dank nicht unter Denkmalschutz.
1: Die alte Dorfbäckerei soll aber nicht nur ein Standort der Industriekultur bleiben. Der Verein Geschichten bewahren e.V. will das Gebäude wieder für gemeinnützige Nutzen wiederherstellen. Hierbei soll die Bäckerei umgebaut werden, zu Projekträumen und zu einem Ort der Begegnung. Aber dabei wird natürlich die historische Bausubstanz der alten Dorfbäckerei für die Zukunft abgesichert.
0: Also es gibt Pläne, wie das Objekt mal aussehen soll, wie es genutzt werden soll. Also es werden Projekträume und es wird eine Begegnungsstätte sein. Und wir haben schon zwei Zuschläge von Liedern, also die uns dann auch bestätigen, dass also wir zwei Ausbaustufen gefördert bekommen mit 80% Förderung. Ja. Das eine ist die Sicherung der historischen Bausubstanz, die soll natürlich zeitnah beginnen. Und das zweite wird dann der Umbau sein.
1: Von Bildern bis hin zu Einheitswertbescheiden der alten Dorfbäckerei sind Dokumente natürlich erhalten. Diese wurden am Tag der Industriekultur präsentiert und sollen im fertigen Bau auch wieder ausgestellt werden. Ein Grund mehr, diesen historischen Standort zu besuchen. Nun kommen wir jedoch zum zweiten Ort der Industriekultur. Dafür müssen wir auf den Vorplatz des Rathauses von Bitterfeld-Wolfen, wo die Oldtimer-Gemeinschaft Wolfen e.V. Technikgeschichte auf Rädern präsentierte. Von Fahrrädern bis hin zu einem Wohnmobil wurde alles abgeparkt. Aber gerade der Wohnwagen hatte einige interessante Eigenschaften.
2: Ja, ist interessant. Der ist tatsächlich, was man ihn logischerweise nicht sieht, weil er ja lackiert ist, komplett Alu. Also der kann auch tatsächlich nicht rosten. Und Aluminiumblech ist ja auch bekanntlich gut gegen Hagelresistent, ja, was heutzutage diese neuen Baustoffe sind, die es da gibt und Materialien. Das braucht er nicht. Das klappert halt, wenn es regnet, aber eine Isolierung von 3 cm hat heutzutage auch nicht jeder Wohnwagen. Ich meine, die sind so bei 2,5, 2,7 mm maximal, aber der hat 3 cm Styroporbohrplatten drin. Ja. Also er ist auch gut warm. Man kann es auch bei schlechtem Wetter und im Herbst drinnen aushalten. Wintercamping haben wir noch nicht gemacht. Wäre nochmal eine Herausforderung, aber naja.
1: Die Oldtimer-Gemeinschaft Wolfen e.V. geht auch viele Projekte an und ist ebenfalls bei einer großen Anzahl von anderen Veranstaltungen,
3: an der die Besucher die Welt der Arznei- und Gewürzpflanzen erschnuppern können. Wer sein Wissen testen möchte,

0: Forscher aus nächster Nähe begutachten und den Einsatz von Drohnen erleben. Und zwar sind die heute bereits zur präzisen Auswertung von Feldversuchen aktiv. Derby-Atmosphäre im Jahnstadion. Vor 306 Zuschauern traf der erste FC Bitterfeld-Wolfen auf die SG Rot-Weiß-Thalheim. Die Rollen vor dem Spiel schienen klar verteilt. Doch gerade in einem Derby ist Spannung meist garantiert. Früh entwickelte sich eine intensive Partie mit vielen Zweikämpfen und hitziger Stimmung auf und neben dem Platz.
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2: Am Donnerstag stand im Jahnstadion um 18.30 Uhr ein spannendes Derby auf dem Plan. Vor rund 300 Zuschauern empfing die Rosemeier 11 hier die Herren der SG Rot-Weiß-Thalheim. Da sich die Gäste derzeit im Tabellenkeller befinden und Bitterfeld sich im oberen Drittel ansiedelt, gingen die Hausherren als klare Favoriten in die Begegnung. Das Spiel beginnt und nimmt schnell Fahrt auf. In der fünften Minute kommt ein langer Ball der Hausherren in die Thalheimer Hälfte. Gründling kommt ran und gibt zu Galusin. Kann kontrollieren, Schuss, aber weit übers Tor. Es bleibt beim 0:0. Wir springen in die 13. und Bitterfeld greift über links an. Der Ball kommt zu Galusin. Pass zu Bark. Gibt weiter an Gründling. Günther geht nicht rein, aber Bark ist da und versenkt die Kugel. Bitterfeld geht in Führung. In den nächsten Minuten wird es etwas ruhiger. Aber in der 27. bringt Thalheim das Spiel in die Bitterfelder Hälfte. Günther kann den Ball gewinnen und will ihn rausbringen. Da kommt Schinkel und hält den 17er fest. Der Unparteiische fackelt nicht lange und zeigt dem Thalheimer die gelbe Karte. Bis zur Halbzeit fallen keine weiteren Tore und es geht mit 1:0 in die Pause. In der zweiten Hälfte zeigen sich beide Mannschaften zunächst recht ungefährlich und das Spiel läuft einfach so vor sich hin. Die Bitterfelder Fans scheinen davon so gelangweilt zu sein, dass sie anfangen, ihre Pyrotechnik einfach aufs Spielfeld zu werfen. Nach einer kurzen Unterbrechung kann es dann aber weitergehen. Wir springen in die 74. und Bitterfeld greift an. Lange Bälle nach vorne, finden schließlich Galusin. Aber Popov will da auch hin und bringt den Bitterfelder im vollen Lauf zum Fall. Dafür darf der Thalheimer sich das restliche Spiel von außen anschauen. Doch dann, kurz vor Abpfiff, Ecke für Thalheim. Ali versucht es direkt, aber Hermann ist wach und entschärft die Situation. Damit endet diese Begegnung nach 94 Minuten mit einem 1:0 für Bitterfeld. Die Einschätzungen der beiden Trainer fallen folgendermaßen aus.
3: Zufrieden, wir freuen uns natürlich über den Derby-Sieg oder generell den Sieg, dass wir keinen Fehler gemacht haben, dass wir zu Null gespielt haben. Über das Wie, ich glaube, der Plan war heute ein anderer. Also am Ende ist das Spiel heute für mich sinnbildlich für die Entwicklung der letzten Jahre, wenn ich dann das weiter aushole und jetzt gar nicht am Detail aus bin. Früher haben die Derbys gelebt vom Feuer, von Intensität, von Rivalität. Davon habe ich heute nichts zu sehen. Natürlich muss ich sagen, es ist schwierig, dann halt in meinem Gegner reinzugehen, aber hat sich halt die Entwicklung des Gegners halt dazu beigetragen in den letzten Jahren. Und ich glaube, da wissen auch alle, was ich meine. Ich war früher als Zuschauer hier, ich hatte als Trainer hier andere Derbys. Ich glaube, das hat halt keinen abgeholt von den Zuschauerrängen. Für uns war das wichtiger, mit unseren verletzten Leuten, mit Offensivausfällen, dass wir gewonnen haben. Ich glaube, wir können noch einen wesentlich entspannteren Abend haben, wenn wir in der ersten Halbzeit von den zwei, drei richtig guten Torchancen am Pfosten und auf der Linie, die geklärt werden, die einfach reinmachen, dann wird es, aber am Ende hat Thalheim, glaube ich, nicht groß aufs Tor geschossen oder gar nicht. Und dann ist es verdient, aber schön ist was anderes.
4: Aufgrund der Bedingungen, die wir hatten, dass wir verletzte Spieler hatten und auch, ich denke mal, mit drei rote Karten, nicht das beste Aufgebot, haben wir es eigentlich über weite Strecken ordentlich gemacht, gehen durch ein bisschen individuellen Fehler und Rückstand.

0: Vielleicht 5 Minuten später auch die Riesenchance zum 1-1, aber unterm Strich muss man sagen, war es verdient und wir haben es lange offen gehalten und mit ein bisschen Glück machst du ja vielleicht noch einen Punkt. Also angetracht unserer Lara, denke ich mal, war es so ganz okay.
1: Kommenden Samstag, dem 9. Mai, geht es für Bitterfeld um

0: Und ja, da wird eben einiges noch benötigt.
1: Um das Geld für die drei Vorhaben zu sammeln, findet unter anderem wieder das Benefizkonzert Under the Bridge statt. Am 2. Mai wird man unter der Brücke in der Askanischen Straße ab 19 Uhr die Bands Coverkill, Freispruch und Akustik Jam hören können. Seit vielen Jahren unterstützt die Sparkasse Dessau Biker zeigen Herz für Kinder. So unter anderem mit einem direkten Sponsoring für das Benefizkonzert.
2: Denn hier ist es ja so, dass eben es Kosten gibt, die also zu einer Veranstaltung erstmal aufzubauen, um dann, wenn die Veranstaltung läuft, über die Eintrittsgelder natürlich dann dort einen Mehrwert zu erzielen. Und das Geld fließt natürlich zu 100% in den Spendentopf für die Projekte, die die Biker heute hier vorgestellt haben. Das Zweite ist, dass wir natürlich mit unserer Crowdfunding-Plattform 99 Funken hier eine Plattform bieten, wo man eine viel größere Reichweite noch erlangen kann. Denn ganz wichtig ist, es ist so und bleibt so, ist die Einwerbung von weiteren Sponsoren. Es ist ein selbstverständliches Thema, dass man sagt, also einmal Sponsor, immer Sponsor. Die Biker müssen, also auch ganz speziell die Biker, müssen jedes Jahr aufs Neue wieder losgehen und für ihre Projekte werben, was ihnen aufgrund ihrer Art und in ihres Engagements nicht schwerfällt. Aber die Crowdfunding-Plattform 99 Funken kann eben dafür sorgen, dass es noch viel mehr Leute erreicht und dass die Leute dann über diese Plattform kleine und große Spenden leisten können. 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Und natürlich sind wir auch so einfach hilfestellend dabei. Also unsere Devise ist ja im Spendensponsoring grundsätzlich, dass wir nicht nur Geldgeber sein wollen, sondern wir sind ja hier vor Ort und regional verwurzelt. Und ich glaube, man merkt das auch in den Gesprächen. Wir sind einfach mittendrin und wollen dabei sein. Ja, wir machen mit und wir sind eben auch mit unserer Belegschaft dann vor Ort. Das heißt, ich gehe auch zum Benefizkonzert, weil ich dort meinen Eintritt zahlen möchte, das Benefizkonzert erleben und dabei auch was Gutes tun wollen.
1: Mit vielen weiteren starken Partnern an der Seite werden die Biker mit großem Herz für Kinder auch in diesem Jahr wieder versuchen, so viel Geld wie möglich für die drei gemeinnützigen Projekte einzusammeln. Nach dem Konzert Under the Bridge am 2. Mai wird dann noch am 13. September die große Benefizausfahrt mit Start auf der Dessauer Landebahn stattfinden.

0: Schön, dass Sie mit dabei sind und damit herzlich willkommen an diesem Dienstag zu den RBB Aktuellnachrichten. Als Reaktion auf die von der AfD im Falle ihres Wahlsiegs angekündigte patriotische Wende in der Kulturpolitik haben sich am 16. April zunächst 27 Kulturinstitutionen in Sachsen-Anhalt mit einer gemeinsamen Erklärung an die Öffentlichkeit gewandt. Immer mehr Einrichtungen schließen sich der Initiative an. In Sachsen-Anhalt selbst haben sich weitere 40 Institutionen der Stellungnahme vom 16. April angeschlossen. So warnen jetzt auch sie vor der Gefahr einer nationalistischen Verengung des Kulturbegriffs sowie einer Entwicklung, die der Freiheit der Kunst, die Offenheit kultureller Institutionen und die demokratisch verankerte Erinnerungskultur grundlegend in Frage stellt. Insgesamt versammeln sich jetzt 67 Institutionen des sachsen-anhaltischen Kulturbetriebs, darunter Stiftungen, Theater, Museen, Orchester, Berufsverbände, Kulturzentren und Fördervereine, hinter diesen Appell. Bei der Europawahl 2024 kam die AfD in dem Bundesland Sachsen-Anhalt auf 30,5%, bei der Bundestagswahl 2025 dann schon auf 37,1%. In einer Umfrage vor der Sachsen-Anhalt-Wahl würden 39% der Menschen die AfD wählen, 27% die CDU und 17% die Linke. Die SPD käme nur auf 7%. Ein Tag hätte die Industrie- und Chemiestadt Bitterfeld-Wolfen kaum besser widerspiegeln können. Am 12. April nämlich fand der Tag der Industriekultur statt. In ganz Sachsen-Anhalt öffneten über 100 Standorte ihre Türen. Von Bergbaumuseen bis hin zu historischen Werksiedlungen war alles vertreten. Selbstverständlich hatte Bitterfeld-Wolfen auch eine große Bandbreite an Industriegeschichte zu erzählen. So nahmen 22 verschiedene und bedeutende Orte für die Industriekultur daran teil. Wir erkundigten uns für Sie bei 3 von den insgesamt 22 Standorten.
1: In der Industrie- und Chemiestadt Bitterfeld-Wolfen gab es etwas Aufregendes zu entdecken. Für Begeisterte der Industrie war dies natürlich klar, denn am 12. April fand der Tag der Industriekultur statt. Auch in Bitterfeld-Wolfen öffneten 22 Kulturstandorte, Vereine und Initiativen kostenfrei ihre Türen an historischen Orten, Museen und sogar unter freiem Himmel. Eines dieser Orte war die Gemeinschaftsbäckerei in Bobau. Matthias Berger, ein Verantwortlicher des Vereins Geschichten bewahren e.V. und Ortsbürgermeister von Bobau, war an diesem Tag ebenfalls vor Ort, um über die Geschichte der Bäckerei zu berichten.
2: Ja, 1735 wurde hier begonnen mit dem Erdbackofen. Das stammt ja eigentlich aus dem Flämischen, ist das hier rübergekommen. Und Bobau war nun mal ein landwirtschaftlich geprägtes Dorf. Und die Bauern hatten damit zu tun, dass sie die Felder bewirtschaften und haben einfach jemanden oder eine Gemeinschaft gesucht, wie die Versorgung sichergestellt werden kann. Und so haben sich die 9 größten Bauern damals zusammengetan, haben einen Bäcker beschäftigt, der einmal in der Woche dann im Erdbackofen die Backen hat. So ist unweigerlich die erste Genossenschaft entstanden, ohne dass sie es wussten.
1: Die Bäckerei erweiterte im Laufe der Zeit ihre Räumlichkeiten. Dies passierte in den 20ern, da die Produktion der Genossenschaft in Tandem mit 96 Bauern nicht nur in der Lage war, das gesamte Dorf zu versorgen, sondern auch noch überschüssige Ware zu produzieren, welche für Profit verkauft werden konnte.
2: Naja, jetzt ist das Objekt von 1790 in dem Zustand, aber das ist auch bloß die Seite, wo wir jetzt hier stehen, ist eigentlich der Ursprungszustand. In den 20er Jahren wurde der zweite Teil dran gebaut, als man mitbekommen hat, dass man also auch Verkaufsfläche brauchte, nicht nur Backfläche. Bis dahin hat die Genossenschaft wirklich mit 96 Bauern und hat wirklich für die Dorfversorgung dann gesorgt. Und dann hat man mitbekommen, dass man die Produkte auch verkauft und deswegen ist noch eine Verkaufsfläche dran gekommen in den 20er Jahren. Das ist noch historisch von 1790, ja, und steht aber Gott sei Dank nicht unter Denkmalschutz.
1: Die alte Dorfbäckerei soll aber nicht nur ein Standort der Industriekultur bleiben. Der Verein Geschichten bewahren e.V. will das Gebäude wieder für gemeinnützigen Nutzen wiederherstellen. Hierbei soll die Bäckerei umgebaut werden, zu Projekträumen und zu einem Ort der Begegnung. Aber Dabei wird natürlich die historische Bausubstanz der Altendorf-Bäckerei für die Zukunft abgesichert.
2: Also es gibt Pläne, wie das Objekt mal aussehen soll, wie es genutzt werden soll. Also es werden Projekträume und es wird eine Begegnungsstätte sein. Und wir haben schon zwei Zuschläge von Lidorm, also die uns dann auch bestätigen, dass also wir zwei Ausbaustufen gefördert bekommen mit 80% Förderung. Ja. Das eine ist die Sicherung der historischen Bausubstanz, die soll natürlich zeitnah beginnen. Und das zweite wird dann der Umbau sein.
1: Von Bildern bis hin zu Einheitswertbescheiden der Altendorf-Bäckerei sind Dokumente natürlich erhalten. Diese wurden am Tag der Industriekultur präsentiert und sollen im fertigen Bau auch wieder ausgestellt werden. Ein Grund mehr, diesen historischen Standort zu besuchen. Nun kommen wir jedoch zum zweiten Ort der Industriekultur. Dafür müssen wir auf den Vorplatz des Rathauses von Bitterfeld-Wolfen, wo die Oldtimer-Gemeinschaft Wolfen e.V. Technikgeschichte auf Rädern präsentierte. Von Fahrrädern bis hin zu einem Wohnmobil wurde alles abgeparkt. Aber gerade der Wohnwagen hatte einige interessante Eigenschaften.
3: Ja, ist interessant. Der ist tatsächlich, was man ihn logischerweise nicht sieht, weil er ja lackiert ist, komplett Alu. Also der kann auch tatsächlich nicht rosten. Und Aluminiumblech ist ja auch bekanntlich gut gegen Hagel resistent, ja, was heutzutage diese neuen Baustoffe sind, die es da gibt und Materialien. Das braucht er nicht. Das klappert halt, wenn es regnet, aber eine Isolierung von 3 cm hat heutzutage auch nicht jeder Wohnwagen. Ich meine, die sind so bei 2,5, 2,7 mm maximal, aber der hat 3 cm Styroporbohrplatten drin. Ja. Also er ist auch gut warm. Man kann es auch bei schlechtem Wetter und im Herbst drinnen aushalten. Wintercamping haben wir noch nicht gemacht. Wäre nochmal eine Herausforderung, aber naja.
1: Die Oldtimer-Gemeinschaft Wolfen e.V. geht auch viele Projekte an und ist ebenfalls bei einer großen Anzahl von anderen Veranstaltungen anwesend. Beispielsweise beim Bergmannstag in Holzweißig oder auf Anfrage bei anderen Ortsveranstaltungen. Doch wie sieht der Plan im Frühjahr 2026 für die Oldtimer-Gemeinschaft aus?
3: Projekte sind dieses Jahr wieder das Oldtimer-Treffen, das große Oldtimer-Treffen in Krippin bei den Longhorns auf dem Gelände. Das wird Ende August stattfinden. Und die Frühjahrsausfahrt am 3. Mai von Wolfen nach Roßlau zur Schiffswerft in Roßlau. Das wird, also ist jetzt im Frühjahr dran.
1: Norbert Bartsch erläutert noch einmal die Wichtigkeit des Vereinslebens. Für die Gesellschaft etwas zu tun, erfreut die 22 Mitglieder des Vereins. Für das Mitmachen im Verein benötigt man im Übrigen keinen eigenen Oldtimer.
3: Es muss keiner einen Oldtimer haben, der bei uns im Verein mitmachen möchte. Das ist für uns nicht ausschlaggebend. Sicherlich haben viele Fahrzeuge in unterschiedlichster Form. Aber allein das Pflegen und das Brauchtum, das ist uns so ein bisschen wichtig. Die Gemeinschaft ist wichtig. Wir haben auch kein

0: Eine intensive Partie mit vielen Zweikämpfen und hitziger Stimmung auf und neben dem Platz.
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2: Am Donnerstag stand im Jahnstadion um 18.30 Uhr ein spannendes Derby auf dem Plan. Vor rund 300 Zuschauern empfing die Rosemeier Elf hier die Herren der SG Rot-Weiß Thalheim. Da sich die Gäste derzeit im Tabellenkeller befinden und Bitterfeld sich im oberen Drittel ansiedelt, gingen die Hausherren als klare Favoriten in die Begegnung. Das Spiel beginnt und nimmt schnell Fahrt auf. In der fünften Minute kommt ein langer Ball der Hausherren in die Thalheimer Hälfte. Gründling kommt ran und gibt zu Galusin. Kann kontrollieren, Schuss, aber weit übers Tor. Es bleibt beim 0:0. Wir springen in die 13. und Bitterfeld greift über links an. Der Ball kommt zu Galusin. Pass zu Bark. Gibt weiter an Gründling. Günther geht nicht rein, aber Bark ist da und versenkt die Kugel. Bitterfeld geht in Führung. In den nächsten Minuten wird es etwas ruhiger. Aber in der 27. bringt Thalheim das Spiel in die Bitterfelder Hälfte. Günther kann den Ball gewinnen und will ihn rausbringen. Da kommt Schinkel und hält den 17er fest. Der Unparteiische fackelt nicht lange und zeigt dem Thalheimer die gelbe Karte. Bis zur Halbzeit fallen keine weiteren Tore und es geht mit 1:0 in die Pause. In der zweiten Hälfte zeigen sich beide Mannschaften zunächst recht ungefährlich und das Spiel läuft einfach so vor sich hin. Die Bitterfelder Fans scheinen davon so gelangweilt zu sein, dass sie anfangen, ihre Pyrotechnik einfach aufs Spielfeld zu werfen. Nach einer kurzen Unterbrechung kann es dann aber weitergehen. Wir springen in die 74. und Bitterfeld greift an. Lange Bälle nach vorne, finden schließlich Galusin. Aber Popov will da auch hin und bringt den Bitterfelder im vollen Lauf zum Fall. Dafür darf der Thalheimer sich das restliche Spiel von außen anschauen. Doch dann, kurz vor Abpfiff, Ecke für Thalheim. Ali versucht es direkt, aber Hermann ist wach und entschärft die Situation. Damit endet diese Begegnung nach 94 Minuten mit einem 1:0 für Bitterfeld. Die Einschätzungen der beiden Trainer fallen folgendermaßen aus.
3: Zufrieden, wir freuen uns natürlich über den Derby-Sieg oder generell den Sieg, dass wir keinen Fehler gemacht haben, dass wir zu Null gespielt haben. Über das Wie, ich glaube, der Plan war heute ein anderer. Also am Ende ist das Spiel heute für mich sinnbildlich für die Entwicklung der letzten Jahre, wenn ich dann das weiter aushole und jetzt gar nicht am Detail aus bin. Früher haben die Derbys gelebt vom Feuer, von Intensität, von Rivalität. Davon habe ich heute nichts zu sehen. Natürlich muss ich sagen, es ist schwierig, dann halt in meinem Gegner reinzugehen, aber hat sich halt die Entwicklung des Gegners halt dazu beigetragen in den letzten Jahren. Und ich glaube, da wissen auch alle, was ich meine. Ich war früher als Zuschauer hier, ich hatte als Trainer hier andere Derbys. Ich glaube, das hat halt keinen abgeholt von den Zuschauerrängen. Für uns war das wichtiger, mit unseren verletzten Leuten, mit Offensivausfällen, dass wir gewonnen haben. Ich glaube, wir können noch einen wesentlich entspannteren Abend haben, wenn wir in der ersten Halbzeit von den zwei, drei richtig guten Torchancen am Pfosten und auf der Linie, die geklärt werden, die einfach reinmachen, dann wird es, aber am Ende hat Thalheim, glaube ich, nicht groß aufs Tor geschossen oder gar nicht. Und dann ist es verdient, aber schön ist was anderes.
4: Aufgrund der Bedingungen, die wir hatten, dass wir verletzte Spieler hatten und auch, ich denke mal, mit drei rote Karten, nicht das beste Aufgebot, haben wir es eigentlich über weite Strecken ordentlich gemacht, gehen durch ein bisschen individuellen Fehler und Rückstand, haben vielleicht fünf Minuten später auch die Riesenchance zum 1:1, aber unterm Strich muss man sagen, war es verdient und wir haben es lange offen gehalten und mit ein bisschen Glück machst du ja vielleicht noch einen Punkt. Also angetracht unserer Lara, denke ich mal, war es so ganz okay.
2: Kommenden Samstag, dem 9. Mai, geht es für Bitterfeld um 14 Uhr zum FSV Barleben. Und Thalheim empfängt am 8. Mai um 19 Uhr den SV 1890 Westerhausen.
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1: Ab dem 4. Mai bis voraussichtlich dem 20. Mai ist die Oppenheimstraße im Ortsteil Wolfen ab Einmündung Leipziger Straße bis einschließlich dem gesamten Kreisverkehr voll gesperrt. Grund für die Gesamtsperrung ist die Deckensanierung der Oppenheimstraße. Die Jahnstraße, Themannstraße sowie Oppenheimstraße aus der Maschke-Straße kommend wird für den gesamten Bauzeitraum als Sackgasse ausgeschildert. Eine Umleitung ist entsprechend ausgeschildert. Damit sind wir am Ende unserer Dienstagsausgabe der RBB Aktuell Nachrichten. Schauen jetzt noch auf das Wetter und auf die Meldungen aus Dessau-Roßlau. Wir sehen uns dann morgen wieder. Bis dahin. Machen Sie es gut.
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5: Am Mittwoch kommt es immer wieder zu Regenfällen. Bei Temperaturen von 13 Grad bleibt es bewölkt. Der Wind kommt mit bis zu 8 Kilometern pro Stunde aus Norden. In den nächsten Tagen bleibt es weiter bewölkt und verregnet. Zum Wochenende klart es dann aber wieder auf.
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0: Pflege betrifft nicht nur ältere Menschen, sondern ist in vielen Lebensbereichen notwendig und wichtig. Mit dem Modellvorhaben Menschen im Vor- und Umfeld von Pflege unterstützen durch integrierte Sozialplanung sollen die Pflegestrukturen unter anderem in Dessau-Roßlau weiterentwickelt werden. Am 17. April übergab Sozialministerin Petra Grimm-Benne Förderbescheide, um dieses Vorhaben auf den Weg zu bringen.
1: Wir haben die Möglichkeit bekommen, zusammen mit den Pflegekassen Modellprojekte zu etablieren. Und wir haben die drei Städte Magdeburg, Halle und Dessau-Roßlau gewinnen können, eine gemeinsame Pflegeplanung im Rahmen der Sozialplanung zu etablieren mit wissenschaftlicher Begleitung und Digitalisierung. Und das ist heute übergeben worden für den Zeitraum bis 2028. Insgesamt 2 Millionen Euro.
0: In Sachsen-Anhalt zeigt sich eine deutliche demografische Entwicklung. Es wird damit gerechnet, dass bis 2030 rund 200.000 Menschen pflegebedürftig sein könnten.

0: Ziel ist es, diesen Menschen die bestmögliche Pflege zu bieten.
1: Wir wollen dem Grundsatz folgen, was sich jeder Mensch wünscht, so lange wie möglich zu Hause zu wohnen, zu leben und gesund zu altern. Und um das zu erreichen, braucht man natürlich eine gute Planung, was man an Angeboten vor Ort macht, wie man niederschwellig auch das Ehrenamt mit begleitet und wie man das tatsächlich macht von ambulanten Pflegedienst, von Angehörigen her, dass dieser Wunsch dieser Menschen auch in Erfüllung geht. Und dazu braucht man eine gute Planung und die muss auch digital aufgesetzt sein. Ich habe vorhin gesagt, dass man auf Knopfdruck sagen muss, was in dieser Region gebraucht wird. Und wir wollen damit insbesondere ältere Menschen und deren Angehörige gut erreichen. Und ich bin ganz begeistert, dass die drei Städte gesagt haben, ja, wir machen mit. Wir stellen uns ja die gleichen Fragen, wie es in der Region vorangehen soll. Und wir tun uns zusammen, weil wir sind die drei kreisfreien Städte. Und wir wollen gucken, ob wir ein Verfahren etablieren, was hinterher anderen Städten auch im Land hilft und wo wir uns gegenseitig vernetzen und unterstützen können.
0: Auch die Stadt Dessau-Roßlau zeigt sich erfreut über die Förderbescheide. Es ist ein wichtiger Schritt, um die Pflegestruktur vor Ort weiter auszubauen.
2: Ich bin sehr dankbar dafür, dass wir 314.000 Euro heute mit diesem Bescheid zugesichert bekommen haben vom Sozialministerium. Und dieses Geld werden wir dafür nutzen, um nochmal Datenmonitoring zu beschreiben, zu betreiben und zu ermitteln, wo gibt es denn Pflegebedarfe. Pflege ist alles. Also viele verbinden ja Pflege mit älteren Menschen. Das stimmt natürlich nicht. Auch jüngere Menschen brauchen Pflege und auch erwachsene Menschen, denn wir haben unterschiedliche Beeinträchtigungen. Und Pflege ist nur tatsächlich nicht nur ambulant oder stationär. Pflege ist ja, passiert ja sehr oft und findet ja sehr oft auch in häuslichen Räumlichkeiten statt. Und das wollen wir alles ermitteln.
0: Mit dem Teilprojekt Lumina möchte die Doppelstadt die Unterstützung für Pflegebedürftige und deren Umfeld verbessern. Ziel ist es, Menschen in ihrem sozialen Lebensraum zu stärken und ihnen den Zugang zu Hilfsangeboten zu erleichtern.
2: Jede Stadt tickt ja anders. Und wir wissen, Dessau-Roßlau hat sehr viele Menschen, sehr viele ältere Menschen. Und dementsprechend ist natürlich Bedarf sehr groß, dass wir wissen, wo geht man einkaufen? Wie sieht es mit der Barrierefreiheit aus? Haben wir gute ärztliche Versorgung, ja oder nein? Mobile Beratung, kriege ich das hin, dass ich telefonisch jemanden erreichen kann und Informationen bekomme zum Thema Pflege? Das alles wollen wir in den nächsten 3 Jahren ausbauen, verbessern und natürlich auch ganz viel Bildungsarbeit betreiben, indem wir darüber sprechen, Pflege betrifft wirklich alle, jeden von uns.
0: Viele Menschen wissen nicht, wo sie Informationen, beispielsweise zum Pflegegrad oder Finanzierung, erhalten können. Genau hier setzt das Projekt an. Mit mehr Aufklärung, Veranstaltungen und gezielter Beratung. Gleichzeitig bestehen weiterhin Herausforderungen. Pflege ist oft schwer finanzierbar und der Bedarf an Unterstützung wächst. Ziel ist es daher, bestehende Lücken zu schließen und frühzeitig passende Hilfsangebote aufzuzeigen. Um dem gerecht zu werden, gehen die beteiligten Kommunen unterschiedliche Wege.
1: Die drei Städte haben sich natürlich unterschiedliche Schwerpunkte gesetzt, aber sie werden einheitlich wissenschaftlich begleitet und sie gucken auch, wie sie tatsächlich diese Angebote aus dem Lernen der einen Stadt, dann auch die andere Stadt davon profitiert. Und was mir nochmal ganz wichtig ist, zu sagen, diese 2 Millionen teilen wir uns mit den Pflegekassen, weil die Pflegekassen selber auch ein sehr großes Interesse daran haben, wie tatsächlich die Pflege sich entwickelt. Sie wissen, die Pflegekassen finanzieren ja auch einen großen Teil Pflege. Und wir sind natürlich sehr daran interessiert, nochmal modern zu gucken, wie kann man die Pflegesituation auch hier in unserem Land verbessern.
0: Die drei kreisfreien Städte starten dabei nicht bei Null. Mit der finanziellen Unterstützung sollen bestehende Strukturen gezielt ausgebaut werden, in der Hoffnung, dass erste Verbesserungen bereits im Laufe dieses Jahres spürbar werden.
3: Der Verein Biker zeigen Herz für Kinder ist in der Region eine feste Größe, wenn es darum geht, gemeinnützige Projekte mit Spenden zu unterstützen. Seit 2016 sammeln die Biker Geld, um Kindern zu helfen und ihr Leben ein bisschen freundlicher und schöner zu gestalten. In den vergangenen 10 Jahren sind dabei insgesamt 325.000 Euro zusammengekommen, mit denen man unterschiedlichste Vorhaben unterstützt hat. 2025 lag der Fokus auf dem Kinderheim Wolkenfrei. Eine Summe von über 23.000 Euro wurde für die Renovierung eines Fitnessraums in der Einrichtung gespendet. Für dieses Jahr haben sich die Biker nun ganze 3 Projekte ausgesucht, für welche sie Spenden sammeln wollen.
4: Also das erste Projekt ist das, was wir vergangenes Jahr schon angefangen haben, und zwar ist das Kinderheim Wolkenfrei. Da haben wir bis jetzt einen Fitnessraum renoviert, ausgebaut, trockengelegt. Und jetzt ist er so weit, dass dieser Fitnessraum bestückt werden könnte mit Sportgeräten. Und dieses Jahr geht es um die Sportgeräte plus eine kleine Werkstatt, die wir einrichten möchten, wo man Fahrräder reparieren kann, wo man auch mal ein Vogelhäuschen zusammenzimmern kann, damit die Leute mal wieder lernen, mit ihren Händen was zu machen. Das zweite wäre die Grundschule in Mainsdorf. Da ist es so, dass die einen großen Pausenhof haben, der leider keinen Schatten mehr spendet, weil Bäume weg sind. Die mussten abgeholzt werden. Ja, die Bäume waren halt faul und schlecht. So. Und nun haben die da keinen Schatten mehr und wir bauen dann eben Raufen hin. Raufen mit Bänke, wo die Kinder sich drunter aufhalten können, wo sie Hausaufgaben machen können und wo auch Schatten gespendet wird. Und das letzte Projekt ist, das sind die Sonnenköpfe, Kita Sonnenköpfe, die benötigen unbedingt Schlafmatten zum Ausruhen der Kinder. Die Schlafmatten sind steinalt, zerfallen und ja, da wird eben einiges noch benötigt.
3: Um das Geld für die 3 Vorhaben zu sammeln, findet unter anderem wieder das Benefizkonzert Under the Bridge statt. Am 2. Mai wird man unter der Brücke in der Askanischen Straße ab 19 Uhr die Bands Coverkill, Freispruch und Akustik Jam hören können. Seit vielen Jahren unterstützt die Sparkasse Dessau Biker zeigen Herz für Kinder. So unter anderem mit einem direkten Sponsoring für das Benefizkonzert.
5: Denn hier ist es ja so, dass eben es Kosten gibt, die also zu einer Veranstaltung erstmal aufzubauen, um dann, wenn die Veranstaltung läuft, über die Eintrittsgelder natürlich dann dort einen Mehrwert zu erzielen. Und das Geld fließt zu 100% in den Spendentopf für die Projekte, die Biker heute hier vorgestellt haben. Das Zweite ist, dass wir natürlich mit unserer Crowdfunding-Plattform 99 Funken hier eine Plattform bieten, wo man eine viel größere Reichweite noch erlangen kann. Denn ganz wichtig ist, es ist so und bleibt so, ist die Einwerbung von weiteren Sponsoren. Es ist ein selbstverständliches Thema, dass man sagt, also einmal Sponsor, immer Sponsor. Die Biker müssen, also auch ganz speziell die Biker, müssen jedes Jahr aufs Neue wieder losgehen und für ihre Projekte werben, was ihnen aufgrund ihrer Art und in ihres Engagements nicht schwerfällt. Aber die Crowdfunding-Plattform 99 Funken kann eben dafür sorgen, dass es noch viel mehr Leute erreicht und dass die Leute dann über diese Plattform kleine und große Spenden leisten können. Und wir als Sparkasse haben natürlich in dieser Crowdfunding-Plattform für die Projekte, die hier in der Region entstehen oder entstehen sollen, haben wir noch einen extra Spendentopf, wo wir eben bis zu 1.000 Euro je Projekt dann nochmal verdoppeln. Und natürlich sind wir auch so einfach hilfestellend dabei. Also unsere Devise ist ja im Spendensponsoring grundsätzlich, dass wir nicht nur Geldgeber sein wollen, sondern wir sind ja hier vor Ort und regional verwurzelt. Und ich glaube, man merkt das auch in den Gesprächen. Wir sind einfach mittendrin und wollen dabei sein. Ja, wir machen mit und wir sind eben auch mit unserer Belegschaft dann vor Ort. Das heißt, ich gehe auf so ein Benefizkonzert, weil ich dort meinen Eintritt zahlen möchte, das Benefizkonzert erleben und dabei auch was Gutes tun wollen.
3: Mit vielen weiteren starken Partnern an der Seite werden die Biker mit großem Herz für Kinder auch in diesem Jahr wieder versuchen, so viel Geld wie möglich für die 3 gemeinnützigen Projekte einzusammeln. Nach dem Konzert Under the Bridge am 2. Mai wird dann noch am 13. September die große Benefizausfahrt mit Start auf der Dessauer Landebahn stattfinden.

Schön, dass Sie mit dabei sind und damit herzlich willkommen an diesem Dienstag zu den RBB Aktuellnachrichten. Als Reaktion auf die von der AfD im Falle ihres Wahlsiegs angekündigte patriotische Wende in der Kulturpolitik haben sich am 16. April zunächst 27 Kulturinstitutionen in Sachsen-Anhalt mit einer gemeinsamen Erklärung an die Öffentlichkeit gewandt. Immer mehr Einrichtungen schließen sich der

0: der Initiative an. In Sachsen-Anhalt selbst haben sich weitere 40 Institutionen der Stellungnahme vom 16. April angeschlossen. So warnen jetzt auch sie vor der Gefahr einer nationalistischen Verengung des Kulturbegriffs sowie einer Entwicklung, die der Freiheit der Kunst, die Offenheit kultureller Institutionen und die demokratisch verankerte Erinnerungskultur grundlegend in Frage stellt. Insgesamt versammeln sich jetzt 67 Institutionen des sachsen-anhaltischen Kulturbetriebs, darunter Stiftungen, Theater, Museen, Orchester, Berufsverbände, Kulturzentren und Fördervereine, hinter diesen Appell. Bei der Europawahl 2024 kam die AfD in dem Bundesland Sachsen-Anhalt auf 30,5%, bei der Bundestagswahl 2025 dann schon auf 37,1%. In einer Umfrage vor der Sachsen-Anhalt-Wahl würden 39% der Menschen die AfD wählen, 27% die CDU und 17% die Linke. Die SPD käme nur auf 7%. Ein Tag hätte die Industrie- und Chemiestadt Bitterfeld-Wolfen kaum besser widerspiegeln können. Am 12. April nämlich fand der Tag der Industriekultur statt. In ganz Sachsen-Anhalt öffneten über 100 Standorte ihre Türen. Von Bergbaumuseen bis hin zu historischen Werksiedlungen war alles vertreten. Selbstverständlich hatte Bitterfeld-Wolfen auch eine große Bandbreite an Industriegeschichte zu erzählen. So nahmen 22 verschiedene und bedeutende Orte für die Industriekultur daran teil. Wir erkundigten uns für Sie bei 3 von den insgesamt 22 Standorten.
1: In der Industrie- und Chemiestadt Bitterfeld-Wolfen gab es etwas Aufregendes zu entdecken. Für Begeisterte der Industrie war dies natürlich klar, denn am 12. April fand der Tag der Industriekultur statt. Auch in Bitterfeld-Wolfen öffneten 22 Kulturstandorte, Vereine und Initiativen kostenfrei ihre Türen an historischen Orten, Museen und sogar unter freiem Himmel. Eines dieser Orte war die Gemeinschaftsbäckerei in Bobau. Matthias Berger, ein Verantwortlicher des Vereins Geschichten bewahren e.V. und Ortsbürgermeister von Bobau, war an diesem Tag ebenfalls vor Ort, um über die Geschichte der Bäckerei zu berichten.
2: Ja, 1735 wurde hier begonnen mit dem Erdbackofen. Das stammt ja eigentlich aus dem Flämischen, ist das hier rübergekommen. Und Bobau war nun mal ein landwirtschaftlich geprägtes Dorf. Und die Bauern hatten damit zu tun, dass sie die Felder bewirtschaften und haben einfach jemanden oder eine Gemeinschaft gesucht, wie die Versorgung sichergestellt werden kann. Und so haben sich die 9 größten Bauern damals zusammengetan, haben einen Bäcker beschäftigt, der einmal in der Woche dann im Erdbackofen gebacken hat. So ist unweigerlich die erste Genossenschaft entstanden, ohne dass sie es wussten.
1: Die Bäckerei erweiterte im Laufe der Zeit ihre Räumlichkeiten. Dies passierte in den 20ern, da die Produktion der Genossenschaft in Tandem mit 96 Bauern nicht nur in der Lage war, das gesamte Dorf zu versorgen, sondern auch noch überschüssige Ware zu produzieren, welche für Profit verkauft werden konnte.
2: Naja, jetzt ist das Objekt von 1790 in dem Zustand, aber das ist auch bloß die Seite, wo wir jetzt hier stehen, ist eigentlich der Ursprungszustand. In den 20er Jahren wurde der zweite Teil dran gebaut, als man mitbekommen hat, dass man also auch Verkaufsfläche brauchte, nicht nur Backfläche. Bis dahin hat die Genossenschaft wirklich mit 96 Bauern und hat wirklich für die Dorfversorgung dann gesorgt. Und dann hat man mitbekommen, dass man die Produkte auch verkauft und deswegen ist noch eine Verkaufsfläche dran gekommen in 20er Jahren. Das ist noch historisch von 1790, ja, und steht aber Gott sei Dank nicht unter Denkmalschutz.
1: Die alte Dorfbäckerei soll aber nicht nur ein Standort der Industriekultur bleiben. Der Verein Geschichten bewahren e.V. will das Gebäude wieder für gemeinnützige Nutzen wiederherstellen. Hierbei soll die Bäckerei umgebaut werden, zu Projekträumen und zu einem Ort der Begegnung. Aber dabei wird natürlich die historische Bausubstanz der alten Dorfbäckerei für die Zukunft abgesichert.
2: Also es gibt Pläne, wie das Objekt mal aussehen soll, wie es genutzt werden soll. Also es werden Projekträume und es wird eine Begegnungsstätte sein. Und wir haben schon zwei Zuschläge von Leadern, also die uns dann auch bestätigen, dass also wir zwei Ausbaustufen gefördert bekommen mit 80% Förderung. Ja. Das eine ist die Sicherung des

0: historischen Bausubstanz, die soll natürlich zeitnah beginnen. Und das zweite wird dann der Umbau sein.
1: Von Bildern bis hin zu Einheitswertbescheiden der Altendorf-Bäckerei sind Dokumente natürlich erhalten. Diese wurden am Tag der Industriekultur präsentiert und sollen im fertigen Bau auch wieder ausgestellt werden. Ein Grund mehr, diesen historischen Standort zu besuchen. Nun kommen wir jedoch zum zweiten Ort der Industriekultur. Dafür müssen wir auf den Vorplatz des Rathauses von Bitterfeld-Wolfen, wo die Oldtimer-Gemeinschaft Wolfen e.V. Technikgeschichte auf Rädern präsentierte. Von Fahrrädern bis hin zu einem Wohnmobil wurde alles abgeparkt. Aber gerade der Wohnwagen hatte einige interessante Eigenschaften.
2: Ja, ist interessant. Der ist tatsächlich, was man ihn logischerweise nicht sieht, weil er ja lackiert ist, komplett Alu. Also der kann auch tatsächlich nicht rosten. Und Aluminiumblech ist ja auch bekanntlich gut gegen Hagelresistent, ja, was heutzutage diese neuen Baustoffe sind, die es da gibt und Materialien. Das braucht er nicht. Das klappert halt, wenn es regnet, aber eine Isolierung von 3 cm hat heutzutage auch nicht jeder Wohnwagen. Ich meine, die sind so bei 2,5, 2,7 mm maximal. Aber der hat 3 cm Styroporbohrplatten drin. Ja. Also er ist auch gut warm. Man kann es auch bei schlechtem Wetter und im Herbst drinnen aushalten. Wintercamping haben wir noch nicht gemacht. Wäre nochmal eine Herausforderung, aber naja.
1: Die Oldtimer-Gemeinschaft Wolfen e.V. geht auch viele Projekte an und ist ebenfalls bei einer großen Anzahl von anderen Veranstaltungen anwesend. Beispielsweise beim Bergmannstag in Holzweißig oder auf Anfrage bei anderen Ortsveranstaltungen. Doch wie sieht der Plan im Frühjahr 2026 für die Oldtimer-Gemeinschaft aus?
2: Projekte sind dieses Jahr wieder das Oldtimer-Treffen, das große Oldtimer-Treffen in Krippin bei den Longhorns auf dem Gelände. Das wird Ende August stattfinden. Und die Frühjahrsausfahrt am 3. Mai von Wolfen nach Roßlau zur Schiffswerft in Roßlau, das wird, also ist jetzt im Frühjahr dran.
1: Norbert Bartsch erläutert noch einmal die Wichtigkeit des Vereinslebens. Für die Gesellschaft etwas zu tun, erfreut die 22 Mitglieder des Vereins. Für das Mitmachen im Verein benötigt man im Übrigen keinen eigenen Oldtimer.
2: Es muss keiner einen Oldtimer haben, der bei uns im Verein mitmachen möchte. Das ist für uns nicht ausschlaggebend. Sicherlich haben viele Fahrzeuge in unterschiedlichster Form. Aber allein das Pflegen und das Brauchtum, das ist uns so ein bisschen wichtig. Die Gemeinschaft ist wichtig. Wir haben auch kein Vereinsfahrzeug in dem Sinne, wo wir jetzt mal so alle dran schrauben würden. Jeder hat halt seine. Wir tauschen viel aus, wenn es um Teile geht. Das ist tatsächlich ein regerer Austausch. Einmal im Monat treffen wir uns zu unserer Sitzung, zu unserem Gemeinschaftsabend.
1: Lustigerweise befanden sich auch Fahrräder des Irene-Fahrradhauses in der Obhut der Oldtimer-Gemeinschaft Wolfen e.V. Doch mit diesem Standort der Industriekultur werden wir uns in der nächsten Sendung von RBW Aktuell beschäftigen.
3: Und morgen zeigen wir Ihnen, wie schon im Beitrag erwähnt, den zweiten Teil des Tages der Industriekultur. Landwirtschaft trifft Technik, Forschung und Bildung. Am kommenden Samstag, nämlich, und zwar am 9. Mai, öffnet die Landesanstalt für Landwirtschaft und Gartenbau von 10 bis 14 Uhr ihre Tore am Hauptstandort Bernburg. Unter dem Motto Schauen, Informieren und ins Gespräch kommen erwartet die Besucher ein vielfältiges Programm auf der Festwiese vor dem Hauptgebäude. Im Zentrum des Tages steht die moderne Landwirtschaft zum Anfassen. Ein Highlight für die Sinne ist die Kräuter-Duftorgel, an der die Besucher die Welt der Arznei- und Gewürzpflanzen erschnuppern können. Wer sein Wissen testen möchte, erfährt bei einer interaktiven Quiz-Angebotsgala Spannendes über Mais, Pflanzengesundheit und die Bedeutung von hochwertigem Saatgut. Technikbegeisterte kommen ebenfalls auf ihre Kosten. Die LLG präsentiert, wie die Digitalisierung den Ackerbau verändert. Besucher können Parzellenmähdrescher aus nächster Nähe begutachten und den Einsatz von Drohnen erleben. Und zwar sind die heute bereits zur präzisen Auswertung von Feldversuchen aktiv. Derby-Atmosphäre im Jahnstadion. Vor 306 Zuschauern traf der erste FC Bitterfeld-Wolfen auf die SG Rot-Weiß-Thalheim. Die Rollen vor dem Spiel schienen klar verteilt. Doch gerade in einem Derby ist Spannung meist garantiert. Früh entwickelte sich eine intensive Partie mit vielen Zweikämpfen und hitziger Stimmung auf und neben dem Platz.
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1: Am Donnerstag stand im Jahnstadion um 18.30 Uhr ein spannendes Derby auf dem Plan. Vor rund 300 Zuschauern empfing die Rosemeier 11 hier die Herren der SG Rot-Weiß-Thalheim. Da sich die Gäste derzeit im Tabellenkeller befinden und Bitterfeld sich im oberen Drittel ansiedelt, gingen die Hausherren als klare Favoriten in die Begegnung. Das Spiel beginnt und nimmt schnell Fahrt auf. In der 5. Minute kommt ein langer Ball der Hausherren in die Thalheimer Hälfte. Gründling kommt ran und gibt zu Galusin. Kann kontrollieren, Schuss, aber weit übers Tor. Es bleibt beim 0:0. Wir springen in die 13. und Bitterfeld greift über links an. Der Ball kommt zu Galusin. Pass zu Bark. Gibt weiter an Gründling. Günther geht nicht rein, aber Bark ist da und versenkt die Kugel. Bitterfeld geht in Führung. In den nächsten Minuten wird es etwas ruhiger. Aber in der 27. bringt Thalheim das Spiel in die Bitterfelder Hälfte. Günther kann den Ball gewinnen und will ihn rausbringen. Da kommt Schinkel und hält den 17er fest. Der Unparteiische fackelt nicht lange und zeigt dem Thalheimer die gelbe Karte. Bis zur Halbzeit fallen keine weiteren Tore und es geht mit 1:0 in die Pause. In der zweiten Hälfte zeigen sich beide Mannschaften zunächst recht ungefährlich und das Spiel läuft einfach so vor sich hin. Die Bitterfelder Fans scheinen davon so gelangweilt zu sein, dass sie anfangen, ihre Pyrotechnik einfach aufs Spielfeld zu werfen. Nach einer kurzen Unterbrechung kann es dann aber weitergehen. Wir springen in die 74. und Bitterfeld greift an. Lange Bälle nach vorne, finden schließlich Galusin. Aber Popov will da auch hin und bringt den Bitterfelder im vollen Lauf zum Fall. Dafür darf der Thalheimer sich das restliche Spiel von außen anschauen. Doch dann, kurz vor Abpfiff, Ecke für Thalheim. Ali versucht es direkt, aber Hermann ist wach und entschärft die Situation. Damit endet diese Begegnung nach 94 Minuten mit einem 1:0 für Bitterfeld. Die Einschätzungen der beiden Trainer fallen folgendermaßen aus.
5: Zufrieden, wir freuen uns natürlich über den Derby-Sieg oder generell den Sieg, dass wir keinen Fehler gemacht haben, dass wir 0:0 gespielt haben. Über das Wie, ich glaube, der Plan war heute ein anderer. Also am Ende ist das Spiel heute für mich sinnbildlich für die Entwicklung der letzten Jahre, wenn ich dann das weiter aushole und jetzt gar nicht am Detail aus bin. Früher haben die Derbys gelebt vom Feuer, von Intensität, von Rivalität. Davon habe ich heute nichts zu sehen. Natürlich muss ich sagen, es ist schwierig, dann halt in meinem Gegner da reinzugehen, aber hat sich halt die Entwicklung des Gegners halt dazu beigetragen in den letzten Jahren. Und ich glaube, da wissen auch alle, was ich meine. Ich war früher als Zuschauer hier, ich hatte als Trainer hier andere Derbys. Ich glaube, das hat halt keinen abgeholt von den Zuschauerrängen. Für uns war das wichtiger, mit unseren verletzten Leuten, mit Offensivausfällen, dass wir gewonnen haben. Ich glaube, wir können noch einen wesentlich entspannteren Abend haben, wenn wir in der ersten Halbzeit von den 2-3 richtig guten Torchancen am Pfosten und auf der Linie, die geklärt werden, die einfach reinmachen, dann wird es, aber am Ende hat Thalheim, glaube ich, nicht groß aufs Tor geschossen oder gar nicht. Und dann ist es verdient.
3: Dann morgen wieder. Bis dahin. Machen Sie es gut.
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0: Am Mittwoch kommt es immer wieder zu Regenfällen. Bei Temperaturen von 13 Grad bleibt es bewölkt. Der Wind kommt mit bis zu 8 Kilometern pro Stunde aus Norden. In den nächsten Tagen bleibt es weiter bewölkt und verregnet. Zum Wochenende klart es dann aber wieder auf.
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0: Pflege betrifft nicht nur ältere Menschen, sondern ist in vielen Lebensbereichen notwendig und wichtig. Mit dem Modellvorhaben Menschen im Vor- und Umfeld von Pflege unterstützen durch integrierte Sozialplanung sollen die Pflegestrukturen unter anderem in Dessau-Roßlau weiterentwickelt werden. Am 17. April übergab Sozialministerin Petra Grimm-Benne Förderbescheide, um dieses Vorhaben auf den Weg zu bringen.
1: Wir haben die Möglichkeit bekommen, zusammen mit den Pflegekassen Modellprojekte zu etablieren. Und wir haben die drei Städte Magdeburg, Halle und Dessau-Roßlau gewinnen können, eine gemeinsame Pflegeplanung im Rahmen der Sozialplanung zu etablieren, mit wissenschaftlicher Begleitung und Digitalisierung. Und das ist heute übergeben worden für den Zeitraum bis 2028, insgesamt 2 Millionen Euro.
0: In Sachsen-Anhalt zeigt sich eine deutliche demografische Entwicklung. Es wird damit gerechnet, dass bis 2030 rund 200.000 Menschen pflegebedürftig sein könnten. Ziel ist es, diesen Menschen die bestmögliche Pflege zu bieten.
1: Wir wollen dem Grundsatz folgen, was sich jeder Mensch wünscht, so lange wie möglich zu Hause zu wohnen, zu leben und gesund zu altern. Und um das zu erreichen, braucht man natürlich eine gute Planung, was man an Angeboten vor Ort macht, wie man niederschwellig auch das Ehrenamt mit begleitet und wie man das tatsächlich macht von ambulanten Pflegedienst, von Angehörigen her, dass dieser Wunsch dieser Menschen auch in Erfüllung geht. Und dazu braucht man eine gute Planung und die muss auch digital aufgesetzt sein. Ich habe vorhin gesagt, dass man auf Knopfdruck sagen muss, was in dieser Region gebraucht wird. Und wir wollen damit insbesondere ältere Menschen und deren Angehörige gut erreichen. Und ich bin ganz begeistert, dass die drei Städte gesagt haben, ja, wir machen mit. Wir stellen uns ja die gleichen Fragen, wie es in der Region vorangehen soll. Und wir tun uns zusammen, weil wir sind die drei kreisfreien Städte. Und wir wollen gucken, ob wir ein Verfahren etablieren, was hinterher anderen Städten auch im Land hilft und wo wir uns gegenseitig vernetzen und unterstützen können.
0: Auch die Stadt Dessau-Roßlau zeigt sich erfreut über die Förderbescheide. Es ist ein wichtiger Schritt, um die Pflegestruktur vor Ort weiter auszubauen.
2: Ich bin sehr dankbar dafür, dass wir 314.000 Euro heute mit diesem Bescheid zugesichert bekommen haben vom Sozialministerium. Und dieses Geld werden wir dafür nutzen, um nochmal Datenmonitoring zu beschreiben, zu betreiben und zu ermitteln, wo gibt es denn Pflegebedarfe. Pflege ist alles. Also viele verbinden ja Pflege mit älteren Menschen. Das stimmt natürlich nicht. Auch jüngere Menschen brauchen Pflege und auch erwachsene Menschen. Denn wir haben unterschiedliche Beeinträchtigungen. Und Pflege ist nur tatsächlich nicht nur ambulant oder stationär. Pflege ist ja, passiert ja sehr oft und findet ja sehr oft auch in häuslichen Räumlichkeiten statt. Und das wollen wir alles ermitteln.
0: Mit dem Teilprojekt Lumina möchte die Doppelstadt die Unterstützung für Pflegebedürftige und deren Umfeld verbessern. Ziel ist es, Menschen in ihrem sozialen Lebensraum zu stärken und ihnen den Zugang zu Hilfsangeboten zu erleichtern.
2: Jede Stadt tickt ja anders. Und wir wissen, Dessau-Roßlau hat sehr viele Menschen, sehr viele ältere Menschen. Und dementsprechend ist natürlich Bedarf sehr groß, dass wir wissen, wo geht man einkaufen? Wie sieht es mit der Barrierefreiheit aus? Haben wir gute ärztliche Versorgung, ja oder nein? Mobile Beratung, kriege ich das hin, dass ich telefonisch jemanden erreichen kann und Informationen bekomme zum Thema Pflege? Das alles wollen wir in den nächsten 3 Jahren ausbauen, verbessern und natürlich auch ganz viel Bildungsarbeit betreiben, indem wir darüber sprechen, Pflege betrifft wirklich alle, jeden von uns.
0: Viele Menschen wissen nicht, wo sie Informationen, beispielsweise zum Pflegegrad oder Finanzierung, erhalten können. Genau hier setzt das Projekt an. Mit mehr Aufklärung, Veranstaltungen und gezielter Beratung. Gleichzeitig bestehen weiterhin Herausforderungen. Pflege ist oft schwer finanzierbar und der Bedarf an Unterstützung wächst. Ziel ist es daher, bestehende Lücken zu schließen und frühzeitig passende Hilfsangebote aufzuzeigen. Um dem gerecht zu werden, gehen die beteiligten Kommunen unterschiedliche Wege.
1: Die drei Städte haben sich natürlich unterschiedliche Schwerpunkte gesetzt, aber sie werden einheitlich wissenschaftlich begleitet und sie gucken auch, wie sie tatsächlich diese Angebote aus dem Lernen der einen Stadt, dann auch die andere Stadt davon profitiert. Und was mir nochmal ganz wichtig ist, zu sagen, diese 2 Millionen teilen wir uns mit den Pflegekassen, weil die Pflegekassen selber auch ein sehr großes Interesse daran haben, wie tatsächlich die Pflege sich entwickelt. Sie wissen, die Pflegekassen finanzieren ja auch einen großen Teil Pflege. Und wir sind natürlich sehr daran interessiert, nochmal modern zu gucken, wie kann man die Pflegesituation auch hier in unserem Land verbessern.
0: Die 3 kreisfreien Städte starten dabei nicht bei Null. Mit der finanziellen Unterstützung sollen bestehende Strukturen gezielt ausgebaut werden, in der Hoffnung, dass erste Verbesserungen bereits im Laufe dieses Jahres spürbar werden.
3: Der Verein Biker zeigen Herz für Kinder ist in der Region eine feste Größe, wenn es darum geht, gemeinnützige Projekte mit Spenden zu unterstützen. Seit 2016 sammeln die Biker Geld, um Kindern zu helfen und ihr Leben ein bisschen freundlicher und schöner zu gestalten. In den vergangenen 10 Jahren sind dabei insgesamt 325.000 Euro zusammengekommen, mit denen man unterschiedlichste Vorhaben unterstützt hat. 2025 lag der Fokus auf dem Kinderheim Wolkenfrei. Eine Summe von über 23.000 Euro wurde für die Renovierung eines Fitnessraums in der Einrichtung gespendet. Für dieses Jahr haben sich die Biker nun ganze 3 Projekte ausgesucht, für welche sie Spenden sammeln wollen.
4: Also das erste Projekt ist das, was wir vergangenes Jahr schon angefangen haben, und zwar ist das Kinderheim Wolkenfrei. Da haben wir bis jetzt einen Fitnessraum renoviert, ausgebaut, trockengelegt. Und jetzt ist er so weit, dass dieser Fitnessraum bestückt werden könnte mit Sportgeräten. Und dieses Jahr geht es um die Sportgeräte. Plus eine kleine Werkstatt, die wir einrichten möchten, wo man Fahrräder reparieren kann, wo man auch mal ein Vogelhäuschen zusammenzimmern kann, damit die Leute mal wieder lernen, mit ihren Händen was zu machen. Das zweite wäre die Grundschule in Mainsdorf. Da ist es so, dass die einen großen Pausenhof haben, der leider keinen Schatten mehr spendet, weil Bäume weg sind. Die mussten abgeholzt werden. Ja, die Bäume waren halt faul und schlecht. So. Und nun haben die da keinen Schatten mehr und wir bauen dann eben Raufen hin. Raufen mit Bänke, wo die Kinder sich drunter aufhalten können, wo sie Hausaufgaben machen können und wo auch Schatten gespendet wird. Und das letzte Projekt ist, das sind die Sonnenköppe, Kita Sonnenköppe, die benötigen unbedingt Schlafmatten zum Ausruhen der Kinder. Die Schlafmatten sind steinalt, zerfallen und ja, da wird eben einiges noch benötigt.
3: Um das Geld für die 3 Vorhaben zu sammeln, findet unter anderem wieder das Benefizkonzert Under the Bridge statt. Am 2. Mai wird man unter der Brücke in der Askanischen Straße ab 19 Uhr die Bands Coverkill, Freispruch und Akustik Jam hören können. Seit vielen Jahren unterstützt die Sparkasse Dessau Biker zeigen Herz für Kinder. So unter anderem mit einem direkten Sponsoring für das Benefizkonzert.
5: Denn hier ist es ja so, dass eben es Kosten gibt, die also zu einer Veranstaltung erstmal aufzubauen, um dann, wenn die Veranstaltung läuft, über die Eintrittsgelder natürlich dann dort einen Mehrwert zu erzielen. Und das Geld fließt natürlich zu 100% in den Spendentopf für die Projekte, die die Biker heute hier vorgestellt haben. Das Zweite ist, dass wir natürlich mit unserer Crowdfunding-Plattform 99 Funken hier eine Plattform bieten, wo man eine viel größere Reichweite noch erlangen kann. Denn ganz wichtig ist, es ist so und bleibt so, ist die Einwerbung von weiteren Sponsoren. Es ist ein selbstverständliches Thema, dass man sagt, also einmal Sponsor, immer Sponsor. Die Biker müssen, also auch ganz speziell die Biker, müssen jedes Jahr aufs Neue wieder losgehen und für ihre Projekte werben, was ihnen aufgrund ihrer Art und in ihres Engagements nicht schwerfällt. Aber die Crowdfunding-Plattform 99 Funken kann eben dafür sorgen, dass es noch viel mehr Leute erreicht und dass die Leute dann über diese Plattform kleine und große Spenden leisten können. Und wir als Sparkasse haben natürlich in dieser Crowdfunding-Plattform für die Projekte, die hier in der Region entstehen oder entstehen sollen, haben wir noch einen extra Spendentopf, wo wir eben bis zu 1.000 Euro je Projekt dann nochmal verdoppeln. Und natürlich sind wir auch so einfach hilfestellend dabei. Also unsere Devise ist ja im Spendensponsoring grundsätzlich, dass wir nicht nur Geldgeber sein wollen, sondern wir sind ja hier vor Ort und regional verwurzelt. Und ich glaube, man merkt das auch in den Gesprächen. Wir sind einfach mittendrin und wollen dabei sein. Ja, wir machen mit und wir sind eben auch mit unserer Belegschaft dann vor Ort. Das heißt, ich gehe auch zum Benefizkonzert, weil ich dort meinen Eintritt zahlen möchte, das Benefizkonzert erleben und dabei auch was Gutes tun wollen.
3: Mit vielen weiteren starken Partnern an der Seite werden die Biker mit großem Herz für Kinder auch in diesem Jahr wieder versuchen, so viel Geld wie möglich für die drei gemeinnützigen Projekte einzusammeln. Nach dem Konzert Under the Bridge am 2. Mai wird dann noch am 13. September die große Benefizausfahrt mit Start auf der Dessauer Landebahn stattfinden.

0: Schön, dass Sie mit dabei sind und damit herzlich willkommen an diesem Dienstag zu den RBB Aktuellnachrichten. Als Reaktion auf die von der AfD im Falle ihres Wahlsiegs angekündigte patriotische Wende in der Kulturpolitik haben sich am 16. April zunächst 27 Kulturinstitutionen in Sachsen-Anhalt mit einer gemeinsamen Erklärung an die Öffentlichkeit gewandt. Immer mehr Einrichtungen schließen sich der Initiative an. In Sachsen-Anhalt selbst haben sich weitere 40 Institutionen der Stellungnahme vom 16. April angeschlossen. So warnen jetzt auch sie vor der Gefahr einer nationalistischen Verengung des Kulturbegriffs sowie einer...
1: Und die Bauern hatten damit zu tun, dass sie die Felder bewirtschaften und haben einfach jemanden oder eine Gemeinschaft gesucht, wie die Versorgung sichergestellt werden kann. Und so haben sich die 9 größten Bauern damals zusammengetan, haben einen Bäcker beschäftigt, der einmal in der Woche dann im Erdbackofen die Backen hat. So ist unweigerlich die erste Genossenschaft entstanden, ohne dass sie es wussten.
2: Die Bäckerei erweiterte im Laufe der Zeit ihre Räumlichkeiten. Dies passierte in den 20ern, da die Produktion der Genossenschaft in Tandem mit 96 Bauern nicht nur in der Lage war, das gesamte Dorf zu versorgen, sondern auch noch überschüssige Ware zu produzieren, welche für Profit verkauft werden konnte.
1: Naja, jetzt ist das Objekt von 1790 in dem Zustand, aber das ist auch bloß die Seite, wo wir jetzt hier stehen, ist eigentlich der Ursprungszustand. In den 20er Jahren wurde der zweite Teil dran gebaut, als man mitbekommen hat, dass man also auch Verkaufsfläche brauchte, nicht nur Backfläche. Bis dahin hat die Genossenschaft wirklich mit 96 Bauern und hat wirklich für die Dorfversorgung dann gesorgt. Und dann hat man mitbekommen, dass man die Produkte auch verkauft und deswegen ist noch eine Verkaufsfläche dran gekommen in den 20er Jahren. Das ist noch historisch von 1790, ja, und steht aber Gott sei Dank nicht unter Denkmalschutz.
2: E.V. Technik

0: Stadtgeschichte auf Rädern präsentierte. Von Fahrrädern bis hin zu einem Wohnmobil wurde alles abgeparkt. Aber gerade der Wohnwagen hatte einige interessante Eigenschaften.
1: Ja, ist interessant. Der ist tatsächlich, was man logischerweise nicht sieht, weil er ja lackiert ist, komplett Alu. Also der kann auch tatsächlich nicht rosten. Und Aluminiumblech ist ja auch bekanntlich gut gegen Hagel resistent, ja, was heutzutage diese neuen Baustoffe sind, die es da gibt und Materialien. Das braucht er nicht. Das klappert halt, wenn es regnet, aber eine Isolierung von 3 cm hat heutzutage auch nicht jeder Wohnwagen. Ich meine, die sind so bei 2,5, 2,7 mm maximal. Aber der hat 3 cm Styroporbohrplatten drin. Ja. Also er ist auch gut warm. Man kann es auch bei schlechtem Wetter und im Herbst drin aushalten. Wintercamping haben wir noch nicht gemacht. Wäre nochmal eine Herausforderung, aber naja.
0: Die Oldtimer-Gemeinschaft Wolfen e.V. geht auch viele Projekte an und ist ebenfalls bei einer großen Anzahl von anderen Veranstaltungen anwesend. Beispielsweise beim Bergmannstag in Holzweißig oder auf Anfrage bei anderen Ortsveranstaltungen. Doch wie sieht der Plan im Frühjahr 2026 für die Oldtimer-Gemeinschaft aus?
1: Projekte sind dieses Jahr wieder das Oldtimer-Treffen, das große Oldtimer-Treffen in Krippin bei den Longhorns auf dem Gelände. Das wird Ende August stattfinden. Und die Frühjahrsausfahrt am 3. Mai von Wolfen nach Roßlau zur Schiffswerft in Roßlau. Das wird, also ist jetzt im Frühjahr dran.
0: Norbert Bartsch erläutert noch einmal die Wichtigkeit des Vereinslebens. Für die Gesellschaft etwas zu tun, erfreut die 22 Mitglieder des Vereins. Für das Mitmachen im Verein benötigt man im Übrigen keinen eigenen Oldtimer.
1: Es muss keiner einen Oldtimer haben, der bei uns im Verein mitmachen möchte. Das ist für uns nicht ausschlaggebend. Sicherlich haben viele Fahrzeuge in unterschiedlichster Form. Aber allein das Pflegen und das Brauchtum, das ist uns so ein bisschen wichtig. Die Gemeinschaft ist wichtig. Wir haben auch kein Vereinsfahrzeug in dem Sinne, wo wir jetzt mal so alle dran schrauben würden. Jeder hat halt seine. Wir tauschen viel aus, wenn es um Teile geht. Das ist tatsächlich ein reger Austausch. Einmal im Monat treffen wir uns zu unserer Sitzung, zu unserem Gemeinschaftsabend.
0: Lustigerweise befanden sich auch Fahrräder des Irene-Fahrradhauses in der Obhut der Oldtimer-Gemeinschaft Wolfen e.V. Doch mit diesem Standort der Industriekultur werden wir uns in der nächsten Sendung von RBW Aktuell beschäftigen.
2: Und morgen zeigen wir Ihnen, wie schon im Beitrag erwähnt, den zweiten Teil des Tages der Industriekultur. Landwirtschaft trifft Technik, Forschung und Bildung. Am kommenden Samstag, nämlich und zwar am 9. Mai, öffnet die Landesanstalt für Landwirtschaft und Gartenbau von 10 bis 14 Uhr ihre Tore am Hauptstandort Bernburg. Unter dem Motto Schauen, Informieren und ins Gespräch kommen erwartet die Besucher ein vielfältiges Programm auf der Festwiese vor dem Hauptgebäude. Im Zentrum des Tages steht die moderne Landwirtschaft zum Anfassen. Ein Highlight für die Sinne ist die Kräuter-Duftorgel, an der die Besucher die Welt der Arznei- und Gewürzpflanzen erschnuppern können. Wer sein Wissen testen möchte, erfährt bei einer interaktiven Quiz-Angebots-Gala Spannendes über Mais, Pflanzengesundheit und die Bedeutung von hochwertigem Saatgut. Technikbegeisterte kommen ebenfalls auf ihre Kosten. Die LLG präsentiert, wie die Digitalisierung den Ackerbau verändert. Besucher können Parzellenmähdrescher aus nächster Nähe begutachten und den Einsatz von Drohnen erleben. Und zwar sind die heute bereits zur präzisen Auswertung von Feldversuchen aktiv. Derby-Atmosphäre im Jahnstadion. Vor 306 Zuschauern traf der erste FC Bitterfeld-Wolfen auf die SG Rot-Weiß-Thalheim. Die Rollen vor dem Spiel schienen klar verteilt, doch gerade in einem Derby.

0: Ein spannendes Derby auf dem Plan. Vor rund 300 Zuschauern empfing die Rosemeyer Elf hier die Herren der SG Rot-Weiß Thalheim. Da sich die Gäste derzeit im Tabellenkeller befinden und Bitterfeld sich im oberen Drittel ansiedelt, gingen die Hausherren als klare Favoriten in die Begegnung. Das Spiel beginnt und nimmt schnell Fahrt auf. In der 5. Minute kommt ein langer Ball der Hausherren in die Thalheimer Hälfte. Gründling kommt ran und gibt zu Galusin. Kann kontrollieren, Schuss, aber weit übers Tor. Es bleibt beim 0:0. Wir springen in die 13. und Bitterfeld greift über links an. Der Ball kommt zu Galusin. Pass zu Bark. Gibt weiter an Gründling. Günther geht nicht rein, aber Bark ist da und versenkt die Kugel. Bitterfeld geht in Führung. In den nächsten Minuten wird es etwas ruhiger. Aber in der 27. bringt Thalheim das Spiel in die Bitterfelder Hälfte. Günther kann den Ball gewinnen und will ihn rausbringen. Da kommt Schinkel und hält den 17er fest. Der Unparteiische fackelt nicht lange und zeigt dem Thalheimer die gelbe Karte. Bis zur Halbzeit fallen keine weiteren Tore und es geht mit 1:0 in die Pause. In der zweiten Hälfte zeigen sich beide Mannschaften zunächst recht ungefährlich und das Spiel läuft einfach so vor sich hin. Die Bitterfelder Fans scheinen davon so gelangweilt zu sein, dass sie anfangen, ihre Pyrotechnik einfach aufs Spielfeld zu werfen. Nach einer kurzen Unterbrechung kann es dann aber weitergehen. Wir springen in die 74. und Bitterfeld greift an. Lange Bälle nach vorne, finden schließlich Galusin. Aber Popov will da auch hin und bringt den Bitterfelder im vollen Lauf zum Fall. Dafür darf der Thalheimer sich das restliche Spiel von außen anschauen. Doch dann, kurz vor Abpfiff, Ecke für Thalheim. Ali versucht es direkt, aber Hermann ist wach und entschärft die Situation. Damit endet diese Begegnung nach 94 Minuten mit einem 1:0 für Bitterfeld. Die Einschätzungen der beiden Trainer fallen folgendermaßen aus.
1: Zufrieden, wir freuen uns natürlich über den Derby-Sieg oder generell den Sieg, dass wir keinen Fehler gemacht haben, dass wir 0:0 gespielt haben. Über das Wie, ich glaube, der Plan war heute ein anderer. Also am Ende ist das Spiel heute für mich sinnbildlich für die Entwicklung der letzten Jahre, wenn ich dann das weiter aushole und jetzt gar nicht am Detail aus bin. Früher haben die Derbys gelebt vom Feuer, von Intensität, von Rivalität. Davon habe ich heute nichts gesehen. Natürlich muss ich sagen, es ist schwierig, dann halt mit meinem Gegner da reinzugehen, aber hat sich halt die Entwicklung des Gegners halt dazu beigetragen in den letzten Jahren. Und ich glaube, da wissen auch alle, was ich meine. Ich war früher als Zuschauer hier, ich hatte als Trainer hier andere Derbys. Ich glaube, das hat halt keinen abgeholt von den Zuschauerrängen. Für uns war das wichtiger, mit unseren verletzten Leuten, mit Offensivausfällen, dass wir gewonnen haben. Ich glaube, wir können noch einen wesentlich entspannteren Abend haben, wenn wir in der ersten Halbzeit von den 2-3 richtig guten Torchancen am Pfosten und auf der Linie, die geklärt werden, die einfach reinmachen, dann wird es. Aber am Ende hat Thalheim, glaube ich, nicht groß aufs Tor geschossen oder gar nicht. Und dann ist es verdient, aber schön ist was anderes.
2: Aufgrund der Bedingungen, die wir hatten, dass wir verletzte Spieler hatten und auch, ich denke mal, mit 3 rote Karten. Nicht das beste Aufgebot, haben wir es eigentlich über weite Strecken ordentlich gemacht. Gehen durch ein bisschen individuellen Fehler und Rückstand. Haben vielleicht 5 Minuten später auch die Riesenchance zum 1:1, aber unterm Strich muss man sagen, war es verdient und wir haben es lange offen gehalten und mit ein bisschen Glück machst du ja vielleicht noch einen Punkt. Also angetracht unserer Lara, denke ich mal, war es so ganz okay.
0: Kommenden Samstag, dem 9. Mai, geht es für Bitterfeld um 14 Uhr zum FSV Barleben. Und Thalheim empfängt am 8. Mai um 19 Uhr den SV 1890 Westerhausen.
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4: Ab dem 4. Mai bis voraussichtlich dem 20. Mai ist die Oppenheimstraße im Ortsteil Wolfen ab Einmündung Leipziger Straße bis einschließlich dem gesamten Kreisverkehr voll gesperrt. Grund für die Gesamtsperrung ist die Deckensanierung.

0: der Oppenheimstraße. Die Jahnstraße, Themannstraße sowie Oppenheimstraße aus der Maschke-Straße kommend wird für den gesamten Bauzeitraum als Sackgasse ausgeschildert. Eine Umleitung ist entsprechend ausgeschildert. Damit sind wir am Ende unserer Dienstagsausgabe der RBB Aktuellen Nachrichten, schauen jetzt noch auf das Wetter und auf die Meldungen aus Dessau-Roßlau. Wir sehen uns dann morgen wieder. Bis dahin, machen Sie es gut.
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4: Am Mittwoch kommt es immer wieder zu Regenfällen. Bei Temperaturen von 13 Grad bleibt es bewölkt. Der Wind kommt mit bis zu 8 Kilometern pro Stunde aus Norden. In den nächsten Tagen bleibt es weiter bewölkt und verregnet. Zum Wochenende klart es dann aber wieder auf.
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0: Pflege betrifft nicht nur ältere Menschen, sondern ist in vielen Lebensbereichen notwendig und wichtig. Mit dem Modellvorhaben Menschen im Vor- und Umfeld von Pflege unterstützen durch integrierte Sozialplanung sollen die Pflegestrukturen unter anderem in Dessau-Roßlau weiterentwickelt werden. Am 17. April übergab Sozialministerin Petra Grimm-Benne Förderbescheide, um dieses Vorhaben auf den Weg zu bringen.
1: Wir haben die Möglichkeit bekommen, zusammen mit den Pflegekassen Modellprojekte zu etablieren. Und wir haben die drei Städte Magdeburg, Halle und Dessau-Roßlau gewinnen können, eine gemeinsame Pflegeplanung im Rahmen der Sozialplanung zu etablieren mit wissenschaftlicher Begleitung und Digitalisierung. Und das ist heute übergeben worden für den Zeitraum bis 2028, insgesamt 2 Millionen Euro.
0: In Sachsen-Anhalt zeigt sich eine deutliche demografische Entwicklung. Es wird damit gerechnet, dass bis 2030 rund 200.000 Menschen pflegebedürftig sein könnten. Ziel ist es, diesen Menschen die bestmögliche Pflege zu bieten.
1: Wir wollen dem Grundsatz folgen, was sich jeder Mensch wünscht, so lange wie möglich zu Hause zu wohnen, zu leben und gesund zu altern. Und um das zu erreichen, braucht man natürlich eine gute Planung, was man an Angeboten vor Ort macht, wie man niederschwellig auch das Ehrenamt mit begleitet und wie man das tatsächlich macht von ambulanten Pflegedienst, von Angehörigen her, dass dieser Wunsch dieser Menschen auch in Erfüllung geht. Und dazu braucht man eine gute Planung und die muss auch digital aufgesetzt sein. Ich habe vorhin gesagt, dass man auf Knopfdruck sagen muss, was in dieser Region gebraucht wird. Und wir wollen damit insbesondere ältere Menschen und deren Angehörige gut erreichen. Und ich bin ganz begeistert, dass die drei Städte gesagt haben, ja, wir machen mit. Wir stellen uns ja die gleichen Fragen, wie es in der Region vorangehen soll. Und wir tun uns zusammen, weil wir sind die drei kreisfreien Städte. Und wir wollen gucken, ob wir ein Verfahren etablieren, was hinterher anderen Städten auch im Land hilft und wo wir uns gegenseitig vernetzen und unterstützen können.
0: Auch die Stadt Dessau-Roßlau zeigt sich erfreut über die Förderbescheide. Es ist ein wichtiger Schritt, um die Pflegestruktur vor Ort weiter auszubauen.
2: Ich bin sehr dankbar dafür, dass wir 314.000 Euro heute mit diesem Bescheid zugesichert bekommen haben vom Sozialministerium. Und dieses Geld werden wir dafür nutzen, um nochmal Datenmonitoring zu beschreiben, zu betreiben und zu ermitteln, wo gibt es denn Pflegebedarfe. Pflege ist alles. Also viele verbinden ja Pflege mit älteren Menschen, das stimmt natürlich nicht. Auch jüngere Menschen brauchen Pflege und auch erwachsene Menschen, denn wir haben unterschiedliche Beeinträchtigungen und Pflege ist nur tatsächlich nicht nur ambulant oder stationär. Pflege ist ja, passiert ja sehr oft und findet ja sehr oft auch in häuslichen Räumlichkeiten statt. Und das wollen wir alles ermitteln.
0: Mit dem Teilprojekt Lumina möchte die Doppelstadt die Unterstützung für Pflegebedürftige und deren Umfeld verbessern. Ziel ist es, Menschen in ihrem sozialen Lebensraum zu stärken und ihnen den Zugang zu Hilfsangeboten zu erleichtern.
2: Jede Stadt tickt ja anders. Und wir wissen, Dessau-Roßlau hat sehr viele Menschen, sehr viele ältere Menschen. Und dementsprechend ist natürlich Bedarf sehr groß, dass wir wissen, wo geht man einkaufen? Wie sieht es mit der Barrierefreiheit aus? Haben wir gute ärztliche Versorgung, ja oder nein? Mobile Beratung, kriege ich das hin, dass ich telefonisch jemanden erreichen kann und Informationen bekomme zum Thema Pflege? Das alles wollen wir in den nächsten 3 Jahren ausbauen, verbessern und natürlich auch ganz viel Bildungsarbeit betreiben, indem wir darüber sprechen, Pflege betrifft wirklich alle, jeden von uns.
0: Viele Menschen wissen nicht, wo sie Informationen, beispielsweise zum Pflegegrad oder Finanzierung, erhalten können. Genau hier setzt das Projekt an. Mit mehr Aufklärung, Veranstaltungen und gezielter Beratung. Gleichzeitig bestehen weiterhin Herausforderungen. Pflege ist oft schwer finanzierbar und der Bedarf an Unterstützung wächst. Ziel ist es daher, bestehende Lücken zu schließen und frühzeitig passende Hilfsangebote aufzuzeigen. Um dem gerecht zu werden, gehen die beteiligten Kommunen unterschiedliche Wege.
1: Die drei Städte haben sich natürlich unterschiedliche Schwerpunkte gesetzt, aber sie werden einheitlich wissenschaftlich begleitet und sie gucken auch, wie sie tatsächlich diese Angebote aus dem Lernen der einen Stadt, dann auch die andere Stadt davon profitiert. Und was mir nochmal ganz wichtig ist, zu sagen, diese 2 Millionen teilen wir uns mit den Pflegekassen, weil die Pflegekassen selber auch ein sehr großes Interesse daran haben, wie tatsächlich die Pflege sich entwickelt. Sie wissen, die Pflegekassen finanzieren ja auch einen großen Teil Pflege. Und wir sind natürlich sehr daran interessiert, nochmal modern zu gucken, wie kann man die Pflegesituation auch hier in unserem Land verbessern.
0: Die 3 kreisfreien Städte starten dabei nicht bei Null. Mit der finanziellen Unterstützung sollen bestehende Strukturen gezielt ausgebaut werden, in der Hoffnung, dass erste Verbesserungen bereits im Laufe dieses Jahres spürbar werden.
3: Der Verein Biker zeigen Herz für Kinder ist in der Region eine feste Größe, wenn es darum geht, gemeinnützige Projekte mit Spenden zu unterstützen. Seit 2016 sammeln die Biker Geld, um Kindern zu helfen und ihr Leben ein bisschen freundlicher und schöner zu gestalten. In den vergangenen 10 Jahren sind dabei insgesamt 325.000 Euro zusammengekommen, mit denen man unterschiedlichste Vorhaben unterstützt hat. 2025 lag der Fokus auf dem Kinderheim Wolkenfrei. Eine Summe von über 23.000 Euro wurde für die Renovierung eines Fitnessraums in der Einrichtung gespendet. Für dieses Jahr haben sich die Biker nun ganze 3 Projekte ausgesucht, für welche sie Spenden sammeln wollen.

0: Also das erste Projekt ist das, was wir vergangenes Jahr schon angefangen haben, und zwar ist es das Kinderheim Wolkenfrei. Da haben wir bis jetzt einen Fitnessraum renoviert, ausgebaut, trockengelegt. Und jetzt ist er so weit, dass dieser Fitnessraum bestückt werden könnte mit Sportgeräten. Und dieser geht es um die Sportgeräte plus eine kleine Werkstatt, die wir einrichten möchten, wo man Fahrräder reparieren kann, wo man auch mal ein Vogelhäuschen zusammenzimmern kann, damit die Leute mal wieder lernen, mit ihren Händen was zu machen. Das zweite wäre die Grundschule in Mainzdorf. Da ist es so, dass die einen großen Pausenhof haben, der leider keinen Schatten mehr spendet, weil Bäume weg sind. Die mussten abgeholzt werden. Ja, die Bäume waren halt faul und schlecht. So. Und dann haben die da keinen Schatten mehr. Und wir bauen dann eben Raufen hin. Raufen mit Bänke, wo die Kinder sich drunter aufhalten können, wo sie Hausaufgaben machen können und wo auch Schatten gespendet wird. Und das letzte Projekt ist... Das sind die Sonnenköppe, Kita Sonnenköppe, die benötigen unbedingt Schlafmatten zum Ausruhen der Kinder. Die Schlafmatten sind steinalt, zerfallen und ja, da wird eben einiges noch benötigt.
1: Um das Geld für die drei Vorhaben zu sammeln, findet unter anderem wieder das Benefizkonzert Under the Bridge statt. Am 2. Mai wird man unter der Brücke in der Askanischen Straße ab 19 Uhr die Bands Coverkill, Freispruch und Akustik Jam hören können. Seit vielen Jahren unterstützt die Sparkasse Dessau Biker zeigen Herz für Kinder. So unter anderem mit einem direkten Sponsoring für das Benefizkonzert.
2: Denn hier ist es ja so, dass eben es Kosten gibt, die also zur Veranstaltung erstmal aufzubauen, um dann, wenn die Veranstaltung läuft, über die Eintrittsgelder natürlich dann dort einen Mehrwert zu erzielen. Und das Geld fließt natürlich zu 100% in den Spendentopf für die Projekte, die Biker heute hier vorgestellt haben. Das Zweite ist, dass wir natürlich mit unserer Crowdfunding-Plattform 99 Funken hier eine Plattform bieten, wo man eine viel größere Reichweite noch erlangen kann. Denn ganz wichtig ist, es ist so und bleibt so, ist die Einwerbung von weiteren Sponsoren. Es ist ein selbstverständliches Thema, dass man sagt, also einmal Sponsor, immer Sponsor. Die Biker müssen, also auch ganz speziell die Biker, müssen jedes Jahr aufs Neue wieder losgehen und für ihre Projekte werben, was ihnen aufgrund ihrer Art und ihres Engagements nicht schwerfällt. Aber die Crowdfunding-Plattform 99 Funken kann eben dafür sorgen, dass es noch viel mehr Leute erreicht und dass die Leute dann über diese Plattform kleine und große Spenden leisten können. Und wir als Sparkasse haben natürlich in dieser Crowdfunding-Plattform für die Projekte, die hier in der Region entstehen oder entstehen sollen, haben wir noch einen extra Spendentopf, wo wir eben bis zu 1.000 Euro je Projekt dann nochmal verdoppeln. Und natürlich sind wir auch so einfach hilfestellend dabei. Also unsere Devise ist ja im Spendensponsoring grundsätzlich, dass wir nicht nur Geldgeber sein wollen, sondern wir sind ja hier vor Ort und regional verwurzelt. Und ich glaube, man merkt das auch in den Gesprächen. Wir sind einfach mittendrin und wollen dabei sein. Ja. Wir machen mit und wir sind eben auch mit unserer Belegschaft dann vor Ort. Das heißt, ich gehe auch zum Benefizkonzert, weil ich dort meinen Eintritt zahlen möchte, das Benefizkonzert erleben und dabei auch was Gutes tun wollen.
1: Mit vielen weiteren starken Partnern an der Seite werden die Biker mit großem Herz für Kinder auch in diesem Jahr wieder versuchen, so viel Geld wie möglich für die drei gemeinnützigen Projekte einzusammeln. Nach dem Konzert Under the Bridge am 2. Mai wird dann noch am 13. September die große Benefizausfahrt mit Start auf der Dessauer Landebahn stattfinden.

0: Schön, dass Sie mit dabei sind und damit herzlich willkommen an diesem Dienstag zu den RBB Aktuellnachrichten. Als Reaktion auf die von der AfD im Falle ihres Wahlsiegs angekündigte patriotische Wende in der Kulturpolitik haben sich am 16. April zunächst 27 Kulturinstitutionen in Sachsen-Anhalt mit einer gemeinsamen Erklärung an die Öffentlichkeit gewandt. Immer mehr Einrichtungen schließen sich der Initiative an. In Sachsen-Anhalt selbst haben sich weitere 40 Institutionen der Stellungnahme vom 16. April angeschlossen. So warnen jetzt auch sie vor der Gefahr einer nationalistischen Verengung des Kulturbegriffs sowie einer Entwicklung, die der Freiheit der Kunst, die Offenheit kultureller Institutionen und die demokratisch verankerte Erinnerungskultur grundlegend in Frage stellt. Insgesamt versammeln sich jetzt 67 Institutionen des sachsen-anhaltischen Kulturbetriebs, darunter Stiftungen, Theater, Museen, Orchester, Berufsverbände, Kulturzentren und Fördervereine hinter diesen Appellen. Bei der Europawahl 2024 kam die AfD in dem Bundesland Sachsen-Anhalt auf 30,5%, bei der Bundestagswahl 2025 dann schon auf 37,1%. In einer Umfrage vor der Sachsen-Anhalt-Wahl würden 39% der Menschen die AfD wählen, 27% die CDU und 17% die Linke. Die SPD käme nur auf 7%. Ein Tag hätte die Industrie- und Chemiestadt Bitterfeld-Wolfen kaum besser widerspiegeln können. Am 12. April nämlich fand der Tag der Industriekultur statt. In ganz Sachsen-Anhalt öffneten über 100 Standorte ihre Türen. Von Bergbaumuseen bis hin zu historischen Werksiedlungen war alles vertreten. Selbstverständlich hatte Bitterfeld-Wolfen auch eine große Bandbreite an Industriegeschichte zu erzählen. So nahmen 22 verschiedene und bedeutende Orte für die Industriekultur daran teil. Wir erkundigten uns für Sie bei 3 von den insgesamt 22 Standorten.
1: In der Industrie- und Chemiestadt Bitterfeld-Wolfen gab es etwas Aufregendes zu entdecken. Für Begeisterte der Industrie war dies natürlich klar, denn am 12. April fand der Tag der Industriekultur statt. Auch in Bitterfeld-Wolfen öffneten 22 Kulturstandorte, Vereine und Initiativen kostenfrei ihre Türen an historischen Orten, Museen und sogar unter freiem Himmel. Eines dieser Orte war die Gemeinschaftsbäckerei in Bobau. Matthias Berger, ein Verantwortlicher des Vereins Geschichten bewahren e.V. und Ortsbürgermeister von Bobau, war an diesem Tag ebenfalls vor Ort, um über die Geschichte der Bäckerei zu berichten.
2: Ja, 1735 wurde hier begonnen mit dem Erdbackofen. Das stammt ja eigentlich aus dem Flämischen, ist das hier rübergekommen. Und Bobau war nun mal ein landwirtschaftlich geprägtes Dorf. Und die Bauern hatten damit zu tun, dass sie die Felder bewirtschaften und haben einfach jemanden oder eine Gemeinschaft gesucht, wie die Versorgung sichergestellt werden kann. Und so haben sich die 9 größten Bauern damals zusammengetan, haben einen Bäcker beschäftigt, der einmal in der Woche dann im Erdbackofen gebacken hat. So ist unweigerlich die erste Genossenschaft entstanden, ohne dass sie es wussten.
1: Die Bäckerei erweiterte im Laufe der Zeit ihre Räumlichkeiten. Dies passierte in den 20ern, da die Produktion der Genossenschaft in Tandem mit 96 Bauern nicht nur in der Lage war, das gesamte Dorf zu versorgen, sondern auch noch überschüssige Ware zu produzieren, welche für Profit verkauft werden konnte.
2: Naja, jetzt ist das Objekt von 1790 in dem Zustand, aber das ist auch bloß die Seite, wo wir jetzt hier stehen, ist eigentlich der Ursprungszustand. In den 20er Jahren wurde der zweite Teil dran gebaut, als man mitbekommen hat, dass man also auch Verkaufsfläche brauchte, nicht nur Backfläche. Bis dahin hat die Genossenschaft wirklich mit 96 Bauern und hat wirklich für die Dorfversorgung dann gesorgt. Und dann hat man mitbekommen, dass man die Produkte auch verkauft und deswegen ist noch eine Verkaufsfläche dran gekommen in 20er Jahren. Das ist noch historisch von 1790, ja, und steht aber Gott sei Dank nicht unter Denkmalschutz.
1: Die alte Dorfbäckerei soll aber nicht nur ein Standort der Industriekultur bleiben. Der Verein Geschichten bewahren e.V. will das Gebäude wieder für gemeinnützige Nutzen wiederherstellen. Hierbei soll die Bäckerei umgebaut werden, zu Projekträumen und zu einem Ort der Begegnung. Aber Dabei wird natürlich die historische Bausubstanz der Altendorf-Bäckerei für die Zukunft abgesichert.
2: Also es gibt Pläne, wie das Objekt mal aussehen soll, wie es genutzt werden soll. Also es werden Projekträume und es wird eine Begegnungsstätte sein. Und wir haben schon zwei Zuschläge von Liedern, also die uns dann auch bestätigen, dass also wir zwei Ausbaustufen gefördert bekommen mit 80% Förderung. Ja. Das eine ist die Sicherung der historischen Bausubstanz, die soll natürlich zeitnah beginnen. Und das zweite wird dann der Umbau sein.
1: Von Bildern bis hin zu Einheitswertbescheiden der Altendorf-Bäckerei sind Dokumente natürlich erhalten. Diese wurden am Tag der Industriekultur präsentiert und sollen im fertigen Bau auch wieder ausgestellt werden. Ein Grund mehr, diesen historischen Standort zu besuchen. Nun kommen wir jedoch zum zweiten Ort der Industriekultur. Dafür müssen wir auf den Vorplatz des Rathauses von Bitterfeld-Wolfen, wo die Oldtimer-Gemeinschaft Wolfen e.V. Technikgeschichte auf Rädern präsentierte. Von Fahrrädern bis hin zu einem Wohnmobil wurde alles abgeparkt. Aber gerade der Wohnwagen hatte einige interessante Eigenschaften.
3: Ja, ist interessant. Der ist tatsächlich, was man ihn logischerweise nicht sieht, weil er ja lackiert ist, komplett Alu. Also der kann auch tatsächlich nicht rosten. Und Aluminiumblech ist ja auch bekanntlich gut gegen Hagel resistent, ja, was heutzutage diese neuen Baustoffe sind, die es da gibt und Materialien. Das braucht er nicht. Das klappert halt, wenn es regnet, aber eine Isolierung von 3 cm hat heutzutage auch nicht jeder Wohnwagen. Ich meine, die sind so bei 2,5, 2,7 mm maximal, aber der hat 3 cm Styropor-Bohrplatten drin. Ja. Also er ist auch gut warm. Man kann es auch bei schlechtem Wetter und im Herbst drinnen aushalten. Wintercamping haben wir noch nicht gemacht. Wäre nochmal eine Herausforderung, aber naja.
1: Die Oldtimer-Gemeinschaft Wolfen e.V. geht auch viele Projekte an und ist ebenfalls bei einer großen Anzahl von anderen Veranstaltungen anwesend. Beispielsweise beim Bergmannstag in Holzweißig oder auf Anfrage bei anderen Ortsveranstaltungen. Doch wie sieht der Plan im Frühjahr 2026 für die Oldtimer-Gemeinschaft aus?
3: Projekte sind dieses Jahr wieder das Oldtimer-Treffen, das große Oldtimer-Treffen in Krippin bei den Longhorns auf dem Gelände. Das wird Ende August stattfinden. Und die Frühjahrsausfahrt am 3. Mai von Wolfen nach Roßlau zur Schiffswerft in Roßlau. Das wird, also ist jetzt im Frühjahr dran.
1: Norbert Bartsch erläutert noch einmal die Wichtigkeit des Vereinslebens. Für die Gesellschaft etwas zu tun, erfreut die 22 Mitglieder des Vereins. Für das Mitmachen im Verein benötigt man im Übrigen keinen eigenen Oldtimer.
3: Es muss keiner einen Oldtimer haben, der bei uns im Verein mitmachen möchte. Das ist für uns nicht ausschlaggebend. Sicherlich haben viele Fahrzeuge in unterschiedlichster Form. Aber allein das Pflegen und das Brauchtum, das ist uns so ein bisschen wichtig. Die Gemeinschaft ist wichtig. Wir haben auch kein Vereinsfahrzeug in dem Sinne, wo wir jetzt mal so alle dran schrauben würden. Jeder hat halt seine. Wir tauschen viel aus, wenn es um Teile geht. Das ist tatsächlich ein regerer Austausch. Einmal im Monat treffen wir uns zu unserer Sitzung, zu unserem Gemeinschaftsabend.
1: Lustigerweise befanden sich auch Fahrräder des Irene-Fahrradhauses in der Obhut der Oldtimer-Gemeinschaft Wolfen e.V. Doch mit diesem Standort der Industriekultur werden wir uns in der nächsten Sendung von RBW Aktuell beschäftigen.
0: Und morgen zeigen wir Ihnen, wie schon im Beitrag erwähnt, den zweiten Teil des Tages der Industriekultur. Landwirtschaft trifft Technik, Forschung und Bildung. Am kommenden Samstag, nämlich, und zwar am 9. Mai, öffnet die Landesanstalt für Landwirtschaft und Gartenbau von 10 bis 14 Uhr ihre Tore am Hauptstandort Bernburg. Unter dem Motto Schauen, Informieren und ins Gespräch kommen erwartet die Besucher ein vielfältiges Programm auf der Festwiese vor dem Hauptgebäude. Im Zentrum des Tages steht die moderne Landwirtschaft zum Anfassen. Ein Highlight für die Sinne ist die Kräuter-Duftorgel, an der die Besucher die Welt der Arznei- und Gewürzpflanzen erschnuppern können. Wer sein Wissen testen möchte, erfährt bei einer interaktiven Quiz-Angebots Gala Spannendes über Mais, Pflanzengesundheit und die Bedeutung von hochwertigem Saatgut. Technikbegeisterte kommen ebenfalls auf ihre Kosten. Die LLG präsentiert, wie die Digitalisierung den Ackerbau verändert. Besucher können Parzellenmähdrescher aus nächster Nähe begutachten und den Einsatz von Drohnen erleben. Und zwar sind die heute bereits zur präzisen Auswertung von Feldversuchen aktiv. Derby-Atmosphäre im Jahnstadion. Vor 306 Zuschauern traf der erste FC Bitterfeld-Wolfen auf die SG Rot-Weiß-Thalheim. Die Rollen vor dem Spiel schienen klar verteilt. Doch gerade in einem Derby ist Spannung meist garantiert. Früh entwickelte sich eine intensive Partie mit vielen Zweikämpfen und hitziger Stimmung auf und neben dem Platz.
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5: Am Donnerstag stand im Jahnstadion um 18.30 Uhr

0: Ein spannendes Derby auf dem Plan. Vor rund 300 Zuschauern empfing die Rosemeyer Elf hier die Herren der SG Rot-Weiß Thalheim. Da sich die Gäste derzeit im Tabellenkeller befinden und Bitterfeld sich im oberen Drittel ansiedelt, gingen die Hausherren als klare Favoriten in die Begegnung. Das Spiel beginnt und nimmt schnell Fahrt auf. In der 5. Minute kommt ein langer Ball der Hausherren in die Thalheimer Hälfte. Gründling kommt ran und gibt zu Galusin. Kann kontrollieren, Schuss, aber weit übers Tor. Es bleibt beim 0:0. Wir springen in die 13. und Bitterfeld greift über links an. Der Ball kommt zu Galusin. Pass zu Bark. Gibt weiter an Gründling. Günther geht nicht rein, aber Bark ist da und versenkt die Kugel. Bitterfeld geht in Führung. In den nächsten Minuten wird es etwas ruhiger. Aber in der 27. bringt Thalheim das Spiel in die Bitterfelder Hälfte. Günther kann den Ball gewinnen und will ihn rausbringen. Da kommt Schinkel und hält den 17er fest. Der Unparteiische fackelt nicht lange und zeigt dem Thalheimer die gelbe Karte. Bis zur Halbzeit fallen keine weiteren Tore und es geht mit 1:0 in die Pause. In der zweiten Hälfte zeigen sich beide Mannschaften zunächst recht ungefährlich und das Spiel läuft einfach so vor sich hin. Die Bitterfelder Fans scheinen davon so gelangweilt zu sein, dass sie anfangen, ihre Pyrotechnik einfach aufs Spielfeld zu werfen. Nach einer kurzen Unterbrechung kann es dann aber weitergehen. Wir springen in die 74. und Bitterfeld greift an. Lange Bälle nach vorne, finden schließlich Galusin. Aber Popov will da auch hin und bringt den Bitterfelder im vollen Lauf zum Fall. Dafür darf der Thalheimer sich das restliche Spiel von außen anschauen. Doch dann, kurz vor Abpfiff, Ecke für Thalheim. Ali versucht es direkt, aber Hermann ist wach und entschärft die Situation. Damit endet diese Begegnung nach 94 Minuten mit einem 1:0 für Bitterfeld. Die Einschätzungen der beiden Trainer fallen folgendermaßen aus.
1: Zufrieden, wir freuen uns natürlich über den Derby-Sieg oder generell den Sieg, dass wir keinen Fehler gemacht haben, dass wir 0:0 gespielt haben. Über das Wie, ich glaube, der Plan war heute ein anderer. Also am Ende ist das Spiel heute für mich sinnbildlich für die Entwicklung der letzten Jahre, wenn ich dann das weiter aushole und jetzt gar nicht am Detail aus bin. Früher haben die Derbys gelebt vom Feuer, von Intensität, von Rivalität. Davon habe ich heute nichts gesehen. Natürlich muss ich sagen, es ist schwierig, dann halt in meinem Gegner reinzugehen, aber hat sich halt die Entwicklung des Gegners halt dazu beigetragen in den letzten Jahren. Und ich glaube, da wissen auch alle, was ich meine. Ich war früher als Zuschauer hier, ich hatte als Trainer hier andere Derbys. Ich glaube, das hat halt keinen abgeholt von den Zuschauerrängen. Für uns war das wichtiger, mit unseren verletzten Leuten, mit Offensivausfällen, dass wir gewonnen haben. Ich glaube, wir können noch einen wesentlich entspannteren Abend haben, wenn wir in der ersten Halbzeit von den 2-3 richtig guten Torchancen am Pfosten und auf der Linie, die geklärt werden, die einfach reinmachen, dann wird es. Aber am Ende hat Thalheim, glaube ich, nicht groß aufs Tor geschossen oder gar nicht. Und dann ist es verdient, aber schön ist was anderes.
2: Aufgrund der Bedingungen, die wir hatten, dass wir verletzte Spieler hatten und auch, ich denke mal, mit 3 rote Karten. Nicht das beste Aufgebot, haben wir es eigentlich über weite Strecken ordentlich gemacht. Gehen durch ein bisschen individuellen Fehler und Rückstand. Haben vielleicht 5 Minuten später auch die Riesenchance zum 1:1, aber unterm Strich muss man sagen, war es verdient und wir haben es lange offen gehalten und mit ein bisschen Glück machst du ja vielleicht noch einen Punkt. Also angetracht unserer Lara, denke ich mal, war es so ganz okay.
0: Kommenden Samstag, dem 9. Mai, geht es für Bitterfeld um 14 Uhr zum FSV Barleben. Und Thalheim empfängt am 8. Mai um 19 Uhr den SV 1890 Westerhausen.
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4: Ab dem 4. Mai bis voraussichtlich dem 20. Mai ist die Oppenheimstraße im Ortsteil Wolfen ab Einmündung Leipziger Straße bis einschließlich dem gesamten Kreisverkehr voll gesperrt. Grund für die Gesamtsperrung ist die Deckensanierung

0: der Oppenheimstraße. Die Jahnstraße, Themannstraße sowie Oppenheimstraße aus der Maschke-Straße kommend wird für den gesamten Bauzeitraum als Sackgasse ausgeschildert. Eine Umleitung ist entsprechend ausgeschildert. Damit sind wir am Ende unserer Dienstagsausgabe der RBB Aktuell Nachrichten. Schauen jetzt noch auf das Wetter und auf die Meldungen aus Dessau-Roßlau. Wir sehen uns dann morgen wieder. Bis dahin, machen Sie es gut.
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4: Am Mittwoch kommt es immer wieder zu Regenfällen. Bei Temperaturen von 13 Grad bleibt es bewölkt. Der Wind kommt mit bis zu 8 Kilometern pro Stunde aus Norden. In den nächsten Tagen bleibt es weiter bewölkt und verregnet. Zum Wochenende klart es dann aber wieder auf.
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0: Pflege betrifft nicht nur ältere Menschen, sondern ist in vielen Lebensbereichen notwendig und wichtig. Mit dem Modellvorhaben Menschen im Vor- und Umfeld von Pflege unterstützen durch integrierte Sozialplanung sollen die Pflegestrukturen unter anderem in Dessau-Roßlau weiterentwickelt werden. Am 17. April übergab Sozialministerin Petra Grimm-Benne Förderbescheide, um dieses Vorhaben auf den Weg zu bringen.
1: Wir haben die Möglichkeit bekommen, zusammen mit den Pflegekassen Modellprojekte zu etablieren. Und wir haben die drei Städte Magdeburg, Halle und Dessau-Roßlau gewinnen können, eine gemeinsame Pflegeplanung im Rahmen der Sozialplanung zu etablieren mit wissenschaftlicher Begleitung und Digitalisierung. Und das ist heute übergeben worden für den Zeitraum bis 2028, insgesamt 2 Millionen Euro.
0: In Sachsen-Anhalt zeigt sich eine deutliche demografische Entwicklung. Es wird damit gerechnet, dass bis 2030 rund 200.000 Menschen pflegebedürftig sein könnten. Ziel ist es, diesen Menschen die bestmögliche Pflege zu bieten.
1: Wir wollen dem Grundsatz folgen, was sich jeder Mensch wünscht, so lange wie möglich zu Hause zu wohnen, zu leben und gesund zu altern. Und um das zu erreichen, braucht man natürlich eine gute Planung, was man an Angeboten vor Ort macht, wie man niederschwellig auch das Ehrenamt mit begleitet.

0: und wie man das tatsächlich macht, von ambulanten Pflegedienst, von Angehörigen her, dass dieser Wunsch dieser Menschen auch in Erfüllung geht. Und dazu braucht man eine gute Planung und die muss auch digital aufgesetzt sein. Ich habe vorhin gesagt, dass man auf Knopfdruck sagen muss, was in dieser Region gebraucht wird. Und wir wollen damit insbesondere ältere Menschen und deren Angehörige gut erreichen. Und ich bin ganz begeistert, dass die drei Städte gesagt haben, ja, wir machen mit. Wir stellen uns ja die gleichen Fragen, wie es in der Region vorangehen soll. Und wir tun uns zusammen, weil wir sind die drei kreisfreien Städte. Und wir wollen gucken, ob wir ein Verfahren etablieren, was hinterher anderen Städten auch im Land hilft und wo wir uns gegenseitig vernetzen und unterstützen können.
1: Auch die Stadt Dessau-Roßlau zeigt sich erfreut über die Förderbescheide. Es ist ein wichtiger Schritt, um die Pflegestruktur vor Ort weiter auszubauen.
2: Ich bin sehr dankbar dafür, dass wir 314.000 Euro heute mit diesem Bescheid zugesichert bekommen haben vom Sozialministerium. Und dieses Geld werden wir dafür nutzen, um nochmal Datenmonitoring zu beschreiben, zu betreiben und zu ermitteln, wo gibt es denn Pflegebedarfe. Pflege ist alles. Also viele verbinden ja Pflege mit älteren Menschen. Das stimmt natürlich nicht. Auch jüngere Menschen brauchen Pflege und auch erwachsene Menschen, denn wir haben unterschiedliche Beeinträchtigungen. Und Pflege ist nur tatsächlich nicht nur ambulant oder stationär. Pflege ist ja, passiert ja sehr oft und findet ja sehr oft auch in häuslichen Räumlichkeiten statt. Und das wollen wir alles ermitteln.
1: Mit dem Teilprojekt Lumina möchte die Doppelstadt die Unterstützung für Pflegebedürftige und deren Umfeld verbessern. Ziel ist es, Menschen in ihrem sozialen Lebensraum zu stärken und ihnen den Zugang zu Hilfsangeboten zu erleichtern.
2: Jede Stadt tickt ja anders. Und wir wissen, Dessau-Roßlau hat sehr viele Menschen, sehr viele ältere Menschen. Und dementsprechend ist natürlich Bedarf sehr groß, dass wir wissen, wo geht man einkaufen? Wie sieht es mit der Barrierefreiheit aus? Haben wir gute ärztliche Versorgung, ja oder nein? Mobile Beratung, kriege ich das hin, dass ich telefonisch jemanden erreichen kann und Informationen bekomme zum Thema Pflege? Das alles wollen wir in den nächsten 3 Jahren ausbauen, verbessern und natürlich auch ganz viel Bildungsarbeit betreiben, indem wir darüber sprechen, Pflege betrifft wirklich alle, jeden von uns.
1: Viele Menschen wissen nicht, wo sie Informationen, beispielsweise zum Pflegegrad oder Finanzierung, erhalten können. Genau hier setzt das Projekt an. Mit mehr Aufklärung, Veranstaltungen und gezielter Beratung. Gleichzeitig bestehen weiterhin Herausforderungen. Pflege ist oft schwer finanzierbar und der Bedarf an Unterstützung wächst. Ziel ist es daher, bestehende Lücken zu schließen und frühzeitig passende Hilfsangebote aufzuzeigen. Um dem gerecht zu werden, gehen die beteiligten Kommunen unterschiedliche Wege.
0: Die drei Städte haben sich natürlich unterschiedliche Schwerpunkte gesetzt, aber sie werden einheitlich wissenschaftlich begleitet und sie gucken auch, wie sie tatsächlich diese Angebote aus dem Lernen der einen Stadt, dann auch die andere Stadt davon profitiert. Und was mir noch mal ganz wichtig ist, zu sagen, diese 2 Millionen teilen wir uns mit den Pflegekassen, weil die Pflegekassen selber auch ein sehr großes Interesse daran haben, wie tatsächlich die Pflege sich entwickelt. Sie wissen, die Pflegekassen finanzieren ja auch einen großen Teil Pflege. Und wir sind natürlich sehr daran interessiert, noch mal modern zu gucken, wie kann man die Pflegesituation auch hier in unserem Land verbessern.
1: Die drei kreisfreien Städte starten dabei nicht bei Null. Mit der finanziellen Unterstützung sollen bestehende Strukturen gezielt ausgebaut werden, in der Hoffnung, dass erste Verbesserungen bereits im Laufe dieses Jahres spürbar werden.
3: Der Verein Biker zeigen Herz für Kinder ist in der Region eine feste Größe, wenn es darum geht, gemeinnützige Projekte mit Spenden zu unterstützen. Seit 2016 sammeln die Biker Geld, um Kindern zu helfen und ihr Leben ein bisschen freundlicher und schöner zu gestalten. In den vergangenen 10 Jahren sind dabei insgesamt 325.000 Euro zusammengekommen, mit denen man unterschiedlichste Vorhaben unterstützt hat. 2025 lag der Fokus auf dem Kinderheim Wolkenfrei. Eine Summe von über 23.000 Euro wurde für die Renovierung eines Fitnessraums in der Einrichtung gespendet. Für dieses Jahr haben sich die Biker nun ganze 3 Projekte ausgesucht, für welche sie Spenden sammeln wollen.
4: Also das erste Projekt ist das, was wir vergangenes Jahr schon angefangen haben, und zwar ist es das Kinderheim Wolkenfrei. Da haben wir bis jetzt einen Fitnessraum renoviert, ausgebaut, trockengelegt. Und jetzt ist er so weit, dass dieser Fitnessraum bestückt werden könnte mit Sportgeräten. Und dieser geht es um die Sportgeräte plus eine kleine Werkstatt, die wir einrichten möchten, wo man Fahrräder reparieren kann, wo man auch mal ein Vogelhäuschen zusammenzimmern kann, damit die Leute mal wieder lernen, mit ihren Händen was zu machen. Das zweite wäre die Grundschule in Mainzdorf. Da ist es so, dass die einen großen Pausenhof haben, der leider keinen Schatten mehr spendet, weil Bäume weg sind. Die mussten abgeholzt werden. Ja, die Bäume waren halt faul und schlecht. So. Und nun haben die da keinen Schatten mehr. Und wir bauen dann eben Raufen hin. Raufen mit Bänke, wo die Kinder sich drunter aufhalten können, wo sie Hausaufgaben machen können und wo auch Schatten gespendet wird. Und das letzte Projekt ist, das sind die Sonnköppe, Kita Sonnköppe, die benötigen unbedingt Schlafmatten zum Ausruhen der Kinder. Die Schlafmatten sind steinalt, zerfallen und. Und ja, da wird eben einiges noch benötigt.
3: Um das Geld für die drei Vorhaben zu sammeln, findet unter anderem wieder das Benefizkonzert Under the Bridge statt. Am 2. Mai wird man unter der Brücke in der Askanischen Straße ab 19 Uhr die Bands Coverkill, Freispruch und Akustik Jam hören können. Seit vielen Jahren unterstützt die Sparkasse Dessau Biker zeigen Herz für Kinder. So unter anderem mit einem direkten Sponsoring für das Benefizkonzert.
5: Denn hier ist es ja so, dass eben es Kosten gibt, die also zu einer Veranstaltung erstmal aufzubauen, um dann, wenn die Veranstaltung läuft, über die Eintrittsgelder natürlich dann dort einen Mehrwert zu erzielen. Und das Geld fließt natürlich zu 100% in den Spendentopf für die Projekte, die die Biker heute hier vorgestellt haben. Das Zweite ist, dass wir natürlich mit unserer Crowdfunding-Plattform 99 Funken hier eine Plattform bieten, wo man eine viel größere Reichweite noch erlangen kann. Denn ganz wichtig ist, es ist so und bleibt so, ist die Einwerbung von weiteren Sponsoren. Es ist ein selbstverständliches Thema, dass man sagt, also einmal Sponsor, immer Sponsor. Die Biker müssen, also auch ganz speziell die Biker, müssen jedes Jahr aufs Neue wieder losgehen und für ihre Projekte werben, was ihnen aufgrund ihrer Art und ihres Engagements nicht schwerfällt. Aber die Crowdfunding-Plattform 99 Funken kann eben dafür sorgen, dass es noch viel mehr Leute erreicht und dass die Leute dann über diese Plattform kleine und große Spenden leisten können. Und wir als Sparkasse haben natürlich in dieser Crowdfunding-Plattform für die Projekte, die hier in der Region entstehen oder entstehen sollen, haben wir noch einen extra Spendentopf, wo wir eben bis zu 1.000 Euro je Projekt dann nochmal verdoppeln. Und natürlich sind wir auch so einfach hilfestellend dabei. Also unsere Devise ist ja im Spendensponsoring grundsätzlich, dass wir nicht nur Geldgeber sein wollen, sondern wir sind ja hier vor Ort und regional verwurzelt. Und ich glaube, man merkt das auch in den Gesprächen. Wir sind einfach mittendrin und wollen dabei sein. Ja, wir machen mit und wir sind eben auch mit unserer Belegschaft dann vor Ort. Das heißt, ich gehe auch zum Benefizkonzert, weil ich dort meinen Eintritt zahlen möchte, das Benefizkonzert erleben und dabei auch was Gutes tun wollen.
3: Mit vielen weiteren starken Partnern an der Seite werden die Biker mit großem Herz für Kinder auch in diesem Jahr wieder versuchen, so viel Geld wie möglich für die drei gemeinnützigen Projekte einzusammeln. Nach dem Konzert Under the Bridge am 2. Mai wird dann noch am 13. September die große Benefizausfahrt mit Start auf der Dessauer Landebahn stattfinden.

Schön, dass Sie mit dabei sind und damit herzlich willkommen an diesem Dienstag zu den RBB Aktuellnachrichten. Als Reaktion auf die von der AfD im Falle ihres Wahlsiegs angekündigte patriotische Wende in der Kulturpolitik haben sich am 16. April zunächst 27 Kulturinstitutionen in Sachsen-Anhalt mit einer gemeinsamen Erklärung an die Öffentlichkeit gewandt. Immer mehr Einrichtungen schließen sich der Initiative an. In Sachsen-Anhalt selbst haben sich weitere 40 Institutionen der Stellungnahme vom 16. April angeschlossen. So warnen jetzt auch sie vor der Gefahr einer nationalistischen Verengung des Kulturbegriffs sowie einer Entwicklung, die der Freiheit der Kunst, die Offenheit kultureller Institutionen und die demokratisch

0: verankerte Erinnerungskultur grundlegend in Frage stellt. Insgesamt versammeln sich jetzt 67 Institutionen des sachsen-anhaltischen Kulturbetriebs, darunter Stiftungen, Theater, Museen, Orchester, Berufsverbände, Kulturzentren und Fördervereine hinter diesen Appell. Bei der Europawahl 2024 kam die AfD in dem Bundesland Sachsen-Anhalt auf 30,5%, bei der Bundestagswahl 2025 dann schon auf 37,1%. In einer Umfrage vor der Sachsen-Anhalt-Wahl würden 39% der Menschen die AfD wählen, 27% die CDU und 17% die Linke. Die SPD käme nur auf 7%. Ein Tag hätte die Industrie- und Chemiestadt Bitterfeld-Wolfen kaum besser widerspiegeln können. Am 12. April nämlich fand der Tag der Industriekultur statt. In ganz Sachsen-Anhalt öffneten über 100 Standorte ihre Türen. Von Bergbaumuseen bis hin zu historischen Werksiedlungen war alles vertreten. Selbstverständlich hatte Bitterfeld-Wolfen auch eine große Bandbreite an Industriegeschichte zu erzählen. So nahmen 22 verschiedene und bedeutende Orte für die Industriekultur daran teil. Wir erkundigten uns für Sie bei 3 von den insgesamt 22 Standorten.
1: In der Industrie- und Chemiestadt Bitterfeld-Wolfen gab es etwas Aufregendes zu entdecken. Für Begeisterte der Industrie war dies natürlich klar, denn am 12. April fand der Tag der Industriekultur statt. Auch in Bitterfeld-Wolfen öffneten 22 Kulturstandorte, Vereine und Initiativen kostenfrei ihre Türen an historischen Orten, Museen und sogar unter freiem Himmel. Eines dieser Orte war die Gemeinschaftsbäckerei in Bobau. Matthias Berger, ein Verantwortlicher des Vereins Geschichten bewahren e.V. und Ortsbürgermeister von Bobau, war an diesem Tag ebenfalls vor Ort, um über die Geschichte der Bäckerei zu berichten.
2: Ja, 1735 wurde hier begonnen mit dem Erdbackofen. Das stammt ja eigentlich aus dem Flämischen, ist das hier rübergekommen. Und Bobau war nun mal ein landwirtschaftlich geprägtes Dorf. Und die Bauern hatten damit zu tun, dass sie die Felder bewirtschaften und haben einfach jemanden oder eine Gemeinschaft gesucht, wie die Versorgung sichergestellt werden kann. Und so haben sich die 9 größten Bauern damals zusammengetan, haben einen Bäcker beschäftigt, der einmal in der Woche dann im Erdbackofen die Backen hat. So ist unweigerlich die erste Genossenschaft entstanden, ohne dass es wussten.
1: Die Bäckerei erweiterte im Laufe der Zeit ihre Räumlichkeiten. Dies passierte in den 20ern, da die Produktion der Genossenschaft in Tandem mit 96 Bauern nicht nur in der Lage war, das gesamte Dorf zu versorgen, sondern auch noch überschüssige Ware zu produzieren, welche für Profit verkauft werden konnte.
2: Naja, jetzt ist das Objekt von 1790 in dem Zustand, aber das ist auch bloß die Seite, wo wir jetzt hier stehen, ist eigentlich der Ursprungszustand. In den 20er Jahren wurde der zweite Teil dran gebaut, als man mitbekommen hat, dass man also auch Verkaufsfläche brauchte, nicht nur Backfläche. Bis dahin hat die Genossenschaft wirklich mit 96 Bauern und hat wirklich für die Dorfversorgung dann gesorgt. Und dann hat man mitbekommen, dass man die Produkte auch verkauft und deswegen ist noch eine Verkaufsfläche dran gekommen in 20er Jahren. Das ist noch historisch von 1790, ja, und steht aber Gott sei Dank nicht unter Denkmalschutz.
1: Die alte Dorfbäckerei soll aber nicht nur ein Standort der Industriekultur bleiben. Der Verein Geschichten bewahren e.V. will das Gebäude wieder für gemeinnützige Nutzen wiederherstellen. Hierbei soll die Bäckerei umgebaut werden, zu Projekträumen und zu einem Ort der Begegnung. Aber dabei wird natürlich die historische Bausubstanz der Altendorf-Bäckerei für die Zukunft abgesichert.
2: Also es gibt Pläne, wie das Objekt mal aussehen soll, wie es genutzt werden soll. Also es werden Projekträume und es wird eine Begegnungsstätte sein. Und wir haben schon 2 Zuschläge von Liedern, also die uns dann auch bestätigen, dass also wir 2 Ausbaustufen gefördert bekommen mit 80% Förderung. Ja. Das eine ist die Sicherung der historischen Bausubstanz, die soll natürlich zeitnah beginnen. Und das zweite wird dann der Umbau sein.
1: Von Bildern bis hin zu Einheitswertbescheiden der Altendorf-Bäckerei sind Dokumente natürlich erhalten. Diese wurden am Tag der Industriekultur präsentiert und sollen im fertigen Bau auch wieder ausgestellt werden. Ein Grund mehr, diesen historischen Standort zu besuchen. Nun

0: kommen wir jedoch zum zweiten Ort der Industriekultur. Dafür müssen wir auf den Vorplatz des Rathauses von Bitterfeld-Wolfen, wo die Oldtimer-Gemeinschaft Wolfen e.V. Technikgeschichte auf Rädern präsentierte. Von Fahrrädern bis hin zu einem Wohnmobil wurde alles abgeparkt. Aber gerade der Wohnwagen hatte einige interessante Eigenschaften.
1: Ja, ist interessant. Der ist tatsächlich, was man ihn logischerweise nicht sieht, weil er ja lackiert ist, komplett Alu. Also der kann auch tatsächlich nicht rosten. Und Aluminiumblech ist ja auch bekanntlich gut gegen Hagel resistent, ja, was heutzutage diese neuen Baustoffe sind, die es da gibt und Materialien. Das braucht er nicht. Das klappert halt, wenn es regnet, aber eine Isolierung von 3 cm hat heutzutage auch nicht jeder Wohnwagen. Ich meine, die sind so bei 2,5, 2,7 mm maximal. Aber der hat 3 cm Styroporbohrplatten drin. Ja. Also er ist auch gut warm. Man kann es auch bei schlechtem Wetter und im Herbst drin aushalten. Wintercamping haben wir noch nicht gemacht. Wäre nochmal eine Herausforderung, aber naja.
0: Die Oldtimer-Gemeinschaft Wolfen e.V. geht auch viele Projekte an und ist ebenfalls bei einer großen Anzahl von anderen Veranstaltungen anwesend. Beispielsweise beim Bergmannstag in Holzweißig oder auf Anfrage bei anderen Ortsveranstaltungen. Doch wie sieht der Plan im Frühjahr 2026 für die Oldtimer-Gemeinschaft aus?
1: Projekte sind dieses Jahr wieder das Oldtimer-Treffen, das große Oldtimer-Treffen in Krippin bei den Longhorns auf dem Gelände. Das wird Ende August stattfinden. Und die Frühjahrsausfahrt am 3. Mai von Wolfen nach Roßlau zur Schiffswerft in Roßlau, das wird, also ist jetzt im Frühjahr dran.
0: Norbert Bartsch erläutert noch einmal die Wichtigkeit des Vereinslebens. Für die Gesellschaft etwas zu tun, erfreut die 22 Mitglieder des Vereins. Für das Mitmachen im Verein benötigt man im Übrigen keinen eigenen Oldtimer.
1: Es muss keiner einen Oldtimer haben, der bei uns im Verein mitmachen möchte. Das ist für uns nicht ausschlaggebend. Sicherlich haben viele Fahrzeuge in unterschiedlichster Form. Aber allein das Pflegen und das Brauchtum, das ist uns so ein bisschen wichtig. Die Gemeinschaft ist wichtig. Wir haben auch kein Vereinsfahrzeug in dem Sinne, wo wir jetzt mal so alle dran schrauben würden. Jeder hat halt seine. Wir tauschen viel aus, wenn es um Teile geht. Das ist tatsächlich ein reger Austausch. Einmal im Monat treffen wir uns zu unserer Sitzung, zu unserem Gemeinschaftsabend.
0: Lustigerweise befanden sich auch Fahrräder des Irene-Fahrradhauses in der Obhut der Oldtimer-Gemeinschaft Wolfen e.V. Doch mit diesem Standort der Industriekultur werden wir uns in der nächsten Sendung von RBW Aktuell beschäftigen.
2: Und morgen zeigen wir Ihnen, wie schon im Beitrag erwähnt, den zweiten Teil des Tages der Industriekultur. Landwirtschaft trifft Technik, Forschung und Bildung. Am kommenden Samstag, nämlich, und zwar am 9. Mai, öffnet die Landesanstalt für Landwirtschaft und Gartenbau von 10 bis 14 Uhr ihre Tore am Hauptstandort Bernburg. Unter dem Motto Schauen, Informieren und ins Gespräch kommen erwartet die Besucher ein vielfältiges Programm auf der Festwiese vor dem Hauptgebäude. Im Zentrum des Tages steht die moderne Landwirtschaft zum Anfassen. Ein Highlight für die Sinne ist die Kräuter-Duftorgel, an der die Besucher die Welt der Arznei- und Gewürzpflanzen erschnuppern können. Wer sein Wissen testen möchte, erfährt bei einer interaktiven Quiz-Angebots-Gala Spannendes über Mais, Pflanzengesundheit und die Bedeutung von hochwertigem Saatgut. Technikbegeisterte kommen ebenfalls auf ihre Kosten. Die LLG präsentiert, wie die Digitalisierung den Ackerbau verändert. Besucher können Parzellenmähdrescher aus nächster Nähe begutachten und den Einsatz von Drohnen erleben. Und zwar sind die heute bereits zur präzisen Auswertung von Feldversuchen aktiv. Derby-Atmosphäre im Jahnstadion. Vor 306 Zuschauern traf der erste FC Bitterfeld-Wolfen auf die SG Rot-Weiß-Thalheim. Die Rollen vor dem Spiel schienen klar verteilt. Doch gerade in einem Derby ist Spannung meist garantiert. Früh entwickelte sich eine intensive Partie mit vielen Zweikämpfen und hitziger Stimmung auf und neben dem Platz.
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4: Am Donnerstag stand im Jahnstadion um 18.30 Uhr

0: aber weit übers Tor. Es bleibt beim 0:0. Wir springen in die 13. und Bitterfeld greift über links an. Der Ball kommt zu Galusyn. Pass zu Bark. Gibt weiter an Gründling. Günther geht nicht rein, aber Bark ist da und versenkt die Kugel. Bitterfeld geht in Führung. In den nächsten Minuten wird es etwas ruhiger. Aber in der 27. bringt Thalheim das Spiel in die Bitterfelder Hälfte. Günther kann den Ball gewinnen und will ihn rausbringen. Da kommt Schinkel und hält den 17er fest. Der Unparteiische fackelt nicht lange und zeigt dem Thalheimer die gelbe Karte. Bis zur Halbzeit fallen keine weiteren Tore und es geht mit 1:0 in die Pause. In der zweiten Hälfte zeigen sich beide Mannschaften zunächst recht ungefährlich und das Spiel läuft einfach so vor sich hin. Die Bitterfelder Fans scheinen davon so gelangweilt zu sein, dass sie anfangen, ihre Pyrotechnik einfach aufs Spielfeld zu werfen. Nach einer kurzen Unterbrechung kann es dann aber weitergehen. Wir springen in die 74. und Bitterfeld greift an. Lange Bälle nach vorne, finden schließlich Galusyn. Aber Popov will da auch hin und bringt den Bitterfelder im vollen Lauf zum Fall. Dafür darf der Thalheimer sich das restliche Spiel von außen anschauen. Doch dann, kurz vor Abpfiff, Ecke für Thalheim. Ali versucht es direkt, aber Hermann ist wach und entschärft die Situation. Damit endet diese Begegnung nach 94 Minuten mit einem 1:0 für Bitterfeld. Die Einschätzungen der beiden Trainer fallen folgendermaßen aus.
1: Zufrieden, wir freuen uns natürlich über den Derby-Sieg oder generell den Sieg, dass wir keinen Fehler gemacht haben, dass wir 0:0 gespielt haben. Über das Wie, ich glaube, der Plan war heute ein anderer. Also am Ende ist das Spiel heute für mich sinnbildlich für die Entwicklung der letzten Jahre. Wenn ich dann das weiter aushole und jetzt gar nicht am Detail aus bin. Früher haben die Derbys gelebt vom Feuer, von Intensität, von Rivalität. Davon habe ich heute nichts gesehen. Natürlich muss ich sagen, es ist schwierig, dann halt mit meinem Gegner da reinzugehen, aber hat sich halt die Entwicklung des Gegners halt dazu beigetragen in den letzten Jahren. Und ich glaube, da wissen auch alle, was ich meine. Ich war früher als Zuschauer hier, ich hatte als Trainer hier andere Derbys. Ich glaube, das hat halt keinen abgeholt von den Zuschauerrängen. Für uns war das wichtiger, mit unseren verletzten Leuten, mit Offensivausfällen, dass wir gewonnen haben. Ich glaube, wir können noch einen wesentlich entspannteren Abend haben, wenn wir in der ersten Halbzeit von den 2-3 richtig guten Torchancen am Pfosten und auf der Linie, die geklärt werden, die einfach reinmachen, dann wird es. Aber am Ende hat Thalheim, glaube ich, nicht groß aufs Tor geschossen oder gar nicht. Und dann ist es verdient, aber schön ist was anderes.
2: Aufgrund der Bedingungen, die wir hatten, dass wir verletzte Spieler hatten und auch, ich denke mal, mit 3 rote Karten. Nicht das beste Aufgebot, haben wir es eigentlich über weite Strecken ordentlich gemacht. Gehen durch ein bisschen individuellen Fehler und Rückstand. Haben vielleicht 5 Minuten später auch die Riesenchance zum 1:1. Aber unterm Strich muss man sagen, war es verdient und wir haben es lange offen gehalten und mit ein bisschen Glück machst du ja vielleicht noch einen Punkt. Also angetracht unserer Lara, denke ich mal, war es so ganz okay.
0: Kommenden Samstag, dem 9. Mai, geht es für Bitterfeld um 14 Uhr zum FSV Barleben. Und Thalheim empfängt am 8. Mai um 19 Uhr den SV 1890 Westerhausen.
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4: Ab dem 4. Mai bis voraussichtlich dem 20. Mai ist die Oppenheimstraße im Ortsteil Wolfen ab Einmündung Leipziger Straße bis einschließlich dem gesamten Kreisverkehr voll gesperrt. Grund für die Gesamtsperrung ist die Deckensanierung der Oppenheimstraße. Die Jahnstraße, Themannstraße sowie Oppenheimstraße aus der Maschke-Straße kommend wird für den gesamten Bauzeitraum als Sackgasse ausgeschildert. Eine Umleitung ist entsprechend ausgeschildert. Damit sind wir am Ende unserer Dienstagsausgabe der RBB Aktuellen Nachrichten, schauen jetzt noch auf das Wetter und auf die Meldungen aus Dessau-Roßlau. Wir sehen uns dann morgen wieder. Bis dahin. Machen Sie es gut.

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3: Am Mittwoch kommt es immer wieder zu Regenfällen. Bei Temperaturen von 13 Grad bleibt es bewölkt. Der Wind kommt mit bis zu 8 Kilometern pro Stunde aus Norden. In den nächsten Tagen bleibt es weiter bewölkt und verregnet. Zum Wochenende klart es dann aber wieder auf.
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0: Pflege betrifft nicht nur ältere Menschen, sondern ist in vielen Lebensbereichen notwendig und wichtig. Mit dem Modellvorhaben Menschen im Vor- und Umfeld von Pflege unterstützen durch integrierte Sozialplanung sollen die Pflegestrukturen unter anderem in Dessau-Roßlau weiterentwickelt werden. Am 17. April übergab Sozialministerin Petra Grimm-Benne Förderbescheide, um dieses Vorhaben auf den Weg zu bringen.
1: Wir haben die Möglichkeit bekommen, zusammen mit den Pflegekassen Modellprojekte zu etablieren. Und wir haben die drei Städte Magdeburg, Halle und Dessau-Roßlau gewinnen können, eine gemeinsame Pflegeplanung im Rahmen der Sozialplanung zu etablieren mit wissenschaftlicher Begleitung und Digitalisierung. Und das ist heute übergeben worden für den Zeitraum bis 2028 insgesamt 2 Millionen Euro.
0: In Sachsen-Anhalt zeigt sich eine deutliche demografische Entwicklung. Es wird damit gerechnet, dass bis 2030 rund 200.000 Menschen pflegebedürftig sein könnten. Ziel ist es, diesen Menschen die bestmögliche Pflege zu bieten.
1: Wir wollen dem Grundsatz folgen, was sich jeder Mensch wünscht, so lange wie möglich zu Hause zu wohnen, zu leben und gesund zu altern. Und um das zu erreichen, braucht man natürlich eine gute Planung, was man an Angeboten vor Ort macht, wie man niederschwellig auch das Ehrenamt mit begleitet und wie man das tatsächlich macht von ambulanten Pflegedienst, von Angehörigen her, dass dieser Wunsch dieser Menschen auch in Erfüllung geht. Und dazu braucht man eine gute Planung und die muss auch digital aufgesetzt sein. Ich habe vorhin gesagt, dass man auf Knopfdruck sagen muss, was in dieser Region gebraucht wird. Und wir wollen damit insbesondere ältere Menschen und deren Angehörige gut erreichen. Und ich bin ganz begeistert, dass die drei Städte gesagt haben, ja, wir machen mit. Wir stellen uns ja die gleichen Fragen, wie es in der Region vorangehen soll. Und wir tun

0: tun uns zusammen, weil wir sind die drei kreisfreien Städte und wir wollen gucken, ob wir ein Verfahren etablieren, was hinterher anderen Städten auch im Land hilft und wo wir uns gegenseitig vernetzen und unterstützen können.
1: Auch die Stadt Dessau-Roßlau zeigt sich erfreut über die Förderbescheide. Es ist ein wichtiger Schritt, um die Pflegestruktur vor Ort weiter auszubauen.
2: Ich bin sehr dankbar dafür, dass wir 314.000 Euro heute mit diesem Bescheid zugesichert bekommen haben vom Sozialministerium. Und dieses Geld werden wir dafür nutzen, um nochmal Datenmonitoring zu beschreiben, zu betreiben und zu ermitteln, wo gibt es denn Pflegebedarfe. Pflege ist alles. Also viele verbinden ja Pflege mit älteren Menschen, das stimmt natürlich nicht. Auch jüngere Menschen brauchen Pflege und auch erwachsene Menschen, denn wir haben unterschiedliche Beeinträchtigungen und Pflege ist nur tatsächlich nicht nur ambulant oder stationär. Pflege ist ja, passiert ja sehr oft und findet ja sehr oft auch in häuslichen Räumlichkeiten statt. Und das wollen wir alles ermitteln.
1: Mit dem Teilprojekt Lumina möchte die Doppelstadt die Unterstützung für Pflegebedürftige und deren Umfeld verbessern. Ziel ist es, Menschen in ihrem sozialen Lebensraum zu stärken und ihnen den Zugang zu Hilfsangeboten zu erleichtern.
2: Jede Stadt tickt ja anders. Und wir wissen, Dessau-Roßlau hat sehr viele Menschen, sehr viele ältere Menschen. Und dementsprechend ist natürlich Bedarf sehr groß, dass wir wissen, wo geht man einkaufen? Wie sieht's mit der Barrierefreiheit aus? Haben wir gute ärztliche Versorgung, ja oder nein? Mobile Beratung, kriege ich das hin, dass ich telefonisch jemanden erreichen kann und Informationen bekomme zum Thema Pflege? Das alles wollen wir in den nächsten 3 Jahren ausbauen, verbessern und natürlich auch ganz viel Bildungsarbeit betreiben, indem wir darüber sprechen. Pflege betrifft wirklich alle, jeden von uns.
1: Viele Menschen wissen nicht, wo sie Informationen, beispielsweise zum Pflegegrad oder Finanzierung, erhalten können. Genau hier setzt das Projekt an. Mit mehr Aufklärung, Veranstaltungen und gezielter Beratung. Gleichzeitig bestehen weiterhin Herausforderungen. Pflege ist oft schwer finanzierbar und der Bedarf an Unterstützung wächst. Ziel ist es daher, bestehende Lücken zu schließen und frühzeitig passende Hilfsangebote aufzuzeigen. Um dem gerecht zu werden, gehen die beteiligten Kommunen unterschiedliche Wege.
0: Die drei Städte haben sich natürlich unterschiedliche Schwerpunkte gesetzt, aber sie werden einheitlich wissenschaftlich begleitet und sie gucken auch, wie sie tatsächlich diese Angebote aus dem Lernen der einen Stadt, dann auch die andere Stadt davon profitiert. Und was mir nochmal ganz wichtig ist, zu sagen, diese 2 Millionen teilen wir uns mit den Pflegekassen, weil die Pflegekassen selber auch ein sehr großes Interesse daran haben, wie tatsächlich die Pflege sich entwickelt. Sie wissen, die Pflegekassen finanzieren ja auch einen großen Teil Pflege. Und wir sind natürlich sehr daran interessiert, nochmal modern zu gucken, wie kann man die Pflegesituation auch hier in unserem Land verbessern.
1: Die drei kreisfreien Städte starten dabei nicht bei Null. Mit der finanziellen Unterstützung sollen bestehende Strukturen gezielt ausgebaut werden, in der Hoffnung, dass erste Verbesserungen bereits im Laufe dieses Jahres spürbar werden.
3: Der Verein Biker zeigen Herz für Kinder ist in der Region eine feste Größe, wenn es darum geht, gemeinnützige Projekte mit Spenden zu unterstützen. Seit 2016 sammeln die Biker Geld, um Kindern zu helfen und ihr Leben ein bisschen freundlicher und schöner zu gestalten. In den vergangenen 10 Jahren sind dabei insgesamt 325.000 Euro zusammengekommen, mit denen man unterschiedlichste Vorhaben unterstützt hat. 2025 lag der Fokus auf dem Kinderheim Wolkenfrei. Eine Summe von über 23.000 Euro wurde für die Renovierung eines Fitnessraums in der Einrichtung gespendet. Für dieses Jahr haben sich die Biker nun ganze 3 Projekte ausgesucht, für welche sie Spenden sammeln wollen.
4: Also das erste Projekt ist das, was wir vergangenes Jahr schon angefangen haben, und zwar ist das Kinderheim Wolkenfrei. Da haben wir bis jetzt einen Fitnessraum renoviert, ausgebaut, trockengelegt. Und jetzt ist er so weit, dass dieser Fitnessraum bestückt werden könnte mit Sportgeräten. Und dieses Jahr geht es um die Sportgeräte. Plus eine kleine Werkstatt, die wir einrichten möchten, wo man Fahrräder reparieren kann, wo man auch mal ein Vogelhäuschen zusammenzimmern kann, damit die Leute mal wieder lernen, mit ihren Händen was zu machen. Das zweite wäre die Grundschule in Mainzdorf.

0: Da ist es so, dass die einen großen Pausenhof haben, der leider keinen Schatten mehr spendet, weil Bäume weg sind. Die mussten abgeholzt werden. Ja, die Bäume waren halt faul und schlecht. So. Und dann haben die da keinen Schatten mehr und wir bauen dann eben Raufen hin. Raufen mit Bänke, wo die Kinder sich drunter aufhalten können, wo sie Hausaufgaben machen können und wo auch Schatten gespendet wird. Und das letzte Projekt ist, das sind die Sonnenköpfe, Kita Sonnenköpfe, die benötigen unbedingt Schlafmatten zum Ausruhen der Kinder. Die Schlafmatten sind steinalt, zerfallen und ja, da wird eben einiges noch benötigt.
1: Um das Geld für die drei Vorhaben zu sammeln, findet unter anderem wieder das Benefizkonzert Under the Bridge statt. Am 2. Mai wird man unter der Brücke in der Askanischen Straße ab 19 Uhr die Bands Coverkill, Freispruch und Akustik Jam hören können. Seit vielen Jahren unterstützt die Sparkasse Dessau Biker zeigen Herz für Kinder. So unter anderem mit einem direkten Sponsoring für das Benefizkonzert.
2: Denn hier ist es ja so, dass eben es Kosten gibt, die also zur Veranstaltung erstmal aufzubauen, um dann, wenn die Veranstaltung läuft, über die Eintrittsgelder natürlich dann dort einen Mehrwert zu erzielen. Und das Geld fließt natürlich zu 100% in den Spendentopf für die Projekte, die Biker heute hier vorgestellt haben. Das Zweite ist, dass wir natürlich mit unserer Crowdfunding-Plattform 99 Funken hier eine Plattform bieten, wo man eine viel größere Reichweite noch erlangen kann. Denn ganz wichtig ist, es ist so und bleibt so, ist die Einwerbung von weiteren Sponsoren. Es ist ein selbstverständliches Thema, dass man sagt, also einmal Sponsor, immer Sponsor. Die Biker müssen, also auch ganz speziell die Biker, müssen jedes Jahr aufs Neue wieder losgehen und für ihre Projekte werben, was ihnen aufgrund ihrer Art und in ihres Engagements nicht schwerfällt. Aber die Crowdfunding-Plattform 99 Funken kann eben dafür sorgen, dass es noch viel mehr Leute erreicht und dass die Leute dann über diese Plattform kleine und große Spenden leisten können. Und wir als Sparkasse haben natürlich in dieser Crowdfunding-Plattform für die Projekte, die hier in der Region entstehen oder entstehen sollen, haben wir noch einen extra Spendentopf, wo wir eben bis zu 1.000 Euro je Projekt dann nochmal verdoppeln. Und natürlich sind wir auch so einfach hilfestellend dabei. Also unsere Devise ist ja im Spendensponsoring grundsätzlich, dass wir nicht nur Geldgeber sein wollen, sondern wir sind ja hier vor Ort und regional verwurzelt. Und ich glaube, man merkt das auch in den Gesprächen. Wir sind einfach mittendrin und wollen dabei sein. Ja, wir machen mit und wir sind eben auch mit unserer Belegschaft dann vor Ort. Das heißt, ich gehe auch zum Benefizkonzert, weil ich dort meinen Eintritt zahlen möchte, das Benefizkonzert erleben und dabei auch was Gutes tun wollen.
1: Mit vielen weiteren starken Partnern an der Seite werden die Biker mit großem Herz für Kinder auch in diesem Jahr wieder versuchen, so viel Geld wie möglich für die drei gemeinnützigen Projekte einzusammeln. Nach dem Konzert Under the Bridge am 2. Mai wird dann noch am 13. September die große Benefizausfahrt mit Start auf der Dessauer Landebahn stattfinden.

Schön, dass Sie mit dabei sind und damit herzlich willkommen an diesem Dienstag zu den RBB Aktuellnachrichten. Als Reaktion auf die von der AfD im Falle ihres Wahlsiegs angekündigte patriotische Wende in der Kulturpolitik haben sich am 16. April zunächst 27 Kulturinstitutionen in Sachsen-Anhalt mit einer gemeinsamen Erklärung an die Öffentlichkeit gewandt. Immer mehr Einrichtungen schließen sich der Initiative an. In Sachsen-Anhalt selbst haben sich weitere 40 Institutionen der Stellungnahme vom 16. April angeschlossen. So warnen jetzt auch sie vor der Gefahr einer nationalistischen Verengung des Kulturbegriffs sowie einer Entwicklung, die der Freiheit der Kunst, die Offenheit kultureller Institutionen und die demokratisch verankerte Erinnerungskultur grundlegend in Frage stellt. Insgesamt versammeln sich jetzt 67 Institutionen des sachsen-anhaltischen Kulturbetriebs, darunter Stiftungen, Theater, Museen, Orchester, Berufsverbände, Kulturzentren und Fördervereine, hinter diesen Appell. Bei der Europawahl 2024 kam die AfD in dem Bundesland Sachsen-Anhalt auf 30,5%, bei der Bundestagswahl 2025 dann schon auf 7%.

0: 35,1%. In einer Umfrage vor der Sachsen-Anhalt-Wahl würden 39% der Menschen die AfD wählen, 27% die CDU und 17% die Linke. Die SPD käme nur auf 7%. Ein Tag hätte die Industrie- und Chemiestadt Bitterfeld-Wolfen kaum besser widerspiegeln können. Am 12. April nämlich fand der Tag der Industriekultur statt. In ganz Sachsen-Anhalt öffneten über 100 Standorte ihre Türen. Von Bergbaumuseen bis hin zur historischen Werksiedlung war alles vertreten. Selbstverständlich hatte Bitterfeld-Wolfen auch eine große Bandbreite an Industriegeschichte zu erzählen. So nahmen 22 verschiedene und bedeutende Orte für die Industriekultur daran teil. Wir erkundigten uns für Sie bei 3 von den insgesamt 22 Standorten.
1: In der Industrie- und Chemiestadt Bitterfeld-Wolfen gab es etwas Aufregendes zu entdecken. Für Begeisterte der Industrie war dies natürlich klar, denn am 12. April fand der Tag der Industriekultur statt. Auch in Bitterfeld-Wolfen öffneten 22 Kulturstandorte, Vereine und Initiativen kostenfrei ihre Türen an historischen Orten, Museen und sogar unter freiem Himmel. Eines dieser Orte war die Gemeinschaftsbäckerei in Bobau. Matthias Berger, ein Verantwortlicher des Vereins Geschichten bewahren e.V. und Ortsbürgermeister von Bobau, war an diesem Tag ebenfalls vor Ort, um über die Geschichte der Bäckerei zu berichten.
2: Ja, 1735 wurde hier begonnen mit dem Erdbackofen. Das stammt ja eigentlich aus dem Flämischen, ist das hier rübergekommen. Und Bobau war nun mal ein landwirtschaftlich geprägtes Dorf. Und die Bauern hatten damit zu tun, dass sie die Felder bewirtschaften und haben einfach jemanden oder eine Gemeinschaft gesucht, wie die Versorgung sichergestellt werden kann. Und so haben sich die 9 größten Bauern damals zusammengetan, haben einen Bäcker beschäftigt, der einmal in der Woche dann im Erdbackofen gebacken hat. So ist unweigerlich die erste Genossenschaft entstanden, ohne dass sie es wussten.
1: Die Bäckerei erweiterte im Laufe der Zeit ihre Räumlichkeiten. Dies passierte in den 20ern, da die Produktion der Genossenschaft in Tandem mit 96 Bauern nicht nur in der Lage war, das gesamte Dorf zu versorgen, sondern auch noch überschüssige Ware zu produzieren, welche für Profit verkauft werden konnte.
2: Naja, jetzt ist das Objekt von 1790 in dem Zustand, aber das ist auch bloß die Seite, wo wir jetzt hier stehen, ist eigentlich der Ursprungszustand. In den 20er Jahren wurde der zweite Teil dran gebaut, als man mitbekommen hat, dass man also auch Verkaufsfläche brauchte, nicht nur Backfläche. Bis dahin hat die Genossenschaft wirklich mit 96 Bauern und hat wirklich für die Dorfversorgung dann gesorgt. Und dann hat man mitbekommen, dass man die Produkte auch verkauft und deswegen ist noch eine Verkaufsfläche dran gekommen in 20er Jahren. Das ist noch historisch von 1790, ja, und steht aber Gott sei Dank nicht unter Denkmalschutz.
1: Die alte Dorfbäckerei soll aber nicht nur ein Standort der Industriekultur bleiben. Der Verein Geschichten bewahren e.V. will das Gebäude wieder für gemeinnützige Nutzen wiederherstellen. Hierbei soll die Bäckerei umgebaut werden, zu Projekträumen und zu einem Ort der Begegnung. Aber dabei wird natürlich die historische Bausubstanz der alten Dorfbäckerei für die Zukunft abgesichert.
2: Also es gibt Pläne, wie das Objekt mal aussehen soll, wie es genutzt werden soll. Also es werden Projekträume und es wird eine Begegnungsstätte sein. Und wir haben schon 2 Zuschläge von Liedern, also die uns dann auch bestätigen, dass also wir 2 Ausbaustufen gefördert bekommen mit 80% Förderung. Ja. Das eine ist die Sicherung der historischen Bausubstanz, die soll natürlich zeitnah beginnen. Und das zweite wird dann der Umbau sein.
1: Von Bildern bis hin zu Einheitswertbescheiden der alten Dorfbäckerei sind Dokumente natürlich erhalten. Diese wurden am Tag der Industriekultur präsentiert und sollen im fertigen Bau auch wieder ausgestellt werden. Ein Grund mehr, diesen historischen Standort zu besuchen. Nun kommen wir jedoch zum zweiten Ort der Industriekultur. Dafür müssen wir auf den Vorplatz des Rathauses von Bitterfeld-Wolfen, wo die Oldtimer-Gemeinschaft Wolfen e.V. Technikgeschichte auf Rädern präsentierte. Von Fahrrädern bis hin zu einem Wohnmobil wurde alles abgeparkt. Aber gerade der Wohnwagen hatte einige interessante Eigenschaften.
3: Ja, ist interessant. Der ist tatsächlich, was man ihn logischerweise nicht sieht, weil er ja lackiert ist, komplett Alu. Also der kann auch tatsächlich nicht rosten. Und

0: Aluminiumblech ist ja auch bekanntlich gut gegen Hagelresistent, ja, was heutzutage diese neuen Baustoffe sind, die es da gibt und Materialien. Das braucht er nicht. Das klappert halt, wenn es regnet, aber eine Isolierung von 3 cm hat heutzutage auch nicht jeder Wohnwagen. Ich meine, die sind so bei 2,5, 2,7 mm maximal. Aber der hat 3 cm Styroporbohrplatten drin. Ja. Also er ist auch gut warm. Man kann es auch bei schlechtem Wetter und im Herbst drin aushalten. Wintercamping haben wir noch nicht gemacht. Wäre nochmal eine Herausforderung, aber naja.
1: Die Oldtimer-Gemeinschaft Wolfen e.V. geht auch viele Projekte an und ist ebenfalls bei einer großen Anzahl von anderen Veranstaltungen anwesend. Beispielsweise beim Bergmannstag in Holzweißig oder auf Anfrage bei anderen Ortsveranstaltungen. Doch wie sieht der Plan im Frühjahr 2026 für die Oldtimer-Gemeinschaft aus?
0: Projekte sind dieses Jahr wieder das Oldtimer-Treffen, das große Oldtimer-Treffen in Krippin bei den Longhorns auf dem Gelände. Das wird Ende August stattfinden. Und die Frühjahrsausfahrt am 3. Mai von Wolfen nach Roßlau zur Schiffswerft in Roßlau, das wird, also ist jetzt im Frühjahr dran.
1: Norbert Bartsch erläutert noch einmal die Wichtigkeit des Vereinslebens. Für die Gesellschaft etwas zu tun, erfreut die 22 Mitglieder des Vereins. Für das Mitmachen im Verein benötigt man im Übrigen keinen eigenen Oldtimer.
0: Es muss keiner einen Oldtimer haben, der bei uns im Verein mitmachen möchte. Das ist für uns nicht ausschlaggebend. Sicherlich haben viele Fahrzeuge in unterschiedlichster Form. Aber allein das Pflegen und das Brauchtum, das ist uns so ein bisschen wichtig. Die Gemeinschaft ist wichtig. Wir haben auch kein Vereinsfahrzeug in dem Sinne, wo wir jetzt mal so alle dran schrauben würden. Jeder hat halt seine. Wir tauschen viel aus, wenn es um Teile geht. Das ist tatsächlich ein regerer Austausch. Einmal im Monat treffen wir uns zu unserer Sitzung, zu unserem Gemeinschaftsabend.
1: Lustigerweise befanden sich auch Fahrräder des Irene-Fahrradhauses in der Obhut der Oldtimer-Gemeinschaft Wolfen e.V. Doch mit diesem Standort der Industriekultur werden wir uns in der nächsten Sendung von RBW aktuell beschäftigen.
2: Und morgen zeigen wir Ihnen, wie schon im Beitrag erwähnt, den zweiten Teil des Tages der Industriekultur. Landwirtschaft trifft Technik, Forschung und Bildung. Am kommenden Samstag, nämlich, und zwar am 9. Mai, öffnet die Landesanstalt für Landwirtschaft und Gartenbau von 10 bis 14 Uhr ihre Tore am Hauptstandort Bernburg. Unter dem Motto Schauen, Informieren und ins Gespräch kommen erwartet die Besucher ein vielfältiges Programm auf der Festwiese vor dem Hauptgebäude. Im Zentrum des Tages steht die moderne Landwirtschaft zum Anfassen. Ein Highlight für die Sinne ist die Kräuterduftorgel, an der die Besucher die Welt der Arznei- und Gewürzpflanzen erschnuppern können. Wer sein Wissen testen möchte, erfährt bei einer interaktiven Quiz-Angebotsgala Spannendes über Mais, Pflanzengesundheit und die Bedeutung von hochwertigem Saatgut. Technikbegeisterte kommen ebenfalls auf ihre Kosten. Die LLG präsentiert, wie die Digitalisierung den Ackerbau verändert. Besucher können Parzellenmähdrescher aus nächster Nähe begutachten und den Einsatz von Drohnen erleben. Und zwar sind die heute bereits zur präzisen Auswertung von Feldversuchen aktiv. Derby-Atmosphäre im Jahnstadion. Vor 306 Zuschauern traf der erste FC Bitterfeld-Wolfen auf die SG Rot-Weiß-Thalheim. Die Rollen vor dem Spiel schienen klar verteilt. Doch gerade in einem Derby ist Spannung meist garantiert. Früh entwickelte sich eine intensive Partie mit vielen Zweikämpfen und hitziger Stimmung auf und neben dem Platz.
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4: Am Donnerstag stand im Jahnstadion um 18.30 Uhr ein spannendes Derby auf dem Plan. Vor rund 300 Zuschauern empfing die Rosemeier 11 hier die Herren der SG Rot-Weiß-Thalheim. Da sich die Gäste derzeit im Tabellenkeller befinden und Bitterfeld sich im oberen Drittel ansiedelt, gingen die Hausherren als klare Favoriten in die Begegnung. Das Spiel beginnt und nimmt schnell Fahrt auf. In der 5. Minute kommt ein langer Ball der Hausherren in die Thalheimer Hälfte. Gründling kommt ran und gibt zu Galusin. Kann kontrollieren, Schuss, aber weit übers Tor. Es bleibt beim 0:0. Wir springen in die 13. und Bitterfeld greift über links an. Der Ball kommt zu Galusin. Pass zu Bark. Gibt weiter an Gründling. Günther geht nicht rein, aber Bark ist da und versenkt die Kugel. Bitterfeld geht in Führung. In den nächsten Minuten wird es etwas ruhiger. Aber in der 27. bringt Thalheim das Spiel in die Bitterfelder Hälfte. Günther kann den Ball gewinnen und will ihn rausbringen. Da kommt Schinkel und hält den 17er fest. Der Unparteiische fackelt nicht lange und zeigt dem Thalheimer die gelbe Karte. Bis zur Halbzeit fallen keine weiteren Tore und es geht mit 1:0 in die Pause. In der zweiten Hälfte zeigen sich beide Mannschaften zunächst recht ungefährlich und das Spiel läuft einfach so vor sich hin. Die Bitterfelder Fans scheinen davon so gelangweilt zu sein, dass sie anfangen, ihre Pyrotechnik einfach aufs Spielfeld zu werfen. Nach einer kurzen Unterbrechung kann es dann aber weitergehen. Wir springen in die 74. und Bitterfeld greift an. Lange Bälle nach vorne, finden schließlich Galusin. Aber Popov will da auch hin und bringt den Bitterfelder im vollen Lauf zum Fall. Dafür darf der Thalheimer sich das restliche Spiel von außen anschauen. Doch dann, kurz vor Abpfiff, Ecke für Thalheim. Ali versucht es direkt, aber Hermann ist wach und entschärft die Situation. Damit endet diese Begegnung nach 94 Minuten mit einem 1:0 für Bitterfeld. Die Einschätzungen der beiden Trainer fallen folgendermaßen aus.
5: Zufrieden, wir freuen uns natürlich über den Derby-Sieg oder generell den Sieg, dass wir keinen Fehler gemacht haben, dass wir zu Null gespielt haben. Über das Wie, ich glaube, der Plan war heute ein anderer. Also am Ende ist das Spiel heute für mich sinnbildlich für die Entwicklung der letzten Jahre, wenn ich dann das weiter aushole und jetzt gar nicht am Detail aus bin. Früher haben die Derbys gelebt vom Feuer, von Intensität, von Rivalität. Davon habe ich heute nichts gesehen. Natürlich muss ich sagen, es ist schwierig, dann halt in meinem Gegner da reinzugehen, aber hat sich halt die Entwicklung des Gegners halt dazu beigetragen in den letzten Jahren. Und ich glaube, da wissen auch alle, was ich meine. Ich war früher als Zuschauer hier, ich hatte als Trainer hier andere Derbys. Ich glaube, das hat halt keinen abgeholt von den Zuschauerrängen. Für uns war das wichtiger, mit unseren verletzten Leuten, mit Offensivausfällen, dass wir gewonnen haben. Ich glaube, wir können noch einen wesentlich entspannteren Abend haben, wenn wir in der ersten Halbzeit von den 2-3 richtig guten Torchancen am Pfosten und auf der Linie, die geklärt werden, die einfach reinmachen, dann wird es, aber am Ende hat Heim, glaube ich, nicht groß aufs Tor geschossen oder gar nicht. Und dann ist es verdient, aber schön ist was anderes.
6: Aufgrund der Bedingungen, die wir hatten, dass wir verletzte Spieler hatten und auch, ich denke mal, mit 3 rote Karten. Nicht das beste Aufgebot, haben wir es eigentlich über weite Strecken ordentlich gemacht. Gehen durch ein bisschen individuellen Fehler und Rückstand. Haben vielleicht 5 Minuten später auch die Riesenchance zum 1:1, aber unterm Strich muss man sagen, war es verdient und wir haben es lange offen gehalten und mit ein bisschen Glück machst du ja vielleicht noch einen Punkt. Also angetracht unserer Lara, denke ich mal, war es so ganz okay.
4: Kommenden Samstag, den 9. Mai, geht es für Bitterfeld um 14 Uhr zum FSV Barleben. Und Thalheim empfängt am 8. Mai um 19 Uhr den SV 1890 Westerhausen.
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2: Ab dem 4. Mai bis voraussichtlich dem 20. Mai ist die Oppenheimstraße im Ortsteil Wolfen ab Einmündung Leipziger Straße bis einschließlich dem gesamten Kreisverkehr voll gesperrt. Grund für die Gesamtsperrung ist die Deckensanierung der Oppenheimstraße. Die Jahnstraße, Themannstraße sowie Oppenheimstraße aus der Maschke-Straße kommend wird für den gesamten Bauzeitraum als Sackgasse ausgeschildert. Eine Umleitung ist entsprechend ausgeschildert. Damit sind wir am Ende unserer Dienstagsausgabe der RBB Aktuell Nachrichten. Schauen jetzt noch auf das Wetter und auf die Meldungen aus Dessau-Roßlau. Wir sehen uns dann morgen wieder. Bis dahin. Machen Sie es gut.

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3: Am Mittwoch kommt es immer wieder zu Regenfällen. Bei Temperaturen von 13 Grad bleibt es bewölkt. Der Wind kommt mit bis zu 8 Kilometern pro Stunde aus Norden. In den nächsten Tagen bleibt es weiter bewölkt und verregnet. Zum Wochenende klart es dann aber wieder auf.
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0: Pflege betrifft nicht nur ältere Menschen, sondern ist in vielen Lebensbereichen notwendig und wichtig. Mit dem Modellvorhaben Menschen im Vor- und Umfeld von Pflege unterstützen durch integrierte Sozialplanung sollen die Pflegestrukturen unter anderem in Dessau-Roßlau weiterentwickelt werden. Am 17. April übergab Sozialministerin Petra Grimm-Benne Förderbescheide, um dieses Vorhaben auf den Weg zu bringen.
1: Wir haben die Möglichkeit bekommen, zusammen mit den Pflegekassen Modellprojekte zu etablieren. Und wir haben die drei Städte Magdeburg, Halle und Dessau-Roßlau gewinnen können, eine gemeinsame Pflegeplanung im Rahmen der Sozialplanung zu etablieren mit wissenschaftlicher Begleitung und Digitalisierung. Und das ist heute übergeben worden für den Zeitraum bis 2028, insgesamt 2 Millionen Euro.
0: In Sachsen-Anhalt zeigt sich eine deutliche demografische Entwicklung. Es wird damit gerechnet, dass bis 2030 rund 200.000 Menschen pflegebedürftig sein könnten. Ziel ist es, diesen Menschen die bestmögliche Pflege zu bieten.
1: Wir wollen dem Grundsatz folgen, was sich jeder Mensch wünscht, so lange wie möglich zu Hause zu wohnen, zu leben und gesund zu altern. Und um das zu erreichen, braucht man natürlich eine gute Planung, was man an Angeboten vor Ort macht, wie man niederschwellig auch das Ehrenamt mit begleitet und wie man das tatsächlich macht von ambulanten Pflegedienst, von Angehörigen her, dass dieser Wunsch dieser Menschen auch in Erfüllung geht. Und dazu braucht man eine gute Planung und die muss auch digital aufgesetzt sein. Ich habe vorhin gesagt, dass man auf Knopfdruck sagen muss, was in dieser Region gebraucht wird. Und wir wollen damit insbesondere ältere Menschen und deren Angehörige gut erreichen. Und ich bin ganz begeistert, dass die drei Städte gesagt haben, ja, wir machen mit. Wir stellen uns ja die gleichen Fragen, wie es in der Region vorangehen soll. Und wir tun

0: Wir suchen uns zusammen, weil wir sind die drei kreisfreien Städte und wir wollen gucken, ob wir ein Verfahren etablieren, was hinterher anderen Städten auch im Land hilft und wo wir uns gegenseitig vernetzen und unterstützen können.
1: Auch die Stadt Dessau-Roßlau zeigt sich erfreut über die Förderbescheide. Es ist ein wichtiger Schritt, um die Pflegestruktur vor Ort weiter auszubauen.
2: Ich bin sehr dankbar dafür, dass wir 314.000 Euro heute mit diesem Bescheid zugesichert bekommen haben vom Sozialministerium. Und dieses Geld werden wir dafür nutzen, um nochmal Datenmonitoring zu beschreiben, zu betreiben und zu ermitteln, wo gibt es denn Pflegebedarfe. Pflege ist alles. Also viele verbinden ja Pflege mit älteren Menschen. Das stimmt natürlich nicht. Auch jüngere Menschen brauchen Pflege und auch erwachsene Menschen. Denn wir haben unterschiedliche Beeinträchtigungen. Und Pflege ist nur tatsächlich nicht nur ambulant oder stationär. Pflege ist ja, passiert ja sehr oft und findet ja sehr oft auch in häuslichen Räumlichkeiten statt. Und das wollen wir alles ermitteln.
1: Mit dem Teilprojekt Lumina möchte die Doppelstadt die Unterstützung für Pflegebedürftige und deren Umfeld verbessern. Ziel ist es, Menschen in ihrem sozialen Lebensraum zu stärken und ihnen den Zugang zu Hilfsangeboten zu erleichtern.
2: Jede Stadt tickt ja anders. Und wir wissen, Dessau-Roßlau hat sehr viele Menschen, sehr viele ältere Menschen. Und dementsprechend ist natürlich Bedarf sehr groß, dass wir wissen, wo geht man einkaufen? Wie sieht es mit der Barrierefreiheit aus? Haben wir gute ärztliche Versorgung, ja oder nein? Mobile Beratung, kriege ich das hin, dass ich telefonisch jemanden erreichen kann und Informationen bekomme zum Thema Pflege? Das alles wollen wir in den nächsten 3 Jahren ausbauen, verbessern und natürlich auch ganz viel Bildungsarbeit betreiben, indem wir darüber sprechen, Pflege betrifft wirklich alle, jeden von uns.
1: Viele Menschen wissen nicht, wo sie Informationen, beispielsweise zum Pflegegrad oder Finanzierung, erhalten können. Genau hier setzt das Projekt an. Mit mehr Aufklärung, Veranstaltungen und gezielter Beratung. Gleichzeitig bestehen weiterhin Herausforderungen. Pflege ist oft schwer finanzierbar und der Bedarf an Unterstützung wächst. Ziel ist es daher, bestehende Lücken zu schließen und frühzeitig passende Hilfsangebote aufzuzeigen. Um dem gerecht zu werden, gehen die beteiligten Kommunen unterschiedliche Wege.
0: Die drei Städte haben sich natürlich unterschiedliche Schwerpunkte gesetzt, aber sie werden einheitlich wissenschaftlich begleitet und sie gucken auch, wie sie tatsächlich diese Angebote aus dem Lernen der einen Stadt, dann auch die andere Stadt davon profitiert. Und was mir nochmal ganz wichtig ist, zu sagen, diese 2 Millionen teilen wir uns mit den Pflegekassen, weil die Pflegekassen selber auch ein sehr großes Interesse daran haben, wie tatsächlich die Pflege sich entwickelt. Sie wissen, die Pflegekassen finanzieren ja auch einen großen Teil Pflege. Und wir sind natürlich sehr daran interessiert, nochmal modern zu gucken, wie kann man die Pflegesituation auch hier in unserem Land verbessern.
1: Die drei kreisfreien Städte starten dabei nicht bei Null. Mit der finanziellen Unterstützung sollen bestehende Strukturen gezielt ausgebaut werden, in der Hoffnung, dass erste Verbesserungen bereits im Laufe dieses Jahres spürbar werden.
3: Der Verein Biker zeigen Herz für Kinder ist in der Region eine feste Größe, wenn es darum geht, gemeinnützige Projekte mit Spenden zu unterstützen. Seit 2016 sammeln die Biker Geld, um Kindern zu helfen und ihr Leben ein bisschen freundlicher und schöner zu gestalten. In den vergangenen 10 Jahren sind dabei insgesamt 325.000 Euro zusammengekommen, mit denen man unterschiedlichste Vorhaben unterstützt hat. 2025 lag der Fokus auf dem Kinderheim Wolkenfrei. Eine Summe von über 23.000 Euro wurde für die Renovierung eines Fitnessraums in der Einrichtung gespendet. Für dieses Jahr haben sich die Biker nun ganze 3 Projekte ausgesucht, für welche sie Spenden sammeln wollen.
4: Also das erste Projekt ist das, was wir vergangenes Jahr schon angefangen haben, und zwar ist es das Kinderheim Wolkenfrei. Da haben wir bis jetzt einen Fitnessraum renoviert, ausgebaut, trockengelegt. Und jetzt ist er so weit, dass dieser Fitnessraum bestückt werden könnte mit Sportgeräten. Und dieses Jahr geht es um die Sportgeräte. Plus eine kleine Werkstatt, die wir einrichten möchten, wo man Fahrräder reparieren kann, wo man auch mal ein Vogelhäuschen zusammenzimmern kann, damit die Leute mal wieder lernen, mit ihren Händen was zu machen. Das zweite wäre die Grundschule Mainsdorf.

0: Da ist es so, dass die einen großen Pausenhof haben, der leider keinen Schatten mehr spendet, weil Bäume weg sind. Die mussten abgeholzt werden. Ja, die Bäume waren halt faul und schlecht. So. Und nun haben die da keinen Schatten mehr und wir bauen dann eben Raufen hin. Raufen mit Bänke, wo die Kinder sich drunter aufhalten können, wo sie Hausaufgaben machen können und wo auch Schatten gespendet wird. Und das letzte Projekt ist, das sind die Sonnköppe, Kita Sonnköppe, die benötigen unbedingt Schlafmatten zum Ausruhen der Kinder. Die Schlafmatten sind steinalt, zerfallen und ja, da wird eben einiges noch benötigt.
1: Um das Geld für die drei Vorhaben zu sammeln, findet unter anderem wieder das Benefizkonzert Under the Bridge statt. Am 2. Mai wird man unter der Brücke in der Askanischen Straße ab 19 Uhr die Bands Coverkill, Freispruch und Akustik Jam hören können. Seit vielen Jahren unterstützt die Sparkasse Dessau Biker zeigen Herz für Kinder. So unter anderem mit einem direkten Sponsoring für das Benefizkonzert.
2: Denn hier ist es ja so, dass eben es Kosten gibt, die also zur Veranstaltung erstmal aufzubauen, um dann, wenn die Veranstaltung läuft, über die Eintrittsgelder natürlich dann dort einen Mehrwert zu erzielen. Und das Geld fließt natürlich zu 100% in den Spendentopf für die Projekte, die die Biker heute hier vorgestellt haben. Das Zweite ist, dass wir natürlich mit unserer Crowdfunding-Plattform 99 Funken hier eine Plattform bieten, wo man eine viel größere Reichweite noch erlangen kann. Denn ganz wichtig ist, es ist so und bleibt so, ist die Einwerbung von weiteren Sponsoren. Es ist ein selbstverständliches Thema, dass man sagt, also einmal Sponsor, immer Sponsor. Die Biker müssen, also auch ganz speziell die Biker, müssen jedes Jahr aufs Neue wieder losgehen und für ihre Projekte werben, was ihnen aufgrund ihrer Art und in ihres Engagements nicht schwerfällt. Aber die Crowdfunding-Plattform 99 Funken kann eben dafür sorgen, dass es noch viel mehr Leute erreicht und dass die Leute dann über diese Plattform kleine und große Spenden leisten können. Und wir als Sparkasse haben natürlich in dieser Crowdfunding-Plattform für die Projekte, die hier in der Region entstehen oder entstehen sollen, haben wir noch einen extra Spendentopf, wo wir eben bis zu 1.000 Euro je Projekt dann nochmal verdoppeln. Und natürlich sind wir auch so einfach hilfestellend dabei. Also unsere Devise ist ja im Spendensponsoring grundsätzlich, dass wir nicht nur Geldgeber sein wollen, sondern wir sind ja hier vor Ort und regional verwurzelt. Und ich glaube, man merkt das auch in den Gesprächen. Wir sind einfach mittendrin und wollen dabei sein. Ja, wir machen mit und wir sind eben auch mit unserer Belegschaft dann vor Ort. Das heißt, ich gehe auf so ein Benefizkonzert, weil ich dort meinen Eintritt zahlen möchte, das Benefizkonzert erleben und dabei auch was Gutes tun wollen.
1: Mit vielen weiteren starken Partnern an der Seite werden die Biker mit großem Herz für Kinder auch in diesem Jahr wieder versuchen, so viel Geld wie möglich für die drei gemeinnützigen Projekte einzusammeln. Nach dem Konzert Under the Bridge am 2. Mai wird dann noch am 13. September die große Benefizausfahrt mit Start auf der Dessauer Landebahn stattfinden.

Schön, dass Sie mit dabei sind und damit herzlich willkommen an diesem Dienstag zu den RBB Aktuellnachrichten. Als Reaktion auf die von der AfD im Falle ihres Wahlsiegs angekündigte patriotische Wende in der Kulturpolitik haben sich am 16. April zunächst 27 Kulturinstitutionen in Sachsen-Anhalt mit einer gemeinsamen Erklärung an die Öffentlichkeit gewandt. Immer mehr Einrichtungen schließen sich der Initiative an. In Sachsen-Anhalt selbst haben sich weitere 40 Institutionen der Stellungnahme vom 16. April angeschlossen. So warnen jetzt auch sie vor der Gefahr einer nationalistischen Verengung des Kulturbegriffs sowie einer Entwicklung, die der Freiheit der Kunst, die Offenheit kultureller Institutionen und die demokratisch verankerte Erinnerungskultur grundlegend in Frage stellt. Insgesamt versammeln sich jetzt 67 Institutionen des sachsen-anhaltischen Kulturbetriebs, darunter Stiftungen, Theater, Museen, Orchester, Berufsverbände, Kulturzentren und Fördervereine hinter diesen Appellen. Bei der Europawahl 2024 kam die AfD in dem Bundesland Sachsen-Anhalt auf 30,5%, bei der Bundestagswahl 2025 dann schon auf 7%.

0: 35,1%. In einer Umfrage vor der Sachsen-Anhalt-Wahl würden 39% der Menschen die AfD wählen, 27% die CDU und 17% die Linke. Die SPD käme nur auf 7%. Ein Tag hätte die Industrie- und Chemiestadt Bitterfeld-Wolfen kaum besser widerspiegeln können. Am 12. April nämlich fand der Tag der Industriekultur statt. In ganz Sachsen-Anhalt öffneten über 100 Standorte ihre Türen. Von Bergbaumuseen bis hin zu historischen Werksiedlungen war alles vertreten. Selbstverständlich hatte Bitterfeld-Wolfen auch eine große Bandbreite an Industriegeschichte zu erzählen. So nahmen 22 verschiedene und bedeutende Orte für die Industriekultur daran teil. Erkundigten uns für Sie bei 3 von den insgesamt 22 Standorten.
1: In der Industrie- und Chemiestadt Bitterfeld-Wolfen gab es etwas Aufregendes zu entdecken. Für Begeisterte der Industrie war dies natürlich klar, denn am 12. April fand der Tag der Industriekultur statt. Auch in Bitterfeld-Wolfen öffneten 22 Kulturstandorte, Vereine und Initiativen kostenfrei ihre Türen an historischen Orten, Museen und sogar unter freiem Himmel. Eines dieser Orte war die Gemeinschaftsbäckerei in Bobau. Matthias Berger, ein Verantwortlicher des Vereins Geschichten bewahren e.V. und Ortsbürgermeister von Bobau, war an diesem Tag ebenfalls vor Ort, um über die Geschichte der Bäckerei zu berichten.
2: Ja, 1735 wurde hier begonnen mit dem Erdbackofen. Das stammt ja eigentlich aus dem Flämischen, ist das hier rübergekommen. Und Bobau war nun mal ein landwirtschaftlich geprägtes Dorf. Und die Bauern hatten damit zu tun, dass sie die Felder bewirtschaften und haben einfach jemanden oder eine Gemeinschaft gesucht, wie die Versorgung sichergestellt werden kann. Und so haben sich die 9 größten Bauern damals zusammengetan, haben einen Bäcker beschäftigt, der einmal in der Woche dann im Erdbackofen die Backen hat. So ist unweigerlich die erste Genossenschaft entstanden, ohne dass sie es wussten.
1: Die Bäckerei erweiterte im Laufe der Zeit ihre Räumlichkeiten. Dies passierte in den 20ern, da die Produktion der Genossenschaft in Tandem mit 96 Bauern nicht nur in der Lage war, das gesamte Dorf zu versorgen, sondern auch noch überschüssige Ware zu produzieren, welche für Profit verkauft werden konnte.
2: Naja, jetzt ist das Objekt von 1790 in dem Zustand, aber das ist auch bloß die Seite, wo wir jetzt hier stehen, ist eigentlich der Ursprungszustand. In den 20er Jahren wurde der zweite Teil dran gebaut, als man mitbekommen hat, dass man also auch Verkaufsfläche brauchte, nicht nur Backfläche. Bis dahin hat die Genossenschaft wirklich mit 96 Bauern und hat wirklich für die Dorfversorgung dann gesorgt. Und dann hat man mitbekommen, dass man die Produkte auch verkauft und deswegen ist noch eine Verkaufsfläche dran gekommen in 20er Jahren. Das ist noch historisch von 1790, ja, und steht aber Gott sei Dank nicht unter Denkmalschutz.
1: Die alte Dorfbäckerei soll aber nicht nur ein Standort der Industriekultur bleiben. Der Verein Geschichten bewahren e.V. will das Gebäude wieder für gemeinnützige Nutzen wiederherstellen. Hierbei soll die Bäckerei umgebaut werden, zu Projekträumen und zu einem Ort der Begegnung. Aber dabei wird natürlich die historische Bausubstanz der alten Dorfbäckerei für die Zukunft abgesichert.
2: Also es gibt Pläne, wie das Objekt mal aussehen soll, wie es genutzt werden soll. Also es werden Projekträume und es wird eine Begegnungsstätte sein. Und wir haben schon 2 Zuschläge von Liedern, also die uns dann auch bestätigen, dass also wir 2 Ausbaustufen gefördert bekommen mit 80% Förderung. Ja, das eine ist die Sicherung der historischen Bausubstanz, die soll natürlich zeitnah beginnen. Und das zweite wird dann der Umbau sein.
1: Von Bildern bis hin zu Einheitswertbescheiden der alten Dorfbäckerei sind Dokumente natürlich erhalten. Diese wurden am Tag der Industriekultur präsentiert und sollen im fertigen Bau auch wieder ausgestellt werden. Ein Grund mehr, diesen historischen Standort zu besuchen. Nun kommen wir jedoch zum zweiten Ort der Industriekultur. Dafür müssen wir auf den Vorplatz des Rathauses von Bitterfeld-Wolfen, wo die Oldtimer-Gemeinschaft Wolfen e.V. Technikgeschichte auf Rädern präsentierte. Von Fahrrädern bis hin zu einem Wohnmobil wurde alles abgeparkt. Aber gerade der Wohnwagen hatte einige interessante Eigenschaften.
3: Ja, ist interessant. Der ist tatsächlich, was man ihn logischerweise nicht sieht, weil er ja lackiert ist, komplett Alu. Also der kann auch tatsächlich nicht rosten. und Aluminium.

0: Aluminiumblech ist ja auch bekanntlich gut gegen Hagelresistent, ja, was heutzutage diese neuen Baustoffe sind, die es da gibt und Materialien. Das braucht er nicht. Das klappert halt, wenn es regnet, aber eine Isolierung von 3 cm hat heutzutage auch nicht jeder Wohnwagen. Ich meine, die sind so bei 2,5, 2,7 mm maximal. Aber der hat 3 cm Styroporbohrplatten drin. Ja. Also er ist auch gut warm. Man kann es auch bei schlechtem Wetter und im Herbst drin aushalten. Wintercamping haben wir noch nicht gemacht. Wäre nochmal eine Herausforderung, aber naja.
1: Die Oldtimer-Gemeinschaft Wolfen e.V. geht auch viele Projekte an und ist ebenfalls bei einer großen Anzahl von anderen Veranstaltungen anwesend. Beispielsweise beim Bergmannstag in Holzweißig oder auf Anfrage bei anderen Ortsveranstaltungen. Doch wie sieht der Plan im Frühjahr 2026 für die Oldtimer-Gemeinschaft aus?
0: Projekte sind dieses Jahr wieder das Oldtimer-Treffen, das große Oldtimer-Treffen in Krippin bei den Longhorns auf dem Gelände. Das wird Ende August stattfinden. Und die Frühjahrsausfahrt am 3. Mai von Wolfen nach Roßlau zur Schiffswerft in Roßlau. Das wird, also ist jetzt im Frühjahr dran.
1: Norbert Bartsch erläutert noch einmal die Wichtigkeit des Vereinslebens. Für die Gesellschaft etwas zu tun, erfreut die 22 Mitglieder des Vereins. Für das Mitmachen im Verein benötigt man im Übrigen keinen eigenen Oldtimer.
0: Es muss keiner einen Oldtimer haben, der bei uns im Verein mitmachen möchte. Das ist für uns nicht ausschlaggebend. Sicherlich haben viele Fahrzeuge in unterschiedlichster Form. Aber allein das Pflegen und das Brauchtum, das ist uns so ein bisschen wichtig. Die Gemeinschaft ist wichtig. Wir haben auch kein Vereinsfahrzeug in dem Sinne, wo wir jetzt mal so alle dran schrauben würden. Jeder hat halt seine. Wir tauschen viel aus, wenn es um Teile geht. Das ist tatsächlich ein reger Austausch. Einmal im Monat treffen wir uns zu unserer Sitzung, zu unserem Gemeinschaftsabend.
1: Lustigerweise befanden sich auch Fahrräder des Irene-Fahrradhauses in der Obhut der Oldtimer-Gemeinschaft Wolfen e.V. Doch mit diesem Standort der Industriekultur werden wir uns in der nächsten Sendung von RBW aktuell beschäftigen.
2: Und morgen zeigen wir Ihnen, wie schon im Beitrag erwähnt, den zweiten Teil des Tages der Industriekultur. Landwirtschaft trifft Technik, Forschung und Bildung. Am kommenden Samstag, nämlich, und zwar am 9. Mai, öffnet die Landesanstalt für Landwirtschaft und Gartenbau von 10 bis 14 Uhr ihre Tore am Hauptstandort Bernburg. Unter dem Motto Schauen, Informieren und ins Gespräch kommen erwartet die Besucher ein vielfältiges Programm auf der Festwiese vor dem Hauptgebäude. Im Zentrum des Tages steht die moderne Landwirtschaft zum Anfassen. Ein Highlight für die Sinne ist die Kräuter-Duftorgel, an der die Besucher die Welt der Arznei- und Gewürzpflanzen erschnuppern können. Wer sein Wissen testen möchte, erfährt bei einer interaktiven Quiz-Angebots-Gala Spannendes über Mais, Pflanzengesundheit und die Bedeutung von hochwertigem Saatgut. Technikbegeisterte kommen ebenfalls auf ihre Kosten. Die LLG präsentiert, wie die Digitalisierung den Ackerbau verändert. Besucher können Parzellenmähdrescher aus nächster Nähe begutachten und den Einsatz von Drohnen erleben. Und zwar sind die heute bereits zur präzisen Auswertung von Feldversuchen aktiv. Derby-Atmosphäre im Jahnstadion. Vor 306 Zuschauern traf der erste FC Bitterfeld-Wolfen auf die SG Rot-Weiß-Thalheim. Die Rollen vor dem Spiel schienen klar verteilt. Doch gerade in einem Derby ist Spannung meist garantiert. Früh entwickelte sich eine intensive Partie mit vielen Zweikämpfen und hitziger Stimmung auf und neben dem Platz.
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4: Am Donnerstag stand im Jahnstadion um 18.30 Uhr ein spannendes Derby auf dem Plan. Vor rund 300 Zuschauern empfing die Rosemeier 11 hier die Herren der SG Rot-Weiß-Thalheim. Da sich die Gäste derzeit im Tabellenkeller befinden und Bitterfeld sich im oberen Drittel ansiedelt, gingen die Hausherren als klare Favoriten in die Begegnung. Das Spiel beginnt und nimmt schnell Fahrt auf. In der 5. Minute kommt ein langer Ball der Hausherren in die Thalheimer Hälfte. Gründling kommt ran und gibt zu Galusin. Kann kontrollieren, Schuss!

0: versenkt die Kugel. Bitterfeld geht in Führung. In den nächsten Minuten wird es etwas ruhiger. Aber in der 27. bringt Thalheim das Spiel in die Bitterfelder Hälfte. Günther kann den Ball gewinnen und will ihn rausbringen. Da kommt Schinkel und hält den 17er fest. Der Unparteiische fackelt nicht lange und zeigt dem Thalheimer die gelbe Karte. Bis zur Halbzeit fallen keine weiteren Tore und es geht mit 1:0 in die Pause. In der zweiten Hälfte zeigen sich beide Mannschaften zunächst recht ungefährlich und das Spiel läuft einfach so vor sich hin. Die Bitterfelder Fans scheinen davon so gelangweilt zu sein, dass sie anfangen, ihre Pyrotechnik einfach aufs Spielfeld zu werfen. Nach einer kurzen Unterbrechung kann es dann aber weitergehen. Wir springen in die 74. und Bitterfeld greift an. Lange Bälle nach vorne, finden schließlich Galusin. Aber Popov will da auch hin und bringt den Bitterfelder im vollen Lauf zum Fall. Dafür darf der Thalheimer sich das restliche Spiel von außen anschauen. Doch dann kurz vor Abpfiff, Ecke für Thalheim. Ali versucht es direkt, aber Hermann ist wach und entschärft die Situation. Damit endet diese Begegnung nach 94 Minuten mit einem 1:0 für Bitterfeld. Die Einschätzungen der beiden Trainer fallen folgendermaßen aus.
1: Zufrieden, wir freuen uns natürlich über den Derby-Sieg oder generell den Sieg, dass wir keinen Fehler gemacht haben, dass wir 0 gespielt haben. Über das Wie, ich glaube, der Plan war heute ein anderer. Also am Ende ist das Spiel heute für mich sinnbildlich für die Entwicklung der letzten Jahre. Wenn ich dann das weiter aushole und jetzt gar nicht am Detail aus bin. Früher haben die Derbys gelebt vom Feuer, von Intensität, von Rivalität. Davon habe ich heute nichts gesehen. Natürlich muss ich sagen, es ist schwierig, dann halt in meinem Gegner da reinzugehen, aber hat sich halt die Entwicklung des Gegners halt dazu beigetragen in den letzten Jahren. Und ich glaube, da wissen auch alle, was ich meine. Ich war früher als Zuschauer hier, ich hatte als Trainer hier andere Derbys. Ich glaube, das hat halt keinen abgeholt von den Zuschauerrängen. Für uns war das wichtiger, mit unseren verletzten Leuten, mit Offensivausfällen, dass wir gewonnen haben. Ich glaube, wir können noch einen wesentlich entspannteren Abend haben, wenn wir in der ersten Halbzeit von den 2-3 richtig guten Torchancen am Pfosten und auf der Linie, die geklärt werden, die einfach reinmachen, dann wird es, aber am Ende hat Thalheim, glaube ich, nicht groß aufs Tor geschossen oder gar nicht. Und dann ist es verdient, aber schön ist was anderes.
2: Aufgrund der Bedingungen, die wir hatten, dass wir verletzte Spieler hatten und auch, ich denke mal, mit 3 rote Karten, nicht das beste Aufgebot, haben wir es eigentlich über weite Strecken ordentlich gemacht, gehen durch ein bisschen individuellen Fehler und Rückstand, haben vielleicht 5 Minuten später auch die Riesenchance zum 1:1, aber unterm Strich muss man sagen, war es verdient und wir haben es lange offen gehalten und mit ein bisschen Glück machst du ja vielleicht noch einen Punkt. Also angetracht unserer Lara, denke ich mal, war es so ganz okay.
0: Kommenden Samstag, dem 9. Mai, geht es für Bitterfeld um 14 Uhr zum FSV Barleben. Und Thalheim empfängt am 8. Mai um 19 Uhr den SV 1890 Westerhausen.
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4: Ab dem 4. Mai bis voraussichtlich dem 20. Mai ist die Oppenheimstraße im Ortsteil Wolfen ab Einmündung Leipziger Straße bis einschließlich dem gesamten Kreisverkehr voll gesperrt. Grund für die Gesamtsperrung ist die Deckensanierung der Oppenheimstraße. Die Jahnstraße, Themannstraße sowie Oppenheimstraße aus der Maschke-Straße kommend wird für den gesamten Bauzeitraum als Sackgasse ausgeschildert. Eine Umleitung ist entsprechend ausgeschildert. Damit sind wir am Ende unserer Dienstagsausgabe der RBB Aktuellen Nachrichten. Schauen jetzt noch auf das Wetter und auf die Meldungen aus Dessau-Roßlau. Wir sehen uns dann morgen wieder. Bis dahin. Machen Sie es gut.
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0: losgehen und für ihre Projekte werben, was ihnen aufgrund ihrer Art und ihres Engagements nicht schwerfällt. 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
1: Mit vielen weiteren starken Partnern an der Seite werden die Biker mit großem Herz für Kinder auch in diesem Jahr wieder versuchen, so viel Geld wie möglich für die drei gemeinnützigen Projekte einzusammeln. Nach dem Konzert Under the Bridge am 2. Mai wird dann noch am 13. September die große Benefizausfahrt mit Start auf der Dessauer Landebahn stattfinden.

0: Schön, dass Sie mit dabei sind und damit herzlich willkommen an diesem Dienstag zu den RBB Aktuellnachrichten. Als Reaktion auf die von der AfD im Falle ihres Wahlsiegs angekündigte patriotische Wende in der Kulturpolitik haben sich am 16. April zunächst 27 Kulturinstitutionen in Sachsen-Anhalt mit einer gemeinsamen Erklärung an die Öffentlichkeit gewandt. Immer mehr Einrichtungen schließen sich der Initiative an. In Sachsen-Anhalt selbst haben sich weitere 40 Institutionen der Stellungnahme vom 16. April angeschlossen. So warnen jetzt auch sie vor der Gefahr einer nationalistischen Verengung des Kulturbegriffs sowie einer Entwicklung, die der Freiheit der Kunst, die Offenheit kultureller Institutionen und die demokratisch verankerte Erinnerungskultur grundlegend in Frage stellt. Insgesamt versammeln sich jetzt 67 Institutionen des sachsen-anhaltischen Kulturbetriebs, darunter Stiftungen, Theater, Museen, Orchester, Berufsverbände, Kulturzentren und Fördervereine, hinter diesen Appellen. Bei der Europawahl 2024 kam die AfD in dem Bundesland Sachsen-Anhalt auf 30,5%, bei der Bundestagswahl 2025 dann schon auf 37,1%. In einer Umfrage vor der Sachsen-Anhalt-Wahl würden 39% der Menschen die AfD wählen, 27% die CDU und 17% die Linke. Die SPD käme nur auf 7%. Ein Tag hätte die Industrie- und Chemiestadt Bitterfeld-Wolfen kaum besser widerspiegeln können. Am 12. April nämlich fand der Tag der Industriekultur statt. In ganz Sachsen-Anhalt öffneten über 100 Standorte ihre Türen. Von Bergbaumuseen bis hin zu historischen Werksiedlungen war alles vertreten. Selbstverständlich hatte Bitterfeld-Wolfen auch eine große Bandbreite an Industriegeschichte zu erzählen. So nahmen 22 verschiedene und bedeutende Orte für die Industriekultur daran teil. Wir erkundigten uns für Sie bei 3 von den insgesamt 22 Standorten.
1: In der Industrie- und Chemiestadt Bitterfeld-Wolfen gab es etwas Aufregendes zu entdecken. Für Begeisterte der Industrie war dies natürlich klar, denn am 12. April fand der Tag der Industriekultur statt. Auch in Bitterfeld-Wolfen öffneten 22 Kulturstandorte, Vereine und Initiativen kostenfrei ihre Türen an historischen Orten, Museen und sogar unter freiem Himmel. Eines dieser Orte war die Gemeinschaftsbäckerei in Bobau. Matthias Berger, ein Verantwortlicher des Vereins Geschichten bewahren e.V. und Ortsbürgermeister von Bobau, war an diesem Tag ebenfalls vor Ort, um über die Geschichte der Bäckerei zu berichten.
2: Ja, 1735 wurde hier begonnen mit dem Erdbackofen. Das

0: Stammt ja eigentlich aus dem Flämischen, ist das hier rübergekommen und Bobber war nun mal ein landwirtschaftlich geprägtes Dorf und die Bauern hatten damit zu tun, dass sie die Felder bewirtschaften und haben einfach jemanden oder eine Gemeinschaft gesucht, wie die Versorgung sichergestellt werden kann. Und so haben sich die 9 größten Bauern damals zusammengetan, haben einen Bäcker beschäftigt, der einmal in der Woche dann im Erdbackofen gebacken hat. So ist unweigerlich die erste Genossenschaft entstanden, ohne dass sie es wussten.
1: Die Bäckerei erweiterte im Laufe der Zeit ihre Räumlichkeiten. Dies passierte in den 20ern, da die Produktion der Genossenschaft in Tandem mit 96 Bauern nicht nur in der Lage war, das gesamte Dorf zu versorgen, sondern auch noch überschüssige Ware zu produzieren, welche für Profit verkauft werden konnte.
0: Naja, jetzt ist das Objekt von 1790 in dem Zustand, aber das ist auch bloß die Seite, wo wir jetzt hier stehen, ist eigentlich der Ursprungszustand. In den 20er Jahren wurde der zweite Teil dran gebaut, als man mitbekommen hat, dass man also auch Verkaufsfläche brauchte, nicht nur Backfläche. Bis dahin hat die Genossenschaft wirklich mit 96 Bauern und hat wirklich für die Dorfversorgung dann gesorgt. Und dann hat man mitbekommen, dass man die Produkte auch verkauft und deswegen ist noch eine Verkaufsfläche dran gekommen in 20er Jahren. Das ist noch historisch von 1790, ja, und steht aber Gott sei Dank nicht unter Denkmalschutz.
1: Die alte Dorfbäckerei soll aber nicht nur ein Standort der Industriekultur bleiben. Der Verein Geschichten bewahren e.V. will das Gebäude wieder für gemeinnützigen Nutzen wiederherstellen. Hierbei soll die Bäckerei umgebaut werden, zu Projekträumen und zu einem Ort der Begegnung. Aber dabei wird natürlich die historische Bausubstanz der alten Dorfbäckerei für die Zukunft abgesichert.
0: Also es gibt Pläne, wie das Objekt mal aussehen soll, wie es genutzt werden soll. Also es werden Projekträume und es wird eine Begegnungsstätte sein. Und wir haben schon 2 Zuschläge von Liedern, also die uns dann auch bestätigen, dass also wir 2 Ausbaustufen gefördert bekommen mit 80% Förderung. Ja. Das eine ist die Sicherung der historischen Bausubstanz, die soll natürlich zeitnah beginnen. Und das zweite wird dann der Umbau sein.
1: Von Bildern bis hin zu Einheitswertbescheiden der alten Dorfbäckerei sind Dokumente natürlich erhalten. Diese wurden am Tag der Industriekultur präsentiert und sollen im fertigen Bau auch wieder ausgestellt werden. Ein Grund mehr, diesen historischen Standort zu besuchen. Nun kommen wir jedoch zum zweiten Ort der Industriekultur. Dafür müssen wir auf den Vorplatz des Rathauses von Bitterfeld-Wolfen, wo die Oldtimer-Gemeinschaft Wolfen e.V. Technikgeschichte auf Rädern präsentierte. Von Fahrrädern bis hin zu einem Wohnmobil wurde alles abgeparkt. Aber gerade der Wohnwagen hatte einige interessante Eigenschaften.
2: Ja, ist interessant. Der ist tatsächlich, was man ihn logischerweise nicht sieht, weil er ja lackiert ist, komplett Alu. Also der kann auch tatsächlich nicht rosten. Und Aluminiumblech ist ja auch bekanntlich gut gegen Hagel resistent, ja, was heutzutage diese neuen Baustoffe sind, die es da gibt und Materialien. Das braucht er nicht. Das klappert halt, wenn es regnet, aber eine Isolierung von 3 cm hat heutzutage auch nicht jeder Wohnwagen. Ich meine, die sind so bei 2,5, 2,7 mm maximal. Aber der hat 3 cm Styroporbohrplatten drin. Ja. Also er ist auch gut warm. Man kann es auch bei schlechtem Wetter und im Herbst drinnen aushalten. Wintercamping haben wir noch nicht gemacht. Wäre nochmal eine Herausforderung, aber naja.
1: Die Oldtimer-Gemeinschaft Wolfen e.V. geht auch viele Projekte an und ist ebenfalls bei einer großen Anzahl von anderen Veranstaltungen anwesend. Beispielsweise beim Bergmannstag in Holzweißig oder auf Anfrage bei anderen Ortsveranstaltungen. Doch wie sieht der Plan im Frühjahr 2026 für die Oldtimer-Gemeinschaft aus?
2: Projekte sind dieses Jahr wieder das Oldtimer-Treffen, das große Oldtimer-Treffen in Krippin bei den Longhorns auf dem Gelände. Das wird Ende August stattfinden. Und die Frühjahrsausfahrt am 3. Mai von Wolfen nach Roßlau zur Schiffswerft in Roßlau, das wird, also ist jetzt im Frühjahr dran.
1: Norbert Bartsch erläutert noch einmal die Wichtigkeit des Vereinslebens. Für die Gesellschaft etwas zu tun, erfreut die 22 Mitglieder des Vereins. Für das Mitmachen im Verein benötigt man im Übrigen keinen eigenen Oldtimer.
2: Es muss keiner einen Oldtimer haben, der bei uns im Verein mitmachen möchte. Das ist für uns nicht ausschlaggebend. Sicherlich haben viele Fahrzeuge in unterschiedlichster Form. Aber allein das Pflegen und das Brauchtum, das ist uns so ein bisschen wichtig. Die Gemeinschaft ist wichtig. Wir haben auch kein Vereinsfahrzeug in dem Sinne, wo wir jetzt mal so alle dran schrauben würden. Jeder hat halt seine. Wir tauschen viel aus, wenn es um Teile geht. Das ist tatsächlich ein regerer Austausch. Einmal im Monat treffen wir uns zu unserer Sitzung, zu unserem Gemeinschaftsabend.
1: Lustigerweise befanden sich auch Fahrräder des Irene-Fahrradhauses in der Obhut der Oldtimer-Gemeinschaft Wolfen e.V. Doch mit diesem Standort der Industriekultur werden wir uns in der nächsten Sendung von RBW aktuell beschäftigen.
3: Und morgen zeigen wir Ihnen, wie schon im Beitrag erwähnt, den zweiten Teil des Tages der Industriekultur. Landwirtschaft trifft Technik, Forschung und Bildung. Am kommenden Samstag, nämlich, und zwar am 9. Mai, öffnet die Landesanstalt für Landwirtschaft und Gartenbau von 10 bis 14 Uhr ihre Tore am Hauptstandort Bernburg. Unter dem Motto Schauen, Informieren und ins Gespräch kommen erwartet die Besucher ein vielfältiges Programm auf der Festwiese vor dem Hauptgebäude. Im Zentrum des Tages steht die moderne Landwirtschaft zum Anfassen. Ein Highlight für die Sinne ist die Kräuter-Duftorgel, an der die Besucher die Welt der Arznei- und Gewürzpflanzen erschnuppern können. Wer sein Wissen testen möchte, erfährt bei einer interaktiven Quiz-Angebotsgala Spannendes über Mais, Pflanzengesundheit und die Bedeutung von hochwertigem Saatgut. Technikbegeisterte kommen ebenfalls auf ihre Kosten. Die LLG präsentiert, wie die Digitalisierung den Ackerbau verändert. Besucher können Parzellenmähdrescher aus nächster Nähe begutachten und den Einsatz von Drohnen erleben. Und zwar sind die heute bereits zur präzisen Auswertung von Feldversuchen aktiv. Derby-Atmosphäre im Jahnstadion. Vor 306 Zuschauern traf der erste FC Bitterfeld-Wolfen auf die SG Rot-Weiß-Thalheim. Die Rollen vor dem Spiel schienen klar verteilt. Doch gerade in einem Derby ist Spannung meist garantiert. Früh entwickelte sich eine intensive Partie mit vielen Zweikämpfen und hitziger Stimmung auf und neben dem Platz.
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1: Am Donnerstag stand im Jahnstadion um 18.30 Uhr ein spannendes Derby auf dem Plan. Vor rund 300 Zuschauern empfing die Rosemeier 11 hier die Herren der SG Rot-Weiß-Thalheim. Da sich die Gäste derzeit im Tabellenkeller befinden und Bitterfeld sich im oberen Drittel ansiedelt, gingen die Hausherren als klare Favoriten in die Begegnung. Das Spiel beginnt und nimmt schnell Fahrt auf. In der 5. Minute kommt ein langer Ball der Hausherren in die Thalheimer Hälfte. Gründling kommt ran und gibt zu Galusin. Kann kontrollieren, Schuss, aber weit übers Tor. Es bleibt beim 0:0. Wir springen in die 13. und Bitterfeld greift über links an. Der Ball kommt zu Galusin. Pass zu Bark. Gibt weiter an Gründling. Günther geht nicht rein, aber Bark ist da und versenkt die Kugel. Bitterfeld geht in Führung. In den nächsten Minuten wird es etwas ruhiger. Aber in der 27. bringt Thalheim das Spiel in die Bitterfelder Hälfte. Günther kann den Ball gewinnen und will ihn rausbringen. Da kommt Schinkel und hält den 17er fest. Der Unparteiische fackelt nicht lange und zeigt dem Thalheimer die gelbe Karte. Bis zur Halbzeit fallen keine weiteren Tore und es geht mit 1:0 in die Pause. In der zweiten Hälfte zeigen sich beide Mannschaften zunächst recht ungefährlich und das Spiel läuft einfach so vor sich hin. Die Bitterfelder Fans scheinen davon so gelangweilt zu sein, dass sie anfangen, ihre Pyrotechnik einfach aufs Spielfeld zu werfen. Nach einer kurzen Unterbrechung kann es dann aber weitergehen. Wir springen in die 74. und Bitterfeld greift an. Lange Bälle nach vorne finden schließlich Galusin. Aber Popov will da auch hin und bringt den Bitterfelder im vollen Lauf zum Fall. Dafür darf der Thalheimer sich das restliche Spiel von außen anschauen.
5: Doch dann, kurz vor Abpfiff, Ecke für Thalheim. Ali versucht es direkt, aber Hermann ist wach und entschärft die Situation. Damit endet diese Begegnung nach 94 Minuten mit einem 1:0 für Bitterfeld. Die Einschätzungen der beiden Trainer fallen folgendermaßen aus.
6: Zufrieden, wir freuen uns natürlich über den Derby-Sieg oder generell den Sieg, dass wir keinen Fehler gemacht haben, dass wir 0 gespielt haben. Über das Wie, ich glaube, der Plan war heute ein anderer. Also am Ende ist das Spiel heute für mich sinnbildlich für die Entwicklung der letzten Jahre, wenn ich dann das weiter aushole und jetzt gar nicht am Detail aus bin. Früher haben die Derbys gelebt vom Feuer, von Intensität, von Rivalität. Davon habe ich heute nichts gesehen. Natürlich muss ich sagen, es ist schwierig, dann halt in meinem Gegner da reinzugehen, aber hat sich halt die Entwicklung des Gegners halt dazu beigetragen in den letzten Jahren. Und ich glaube, da wissen auch alle, was ich meine. Ich war früher als Zuschauer hier, ich hatte als Trainer hier andere Derbys. Ich glaube, das hat halt keinen abgeholt von den Zuschauerrängen. Für uns war das wichtiger, mit unseren verletzten Leuten, mit Offensivausfällen, dass wir gewonnen haben. Ich glaube, wir können noch einen wesentlich entspannteren Abend haben, wenn wir in der ersten Halbzeit von den 2-3 richtig guten Torchancen am Pfosten und auf der Linie, die geklärt werden, die einfach reinmachen, dann wird es, aber am Ende hat Heim, glaube ich, nicht groß aufs Tor geschossen oder gar nicht. Und dann ist es verdient, aber schön ist was anderes.
7: Aufgrund der Bedingungen, die wir hatten, dass wir verletzte Spieler hatten und auch, ich denke mal, mit 3 rote Karten, nicht das beste Aufgebot, haben wir es eigentlich über weite Strecken ordentlich gemacht, gehen durch ein bisschen individuellen Fehler und Rückstand, haben vielleicht 5 Minuten später auch die Riesenchance zum 1-1, aber unterm Strich muss man sagen, war es verdient und wir haben es lange offen gehalten und mit ein bisschen Glück machst du ja vielleicht noch einen Punkt. Also angetracht unserer Lara, denke ich mal, war es so ganz okay.
5: Kommenden Samstag, dem 9. Mai, geht es für Bitterfeld um 14 Uhr zum FSV Barleben. Und Thalheim empfängt am 8. Mai um 19 Uhr den SV 1890 Westerhausen.
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3: Ab dem 4. Mai bis voraussichtlich dem 20. Mai ist die Oppenheimstraße im Ortsteil Wolfen ab Einmündung Leipziger Straße bis einschließlich dem gesamten Kreisverkehr voll gesperrt. Grund für die Gesamtsperrung ist die Deckensanierung der Oppenheimstraße. Die Jahnstraße, Themannstraße sowie Oppenheimstraße aus der Maschke-Straße kommend wird für den gesamten Bauzeitraum als Sackgasse ausgeschildert. Eine Umleitung ist entsprechend ausgeschildert. Damit sind wir am Ende unserer Dienstagsausgabe der RBB Aktuellen Nachrichten. Schauen jetzt noch auf das Wetter und auf die Meldungen aus Dessau-Roßlau. Wir sehen uns dann morgen wieder. Bis dahin. Machen Sie es gut.
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5: Am Mittwoch kommt es immer wieder zu Regenfällen. Bei Temperaturen von 13 Grad bleibt es bewölkt. Der Wind kommt mit bis zu 8 Kilometern pro Stunde aus Norden. In den nächsten Tagen bleibt es weiter bewölkt und verregnet. Zum Wochenende klart es dann aber wieder auf.
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0: Pflege betrifft nicht nur ältere Menschen, sondern ist in vielen Lebensbereichen notwendig und wichtig. Mit dem Modellvorhaben Menschen im Vor- und Umfeld von Pflege unterstützen durch integrierte Sozialplanung sollen die Pflegestrukturen unter anderem in Dessau-Roßlau weiterentwickelt werden. Am 17. April übergab Sozialministerin Petra Grimm-Benne Förderbescheide, um dieses Vorhaben auf den Weg zu bringen.
1: Wir haben die Möglichkeit bekommen, zusammen mit den Pflegekassen Modellprojekte zu etablieren. Und wir haben die drei Städte Magdeburg, Halle und Dessau-Roßlau gewinnen können, eine gemeinsame Pflegeplanung im Rahmen der Sozialplanung zu etablieren mit wissenschaftlicher Begleitung und Digitalisierung. Und das ist heute übergeben worden für den Zeitraum bis 2028, insgesamt 2 Millionen Euro.
0: In Sachsen-Anhalt zeigt sich eine deutliche demografische Entwicklung. Es wird damit gerechnet, dass bis 2030 rund 200.000 Menschen pflegebedürftig sein könnten. Ziel ist es, diesen Menschen die bestmögliche Pflege zu bieten.
1: Wir wollen dem Grundsatz folgen, was sich jeder Mensch wünscht, so lange wie möglich zu Hause zu wohnen, zu leben und gesund zu altern. Und um das zu erreichen, braucht man natürlich eine gute Planung, was man an Angeboten vor Ort macht, wie man niederschwellig auch das Ehrenamt mit begleitet und wie man das tatsächlich macht von ambulanten Pflegedienst, von Angehörigen her, dass dieser Wunsch dieser Menschen auch in Erfüllung geht. Und dazu braucht man eine gute Planung und die muss auch digital aufgesetzt sein. Ich habe vorhin gesagt, dass man auf Knopfdruck sagen muss, was in dieser Region gebraucht wird. Und wir wollen damit insbesondere ältere Menschen und deren Angehörige gut erreichen. Und ich bin ganz begeistert, dass die drei Städte gesagt haben, ja, wir machen mit. Wir stellen uns ja die gleichen Fragen, wie es in der Region vorangehen soll. Und wir tun uns zusammen, weil wir sind die drei kreisfreien Städte. Und wir wollen gucken, ob wir ein Verfahren etablieren, was hinterher anderen Städten auch im Land hilft und wo wir uns gegenseitig vernetzen und unterstützen können.
0: Auch die Stadt Dessau-Roßlau zeigt sich erfreut über die Förderbescheide. Es ist ein wichtiger Schritt, um die Pflegestruktur vor Ort weiter auszubauen.
2: Ich bin sehr dankbar dafür, dass wir 314.000 Euro heute mit diesem Bescheid zugesichert bekommen haben vom Sozialministerium. Und dieses Geld werden wir dafür nutzen, um nochmal Datenmonitoring zu beschreiben, zu betreiben und zu ermitteln, wo gibt es denn Pflegebedarfe. Pflege ist alles. Also viele verbinden ja Pflege mit älteren Menschen. Das stimmt natürlich nicht. Auch jüngere Menschen brauchen Pflege und auch erwachsene Menschen. Denn wir haben unterschiedliche Beeinträchtigungen. Und Pflege ist nur tatsächlich nicht nur ambulant oder stationär. Pflege ist ja, passiert ja sehr oft und findet ja sehr oft auch in häuslichen Räumlichkeiten statt. Und das wollen wir alles ermitteln.
0: Mit dem Teilprojekt Lumina möchte die Doppelstadt die Unterstützung für Pflegebedürftige und deren Umfeld verbessern. Ziel ist es, Menschen in ihrem sozialen Lebensraum zu stärken und ihnen den Zugang zu Hilfsangeboten zu erleichtern.
2: Jede Stadt tickt ja anders. Und wir wissen, Dessau-Roßlau hat sehr viele Menschen, sehr viele ältere Menschen. Und dementsprechend ist natürlich Bedarf sehr groß, dass wir wissen, wo geht man einkaufen? Wie sieht es mit der Barrierefreiheit aus? Haben wir gute ärztliche Versorgung, ja oder nein? Mobile Beratung, kriege ich das hin, dass ich telefonisch jemanden erreichen kann und Informationen bekomme zum Thema Pflege? Das alles wollen wir in den nächsten 3 Jahren ausbauen, verbessern und natürlich auch ganz viel Bildungsarbeit betreiben, indem wir darüber sprechen, Pflege betrifft wirklich alle, jeden von uns.
0: Viele Menschen wissen nicht, wo sie Informationen, beispielsweise zum Pflegegrad oder Finanzierung, erhalten können. Genau hier setzt das Projekt an. Mit mehr Aufklärung, Veranstaltungen und gezielter Beratung. Gleichzeitig bestehen weiterhin Herausforderungen. Pflege ist oft schwer finanzierbar und der Bedarf an Unterstützung wächst. Ziel ist es daher, bestehende Lücken zu schließen und frühzeitig passende Hilfsangebote aufzuzeigen. Um dem gerecht zu werden, gehen die beteiligten Kommunen unterschiedliche Wege.
1: Die drei Städte haben sich natürlich unterschiedliche Schwerpunkte gesetzt, aber sie werden einheitlich wissenschaftlich begleitet und sie gucken auch, wie sie tatsächlich diese Angebote aus dem Lernen der einen Stadt, dann auch die andere Stadt davon profitiert. Und was mir nochmal ganz wichtig ist, zu sagen, diese 2 Millionen teilen wir uns mit den Pflegekassen, weil die Pflegekassen selber auch ein sehr großes Interesse daran haben, wie tatsächlich die Pflege sich entwickelt. Sie wissen, die Pflegekassen finanzieren ja auch einen großen Teil Pflege. Und wir sind natürlich sehr daran interessiert, nochmal modern zu gucken, wie kann man die Pflegesituation auch hier in unserem Land verbessern.
0: Die 3 kreisfreien Städte starten dabei nicht bei Null. Mit der finanziellen Unterstützung sollen bestehende Strukturen gezielt ausgebaut werden, in der Hoffnung, dass erste Verbesserungen bereits im Laufe dieses Jahres spürbar werden.
3: Der Verein Biker zeigen Herz für Kinder ist in der Region eine feste Größe, wenn es darum geht, gemeinnützige Projekte mit Spenden zu unterstützen. Seit 2016 sammeln die Biker Geld, um Kindern zu helfen und ihr Leben ein bisschen freundlicher und schöner zu gestalten. In den vergangenen 10 Jahren sind dabei insgesamt 325.000 Euro zusammengekommen, mit denen man unterschiedlichste Vorhaben unterstützt hat. 2025 lag der Fokus auf dem Kinderheim Wolkenfrei. Eine Summe von über 23.000 Euro wurde für die Renovierung eines Fitnessraums in der Einrichtung gespendet. Für dieses Jahr haben sich die Biker nun ganze 3 Projekte ausgesucht, für welche sie Spenden sammeln wollen.
4: Also das erste Projekt ist das, was wir vergangenes Jahr schon angefangen haben, und zwar ist das Kinderheim Wolkenfrei. Da haben wir bis jetzt einen Fitnessraum renoviert, ausgebaut, trockengelegt. Und jetzt ist er so weit, dass dieser Fitnessraum bestückt werden könnte mit Sportgeräten. Und dieses Jahr geht es um die Sportgeräte. Plus eine kleine Werkstatt, die wir einrichten möchten, wo man Fahrräder reparieren kann, wo man auch mal ein Vogelhäuschen zusammenzimmern kann, damit die Leute mal wieder lernen, mit ihren Händen was zu machen. Das zweite wäre die Grundschule in Mainsdorf. Da ist es so, dass die einen großen Pausenhof haben, der leider keinen Schatten mehr spendet, weil Bäume weg sind. Die mussten abgeholzt werden. Ja, die Bäume waren halt faul und schlecht. So. Und nun haben die da keinen Schatten mehr und wir bauen dann eben Raufen hin. Raufen mit Bänke, wo die Kinder sich drunter aufhalten können, wo sie Hausaufgaben machen können und wo auch Schatten gespendet wird. Und das letzte Projekt ist, das sind die Sonnenköppe, Kita Sonnenköppe, die benötigen unbedingt Schlafmatten zum Ausruhen der Kinder. Die Schlafmatten sind steinalt, zerfallen und ja, da wird eben einiges noch benötigt.
3: Um das Geld für die 3 Vorhaben zu sammeln, findet unter anderem wieder das Benefizkonzert Under the Bridge statt. Am 2. Mai wird man unter der Brücke in der Askanischen Straße ab 19 Uhr die Bands Coverkill, Freispruch und Akustik Jam hören können. Seit vielen Jahren unterstützt die Sparkasse Dessau Biker zeigen Herz für Kinder. So unter anderem mit einem direkten Sponsoring für das Benefizkonzert.
5: Denn hier ist es ja so, dass eben es Kosten gibt, die also zu einer Veranstaltung erstmal aufzubauen, um dann, wenn die Veranstaltung läuft, über die Eintrittsgelder natürlich dann dort einen Mehrwert zu erzielen. Und das Geld fließt natürlich zu 100% in den Spendentopf für die Projekte, die Biker heute hier vorgestellt haben. Das Zweite ist, dass wir natürlich mit unserer Crowdfunding-Plattform 99 Funken hier eine Plattform bieten, wo man eine viel größere Reichweite noch erlangen kann. Denn ganz wichtig ist, es ist so und bleibt so, ist die Einwerbung von weiteren Sponsoren. Es ist ein selbstverständliches Thema, dass man sagt, also einmal Sponsor, immer Sponsor. Die Biker müssen, also auch ganz speziell die Biker, müssen jedes Jahr aufs Neue wieder losgehen und für ihre Projekte werben, was ihnen aufgrund ihrer Art und in ihres Engagements nicht schwerfällt. Aber die Crowdfunding-Plattform 99 Funken kann eben dafür sorgen, dass es noch viel mehr Leute erreicht und dass die Leute dann über diese Plattform kleine und große Spenden leisten können. Und wir als Sparkasse haben natürlich in dieser Crowdfunding-Plattform für die Projekte, die hier in der Region entstehen oder entstehen sollen, haben wir noch einen extra Spendentopf, wo wir eben bis zu 1.000 Euro je Projekt dann nochmal verdoppeln. Und natürlich sind wir auch so einfach hilfestellend dabei. Also unsere Devise ist ja im Spendensponsoring grundsätzlich, dass wir nicht nur Geldgeber sein wollen, sondern wir sind ja hier vor Ort und regional verwurzelt. Und ich glaube, man merkt das auch in den Gesprächen. Wir sind einfach mittendrin und wollen dabei sein. Ja, wir machen mit und wir sind eben auch mit unserer Belegschaft dann vor Ort. Das heißt, ich gehe auch zum Benefizkonzert, weil ich dort meinen Eintritt zahlen möchte, das Benefizkonzert erleben und dabei auch was Gutes tun wollen.
3: Mit vielen weiteren starken Partnern an der Seite werden die Biker mit großem Herz für Kinder auch in diesem Jahr wieder versuchen, so viel Geld wie möglich für die drei gemeinnützigen Projekte einzusammeln. Nach dem Konzert Under the Bridge am 2. Mai wird dann noch am 13. September die große Benefizausfahrt mit Start auf der Dessauer Landebahn stattfinden.

0: Schön, dass Sie mit dabei sind und damit herzlich willkommen an diesem Dienstag zu den RBB Aktuellnachrichten. Als Reaktion auf die von der AfD im Falle ihres Wahlsiegs angekündigte patriotische Wende in der Kulturpolitik haben sich am 16. April zunächst 27 Kulturinstitutionen in Sachsen-Anhalt mit einer gemeinsamen Erklärung an die Öffentlichkeit gewandt. Immer mehr Einrichtungen schließen sich der Initiative an. In Sachsen-Anhalt selbst haben sich weitere 40 Institutionen der Stellungnahme vom 16. April angeschlossen. So warnen jetzt auch sie vor der Gefahr einer nationalistischen Verengung des Kulturbegriffs sowie einer Entwicklung, die der Freiheit der Kunst, die Offenheit kultureller Institutionen und die demokratisch verankerte Erinnerungskultur grundlegend in Frage stellt. Insgesamt versammeln sich jetzt 67 Institutionen des sachsen-anhaltischen Kulturbetriebs, darunter Stiftungen, Theater, Museen, Orchester, Berufsverbände, Kulturzentren und Fördervereine, hinter diesen Appell. Bei der Europawahl 2024 kam die AfD in dem Bundesland Sachsen-Anhalt auf 30,5%, bei der Bundestagswahl 2025 dann schon auf 37,1%. In einer Umfrage vor der Sachsen-Anhalt-Wahl würden 39% der Menschen die AfD wählen, 27% die CDU und 17% die Linke. Die SPD käme nur auf 7%. Ein Tag hätte die Industrie- und Chemiestadt Bitterfeld-Wolfen kaum besser widerspiegeln können. Am 12. April nämlich fand der Tag der Industriekultur statt. In ganz Sachsen-Anhalt öffneten über 100 Standorte ihre Türen. Von Bergbaumuseen bis hin zu historischen Werksiedlungen war alles vertreten. Selbstverständlich hatte Bitterfeld-Wolfen auch eine große Bandbreite an Industriegeschichte zu erzählen. So nahmen 22 verschiedene und bedeutende Orte für die Industriekultur daran teil. Wir erkundigten uns für Sie bei 3 von den insgesamt 22 Standorten.
1: In der Industrie- und Chemiestadt Bitterfeld-Wolfen gab es etwas Aufregendes zu entdecken. Für Begeisterte der Industrie war dies natürlich klar, denn am 12. April fand der Tag der Industriekultur statt. Auch in Bitterfeld-Wolfen öffneten 22 Kulturstandorte, Vereine und Initiativen kostenfrei ihre Türen an historischen Orten, Museen und sogar unter freiem Himmel. Eines dieser Orte war die Gemeinschaftsbäckerei in Bobau. Matthias Berger, ein Verantwortlicher des Vereins Geschichten bewahren e.V. und Ortsbürgermeister von Bobau, war an diesem Tag ebenfalls vor Ort, um über die Geschichte der Bäckerei zu berichten.
2: Ja, 1735 wurde hier begonnen mit dem Erdbackofen. Das

0: Kommt ja eigentlich aus dem Flämischen, ist das hier rübergekommen und Bobber war nun mal ein landwirtschaftlich geprägtes Dorf und die Bauern hatten damit zu tun, dass sie die Felder bewirtschaften und haben einfach jemanden oder eine Gemeinschaft gesucht, wie die Versorgung sichergestellt werden kann. Und so haben sich die 9 größten Bauern damals zusammengetan, haben einen Bäcker beschäftigt, der einmal in der Woche dann im Erdbackofen gebacken hat. So ist unweigerlich die erste Genossenschaft entstanden, ohne dass sie es wussten.
1: Die Bäckerei erweiterte im Laufe der Zeit ihre Räumlichkeiten. Dies passierte in den 20ern, da die Produktion der Genossenschaft in Tandem mit 96 Bauern nicht nur in der Lage war, das gesamte Dorf zu versorgen, sondern auch noch überschüssige Ware zu produzieren, welche für Profit verkauft werden konnte.
0: Naja, jetzt ist das Objekt von 1790 in dem Zustand, aber das ist auch bloß die Seite, wo wir jetzt hier stehen, ist eigentlich der Ursprungszustand. In den 20er Jahren wurde der zweite Teil dran gebaut, als man mitbekommen hat, dass man also auch Verkaufsfläche brauchte, nicht nur Backfläche. Bis dahin hat die Genossenschaft wirklich mit 96 Bauern und hat wirklich für die Dorfversorgung dann gesorgt. Und dann hat man mitbekommen, dass man die Produkte auch verkauft und deswegen ist noch eine Verkaufsfläche dran gekommen in 20er Jahren. Das ist noch historisch von 1790, ja, und steht aber Gott sei Dank nicht unter Denkmalschutz.
1: Die alte Dorfbäckerei soll aber nicht nur ein Standort der Industriekultur bleiben. Der Verein Geschichten bewahren e.V. will das Gebäude wieder für gemeinnützigen Nutzen wiederherstellen. Hierbei soll die Bäckerei umgebaut werden, zu Projekträumen und zu einem Ort der Begegnung. Aber dabei wird natürlich die historische Bausubstanz der alten Dorfbäckerei für die Zukunft abgesichert.
0: Also es gibt Pläne, wie das Objekt mal aussehen soll, wie es genutzt werden soll. Also es werden Projekträume und es wird eine Begegnungsstätte sein. Und wir haben schon 2 Zuschläge von Liedern, also die uns dann auch bestätigen, dass also wir 2 Ausbaustufen gefördert bekommen mit 80% Förderung. Ja. Das eine ist die Sicherung der historischen Bausubstanz, die soll natürlich zeitnah beginnen. Und das zweite wird dann der Umbau sein.
1: Von Bildern bis hin zu Einheitswertbescheiden der alten Dorfbäckerei sind Dokumente natürlich erhalten. Diese wurden am Tag der Industriekultur präsentiert und sollen im fertigen Bau auch wieder ausgestellt werden. Ein Grund mehr, diesen historischen Standort zu besuchen. Nun kommen wir jedoch zum zweiten Ort der Industriekultur. Dafür müssen wir auf den Vorplatz des Rathauses von Bitterfeld-Wolfen, wo die Oldtimer-Gemeinschaft Wolfen e.V. Technikgeschichte auf Rädern präsentierte. Von Fahrrädern bis hin zu einem Wohnmobil wurde alles abgeparkt. Aber gerade der Wohnwagen hatte einige interessante Eigenschaften.
2: Ja, ist interessant. Der ist tatsächlich, was man logischerweise nicht sieht, weil er ja lackiert ist, komplett Alu. Also der kann auch tatsächlich nicht rosten. Und Aluminiumblech ist ja auch bekanntlich gut gegen Hagelresistent, ja, was heutzutage diese neuen Baustoffe sind, die es da gibt und Materialien. Das braucht er nicht. Das klappert halt, wenn es regnet, aber eine Isolierung von 3 cm hat heutzutage auch nicht jeder Wohnwagen. Ich meine, die sind so bei 2,5, 2,7 mm maximal. Aber der hat 3 cm Styroporbohrplatten drin. Ja. Also er ist auch gut warm. Man kann es auch bei schlechtem Wetter und im Herbst drinnen aushalten. Wintercamping haben wir noch nicht gemacht. Wäre nochmal eine Herausforderung, aber naja.
1: Die Oldtimer-Gemeinschaft Wolfen e.V. geht auch viele Projekte an und ist ebenfalls bei einer großen Anzahl von anderen Veranstaltungen anwesend. Beispielsweise beim Bergmannstag in Holzweißig oder auf Anfrage bei anderen Ortsveranstaltungen. Doch wie sieht der Plan im Frühjahr 2026 für die Oldtimer-Gemeinschaft aus?
2: Projekte sind dieses Jahr wieder das Oldtimer-Treffen, das große Oldtimer-Treffen in Krippin bei den Longhorns auf dem Gelände. Das wird Ende August stattfinden. Und die Frühjahrsausfahrt am 3. Mai von Wolfen nach Roßlau zur Schiffswerft in Roßlau, das wird, also ist jetzt im Frühjahr dran.
1: Norbert Bartsch erläutert noch einmal die Wichtigkeit des Vereinslebens. Für die Gesellschaft etwas zu tun, erfreut die 22 Mitglieder des Vereins. Für das Mitmachen im Verein benötigt man im Übrigen keinen eigenen Oldtimer.
2: Es muss keiner einen Oldtimer haben, der bei uns im Verein mitmachen möchte. Das ist für uns nicht ausschlaggebend. Sicherlich haben viele Fahrzeuge in unterschiedlichster Form. Aber allein das Pflegen und das Brauchtum, das ist uns so ein bisschen wichtig. Die Gemeinschaft ist wichtig. Wir haben auch kein Vereinsfahrzeug in dem Sinne, wo wir jetzt mal so alle dran schrauben würden. Jeder hat halt seine. Wir tauschen viel aus, wenn es um Teile geht. Das ist tatsächlich ein reger Austausch. Einmal im Monat treffen wir uns zu unserer Sitzung, zu unserem Gemeinschaftsabend.
1: Lustigerweise befanden sich auch Fahrräder des Irene-Fahrradhauses in der Obhut der Oldtimer-Gemeinschaft Wolfen e.V. Doch mit diesem Standort der Industriekultur werden wir uns in der nächsten Sendung von RBW aktuell beschäftigen.
3: Und morgen zeigen wir Ihnen, wie schon im Beitrag erwähnt, den zweiten Teil des Tages der Industriekultur. Landwirtschaft trifft Technik, Forschung und Bildung. Am kommenden Samstag, nämlich, und zwar am 9. Mai, öffnet die Landesanstalt für Landwirtschaft und Gartenbau von 10 bis 14 Uhr ihre Tore am Hauptstandort Bernburg. Unter dem Motto Schauen, Informieren und ins Gespräch kommen erwartet die Besucher ein vielfältiges Programm auf der Festwiese vor dem Hauptgebäude. Im Zentrum des Tages steht die moderne Landwirtschaft zum Anfassen. Ein Highlight für die Sinne ist die Kräuterduftorgel, an der die Besucher die Welt der Arznei- und Gewürzpflanzen erschnuppern können. Wer sein Wissen testen möchte, erfährt bei einer interaktiven Quiz-Angebotsgala Spannendes über Mais, Pflanzengesundheit und die Bedeutung von hochwertigem Saatgut. Technikbegeisterte kommen ebenfalls auf ihre Kosten. Die LLG präsentiert, wie die Digitalisierung den Ackerbau verändert. Besucher können Parzellenmähdrescher aus nächster Nähe begutachten und den Einsatz von Drohnen erleben. Und zwar sind die heute bereits zur präzisen Auswertung von Feldversuchen aktiv. Derby-Atmosphäre im Jahnstadion. Vor 306 Zuschauern traf der erste FC Bitterfeld-Wolfen auf die SG Rot-Weiß-Thalheim. Die Rollen vor dem Spiel schienen klar verteilt. Doch gerade in einem Derby ist Spannung meist garantiert. Früh entwickelte sich eine intensive Partie mit vielen Zweikämpfen und hitziger Stimmung auf und neben dem Platz.
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1: Am Donnerstag stand im Jahnstadion um 18.30 Uhr ein spannendes Derby auf dem Plan. Vor rund 300 Zuschauern empfing die Rosemeier 11 hier die Herren der SG Rot-Weiß-Thalheim. Da sich die Gäste derzeit im Tabellenkeller befinden und Bitterfeld sich im oberen Drittel ansiedelt, gingen die Hausherren als klare Favoriten in die Begegnung. Das Spiel beginnt und nimmt schnell Fahrt auf. In der 5. Minute kommt ein langer Ball der Hausherren in die Thalheimer Hälfte. Gründling kommt ran und gibt zu Galusin. Kann kontrollieren, Schuss, aber weit übers Tor. Es bleibt beim 0:0. Wir springen in die 13. und Bitterfeld greift über links an. Der Ball kommt zu Galusin. Pass zu Bark. Gibt weiter an Gründling. Günther geht nicht rein, aber Bark ist da und versenkt die Kugel. Bitterfeld geht in Führung. In den nächsten Minuten wird es etwas ruhiger. Aber in der 27. bringt Thalheim das Spiel in die Bitterfelder Hälfte. Günther kann den Ball gewinnen und will ihn rausbringen. Da kommt Schinkel und hält den 17er fest. Der Unparteiische fackelt nicht lange und zeigt dem Thalheimer die gelbe Karte. Bis zur Halbzeit fallen keine weiteren Tore und es geht mit 1:0 in die Pause. In der zweiten Hälfte zeigen sich beide Mannschaften zunächst recht ungefährlich und das Spiel läuft einfach so vor sich hin. Die Bitterfelder Fans scheinen davon so gelangweilt zu sein, dass sie anfangen, ihre Pyrotechnik einfach aufs Spielfeld zu werfen. Nach einer kurzen Unterbrechung kann es dann aber weitergehen. Wir springen in die 74. und Bitterfeld greift an. Lange Bälle nach vorne, finden schließlich Galusin. Aber Popov will da auch hin und bringt den Bitterfelder im vollen Lauf zum Fall. Dafür darf der Thalheimer sich das restliche Spiel von außen anschauen.
5: Doch dann, kurz vor Abpfiff, Ecke für Thalheim.

0: Ali versucht es direkt, aber Hermann ist wach und entschärft die Situation. Damit endet diese Begegnung nach 94 Minuten mit einem 1:0 für Bitterfeld. Die Einschätzungen der beiden Trainer fallen folgendermaßen aus.
1: Zufrieden, wir freuen uns natürlich über den Derby-Sieg oder generell den Sieg, dass wir keinen Fehler gemacht haben, dass wir 0 gespielt haben. Über das Wie, ich glaube, der Plan war heute ein anderer. Also am Ende ist das Spiel heute für mich sinnbildlich für die Entwicklung der letzten Jahre, wenn ich dann das weiter aushole und jetzt gar nicht am Detail aus bin. Früher haben die Derbys gelebt vom Feuer, von Intensität, von Rivalität. Davon habe ich heute nichts gesehen. Natürlich muss ich sagen, es ist schwierig, dann halt in meinem Gegner da reinzugehen, aber hat sich halt die Entwicklung des Gegners halt dazu beigetragen in den letzten Jahren. Und ich glaube, da wissen auch alle, was ich meine. Ich war früher als Zuschauer hier, ich hatte als Trainer hier andere Derbys. Ich glaube, das hat halt keinen abgeholt von den Zuschauerrängen. Für uns war das wichtiger, mit unseren verletzten Leuten, mit Offensivausfällen, dass wir gewonnen haben. Ich glaube, wir können noch einen wesentlich entspannteren Abend haben, wenn wir in der ersten Halbzeit von den 2-3 richtig guten Torchancen am Pfosten und auf der Linie, die geklärt werden, die einfach reinmachen, dann wird es, aber am Ende hat Heim, glaube ich, nicht groß aufs Tor geschossen oder gar nicht. Und dann ist es verdient, aber schön ist was anderes.
2: Aufgrund der Bedingungen, die wir hatten, dass wir verletzte Spieler hatten und auch, ich denke mal, mit 3 rote Karten. Nicht das beste Aufgebot, haben wir es eigentlich über weite Strecken ordentlich gemacht. Gehen durch ein bisschen individuellen Fehler und Rückstand. Haben vielleicht 5 Minuten später auch die Riesenchance zum 1:1, aber unterm Strich muss man sagen, war es verdient und wir haben es lange offen gehalten und mit ein bisschen Glück machst du ja vielleicht noch einen Punkt. Also angetracht unserer Lara, denke ich mal, war es so ganz okay.
0: Kommenden Samstag, den 9. Mai, geht es für Bitterfeld um 14 Uhr zum FSV Barleben. Und Thalheim empfängt am 8. Mai um 19 Uhr den SV 1890 Westerhausen.
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4: Ab dem 4. Mai bis voraussichtlich dem 20. Mai ist die Oppenheimstraße im Ortsteil Wolfen ab Einmündung Leipziger Straße bis einschließlich dem gesamten Kreisverkehr voll gesperrt. Grund für die Gesamtsperrung ist die Deckensanierung der Oppenheimstraße. Die Jahnstraße, Themannstraße sowie Oppenheimstraße aus der Maschke-Straße kommend wird für den gesamten Bauzeitraum als Sackgasse ausgeschildert. Eine Umleitung ist entsprechend ausgeschildert. Damit sind wir am Ende unserer Dienstagsausgabe der RBB Aktuell Nachrichten. Schauen jetzt noch auf das Wetter und auf die Meldungen aus Dessau-Roßlau. Wir sehen uns dann morgen wieder. Bis dahin. Machen Sie es gut.
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0: Am Mittwoch kommt es immer wieder zu Regenfällen.
7: Bei Temperaturen von 13 Grad bleibt es bewölkt. Der Wind kommt mit bis zu 8 Kilometern pro Stunde aus Norden. In den nächsten Tagen bleibt es weiter bewölkt und verregnet. Zum Wochenende klart es dann aber wieder auf.
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0: Pflege betrifft nicht nur ältere Menschen, sondern ist in vielen Lebensbereichen notwendig und wichtig. Mit dem Modellvorhaben, Menschen im Vor- und Umfeld von Pflege unterstützen durch integrierte Sozialplanung, sollen die Pflegestrukturen unter anderem in Dessau-Roßlau weiterentwickelt werden. Am 17. April übergab Sozialministerin Petra Grimm-Benne Förderbescheide, um dieses Vorhaben auf den Weg zu bringen.
1: Ja oder nein? Mobile Beratung. Kriege ich das hin, dass ich telefonisch jemanden erreichen kann und Informationen bekomme zum Thema Pflege? Das alles wollen wir in den nächsten 3 Jahren ausbauen, verbessern und natürlich auch ganz viel Bildungsarbeit betreiben, indem wir darüber sprechen. Pflege betrifft wirklich alle, jeden von uns.
0: Viele Menschen wissen nicht, wo sie Informationen, beispielsweise zum Pflegegrad oder Finanzierung, erhalten können. Genau hier setzt das Projekt an. Mit mehr Aufklärung, Veranstaltungen und gezielter Beratung. Gleichzeitig bestehen weiterhin Herausforderungen. Pflege ist oft schwer finanzierbar und der Bedarf an Unterstützung wächst. Ziel ist es daher, bestehende Lücken zu schließen und frühzeitig passende Hilfsangebote aufzuzeigen. Um dem gerecht zu werden, gehen die beteiligten Kommunen unterschiedliche Wege.
2: Die 3 Städte haben sich natürlich unterschiedliche Schwerpunkte gesetzt, aber sie werden einheitlich wissenschaftlich begleitet und sie gucken auch, wie sie tatsächlich diese Angebote aus dem Lernen der einen Stadt, dann auch die andere Stadt davon profitiert. Und was mir nochmal ganz wichtig ist, zu sagen, diese 2 Millionen teilen wir uns mit den Pflegekassen, weil die Pflegekassen selber auch ein sehr großes Interesse daran haben, wie tatsächlich die Pflege sich entwickelt. Sie wissen, die Pflegekassen finanzieren ja auch einen großen Teil Pflege. Und wir sind natürlich sehr daran interessiert, nochmal modern zu gucken, wie kann man die Pflegesituation auch hier in unserem Land verbessern.
0: Die 3 kreisfreien Städte starten dabei nicht bei Null. Mit der finanziellen Unterstützung sollen bestehende Strukturen gezielt ausgebaut werden, in der Hoffnung, dass erste Verbesserungen bereits im Laufe dieses Jahres spürbar werden.
3: Der Verein Biker zeigen Herz für Kinder ist in der Region eine feste Größe, wenn es darum geht, gemeinnützige Projekte mit Spenden zu unterstützen. Seit 2016 sammeln die Biker Geld, um Kindern zu helfen und ihr Leben ein bisschen freundlicher und schöner zu gestalten. In den vergangenen 10 Jahren sind dabei insgesamt 325.000 Euro zusammengekommen, mit denen man unterschiedlichste Vorhaben unterstützt hat. 2025 lag der Fokus auf dem Kinderheim Wolkenfrei. Eine Summe von über 23.000 Euro wurde für die Renovierung eines Fitnessraums in der Einrichtung gespendet. Für dieses Jahr haben sich die Biker nun ganze 3 Projekte ausgesucht, für welche sie Spenden sammeln wollen.
4: Also das erste Projekt ist das, was wir vergangenes Jahr schon angefangen haben, und zwar ist das Kinderheim Wolkenfrei. Da haben wir bis jetzt einen Fitnessraum renoviert, ausgebaut, trockengelegt. Und jetzt ist er so weit, dass dieser Fitnessraum bestückt werden könnte mit Sportgeräten. Und dieses Jahr geht es um die Sportgeräte. Plus eine kleine Werkstatt, die wir einrichten möchten, wo man Fahrräder reparieren kann, wo man auch mal ein Vogelhäuschen zusammenzimmern kann, damit die Leute mal wieder lernen, mit ihren Händen was zu machen. Das zweite wäre die Grundschule in Mainzdorf. Da ist es so.

0: So, dass die einen großen Pausenhof haben, der leider keinen Schatten mehr spendet, weil Bäume weg sind. Die mussten abgeholzt werden. Ja, die Bäume waren halt faul und schlecht. So. Und dann haben die da keinen Schatten mehr und wir bauen dann eben Raufen hin. Raufen mit Bänke, wo die Kinder sich drunter aufhalten können, wo sie Hausaufgaben machen können und wo auch Schatten gespendet wird. Und das letzte Projekt ist, das sind die Sonnköppe, Kita Sonnköppe, die benötigen unbedingt Schlafmatten zum Ausruhen der Kinder. Die Schlafmatten sind steinalt, zerfallen und ja, da wird eben einiges noch benötigt.
1: Um das Geld für die drei Vorhaben zu sammeln, findet unter anderem wieder das Benefizkonzert Under the Bridge statt. Am 2. Mai wird man unter der Brücke in der Askanischen Straße ab 19 Uhr die Bands Coverkill, Freispruch und Akustik Jam hören können. 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So unter anderem mit einem direkten Sponsoring für das Benefizkonzert.
2: Denn hier ist es ja so, dass eben es Kosten gibt, die also zur Veranstaltung erstmal aufzubauen, um dann, wenn die Veranstaltung läuft, über die Eintrittsgelder natürlich dann dort einen Mehrwert zu erzielen. Und das Geld fließt natürlich zu 100% in den Spendentopf für die Projekte, die die Biker heute hier vorgestellt haben. Das Zweite ist, dass wir natürlich mit unserer Crowdfunding-Plattform 99 Funken hier eine Plattform bieten, wo man eine viel größere Reichweite noch erlangen kann. Denn ganz wichtig ist, es ist so und bleibt so, ist die Einwerbung von weiteren Sponsoren.

0: nochmal verdoppeln. Und natürlich sind wir auch so einfach hilfestellend dabei. Also unsere Devise ist ja im Spendensponsoring grundsätzlich, dass wir nicht nur Geldgeber sein wollen, sondern wir sind ja hier vor Ort und regional verwurzelt. Und ich glaube, man merkt das auch in den Gesprächen. Wir sind einfach mittendrin und wollen dabei sein. Ja, wir machen mit und wir sind eben auch mit unserer Belegschaft dann vor Ort. Das heißt, ich gehe auch zum Benefizkonzert, weil ich dort meinen Eintritt zahlen möchte, das Benefizkonzert erleben und dabei auch was Gutes tun wollen.
1: Mit vielen weiteren starken Partnern an der Seite werden die Biker mit großem Herz für Kinder auch in diesem Jahr wieder versuchen, so viel Geld wie möglich für die drei gemeinnützigen Projekte einzusammeln. Nach dem Konzert Under the Bridge am 2. Mai wird dann noch am 13. September die große Benefizausfahrt mit Start auf der Dessauer Landebahn stattfinden.

0: Schön, dass Sie mit dabei sind und damit herzlich willkommen an diesem Dienstag zu den RBB Aktuellnachrichten. Als Reaktion auf die von der AfD im Falle ihres Wahlsiegs angekündigte patriotische Wende in der Kulturpolitik haben sich am 16. April zunächst 27 Kulturinstitutionen in Sachsen-Anhalt mit einer gemeinsamen Erklärung an die Öffentlichkeit gewandt. Immer mehr Einrichtungen schließen sich der Initiative an. In Sachsen-Anhalt selbst haben sich weitere 40 Institutionen der Stellungnahme vom 16. April angeschlossen. So warnen jetzt auch sie vor der Gefahr einer nationalistischen Verengung des Kulturbegriffs sowie einer Entwicklung, die der Freiheit der Kunst, die Offenheit kultureller Institutionen und die demokratisch verankerte Erinnerungskultur grundlegend in Frage stellt. Insgesamt versammeln sich jetzt 67 Institutionen des sachsen-anhaltischen Kulturbetriebs, darunter Stiftungen, Theater, Museen, Orchester, Berufsverbände, Kulturzentren und Fördervereine hinter diesen Appell. Bei der Europawahl 2024 kam die AfD in dem Bundesland Sachsen-Anhalt auf 30,5%, bei der Bundestagswahl 2025 dann schon auf 37,1%. In einer Umfrage vor der Sachsen-Anhalt-Wahl würden 39% der Menschen die AfD wählen, 27% die CDU und 17% die Linke. Die SPD käme nur auf 7%. Ein Tag hätte die Industrie- und Chemiestadt Bitterfeld-Wolfen kaum besser widerspiegeln können. Am 12. April nämlich fand der Tag der Industriekultur statt. In ganz Sachsen-Anhalt öffneten über 100 Standorte ihre Türen. Von Bergbaumuseen bis hin zu historischen Werksiedlungen war alles vertreten. Selbstverständlich hatte Bitterfeld-Wolfen auch eine große Bandbreite an Industriegeschichte zu erzählen. So nahmen 22 verschiedene und bedeutende Orte für die Industriekultur daran teil. Erkundigten uns für Sie bei 3 von den insgesamt 22 Standorten.
1: In der Industrie- und Chemiestadt Bitterfeld-Wolfen gab es etwas Aufregendes zu entdecken. Für Begeisterte der Industrie war dies natürlich klar, denn am 12. April fand der Tag der Industriekultur statt. Auch in Bitterfeld-Wolfen öffneten 22 Kulturstandorte, Vereine und Initiativen kostenfrei ihre Türen an historischen Orten, Museen und sogar unter freiem Himmel. Eines dieser Orte war die Gemeinschaftsbäckerei in Bobau. Matthias Berger, ein Verantwortlicher des Vereins Geschichten bewahren e.V. und Ortsbürgermeister von Bobau, war an diesem Tag ebenfalls vor Ort, um über die Geschichte der Bäckerei zu berichten.
2: Ja, 1735 wurde hier begonnen mit dem Erdbackofen. Das stammt ja eigentlich aus dem Flämischen, ist das hier rübergekommen. Und Bobau war nun mal ein landwirtschaftlich geprägtes Dorf. Und die Bauern hatten damit zu tun, dass sie die Felder bewirtschaften und haben einfach jemanden oder eine Gemeinschaft gesucht, wie die Versorgung sichergestellt werden kann. Und so haben sich die 9 größten Bauern damals zusammengetan, haben einen Bäcker beschäftigt, der einmal in der Woche dann im Erdbackofen die Backen hat. So ist unwirklich. Weigerlich die erste Genossenschaft entstanden, ohne

0: dass sie es wussten.
1: Die Bäckerei erweiterte im Laufe der Zeit ihre Räumlichkeiten. Dies passierte in den 20ern, da die Produktion der Genossenschaft in Tandem mit 96 Bauern nicht nur in der Lage war, das gesamte Dorf zu versorgen, sondern auch noch überschüssige Ware zu produzieren, welche für Profit verkauft werden konnte.
0: Naja, jetzt ist das Objekt von 1790 in dem Zustand, aber das ist auch bloß die Seite, wo wir jetzt hier stehen, ist eigentlich der Ursprungszustand. In den 20er Jahren wurde der zweite Teil dran gebaut, als man mitbekommen hat, dass man also auch Verkaufsfläche brauchte, nicht nur Backfläche. Bis dahin hat die Genossenschaft wirklich mit 96 Bauern und hat wirklich für die Dorfversorgung dann gesorgt. Und dann hat man mitbekommen, dass man die Produkte auch verkauft und deswegen ist noch eine Verkaufsfläche dran gekommen in 20er Jahren. Das ist noch historisch von 1790, ja, und steht aber Gott sei Dank nicht unter Denkmalschutz.
1: Die alte Dorfbäckerei soll aber nicht nur ein Standort der Industriekultur bleiben. Der Verein Geschichten bewahren e.V. will das Gebäude wieder für gemeinnützigen Nutzen wiederherstellen. Hierbei soll die Bäckerei umgebaut werden, zu Projekträumen und zu einem Ort der Begegnung. Aber dabei wird natürlich die historische Bausubstanz der alten Dorfbäckerei für die Zukunft abgesichert.
0: Also es gibt Pläne, wie das Objekt mal aussehen soll, wie es genutzt werden soll. Also es werden Projekträume und es wird eine Begegnungsstätte sein. Und wir haben schon zwei Zuschläge von Liedern, also die uns dann auch bestätigen, dass also wir zwei Ausbaustufen gefördert bekommen mit 80% Förderung. Ja. Das eine ist die Sicherung der historischen Bausubstanz, die soll natürlich zeitnah beginnen. Und das zweite wird dann der Umbau sein.
1: Von Bildern bis hin zu Einheitswertbescheiden der alten Dorfbäckerei sind Dokumente natürlich erhalten. Diese wurden am Tag der Industriekultur präsentiert und sollen im fertigen Bau auch wieder ausgestellt werden. Ein Grund mehr, diesen historischen Standort zu besuchen. Nun kommen wir jedoch zum zweiten Ort der Industriekultur. Dafür müssen wir auf den Vorplatz des Rathauses von Bitterfeld-Wolfen, wo die Oldtimer-Gemeinschaft Wolfen e.V. Technikgeschichte auf Rädern präsentierte. Von Fahrrädern bis hin zu einem Wohnmobil wurde alles abgeparkt. Aber gerade der Wohnwagen hatte einige interessante Eigenschaften.
2: Ja, ist interessant. Der ist tatsächlich, was man logischerweise nicht sieht, weil er ja lackiert ist, komplett Alu. Also der kann auch tatsächlich nicht rosten. Und Aluminiumblech ist ja auch bekanntlich gut gegen Hagel resistent, ja, was heutzutage diese neuen Baustoffe sind, die es da gibt und Materialien. Das braucht er nicht. Das klappert halt, wenn es regnet, aber eine Isolierung von 3 cm hat heutzutage auch nicht jeder Wohnwagen. Ich meine, die sind so bei 2,5, 2,7 mm maximal. Aber der hat 3 cm Styroporbohrplatten drin. Ja. Also er ist auch gut warm. Man kann es auch bei schlechtem Wetter und im Herbst drinnen aushalten. Wintercamping haben wir noch nicht gemacht. Wäre nochmal eine Herausforderung, aber naja.
1: Die Oldtimer-Gemeinschaft Wolfen e.V. geht auch viele Projekte an und ist ebenfalls bei einer großen Anzahl von anderen Veranstaltungen anwesend. Beispielsweise beim Bergmannstag in Holzweißig oder auf Anfrage bei anderen Ortsveranstaltungen. Doch wie sieht der Plan im Frühjahr 2026 für die Oldtimer-Gemeinschaft aus?
2: Projekte sind dieses Jahr wieder das Oldtimer-Treffen, das große Oldtimer-Treffen in Krippin bei den Longhorns auf dem Gelände. Das wird Ende August stattfinden. Und die Frühjahrsausfahrt am 3. Mai von Wolfen nach Roßlau zur Schiffswerft in Roßlau. Das wird, also ist jetzt im Frühjahr dran.
1: Norbert Bartsch erläutert noch einmal die Wichtigkeit des Vereinslebens. Für die Gesellschaft etwas zu tun, erfreut die 22 Mitglieder des Vereins. Für das Mitmachen im Verein benötigt man im Übrigen keinen eigenen Oldtimer.
2: Es muss keiner einen Oldtimer haben, der bei uns im Verein mitmachen möchte. Das ist für uns nicht ausschlaggebend. Sicherlich haben viele Fahrzeuge in unterschiedlichster Form. Aber allein das Pflegen und das Brauchtum, das ist uns so ein bisschen wichtig. Die Gemeinschaft ist wichtig. Wir haben auch kein Vereinsfahrzeug in dem Sinne, wo wir jetzt mal so alle dran schrauben würden. Jeder hat halt seine. Wir tauschen viel aus, wenn es um Teile geht. Das ist tatsächlich ein reger Austausch. Einmal im Monat treffen wir uns zu unserer Sitzung, zu unserem Gemeinschaftsabend.
1: Lustigerweise befanden sich auch Fahrräder des Irene-Fahrradhauses in der Obhut der Oldtimer-Gemeinschaft Wolfen e.V. Doch mit diesem Standort der Industriekultur werden wir uns in der nächsten Sendung von RBW Aktuell beschäftigen.
3: Und morgen zeigen wir Ihnen, wie schon im Beitrag erwähnt, den zweiten Teil des Tages der Industriekultur. Landwirtschaft trifft Technik, Forschung und Bildung. Am kommenden Samstag, nämlich, und zwar am 9. Mai, öffnet die Landesanstalt für Landwirtschaft und Gartenbau von 10 bis 14 Uhr ihre Tore am Hauptstandort Bernburg. Unter dem Motto Schauen, Informieren und ins Gespräch kommen erwartet die Besucher ein vielfältiges Programm auf der Festwiese vor dem Hauptgebäude. Im Zentrum des Tages steht die moderne Landwirtschaft zum Anfassen. Ein Highlight für die Sinne ist die Kräuter-Duftorgel, an der die Besucher die Welt der Arznei- und Gewürzpflanzen erschnuppern können. Wer sein Wissen testen möchte, erfährt bei einer interaktiven Quiz-Angebots-Gala Spannendes über Mais, Pflanzengesundheit und die Bedeutung von hochwertigem Saatgut. Technikbegeisterte kommen ebenfalls auf ihre Kosten. Die LLG präsentiert, wie die Digitalisierung den Ackerbau verändert. Besucher können Parzellenmähdrescher aus nächster Nähe begutachten und den Einsatz von Drohnen erleben. Und zwar sind die heute bereits zur präzisen Auswertung von Feldversuchen aktiv. Derby-Atmosphäre im Jahnstadion. Vor 306 Zuschauern traf der erste FC Bitterfeld-Wolfen auf die SG Rot-Weiß-Thalheim. Die Rollen vor dem Spiel schienen klar verteilt. Doch gerade in einem Derby ist Spannung meist garantiert. Früh entwickelte sich eine intensive Partie mit vielen Zweikämpfen und hitziger Stimmung auf und neben dem Platz.
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5: Am Donnerstag stand im Jahnstadion um 18.30 Uhr ein spannendes Derby auf dem Plan. Vor rund 300 Zuschauern empfing die Rosemeier 11 hier die Herren der SG Rot-Weiß-Thalheim. Da sich die Gäste derzeit im Tabellenkeller befinden und Bitterfeld sich im oberen Drittel ansiedelt, gingen die Hausherren als klare Favoriten in die Begegnung. Das Spiel beginnt und nimmt schnell Fahrt auf. In der 5. Minute kommt ein langer Ball der Hausherren in die Thalheimer Hälfte. Gründling kommt ran und gibt zu Galusin. Kann kontrollieren, Schuss, aber weit übers Tor. Es bleibt beim 0:0. Wir springen in die 13. und Bitterfeld greift über links an. Der Ball kommt zu Galusin. Pass zu Bark. Gibt weiter an Gründling. Günther geht nicht rein, aber Bark ist da und versenkt die Kugel. Bitterfeld geht in Führung. In den nächsten Minuten wird es etwas ruhiger, aber in der 27. bringt Thalheim das Spiel in die Bitterfelder Hälfte. Günther kann den Ball gewinnen und will ihn rausbringen. Da kommt Schinkel und hält den 17er fest. Der Unparteiische fackelt nicht lange und zeigt dem Thalheimer die gelbe Karte. Bis zur Halbzeit fallen keine weiteren Tore und es geht mit 1:0 in die Pause. In der zweiten Hälfte zeigen sich beide Mannschaften zunächst recht ungefährlich und das Spiel läuft einfach so vor sich hin. Die Bitterfelder Fans scheinen davon so gelangweilt zu sein, dass sie anfangen, ihre Pyrotechnik einfach aufs Spielfeld zu werfen. Nach einer kurzen Unterbrechung kann es dann aber weitergehen. Wir springen in die 74. und Bitterfeld greift an. Lange Bälle nach vorne finden schließlich Galusin. Aber Popov will da auch hin und bringt den Bitterfelder im vollen Lauf zum Fall. Dafür darf der Thalheimer sich das restliche Spiel von außen anschauen. Doch dann kurz vor Abpfiff, Ecke für Thalheim. Ali versucht es direkt, aber Hermann ist wach und entschärft die Situation. Damit endet diese Begegnung nach 94 Minuten mit einem 1:0 für Bitterfeld. Die Einschätzungen der beiden Trainer fallen folgendermaßen aus.
6: Zufrieden, wir freuen uns natürlich über den Derby-Sieg oder generell den Sieg, dass wir keinen Fehler gemacht haben, dass wir

0: zu Null gespielt haben. Über das Wie, ich glaube, der Plan war heute ein anderer. Also am Ende ist das Spiel heute für mich sinnbildlich für die Entwicklung der letzten Jahre. Wenn ich dann das weiter aushole und jetzt gar nicht am Detail aus bin, früher haben die Derbys gelebt vom Feuer, von Intensität, von Rivalität. Davon habe ich heute nichts gesehen. Natürlich muss ich sagen, es ist schwierig, dann halt mit meinem Gegner da reinzugehen, aber hat sich halt die Entwicklung des Gegners halt dazu beigetragen in den letzten Jahren. Und ich glaube, da wissen auch alle, was ich meine. Ich war früher als Zuschauer hier, ich hatte als Trainer hier andere Derbys. Ich glaube, das hat halt keinen abgeholt von den Zuschauerrängen. Für uns war das wichtiger, mit unseren verletzten Leuten, mit Offensivausfällen, dass wir gewonnen haben. Ich glaube, wir können noch einen wesentlich entspannteren Abend haben, wenn wir in der ersten Halbzeit von den zwei, drei richtig guten Torchancen am Pfosten und auf der Linie, die geklärt werden, die einfach reinmachen, dann wird es, aber am Ende hat Heim, glaube ich, nicht groß aufs Tor geschossen oder gar nicht. Und dann ist es verdient, aber schön ist was anderes.
1: Aufgrund der Bedingungen, die wir hatten, dass wir verletzte Spieler hatten und auch, ich denke mal, mit drei rote Karten. Nicht das beste Aufgebot, haben wir es eigentlich über weite Strecken ordentlich gemacht. Gehen durch ein bisschen individuellen Fehler und Rückstand. Haben vielleicht fünf Minuten später auch die Riesenchance zum 1-1, aber unterm Strich muss man sagen, war es verdient und wir haben es lange offen gehalten und mit ein bisschen Glück machst du ja vielleicht noch einen Punkt. Also angetracht unserer Lara, denke ich mal, war es so ganz okay.
2: Kommenden Samstag, dem 9. Mai, geht es für Bitterfeld um 14 Uhr zum FSV Barleben. Und Thalheim empfängt am 8. Mai um 19 Uhr den SV 1890 Westerhausen.
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4: Ab dem 4. Mai bis voraussichtlich dem 20. Mai ist die Oppenheimstraße im Ortsteil Wolfen ab Einmündung Leipziger Straße bis einschließlich dem gesamten Kreisverkehr voll gesperrt. Grund für die Gesamtsperrung ist die Deckensanierung der Oppenheimstraße. Die Jahnstraße, Themannstraße sowie Oppenheimstraße aus der Maschke-Straße kommend wird für den gesamten Bauzeitraum als Sackgasse ausgeschildert. Eine Umleitung ist entsprechend ausgeschildert. Damit sind wir am Ende unserer Dienstagsausgabe der RBB Aktuellen Nachrichten, schauen jetzt noch auf das Wetter und auf die Meldungen aus Dessau-Roßlau. Wir sehen uns dann morgen wieder. Bis dahin. Machen Sie es gut.
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2: Am Mittwoch kommt es immer wieder zu Regenfällen. Bei Temperaturen von 13 Grad bleibt es bewölkt. Der Wind kommt mit bis zu 8 Kilometern pro Stunde aus Norden. In den nächsten Tagen bleibt es weiter bewölkt und verregnet. Zum Wochenende klart es dann aber wieder auf.
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0: Pflege betrifft nicht nur ältere Menschen, sondern ist in vielen Lebensbereichen notwendig und wichtig. Mit dem Modellvorhaben Menschen im Vor- und Umfeld von Pflege unterstützen durch integrierte Sozialplanung sollen die Pflegestrukturen unter anderem in Dessau-Roßlau weiterentwickelt werden. Am 17. April übergab Sozialministerin Petra Grimm-Benne Förderbescheide, um dieses Vorhaben auf den Weg zu bringen.
1: Wir haben die Möglichkeit bekommen, zusammen mit den Pflegekassen Modellprojekte zu etablieren. Und wir haben die drei Städte Magdeburg, Halle und Dessau-Roßlau gewinnen können, eine gemeinsame Pflegeplanung im Rahmen der Sozialplanung zu etablieren mit wissenschaftlicher Begleitung und Digitalisierung. Und das ist heute übergeben worden für den Zeitraum bis 2028. Insgesamt 2 Millionen Euro.
0: In Sachsen-Anhalt zeigt sich eine deutliche demografische Entwicklung. Es wird damit gerechnet, dass bis 2030 rund 200.000 Menschen pflegebedürftig sein könnten. Ziel ist es, diesen Menschen die bestmögliche Pflege zu bieten.
1: Wir wollen dem Grundsatz folgen, was sich jeder Mensch wünscht, so lange wie möglich zu Hause zu wohnen, zu leben und gesund zu altern. Und um das zu erreichen, braucht man natürlich eine gute Planung, was man an Angeboten vor Ort macht, wie man niederschwellig auch das Ehrenamt mit begleitet und wie man das tatsächlich macht von ambulanten Pflegedienst, von Angehörigen her, dass dieser Wunsch dieser Menschen auch in Erfüllung geht. Und dazu braucht man eine gute Planung und die muss auch digital aufgesetzt sein. Ich habe vorhin gesagt, dass man auf Knopfdruck sagen muss, was in dieser Region gebraucht wird. Und wir wollen damit insbesondere ältere Menschen und deren Angehörige gut erreichen. Und ich bin ganz begeistert, dass die drei Städte gesagt haben, ja, wir machen mit. Wir stellen uns ja die gleichen Fragen, wie es in der Region vorangehen soll. Und wir tun uns zusammen, weil wir sind die drei kreisfreien Städte. Und wir wollen gucken, ob wir ein Verfahren etablieren, was hinterher anderen Städten auch im Land hilft und wo wir uns gegenseitig vernetzen und unterstützen können.
0: Auch die Stadt Dessau-Roßlau zeigt sich erfreut über die Förderbescheide. Es ist ein wichtiger Schritt, um die Pflegestruktur vor Ort weiter auszubauen.
2: Ich bin sehr dankbar dafür, dass wir 314.000 Euro heute mit diesem Bescheid zugesichert bekommen haben vom Sozialministerium. Und dieses Geld werden wir dafür nutzen, um nochmal Datenmonitoring zu beschreiben, zu betreiben und zu ermitteln, wo gibt es denn Pflegebedarfe. Pflege ist alles. Also viele verbinden ja Pflege mit älteren Menschen, das stimmt natürlich nicht. Auch jüngere Menschen brauchen Pflege und auch erwachsene Menschen, denn wir haben unterschiedliche Beeinträchtigungen und Pflege ist nur tatsächlich nicht nur ambulant oder stationär. Pflege ist ja, passiert ja sehr oft und findet ja sehr oft auch in häuslichen Räumlichkeiten statt. Und das wollen wir alles ermitteln.
0: Mit dem Teilprojekt Lumina möchte die Doppelstadt die Unterstützung für Pflegebedürftige und deren Umfeld verbessern. Ziel ist es, Menschen in ihrem sozialen Lebensraum zu stärken und ihnen den Zugang zu Hilfsangeboten zu erleichtern.
2: Jede Stadt tickt ja anders. Und wir wissen, Dessau-Roßlau hat sehr viele Menschen, sehr viele ältere Menschen. Und dementsprechend ist natürlich Bedarf sehr groß, dass wir wissen, wo geht man einkaufen? Wie sieht's mit der Barrierefreiheit aus? Haben wir gute ärztliche Versorgung, ja oder nein? Mobile Beratung, kriege ich das hin, dass ich telefonisch jemanden erreichen kann und Informationen bekomme zum Thema Pflege? Das alles wollen wir in den nächsten 3 Jahren ausbauen, verbessern und natürlich auch ganz viel Bildungsarbeit betreiben, indem wir darüber sprechen, Pflege betrifft wirklich alle, jeden von uns.
0: Viele Menschen wissen nicht, wo sie Informationen, beispielsweise zum Pflegegrad oder Finanzierung, erhalten können. Genau hier setzt das Projekt an. Mit mehr Aufklärung, Veranstaltungen und gezielter Beratung. Gleichzeitig bestehen weiterhin Herausforderungen. Pflege ist oft schwer finanzierbar und der Bedarf an Unterstützung

0: Nutzung wächst. Ziel ist es daher, bestehende Lücken zu schließen und frühzeitig passende Hilfsangebote aufzuzeigen. Um dem gerecht zu werden, gehen die beteiligten Kommunen unterschiedliche Wege.
1: Die drei Städte haben sich natürlich unterschiedliche Schwerpunkte gesetzt, aber sie werden einheitlich wissenschaftlich begleitet und sie gucken auch, wie sie tatsächlich diese Angebote aus dem Lernen der einen Stadt, dann auch die andere Stadt davon profitiert. Und was mir nochmal ganz wichtig ist, zu sagen, diese 2 Millionen teilen wir uns mit den Pflegekassen, weil die Pflegekassen selber auch ein sehr großes Interesse daran haben, wie tatsächlich die Pflege sich entwickelt. Sie wissen, die Pflegekassen finanzieren ja auch einen großen Teil Pflege. Und wir sind natürlich sehr daran interessiert, nochmal modern zu gucken, wie kann man die Pflegesituation auch hier in unserem Land verbessern.
0: Die drei kreisfreien Städte starten dabei nicht bei Null. Mit der finanziellen Unterstützung sollen bestehende Strukturen gezielt ausgebaut werden, in der Hoffnung, dass erste Verbesserungen bereits im Laufe dieses Jahres spürbar werden.
2: Der Verein Biker zeigen Herz für Kinder ist in der Region eine feste Größe, wenn es darum geht, gemeinnützige Projekte mit Spenden zu unterstützen. Seit 2016 sammeln die Biker Geld, um Kindern zu helfen und ihr Leben ein bisschen freundlicher und schöner zu gestalten. In den vergangenen 10 Jahren sind dabei insgesamt 325.000 Euro zusammengekommen, mit denen man unterschiedlichste Vorhaben unterstützt hat. 2025 lag der Fokus auf dem Kinderheim Wolkenfrei. Eine Summe von über 23.000 Euro wurde für die Renovierung eines Fitnessraums in der Einrichtung gespendet. Für dieses Jahr haben sich die Biker nun ganze 3 Projekte ausgesucht, für welche sie Spenden sammeln wollen.
3: Also das erste Projekt ist das, was wir vergangenes Jahr schon angefangen haben, und zwar ist das Kinderheim Wolkenfrei. Da haben wir bis jetzt einen Fitnessraum renoviert, ausgebaut, trockengelegt. Und jetzt ist er so weit, dass dieser Fitnessraum bestückt werden könnte mit Sportgeräten. Und dieses Jahr geht es um die Sportgeräte plus eine kleine Werkstatt, die wir einrichten möchten, wo man Fahrräder reparieren kann, wo man auch mal ein Vogelhäuschen zusammenzimmern kann, damit die Leute mal wieder lernen, mit ihren Händen was zu machen. Das zweite wäre die Grundschule in Mainzdorf. Da ist es so, dass die einen großen Pausenhof haben, der leider keinen Schatten mehr spendet, weil Bäume weg sind. Die mussten abgeholzt werden. Ja, die Bäume waren halt faul und schlecht. So. Und nun haben die da keinen Schatten mehr und wir bauen dann eben Raufen hin. Raufen mit Bänke, wo die Kinder sich drunter aufhalten können, wo sie Hausaufgaben machen können und wo auch Schatten gespendet wird. Und das letzte Projekt ist, das sind die Sonnköppe, Kita Sonnköppe, die benötigen unbedingt Schlafmatten zum Ausruhen der Kinder. Die Schlafmatten sind steinalt, zerfallen und. Und ja, da wird eben einiges noch benötigt.
2: Um das Geld für die 3 Vorhaben zu sammeln, findet unter anderem wieder das Benefizkonzert Under the Bridge statt. Am 2. Mai wird man unter der Brücke in der Askanischen Straße ab 19 Uhr die Bands Coverkill, Freispruch und Akustik Jam hören können. Seit vielen Jahren unterstützt die Sparkasse Dessau Biker zeigen Herz für Kinder. So unter anderem mit einem direkten Sponsoring für das Benefizkonzert.
4: Denn hier ist es ja so, dass eben es Kosten gibt, also zu einer Veranstaltung erstmal aufzubauen, um dann, wenn die Veranstaltung läuft, über die Eintrittsgelder natürlich dann dort einen Mehrwert zu erzielen. Und das Geld fließt natürlich zu 100% in den Spendentopf für die Projekte, die Biker heute hier vorgestellt haben. Das Zweite ist, dass wir natürlich mit unserer Crowdfunding-Plattform 99 Funken hier eine Plattform bieten, wo man eine viel größere Reichweite noch erlangen kann. Denn ganz wichtig ist, es ist so und bleibt so, ist die Einwerbung von weiteren Sponsoren. Es ist ein selbstverständliches Thema, dass man sagt, also einmal Sponsor, immer Sponsor. Die Biker müssen, also auch ganz speziell die Biker, müssen jedes Jahr aufs Neue wieder losgehen und für ihre Projekte werben, was ihnen aufgrund ihrer Art und in ihres Engagements nicht schwerfällt. Aber die Crowdfunding-Plattform 99 Funken kann eben dafür sorgen, dass es noch viel mehr Leute erreicht und dass die Leute dann über diese Plattform kleine und große Spenden leisten können. Und wir als Sparkasse haben natürlich in dieser Crowdfunding-Plattform für die Projekte, die hier in der Region entstehen oder entstehen sollen, haben wir noch einen extra Spendentopf, wo wir eben bis zu 1.000 Euro je Projekt dann noch

0: nochmal verdoppeln. Und natürlich sind wir auch so einfach hilfestellend dabei. Also unsere Devise ist ja im Spendensponsoring grundsätzlich, dass wir nicht nur Geldgeber sein wollen, sondern wir sind ja hier vor Ort und regional verwurzelt. Und ich glaube, man merkt das auch in den Gesprächen. Wir sind einfach mittendrin und wollen dabei sein. Ja, wir machen mit und wir sind eben auch mit unserer Belegschaft dann vor Ort. Das heißt, ich gehe auch zum Benefizkonzert, weil ich dort meinen Eintritt zahlen möchte, das Benefizkonzert erleben und dabei auch was Gutes tun wollen.
1: Mit vielen weiteren starken Partnern an der Seite werden die Biker mit großem Herz für Kinder auch in diesem Jahr wieder versuchen, so viel Geld wie möglich für die drei gemeinnützigen Projekte einzusammeln. Nach dem Konzert Under the Bridge am 2. Mai wird dann noch am 13. September die große Benefizausfahrt mit Start auf der Dessauer Landebahn stattfinden.

0: Schön, dass Sie mit dabei sind und damit herzlich willkommen an diesem Dienstag zu den RBB Aktuellnachrichten. Als Reaktion auf die von der AfD im Falle ihres Wahlsiegs angekündigte patriotische Wende in der Kulturpolitik haben sich am 16. April zunächst 27 Kulturinstitutionen in Sachsen-Anhalt mit einer gemeinsamen Erklärung an die Öffentlichkeit gewandt. Immer mehr Einrichtungen schließen sich der Initiative an. In Sachsen-Anhalt selbst haben sich weitere 40 Institutionen der Stellungnahme vom 16. April angeschlossen. So warnen jetzt auch sie vor der Gefahr einer nationalistischen Verengung des Kulturbegriffs sowie einer Entwicklung, die der Freiheit der Kunst, die Offenheit kultureller Institutionen und die demokratisch verankerte Erinnerungskultur grundlegend in Frage stellt. Insgesamt versammeln sich jetzt 67 Institutionen des sachsen-anhaltischen Kulturbetriebs, darunter Stiftungen, Theater, Museen, Orchester, Berufsverbände, Kulturzentren und Fördervereine hinter diesen Appell. Bei der Europawahl 2024 kam die AfD in dem Bundesland Sachsen-Anhalt auf 30,5%, bei der Bundestagswahl 2025 dann schon auf 37,1%. In einer Umfrage vor der Sachsen-Anhalt-Wahl würden 39% der Menschen die AfD wählen, 27% die CDU und 17% die Linke. Die SPD käme nur auf 7%. Ein Tag hätte die Industrie- und Chemiestadt Bitterfeld-Wolfen kaum besser widerspiegeln können. Am 12. April nämlich fand der Tag der Industriekultur statt. In ganz Sachsen-Anhalt öffneten über 100 Standorte ihre Türen. Von Bergbaumuseen bis hin zu historischen Werksiedlungen war alles vertreten. Selbstverständlich hatte Bitterfeld-Wolfen auch eine große Bandbreite an Industriegeschichte zu erzählen. So nahmen 22 verschiedene und bedeutende Orte für die Industriekultur daran teil. Wir erkundigten uns für Sie bei 3 von den insgesamt 22 Standorten.
1: In der Industrie- und Chemiestadt Bitterfeld-Wolfen gab es etwas Aufregendes zu entdecken. Für Begeisterte der Industrie war dies natürlich klar, denn am 12. April fand der Tag der Industriekultur statt. Auch in Bitterfeld-Wolfen öffneten 22 Kulturstandorte, Vereine und Initiativen kostenfrei ihre Türen an historischen Orten, Museen und sogar unter freiem Himmel. Eines dieser Orte war die Gemeinschaftsbäckerei in Bobau. Matthias Berger, ein Verantwortlicher des Vereins Geschichten bewahren e.V. und Ortsbürgermeister von Bobau, war an diesem Tag ebenfalls vor Ort, um über die Geschichte der Bäckerei zu berichten.
2: Ja, 1735 wurde hier begonnen mit dem Erdbackofen. Das stammt ja eigentlich aus dem Flämischen, ist das hier rübergekommen. Und Bobau war nun mal ein landwirtschaftlich geprägtes Dorf. Und die Bauern hatten damit zu tun, dass sie die Felder bewirtschaften und haben einfach jemanden oder eine Gemeinschaft gesucht, wie die Versorgung sichergestellt werden kann. Und so haben sich die 9 größten Bauern damals zusammengetan, haben einen Bäcker beschäftigt, der einmal in der Woche dann im Erdbackofen gebacken hat. So ist unwahrscheinlich. Unweigerlich die erste Genossenschaft entstanden, ohne

0: dass sie es wussten.
1: Die Bäckerei erweiterte im Laufe der Zeit ihre Räumlichkeiten. Dies passierte in den 20ern, da die Produktion der Genossenschaft in Tandem mit 96 Bauern nicht nur in der Lage war, das gesamte Dorf zu versorgen, sondern auch noch überschüssige Ware zu produzieren, welche für Profit verkauft werden konnte.
0: Naja, jetzt ist das Objekt von 1790 in dem Zustand, aber da ist auch bloß die Seite, wo wir jetzt hier stehen, ist eigentlich der Ursprungszustand. In den 20er Jahren wurde der zweite Teil dran gebaut, als man mitbekommen hat, dass man also auch Verkaufsfläche brauchte, nicht nur Backfläche. Bis dahin hat die Genossenschaft wirklich mit 96 Bauern und hat wirklich für die Dorfversorgung dann gesorgt. Und dann hat man mitbekommen, dass man die Produkte auch verkauft und deswegen ist noch eine Verkaufsfläche dran gekommen in 20er Jahren. Das ist noch historisch von 1790, ja, und steht aber Gott sei Dank nicht unter Denkmalschutz.
1: Die alte Dorfbäckerei soll aber nicht nur ein Standort der Industriekultur bleiben. Der Verein Geschichten bewahren e.V. will das Gebäude wieder für gemeinnützigen Nutzen wiederherstellen. Hierbei soll die Bäckerei umgebaut werden, zu Projekträumen und zu einem Ort der Begegnung. Aber dabei wird natürlich die historische Bausubstanz der alten Dorfbäckerei für die Zukunft abgesichert.
0: Also es gibt Pläne, wie das Objekt mal aussehen soll, wie es genutzt werden soll. Also es werden Projekträume und es wird eine Begegnungsstätte sein. Und wir haben schon zwei Zuschläge von Liedern, also die uns dann auch bestätigen, dass also wir zwei Ausbaustufen gefördert bekommen mit 80% Förderung. Ja. Das eine ist die Sicherung der historischen Bausubstanz, die soll natürlich zeitnah beginnen. Und das zweite wird dann der Umbau sein.
1: Von Bildern bis hin zu Einheitswertbescheiden der alten Dorfbäckerei sind Dokumente natürlich erhalten. Diese wurden am Tag der Industriekultur präsentiert und sollen im fertigen Bau auch wieder ausgestellt werden. Ein Grund mehr, diesen historischen Standort zu besuchen. Nun kommen wir jedoch zum zweiten Ort der Industriekultur. Dafür müssen wir auf den Vorplatz des Rathauses von Bitterfeld-Wolfen, wo die Oldtimer-Gemeinschaft Wolfen e.V. Technikgeschichte auf Rädern präsentierte. Von Fahrrädern bis hin zu einem Wohnmobil wurde alles abgeparkt. Aber gerade der Wohnwagen hatte einige interessante Eigenschaften.
2: Ja, ist interessant. Der ist tatsächlich, was man logischerweise nicht sieht, weil er ja lackiert ist, komplett Alu. Also der kann auch tatsächlich nicht rosten. Und Aluminiumblech ist ja auch bekanntlich gut gegen Hagel resistent, ja, was heutzutage diese neuen Baustoffe sind, die es da gibt und Materialien. Das braucht er nicht. Das klappert halt, wenn es regnet, aber eine Isolierung von 3 cm hat heutzutage auch nicht jeder Wohnwagen. Ich meine, die sind so bei 2,5, 2,7 mm maximal. Aber der hat 3 cm Styroporbohrplatten drin. Ja. Also er ist auch gut warm. Man kann es auch bei schlechtem Wetter und im Herbst drinnen aushalten. Wintercamping haben wir noch nicht gemacht. Wäre nochmal eine Herausforderung, aber naja.
1: Die Oldtimer-Gemeinschaft Wolfen e.V. geht auch viele Projekte an und ist ebenfalls bei einer großen Anzahl von anderen Veranstaltungen anwesend. Beispielsweise beim Bergmannstag in Holzweißig oder auf Anfrage bei anderen Ortsveranstaltungen. Doch wie sieht der Plan im Frühjahr 2026 für die Oldtimer-Gemeinschaft aus?
2: Projekte sind dieses Jahr wieder das Oldtimer-Treffen, das große Oldtimer-Treffen in Krippin bei den Longhorns auf dem Gelände. Das wird Ende August stattfinden. Und die Frühjahrsausfahrt am 3. Mai von Wolfen nach Roßlau zur Schiffswerft in Roßlau. Das wird, also ist jetzt im Frühjahr dran.
1: Norbert Bartsch erläutert noch einmal die Wichtigkeit des Vereinslebens. Für die Gesellschaft etwas zu tun, erfreut die 22 Mitglieder des Vereins. Für das Mitmachen im Verein benötigt man im Übrigen keinen eigenen Oldtimer.
2: Es muss keiner einen Oldtimer haben, der bei uns im Verein mitmachen möchte. Das ist für uns nicht ausschlaggebend. Sicherlich haben viele Fahrzeuge in unterschiedlichster Form. Aber allein das Pflegen und das Brauchtum, das ist uns so ein bisschen wichtig. Die Gemeinschaft ist wichtig. Wir haben auch kein Vereinsfahrzeug in dem Sinne, wo wir jetzt mal so alle dran schrauben würden. Jeder hat halt seine. Wir tauschen viel aus, wenn es um Teile geht. Das ist tatsächlich ein reger Austausch. Einmal im Monat treffen wir uns zu unserer Sitzung, zu unserem Gemeinschaftsabend.
1: Lustigerweise befanden sich auch Fahrräder des Irene-Fahrradhauses in der Obhut der Oldtimer-Gemeinschaft Wolfen e.V. Doch mit diesem Standort der Industriekultur werden wir uns in der nächsten Sendung von RBW aktuell beschäftigen.
3: Und morgen zeigen wir Ihnen, wie schon im Beitrag erwähnt, den zweiten Teil des Tages der Industriekultur. Landwirtschaft trifft Technik, Forschung und Bildung. Am kommenden Samstag, nämlich und zwar am 9. Mai, öffnet die Landesanstalt für Landwirtschaft und Gartenbau von 10 bis 14 Uhr ihre Tore am Hauptstandort Bernburg. Unter dem Motto Schauen, Informieren und ins Gespräch kommen erwartet die Besucher ein vielfältiges Programm auf der Festwiese vor dem Hauptgebäude. Im Zentrum des Tages steht die moderne Landwirtschaft zum Anfassen. Ein Highlight für die Sinne ist die Kräuterduftorgel, an der die Besucher die Welt der Arznei- und Gewürzpflanzen erschnuppern können. Wer sein Wissen testen möchte, erfährt bei einer interaktiven Quiz-Angebotsgala Spannendes über Mais, Pflanzengesundheit und die Bedeutung von hochwertigem Saatgut. Technikbegeisterte kommen ebenfalls auf ihre Kosten. Die LLG präsentiert, wie die Digitalisierung den Ackerbau verändert. Besucher können Parzellenmähdrescher aus nächster Nähe begutachten und den Einsatz von Drohnen erleben. Und zwar sind die heute bereits zur präzisen Auswertung von Feldversuchen aktiv. Derby-Atmosphäre im Jahnstadion. Vor 306 Zuschauern traf der erste FC Bitterfeld-Wolfen auf die SG Rot-Weiß-Thalheim. Die Rollen vor dem Spiel schienen klar verteilt. Doch gerade in einem Derby ist Spannung meist garantiert. Früh entwickelte sich eine intensive Partie mit vielen Zweikämpfen und hitziger Stimmung auf und neben dem Platz.
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5: Am Donnerstag stand im Jahnstadion um 18.30 Uhr ein spannendes Derby auf dem Plan. Vor rund 300 Zuschauern empfing die Rosemeier 11 hier die Herren der SG Rot-Weiß-Thalheim. Da sich die Gäste derzeit im Tabellenkeller befinden und Bitterfeld sich im oberen Drittel ansiedelt, gingen die Hausherren als klare Favoriten in die Begegnung. Das Spiel beginnt und nimmt schnell Fahrt auf. In der 5. Minute kommt ein langer Ball der Hausherren in die Thalheimer Hälfte. Gründling kommt ran und gibt zu Galusin. Kann kontrollieren, Schuss, aber weit übers Tor. Es bleibt beim 0:0. Wir springen in die 13. und Bitterfeld greift über links an. Der Ball kommt zu Galusin. Pass zu Bark. Gib weiter an Gründling. Günther geht nicht rein, aber Bark ist da und versenkt die Kugel. Bitterfeld geht in Führung. In den nächsten Minuten wird es etwas ruhiger, aber in der 27. bringt Thalheim das Spiel in die Bitterfelder Hälfte. Günther kann den Ball gewinnen und will ihn rausbringen. Da kommt Schinkel und hält den 17er fest. Der Unparteiische fackelt nicht lange und zeigt dem Thalheimer die gelbe Karte. Bis zur Halbzeit fallen keine weiteren Tore und es geht mit 1:0 in die Pause. In der zweiten Hälfte zeigen sich beide Mannschaften zunächst recht ungefährlich und das Spiel läuft einfach so vor sich hin. Die Bitterfelder Fans scheinen davon so gelangweilt zu sein, dass sie anfangen, ihre Pyrotechnik einfach aufs Spielfeld zu werfen. Nach einer kurzen Unterbrechung kann es dann aber weitergehen. Wir springen in die 74. und Bitterfeld greift an. Lange Bälle nach vorne finden schließlich Galusin. Aber Popov will da auch hin und bringt den Bitterfelder im vollen Lauf zum Fall. Dafür darf der Thalheimer sich das restliche Spiel von außen anschauen. Doch dann, kurz vor Abpfiff, Ecke für Thalheim. Ali versucht es direkt, aber Hermann ist wach und entschärft die Situation. Damit endet diese Begegnung nach 94 Minuten mit einem 1:0 für Bitterfeld. Die Einschätzungen der beiden Trainer fallen folgendermaßen aus.
6: Zufrieden, wir freuen uns natürlich über den Derby-Sieg oder generell den Sieg, dass wir keinen Fehler gemacht haben, dass wir zu null gespielt haben. Über das Wie, ich glaube, der Plan war heute ein anderer. Also am Ende ist das Spiel heute für mich sinnbildlich für die Entwicklung der letzten Jahre, wenn ich dann das weiter aushole und jetzt gar nicht am Detail aus bin. Früher haben die Derbys gelebt vom Feuer, von Intensität, von Rivalität. Davon habe ich heute nichts zu sehen. Natürlich muss ich sagen, es ist schwierig, dann halt in meinem Gegner dann reinzugehen, aber hat sich halt die Entwicklung des Gegners halt dazu beigetragen in den letzten Jahren. Und ich glaube, da wissen auch alle, was ich meine. Ich war früher als Zuschauer hier, ich hatte als Trainer hier andere Derbys. Ich glaube, das hat halt keinen abgeholt von den Zuschauerrängen. Für uns war das wichtiger, mit unseren verletzten Leuten, mit Offensivausfällen, dass wir gewonnen haben. Ich glaube, wir können noch einen wesentlich entspannteren Abend haben, wenn wir in der ersten Halbzeit von den zwei, drei richtig guten Torchancen am Pfosten und auf der Linie, die geklärt werden, die einfach reinmachen, dann wird es, aber am Ende hat Heim, glaube ich, nicht groß aufs Tor geschossen oder gar nicht. Und dann ist es verdient, aber schön ist was anderes.
7: Aufgrund der Bedingungen, die wir hatten, dass wir verletzte Spieler hatten und auch, ich denke mal, mit drei rote Karten. Nicht das beste Aufgebot, haben wir es eigentlich über weite Strecken ordentlich gemacht. Gehen durch ein bisschen individuellen Fehler und Rückstand. Haben vielleicht fünf Minuten später auch die Riesenchance zum 1-1, aber unterm Strich muss man sagen, war es verdient und wir haben es lange offen gehalten und mit ein bisschen Glück machst du ja vielleicht noch einen Punkt. Also angetracht unserer Lara, denke ich mal, war es so ganz okay.
5: Kommenden Samstag, dem 9. Mai, geht es für Bitterfeld um 14 Uhr zum FSV Barleben. Und Thalheim empfängt am 8. Mai um 19 Uhr den SV 1890 Westerhausen.
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3: Ab dem 4. Mai bis voraussichtlich dem 20. Mai ist die Oppenheimstraße im Ortsteil Wolfen ab Einmündung Leipziger Straße bis einschließlich dem gesamten Kreisverkehr voll gesperrt. Grund für die Gesamtsperrung ist die Deckensanierung der Oppenheimstraße. Die Jahnstraße, Themannstraße sowie Oppenheimstraße aus der Maschke-Straße kommend wird für den gesamten Bauzeitraum als Sackgasse ausgeschildert. Eine Umleitung ist entsprechend ausgeschildert. Damit sind wir am Ende unserer Dienstagsausgabe der RBB Aktuell Nachrichten. Schauen jetzt noch auf das Wetter und auf die Meldungen aus Dessau-Roßlau. Wir sehen uns dann morgen wieder. Bis dahin. Machen Sie es gut.
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5: Am Mittwoch kommt es immer wieder zu Regenfällen. Bei Temperaturen von 13 Grad bleibt es bewölkt. Der Wind kommt mit bis zu 8 Kilometern pro Stunde aus Norden. In den nächsten Tagen bleibt es weiter bewölkt und verregnet. Zum Wochenende klart es dann aber wieder auf.
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0: Pflege betrifft nicht nur ältere Menschen, sondern ist in vielen Lebensbereichen notwendig und wichtig. Mit dem Modellvorhaben, Menschen im Vor- und Umfeld von Pflege unterstützen durch integrierte Sozialplanung, sollen die Pflegestrukturen unter anderem in Dessau-Roßlau weiterentwickelt werden. Am 17. April übergab Sozialministerin Petra Grimm-Benne Förderbescheide, um dieses Vorhaben auf den Weg zu bringen.
1: Wir haben die Möglichkeit bekommen, zusammen mit den Pflegekassen Modellprojekte zu etablieren. Und wir haben die drei Städte Magdeburg, Halle und Dessau-Roßlau gewinnen können, eine gemeinsame Pflegeplanung im Rahmen der Sozialplanung zu etablieren, mit wissenschaftlicher Begleitung und Digitalisierung. Und das ist heute übergeben worden für den Zeitraum bis 2028, insgesamt 2 Millionen Euro.
0: In Sachsen-Anhalt zeigt sich eine deutliche demografische Entwicklung. Es wird damit gerechnet, dass bis 2030 rund 200.000 Menschen pflegebedürftig sein könnten. Ziel ist es, diesen Menschen die bestmögliche Pflege zu bieten.
1: Wir wollen dem Grundsatz folgen, was sich jeder Mensch wünscht, so lange wie möglich zu Hause zu wohnen, zu leben und gesund zu altern. Und um das zu erreichen, braucht man natürlich eine gute Planung, was man an Angeboten vor Ort macht, wie man niederschwellig auch das Ehrenamt mit begleitet und wie man das tatsächlich macht von ambulanten Pflegedienst, von Angehörigen her, dass dieser Wunsch dieser Menschen auch in Erfüllung geht. Und dazu braucht man eine gute Planung und die muss auch digital aufgesetzt sein. Ich habe vorhin gesagt, dass man auf Knopfdruck sagen muss, was in dieser Region gebraucht wird. Und wir wollen damit insbesondere ältere Menschen und deren Angehörige gut erreichen. Und ich bin ganz begeistert, dass die drei Städte gesagt haben, ja, wir machen mit. Wir stellen uns ja die gleichen Fragen, wie es in der Region vorangehen soll. Und wir tun uns zusammen, weil wir sind die drei kreisfreien Städte. Und wir wollen gucken, ob wir ein Verfahren etablieren, was hinterher anderen Städten auch im Land hilft und wo wir uns gegenseitig vernetzen und unterstützen können.
0: Auch die Stadt Dessau-Roßlau zeigt sich erfreut über die Förderbescheide. Es ist ein wichtiger Schritt, um die Pflegestruktur vor Ort weiter auszubauen.
2: Ich bin sehr dankbar dafür, dass wir 314.000 Euro heute mit diesem Bescheid zugesichert bekommen haben vom Sozialministerium. Und dieses Geld werden wir dafür nutzen, um nochmal Datenmonitoring zu beschreiben, zu betreiben und zu ermitteln, wo gibt es denn Pflegebedarfe. Pflege ist alles. Also viele verbinden ja Pflege mit älteren Menschen. Das stimmt natürlich nicht. Auch jüngere Menschen brauchen Pflege und auch erwachsene Menschen. Denn wir haben unterschiedliche Beeinträchtigungen. Und Pflege ist nur tatsächlich nicht nur ambulant oder stationär. Pflege ist ja, passiert ja sehr oft und findet ja sehr oft auch in häuslichen Räumlichkeiten statt. Und das wollen wir alles ermitteln.
0: Mit dem Teilprojekt Lumina möchte die Doppelstadt die Unterstützung für Pflegebedürftige und deren Umfeld verbessern. Ziel ist es, Menschen in ihrem sozialen Lebensraum zu stärken und ihnen den Zugang zu Hilfsangeboten zu erleichtern.
2: Jede Stadt tickt ja anders. Und wir wissen, Dessau-Roßlau hat sehr viele Menschen, sehr viele ältere Menschen. Und dementsprechend ist natürlich Bedarf sehr groß, dass wir wissen, wo geht man einkaufen? Wie sieht's mit der Barrierefreiheit aus? Haben wir gute ärztliche Versorgung, ja oder nein? Mobile Beratung, kriege ich das hin, dass ich telefonisch jemanden erreichen kann und Informationen bekomme zum Thema Pflege? Das alles wollen wir in den nächsten 3 Jahren ausbauen, verbessern und natürlich auch ganz viel Bildungsarbeit betreiben, indem wir darüber sprechen, Pflege betrifft wirklich alle, jeden von uns.
0: Viele Menschen wissen nicht, wo sie Informationen, beispielsweise zum Pflegegrad oder Finanzierung, erhalten können. Genau hier setzt das Projekt an. Mit mehr Aufklärung, Veranstaltungen und gezielter Beratung. Gleichzeitig bestehen weiterhin Herausforderungen. Pflege ist oft schwer finanzierbar. Und der Bedarf an Unterstützung

0: Zung wächst. Ziel ist es daher, bestehende Lücken zu schließen und frühzeitig passende Hilfsangebote aufzuzeigen. Um dem gerecht zu werden, gehen die beteiligten Kommunen unterschiedliche Wege.
1: Die drei Städte haben sich natürlich unterschiedliche Schwerpunkte gesetzt, aber sie werden einheitlich wissenschaftlich begleitet und sie gucken auch, wie sie tatsächlich diese Angebote aus dem Lernen der einen Stadt, dann auch die andere Stadt davon profitiert. Und was mir nochmal ganz wichtig ist, zu sagen, diese 2 Millionen teilen wir uns mit den Pflegekassen, weil die Pflegekassen selber auch ein sehr großes Interesse daran haben, wie tatsächlich die Pflege sich entwickelt. Sie wissen, die Pflegekassen finanzieren ja auch einen großen Teil Pflege. Und wir sind natürlich sehr daran interessiert, nochmal modern zu gucken, wie kann man die Pflegesituation auch hier in unserem Land verbessern.
0: Die drei kreisfreien Städte starten dabei nicht bei Null. Mit der finanziellen Unterstützung sollen bestehende Strukturen gezielt ausgebaut werden, in der Hoffnung, dass erste Verbesserungen bereits im Laufe dieses Jahres spürbar werden.
2: Der Verein Biker zeigen Herz für Kinder ist in der Region eine feste Größe, wenn es darum geht, gemeinnützige Projekte mit Spenden zu unterstützen. Seit 2016 sammeln die Biker Geld, um Kindern zu helfen und ihr Leben ein bisschen freundlicher und

0: ich dort meinen Eintritt zahlen möchte, das Benefizkonzert erleben und dabei auch was Gutes tun wollen.
1: Mit vielen weiteren starken Partnern an der Seite werden die Biker mit großem Herz für Kinder auch in diesem Jahr wieder versuchen, so viel Geld wie möglich für die drei gemeinnützigen Projekte einzusammeln. Nach dem Konzert Under the Bridge am 2. Mai wird dann noch am 13. September die große Benefizausfahrt mit Start auf der Dessauer Landebahn stattfinden.

0: Schön, dass Sie mit dabei sind und damit herzlich willkommen an diesem Dienstag zu den RBB Aktuellnachrichten. Als Reaktion auf die von der AfD im Falle ihres Wahlsiegs angekündigte patriotische Wende in der Kulturpolitik haben sich am 16. April zunächst 27 Kulturinstitutionen in Sachsen-Anhalt mit einer gemeinsamen Erklärung an die Öffentlichkeit gewandt. Immer mehr Einrichtungen schließen sich der Initiative an. In Sachsen-Anhalt selbst haben sich weitere 40 Institutionen der Stellungnahme vom 16. April angeschlossen. So warnen jetzt auch sie vor der Gefahr einer nationalistischen Verengung des Kulturbegriffs sowie einer Entwicklung, die der Freiheit der Kunst, die Offenheit kultureller Institutionen und die demokratisch verankerte Erinnerungskultur grundlegend in Frage stellt. Insgesamt versammeln sich jetzt 67 Institutionen des sachsen-anhaltischen Kulturbetriebs, darunter Stiftungen, Theater, Museen, Orchester, Berufsverbände, Kulturzentren und Fördervereine, hinter diesen Appellen. Bei der Europawahl 2024 kam die AfD in dem Bundesland Sachsen-Anhalt auf 30,5%, bei der Bundestagswahl 2025 dann schon auf 37,1%. In einer Umfrage vor der Sachsen-Anhalt-Wahl würden 39% der Menschen die AfD wählen, 27% die CDU und 17% die Linke. Die SPD käme nur auf 7%. Ein Tag hätte die Industrie- und Chemiestadt Bitterfeld-Wolfen kaum besser widerspiegeln können. Am 12. April nämlich fand der Tag der Industriekultur statt. In ganz Sachsen-Anhalt öffneten über 100 Standorte ihre Türen. Von Bergbaumuseen bis hin zu historischen Werksiedlungen war alles vertreten. Selbstverständlich hatte Bitterfeld-Wolfen auch eine große Bandbreite an Industriegeschichte zu erzählen. So nahmen 22 verschiedene und bedeutende Orte für die Industriekultur daran teil. Wir erkundigten uns für Sie bei 3 von den insgesamt 22 Standorten.
1: In der Industrie- und Chemiestadt Bitterfeld-Wolfen gab es etwas Aufregendes zu entdecken. Für Begeisterte der Industrie war dies natürlich klar, denn am 12. April fand der Tag der Industriekultur statt. Auch in Bitterfeld-Wolfen öffneten 22 Kulturstandorte, Vereine und Initiativen kostenfrei ihre Türen an historischen Orten, Museen und sogar unter freiem Himmel. Eines dieser Orte war die Gemeinschaftsbäckerei in Bobau. Matthias Berger, ein Verantwortlicher des Vereins Geschichten bewahren e.V. und Ortsbürgermeister von Bobau, war an diesem Tag ebenfalls vor Ort, um über die Geschichte der Bäckerei zu berichten.
2: Ja, 1735 wurde hier begonnen mit dem Erdbackofen. Das stammt ja eigentlich aus dem Flämischen, ist das hier rübergekommen. Und Bobau war nun mal ein landwirtschaftlich geprägtes Dorf. Und die Bauern hatten damit zu tun, dass sie die Felder bewirtschaften und haben einfach jemanden oder eine Gemeinschaft gesucht, wie die Versorgung sichergestellt werden kann. Und so haben sich die 9 größten Bauern damals zusammengetan, haben einen Bäcker beschäftigt, der einmal in der Woche dann im Erdbackofen gebacken hat. So ist unweigerlich die erste Genossenschaft entstanden, ohne dass es wussten.
1: Die Bäckerei erweiterte im Laufe der Zeit ihre Räumlichkeiten. Dies passierte in den 20ern, da die Produktion der Genossenschaft in Tandem mit 96 Bauern nicht nur in der Lage war, das gesamte Dorf zu versorgen, sondern auch noch überschüssige Ware zu produzieren, welche für Profit verkauft werden konnte.
2: Naja, jetzt ist das Objekt von 1790 in

0: dem Zustand, aber das ist auch bloß die Seite, wo wir jetzt hier stehen, ist eigentlich der Ursprungszustand. In den 20er Jahren wurde der zweite Teil dran gebaut, als man mitbekommen hat, dass man also auch Verkaufsfläche brauchte, nicht nur Backfläche. Bis dahin hat die Genossenschaft wirklich mit 96 Bauern und hat wirklich für die Dorfversorgung dann gesorgt. Und dann hat man mitbekommen, dass man die Produkte auch verkauft und deswegen ist noch eine Verkaufsfläche dran gekommen in den 20er Jahren. Das ist noch historisch von 1790, ja, und steht aber Gott sei Dank nicht unter Denkmalschutz.
1: Die alte Dorfbäckerei soll aber nicht nur ein Standort der Industriekultur bleiben. Der Verein Geschichten bewahren e.V. will das Gebäude wieder für gemeinnützige Nutzen wiederherstellen. Hierbei soll die Bäckerei umgebaut werden, zu Projekträumen und zu einem Ort der Begegnung. Aber dabei wird natürlich die historische Bausubstanz der Altendorfbäckerei für die Zukunft abgesichert.
0: Also es gibt Pläne, wie das Objekt mal aussehen soll, wie es genutzt werden soll. Also es werden Projekträume und es wird eine Begegnungsstätte sein. Und wir haben schon zwei Zuschläge von Liedern, also die uns dann auch bestätigen, dass also wir zwei Ausbaustufen gefördert bekommen mit 80% Förderung. Ja. Das eine ist die Sicherung der historischen Bausubstanz, die soll natürlich zeitnah beginnen. Und das zweite wird dann der Umbau sein.
1: Von Bildern bis hin zu Einheitswertbescheiden der Altendorfbäckerei sind Dokumente natürlich erhalten. Diese wurden am Tag der Industriekultur präsentiert und sollen im fertigen Bau auch wieder ausgestellt werden. Ein Grund mehr, diesen historischen Standort zu besuchen. Nun kommen wir jedoch zum zweiten Ort der Industriekultur. Dafür müssen wir auf den Vorplatz des Rathauses von Bitterfeld-Wolfen, wo die Oldtimer-Gemeinschaft Wolfen e.V. Technikgeschichte auf Rädern präsentierte. Von Fahrrädern bis hin zu einem Wohnmobil wurde alles abgeparkt. Aber gerade der Wohnwagen hatte einige interessante Eigenschaften.
2: Ja, ist interessant. Der ist tatsächlich, was man logischerweise nicht sieht, weil er ja lackiert ist, komplett Alu. Also der kann auch tatsächlich nicht rosten. Und Aluminiumblech ist ja auch bekanntlich gut gegen Hagelresistent, ja, was heutzutage diese neuen Baustoffe sind, die es da gibt und Materialien. Das braucht er nicht. Das klappert halt, wenn es regnet, aber eine Isolierung von 3 cm hat heutzutage auch nicht jeder Wohnwagen. Ich meine, die sind so bei 2,5, 2,7 mm maximal. Aber der hat 3 cm Styroporbohrplatten drin. Ja. Also er ist auch gut warm. Man kann es auch bei schlechtem Wetter und im Herbst drinnen aushalten. Wintercamping haben wir noch nicht gemacht. Wäre nochmal eine Herausforderung, aber nein.

0: freut die 22 Mitglieder des Vereins. Für das Mitmachen im Verein benötigt man im Übrigen keinen eigenen Oldtimer.
1: Es muss keiner einen Oldtimer haben, der bei uns im Verein mitmachen möchte. Das ist für uns nicht ausschlaggebend. Sicherlich haben viele Fahrzeuge in unterschiedlichster Form. Aber allein das Pflegen und das Brauchtum, das ist uns so ein bisschen wichtig. Die Gemeinschaft ist wichtig. Wir haben auch kein Vereinsfahrzeug in dem Sinne, wo wir jetzt mal so alle dran schrauben würden. Jeder hat halt seine. Wir tauschen viel aus, wenn es um Teile geht. Das ist tatsächlich ein reger Austausch. Einmal im Monat treffen wir uns zu unserer Sitzung, zu unserem Gemeinschaftsabend.
0: Lustigerweise befanden sich auch Fahrräder des Irene-Fahrradhauses in der Obhut der Oldtimer-Gemeinschaft Wolfen e.V. Doch mit diesem Standort der Industriekultur werden wir uns in der nächsten Sendung von RBW aktuell beschäftigen.
2: Und morgen zeigen wir Ihnen, wie schon im Beitrag erwähnt, den zweiten Teil des Tages der Industriekultur. Landwirtschaft trifft Technik, Forschung und Bildung. Am kommenden Samstag, nämlich, und zwar am 9. Mai, öffnet die Landesanstalt für Landwirtschaft und Gartenbau von 10 bis 14 Uhr ihre Tore am Hauptstandort Bernburg. Unter dem Motto Schauen, Informieren und ins Gespräch kommen erwartet die Besucher ein vielfältiges Programm auf der Festwiese vor dem Hauptgebäude. Im Zentrum des Tages steht die moderne Landwirtschaft zum Anfassen. Ein Highlight für die Sinne ist die Kräuter-Duftorgel, an der die Besucher die Welt der Arznei- und Gewürzpflanzen erschnuppern können. Wer sein Wissen testen möchte, erfährt bei einer interaktiven Quiz-Angebotsgala Spannendes über Mais, Pflanzengesundheit und die Bedeutung von hochwertigem Saatgut. Technikbegeisterte kommen ebenfalls auf ihre Kosten. Die LLG präsentiert, wie die Digitalisierung den Ackerbau verändert. Besucher können Parzellenmähdrescher aus nächster Nähe begutachten und den Einsatz von Drohnen erleben. Und zwar sind die heute bereits zur präzisen Auswertung von Feldversuchen aktiv. Derby-Atmosphäre im Jahnstadion. Vor 306 Zuschauern traf der erste FC Bitterfeld-Wolfen auf die SG Rot-Weiß-Thalheim. Die Rollen vor dem Spiel schienen klar verteilt. Doch gerade in einem Derby ist Spannung meist garantiert. Früh entwickelte sich eine intensive Partie mit vielen Zweikämpfen und hitziger Stimmung auf und neben dem Platz.
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4: Am Donnerstag stand im Jahnstadion um 18.30 Uhr ein spannendes Derby auf dem Plan. Vor rund 300 Zuschauern empfing die Rosemeier 11 hier die Herren der SG Rot-Weiß-Thalheim. Da sich die Gäste derzeit im Tabellenkeller befinden und Bitterfeld sich im oberen Drittel ansiedelt, gingen die Hausherren als klare Favoriten in die Begegnung. Das Spiel beginnt und nimmt schnell Fahrt auf. In der 5. Minute kommt ein langer Ball der Hausherren in die Thalheimer Hälfte. Gründling kommt ran und gibt zu Galusin. Kann kontrollieren, Schuss, aber weit übers Tor. Es bleibt beim 0:0. Wir springen in die 13. und Bitterfeld greift über links an. Der Ball kommt zu Galusin. Pass zu Bark. Gibt weiter an Gründling. Günther geht nicht rein, aber Bark ist da und versenkt die Kugel. Bitterfeld geht in Führung. In den nächsten Minuten wird es etwas ruhiger, aber in der 27. bringt Thalheim das Spiel in die Bitterfelder Hälfte. Günther kann den Ball gewinnen und will ihn rausbringen. Da kommt Schinkel und hält den 17er fest. Der Unparteiische fackelt nicht lange und zeigt dem Thalheimer die gelbe Karte. Bis zur Halbzeit fallen keine weiteren Tore und es geht mit 1:0 in die Pause. In der zweiten Hälfte zeigen sich beide Mannschaften zunächst recht ungefährlich und das Spiel läuft einfach so vor sich hin. Die Bitterfelder Fans scheinen davon so gelangweilt zu sein, dass sie anfangen, ihre Pyrotechnik einfach aufs Spielfeld zu werfen. Nach einer kurzen Unterbrechung kann es dann aber weitergehen. Wir springen in die 74. und Bitterfeld greift an.

0: Lange Bälle nach vorne, finden schließlich Galusin. Aber Popov will da auch hin und bringt den Bitterfelder im vollen Lauf zum Fall. Dafür darf der Thalheimer sich das restliche Spiel von außen anschauen. Doch dann kurz vor Abpfiff, Ecke für Thalheim. Ali versucht es direkt, aber Hermann ist wach und entschärft die Situation. Damit endet diese Begegnung nach 94 Minuten mit einem 1:0 für Bitterfeld. Die Einschätzungen der beiden Trainer fallen folgendermaßen aus.
1: Zufrieden, wir freuen uns natürlich über den Derby-Sieg oder generell den Sieg, dass wir keinen Fehler gemacht haben, dass wir 0 gespielt haben. Über das Wie, ich glaube, der Plan war heute ein anderer. Also am Ende ist das Spiel heute für mich sinnbildlich für die Entwicklung der letzten Jahre, wenn ich dann das weiter aushole und jetzt gar nicht am Detail aus bin. Früher haben die Derbys gelebt vom Feuer, von Intensität, von Rivalität. Davon habe ich heute nichts gesehen. Natürlich muss ich sagen, es ist schwierig, dann halt in meinem Gegner da reinzugehen, aber hat sich halt die Entwicklung des Gegners halt dazu beigetragen in den letzten Jahren. Und ich glaube, da wissen auch alle, was ich meine. Ich war früher als Zuschauer hier, ich hatte als Trainer hier andere Derbys. Ich glaube, das hat halt keinen abgeholt von den Zuschauerrängen. Für uns war das wichtiger, mit unseren verletzten Leuten, mit Offensivausfällen, dass wir gewonnen haben. Ich glaube, wir können noch einen wesentlich entspannteren Abend haben, wenn wir in der ersten Halbzeit von den 2-3 richtig guten Torchancen am Pfosten und auf der Linie, die geklärt werden, die einfach reinmachen, dann wird es, aber am Ende hat Heim, glaube ich, nicht groß aufs Tor geschossen oder gar nicht. Und dann ist es verdient, aber schön ist was anderes.
2: Aufgrund der Bedingungen, die wir hatten, dass wir verletzte Spieler hatten und auch, ich denke mal, mit 3 rote Karten. Nicht das beste Aufgebot, haben wir es eigentlich über weite Strecken ordentlich gemacht. Gehen durch ein bisschen individuellen Fehler und Rückstand. Haben vielleicht 5 Minuten später auch die Riesenchance zum 1:1, aber unterm Strich muss man sagen, war es verdient und wir haben es lange offen gehalten und mit ein bisschen Glück machst du ja vielleicht noch einen Punkt. Also angetracht unserer Lara, denke ich mal, war es so ganz okay.
0: Kommenden Samstag, dem 9. Mai, geht es für Bitterfeld um 14 Uhr zum FSV Barleben. Und Thalheim empfängt am 8. Mai um 19 Uhr den SV 1890 Westerhausen.
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4: Ab dem 4. Mai bis voraussichtlich dem 20. Mai ist die Oppenheimstraße im Ortsteil Wolfen ab Einmündung Leipziger Straße bis einschließlich dem gesamten Kreisverkehr voll gesperrt. Grund für die Gesamtsperrung ist die Deckensanierung der Oppenheimstraße. Die Jahnstraße, Themannstraße sowie Oppenheimstraße aus der Maschke-Straße kommend wird für den gesamten Bauzeitraum als Sackgasse ausgeschildert. Eine Umleitung ist entsprechend ausgeschildert. Damit sind wir am Ende unserer Dienstagsausgabe der RBB Aktuell Nachrichten. Schauen jetzt noch auf das Wetter und auf die Meldungen aus Dessau-Roßlau. Wir sehen uns dann morgen wieder. Bis dahin. Machen Sie es gut.
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0: Am Mittwoch kommt es immer wieder zu Regenfällen. Bei Temperaturen von 13 Grad bleibt es bewölkt. Der Wind kommt mit bis zu 8 Kilometern pro Stunde aus Norden. In den nächsten Tagen bleibt es weiter bewölkt und verregnet. Zum Wochenende klart es dann aber wieder auf.
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0: Pflege betrifft nicht nur ältere Menschen, sondern ist in vielen Lebensbereichen notwendig und wichtig. Mit dem Modellvorhaben Menschen im Vor- und Umfeld von Pflege unterstützen durch integrierte Sozialplanung sollen die Pflegestrukturen unter anderem in Dessau-Roßlau weiterentwickelt werden. Am 17. April übergab Sozialministerin Petra Grimm-Benne Förderbescheide, um dieses Vorhaben auf den Weg zu bringen.
1: Wir haben die Möglichkeit bekommen, zusammen mit den Pflegekassen Modellprojekte zu etablieren. Und wir haben die drei Städte Magdeburg, Halle und Dessau-Roßlau gewinnen können, eine gemeinsame Pflegeplanung im Rahmen der Sozialplanung zu etablieren mit wissenschaftlicher Begleitung und Digitalisierung. Und das ist heute übergeben worden für den Zeitraum bis 2028. Insgesamt 2 Millionen Euro.
0: In Sachsen-Anhalt zeigt sich eine deutliche demografische Entwicklung. Es wird damit gerechnet, dass bis 2030 rund 200.000 Menschen pflegebedürftig sein könnten. Ziel ist es, diesen Menschen die bestmögliche Pflege zu bieten.
1: Wir wollen dem Grundsatz folgen, was sich jeder Mensch wünscht, so lange wie möglich zu Hause zu wohnen, zu leben und gesund zu altern. Und um das zu erreichen, braucht man natürlich eine gute Planung, was man an Angeboten vor Ort macht, wie man niederschwellig auch das Ehrenamt mit begleitet und wie man das tatsächlich macht von ambulanten Pflegedienst, von Angehörigen her, dass dieser Wunsch dieser Menschen auch in Erfüllung geht. Und dazu braucht man eine gute Planung und die muss auch digital aufgesetzt sein. Ich habe vorhin gesagt, dass man auf Knopfdruck sagen muss, was in dieser Region gebraucht wird. Und wir wollen damit insbesondere ältere Menschen und deren Angehörige gut erreichen. Und ich bin ganz begeistert, dass die drei Städte gesagt haben, ja, wir machen mit. Wir stellen uns ja die gleichen Fragen, wie es in der Region vorangehen soll. Und wir tun uns zusammen, weil wir sind die drei kreisfreien Städte. Und wir wollen gucken, ob wir ein Verfahren etablieren, was hinterher anderen Städten auch im Land hilft und wo wir uns gegenseitig vernetzen und unterstützen können.
0: Auch die Stadt Dessau-Roßlau zeigt sich erfreut über die Förderbescheide. Es ist ein wichtiger Schritt, um die Pflegestruktur vor Ort weiter auszubauen.
2: Ich bin sehr dankbar dafür, dass wir 314.000 Euro heute mit diesem Bescheid zugesichert bekommen haben vom Sozialministerium. Und dieses Geld werden wir dafür nutzen, um nochmal Datenmonitoring zu beschreiben, zu betreiben und zu ermitteln, wo gibt es denn Pflegebedarfe. Pflege ist alles. Also viele verbinden ja Pflege mit älteren Menschen, das stimmt natürlich nicht. Auch jüngere Menschen brauchen Pflege und auch erwachsene Menschen, denn wir haben unterschiedliche Beeinträchtigungen und Pflege ist nur tatsächlich nicht nur ambulant oder stationär. Pflege ist ja, passiert ja sehr oft und findet ja sehr oft auch in häuslichen Räumlichkeiten statt. Und das wollen wir alles ermitteln.
0: Mit dem Teilprojekt Lumina möchte die Doppelstadt die Unterstützung für Pflegebedürftige und deren Umfeld verbessern. Ziel ist es, Menschen in ihrem sozialen Lebensraum zu stärken und ihnen den Zugang zu Hilfsangeboten zu erleichtern.
2: Jede Stadt tickt ja anders. Und wir wissen, Dessau-Roßlau hat sehr viele Menschen, sehr viele ältere Menschen. Und dementsprechend ist natürlich Bedarf sehr groß, dass wir wissen, wo geht man einkaufen? Wie sieht's mit der Barrierefreiheit aus? Haben wir gute ärztliche Versorgung, ja oder nein? Mobile Beratung, kriege ich das hin, dass ich telefonisch jemanden erreichen kann und Informationen bekomme zum Thema Pflege? Das alles wollen wir in den nächsten 3 Jahren ausbauen, verbessern und natürlich auch ganz viel Bildungsarbeit betreiben, indem wir darüber sprechen, Pflege betrifft wirklich alle, jeden von uns.
0: Viele Menschen wissen nicht, wo sie Informationen, beispielsweise zum Pflegegrad oder Finanzierung, erhalten können. Genau hier setzt das Projekt an. Mit mehr Aufklärung, Veranstaltungen und gezielter Beratung. Gleichzeitig bestehen weiterhin Herausforderungen. Pflege ist oft schwer finanzierbar. Und der Bedarf an Unterstützung wächst. Ziel ist es daher, bestehende Lücken zu schließen und frühzeitig passende Hilfsangebote aufzuzeigen. Um dem gerecht zu werden, gehen die beteiligten Kommunen unterschiedliche Wege.
1: Die drei Städte haben sich natürlich unterschiedliche Schwerpunkte gesetzt, aber sie werden einheitlich wissenschaftlich begleitet und sie gucken auch, wie sie tatsächlich diese Angebote aus dem Lernen der einen Stadt, dann auch die andere Stadt davon profitiert. Und was mir nochmal ganz wichtig ist, zu sagen, diese 2 Millionen teilen wir uns mit den Pflegekassen, weil die Pflegekassen selber auch ein sehr großes Interesse daran haben, wie tatsächlich die Pflege sich entwickelt. Sie wissen, die Pflegekassen finanzieren ja auch einen großen Teil Pflege. Und wir sind natürlich sehr daran interessiert, nochmal modern zu gucken, wie kann man die Pflegesituation auch hier in unserem Land verbessern.
0: Die 3 kreisfreien Städte starten dabei nicht bei Null. Mit der finanziellen Unterstützung sollen bestehende Strukturen gezielt ausgebaut werden, in der Hoffnung, dass erste Verbesserungen bereits im Laufe dieses Jahres spürbar werden.
3: Der Verein Biker zeigen Herz für Kinder ist in der Region eine feste Größe, wenn es darum geht, gemeinnützige Projekte mit Spenden zu unterstützen. Seit 2016 sammeln die Biker Geld, um Kindern zu helfen und ihr Leben ein bisschen freundlicher und schöner zu gestalten. In den vergangenen 10 Jahren sind dabei insgesamt 325.000 Euro zusammengekommen, mit denen man unterschiedlichste Vorhaben unterstützt hat. 2025 lag der Fokus auf dem Kinderheim Wolkenfrei. Eine Summe von über 23.000 Euro wurde für die Renovierung eines Fitnessraums in der Einrichtung gespendet. Für dieses Jahr haben sich die Biker nun ganze 3 Projekte ausgesucht, für welche sie Spenden sammeln wollen.
4: Also das erste Projekt ist das, was wir vergangenes Jahr schon angefangen haben, und zwar ist das Kinderheim Wolkenfrei. Da haben wir bis jetzt einen Fitnessraum renoviert, ausgebaut, trockengelegt. Und jetzt ist er so weit, dass dieser Fitnessraum bestückt werden könnte mit Sportgeräten. Und dieses Jahr geht es um die Sportgeräte. Plus eine kleine Werkstatt, die wir einrichten möchten, wo man Fahrräder reparieren kann, wo man auch mal ein Vogelhäuschen zusammenzimmern kann, damit die Leute mal wieder lernen, mit ihren Händen was zu machen. Das zweite wäre die Grundschule in Mainsdorf. Da ist es so, dass die einen großen Pausenhof haben, der leider keinen Schatten mehr spendet, weil Bäume weg sind. Die mussten abgeholzt werden. Ja, die Bäume waren halt faul und schlecht. So. Und nun haben die da keinen Schatten mehr und wir bauen dann eben Raufen hin. Raufen mit Bänke, wo die Kinder sich drunter aufhalten können, wo sie Hausaufgaben machen können und wo auch Schatten gespendet wird. Und das letzte Projekt ist, das sind die Sonnköppe, Kita Sonnköppe, die benötigen unbedingt Schlafmatten zum Ausruhen der Kinder. Die Schlafmatten sind steinalt, zerfallen und ja, da wird eben einiges noch benötigt.
3: Um das Geld für die 3 Vorhaben zu sammeln, findet unter anderem wieder das Benefizkonzert Under the Bridge statt. Am 2. Mai wird man unter der Brücke in der Askanischen Straße ab 19 Uhr die Bands Coverkill, Freispruch und Akustik Jam hören können. Seit vielen Jahren unterstützt die Sparkasse Dessau Biker zeigen Herz für Kinder. So unter anderem mit einem direkten Sponsoring für das Benefizkonzert.
5: Denn hier ist es ja so, dass eben es Kosten gibt, die also zur Veranstaltung erstmal aufzubauen, um dann, wenn die Veranstaltung läuft, über die Eintrittsgelder natürlich dann dort einen Mehrwert zu erzielen. Und das Geld fließt natürlich zu 100% in den Spendentopf für die Projekte, die Biker heute hier vorgestellt haben.

0: Das Zweite ist, dass wir natürlich mit unserer Crowdfunding-Plattform 99 Funken hier eine Plattform bieten, wo man eine viel größere Reichweite noch erlangen kann. Denn ganz wichtig ist, es ist so und bleibt so, ist die Einwerbung von weiteren Sponsoren. Es ist ein selbstverständliches Thema, dass man sagt, also einmal Sponsor, immer Sponsor. Die Biker müssen, also auch ganz speziell die Biker, müssen jedes Jahr aufs Neue wieder losgehen und für ihre Projekte werben, was ihnen aufgrund ihrer Art und in ihres Engagements nicht schwerfällt. Aber die Crowdfunding-Plattform 99 Funken kann eben dafür sorgen, dass es noch viel mehr Leute erreicht und dass die Leute dann über diese Plattform kleine und große Spenden leisten können. Und wir als Sparkasse haben natürlich in dieser Crowdfunding-Plattform für die Projekte, die hier in der Region entstehen oder entstehen sollen, haben wir.
1: Schön, dass Sie mit dabei sind und damit herzlich willkommen an diesem Dienstag zu den RBB Aktuellnachrichten. Als Reaktion auf die von der AfD im Falle ihres Wahlsiegs angekündigte patriotische Wende in der Kulturpolitik haben sich am 16. April zunächst 27 Kulturinstitutionen in Sachsen-Anhalt mit einer gemeinsamen Erklärung an die Öffentlichkeit gewandt. Immer mehr Einrichtungen schließen sich der Initiative an. In Sachsen-Anhalt selbst haben sich weitere 40 Institutionen der Stellungnahme vom 16. April angeschlossen. So warnen jetzt auch sie vor der Gefahr einer nationalistischen Verengung des Kulturbegriffs sowie einer Entwicklung, die der Freiheit der Kunst, die Offenheit kultureller Institutionen und die demokratisch verankerte Erinnerungskultur grundlegend infrage stellt. Insgesamt versammeln sich jetzt 67 Institutionen des sachsen-anhaltischen Kulturbetriebs, darunter Stiftungen, Theater, Museen, Orchester, Berufsverbände, Kulturzentren und Fördervereine hinter diesen Appellen. Bei der Europawahl 2024 kam die AfD in dem Bundesland Sachsen-Anhalt auf 30,5%, bei der Bundestagswahl 2025 dann schon auf 37,1%. In einer Umfrage vor der Sachsen-Anhalt-Wahl würden 39% der Menschen die AfD wählen, 27% die CDU und 17% die Linke. Die SPD käme nur auf 7%. Ein Tag hätte die Industrie- und Chemiestadt Bitterfeld-Wolfen kaum besser widerspiegeln können. Am 12. April nämlich fand der Tag der Industriekultur statt. In ganz Sachsen-Anhalt öffneten über 100 Standorte ihre Türen. Von Bergbaumuseen bis hin zu historischen Werksiedlungen war alles vertreten. Selbstverständlich hatte Bitterfeld-Wolfen auch eine große Bandbreite an Industriegeschichte zu erzählen. So nahmen 22 verschiedene und bedeutende Orte für die Industriekultur daran teil. Wir erkundigten uns für Sie bei drei von den insgesamt 22 Standorten.
2: In der Industrie- und Chemiestadt Bitterfeld-Wolfen gab es etwas Aufregendes zu entdecken. Für Begeisterte der Industrie war dies natürlich klar, denn am 12. April fand der Tag der Industriekultur statt. Auch in Bitterfeld-Wolfen öffneten 22 Kulturstandorte, Vereine und Initiativen kostenfrei ihre Türen an historischen Orten, Museen und sogar unter freiem Himmel. Eines dieser Orte war die Gemeinschaftsbäckerei in Bobau. Matthias Berger, ein Verantwortlicher des Vereins Geschichten bewahren e.V. und Ortsbürgermeister von Bobau, war an diesem Tag ebenfalls vor Ort, um über die Geschichte der Bäckerei zu berichten.
3: Ja, 1735 wurde hier begonnen mit dem Erdbackofen. Das stammt ja eigentlich aus dem Flämischen, ist das hier rübergekommen. Und Bobau war nun mal ein landwirtschaftlich geprägtes Dorf. Und die Bauern hatten damit zu tun, dass sie die Felder bewirtschaften und haben einfach jemanden oder eine Gemeinschaft gesucht, wie die Versorgung sichergestellt werden kann. Und so haben sich die 9 größten Bauern damals zusammengetan, haben einen Bäcker beschäftigt, der einmal in der Woche dann im Erdbackofen gebacken hat. So ist unweigerlich die erste Genossenschaft entstanden, ohne dass sie es wussten.
2: Die Bäckerei erweiterte im Laufe der Zeit ihre Räumlichkeiten. Dies passierte in den 20ern, da die Produktion der Genossenschaft in Tandem mit 96 Bauern nicht nur in der Lage war, das gesamte Dorf zu versorgen, sondern auch noch überschüssige Ware zu produzieren, welche für Profit verkauft werden konnte.
3: Naja, jetzt ist das Objekt von 1790 in dem Zustand, aber das ist auch bloß die Seite, wo wir jetzt hier stehen, ist eigentlich der Ursprungszustand. In den 20er Jahren wurde der

0: zweite Teil dran gebaut, als man mitbekommen hat, dass man also auch Verkaufsfläche brauchte, nicht nur Backfläche. Bis dahin hat die Genossenschaft wirklich mit 96 Bauern und hat wirklich für die Dorfversorgung dann gesorgt. Und dann hat man mitbekommen, dass man die Produkte auch verkauft. Und deswegen ist noch eine Verkaufsfläche dran gekommen in 20er Jahren. Das ist noch historisch von 1790, ja, und steht aber Gott sei Dank nicht unter Denkmalschutz.
1: Die alte Dorfbäckerei soll aber nicht nur ein Standort der Industriekultur bleiben. Der Verein Geschichten bewahren e.V. will das Gebäude wieder für gemeinnützige Nutzen wiederherstellen. Hierbei soll die Bäckerei umgebaut werden, zu Projekträumen und zu einem Ort der Begegnung. Aber dabei wird natürlich die historische Bausubstanz der alten Dorfbäckerei für die Zukunft abgesichert.
0: Also es gibt Pläne, wie das Objekt mal aussehen soll, wie es genutzt werden soll. Also es werden Projekträume und es wird eine Begegnungsstätte sein. Und wir haben schon zwei Zuschläge von Liedern, also die uns dann auch bestätigen, dass also wir zwei Ausbaustufen gefördert bekommen mit 80% Förderung. Ja. Das eine ist die Sicherung der historischen Bausubstanz, die soll natürlich zeitnah beginnen. Und das zweite wird dann der Umbau sein.
1: Von Bildern bis hin zu Einheitswertbescheiden der alten Dorfbäckerei sind Dokumente natürlich erhalten. Diese wurden am Tag der Industriekultur präsentiert und sollen im fertigen Bau auch wieder ausgestellt werden. Ein Grund mehr, diesen historischen Standort zu besuchen. Nun kommen wir jedoch zum zweiten Ort der Industriekultur. Dafür müssen wir auf den Vorplatz des Rathauses von Bitterfeld-Wolfen, wo die Oldtimer-Gemeinschaft Wolfen e.V. Technikgeschichte auf Rädern präsentierte. Von Fahrrädern bis hin zu einem Wohnmobil wurde alles abgeparkt. Aber gerade der Wohnwagen hatte einige interessante Eigenschaften.
2: Ja, ist interessant. Der ist tatsächlich, was man logischerweise nicht sieht, weil er ja lackiert ist, komplett Alu. Also der kann auch tatsächlich nicht rosten. Und Aluminiumblech ist ja auch bekanntlich gut gegen Hagel resistent, ja, was heutzutage diese neuen Baustoffe sind, die es da gibt und Materialien. Das braucht er nicht. Das klappert halt, wenn es regnet, aber eine Isolierung von 3 cm hat heutzutage auch nicht jeder Wohnwagen. Ich meine, die sind so bei 2,5, 2,7 mm maximal. Aber der hat 3 cm Styroporbohrplatten drin. Ja. Also er ist auch gut warm. Man kann es auch bei schlechtem Wetter und im Herbst drinnen aushalten. Wintercamping haben wir noch nicht gemacht. Wäre nochmal eine Herausforderung, aber naja.
1: Die Oldtimer-Gemeinschaft Wolfen e.V. geht auch viele Projekte an und ist ebenfalls bei einer großen Anzahl von anderen Veranstaltungen anwesend. Beispielsweise beim Bergmannstag in Holzweißig oder auf Anfrage bei anderen Ortsveranstaltungen. Doch wie sieht der Plan im Frühjahr 2026 für die Oldtimer-Gemeinschaft aus?
2: Projekte sind dieses Jahr wieder das Oldtimer-Treffen, das große Oldtimer-Treffen in Krippin bei den Longhorns auf dem Gelände. Das wird Ende August stattfinden. Und die Frühjahrsausfahrt am 3. Mai von Wolfen nach Roßlau zur Schiffswerft in Roßlau. Das wird, also ist jetzt im Frühjahr dran.
1: Norbert Bartsch erläutert noch einmal die Wichtigkeit des Vereinslebens. Für die Gesellschaft etwas zu tun, erfreut die 22 Mitglieder des Vereins. Für das Mitmachen im Verein
3: auf die SG Rot-Weiß Thalheim. Die Rollen vor dem Spiel schienen klar verteilt. Doch gerade in einem Derby ist Spannung meist garantiert. Früh entwickelte sich eine intensive Partie mit vielen Zweikämpfen und hitziger Stimmung auf und neben dem Platz.
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5: Am Donnerstag stand im Jahnstadion um 18.30 Uhr ein spannendes Derby auf dem Plan. Vor rund 300 Zuschauern empfing die Rosemeier 11 hier die Herren der SG Rot-Weiß Thalheim. Da sich die Gäste derzeit im Tabellenkeller befinden und Bitterfeld sich im oberen Drittel ansiedelt, gingen die Hausherren als klare Favoriten in die Begegnung. Das Spiel beginnt und nimmt schnell Fahrt auf. In der 5. Minute kommt ein langer Ball der Hausherren in die Thalheimer Hälfte. Gründling kommt ran und gibt zu Galusin. Kann kontrollieren, Schuss, aber weit übers Tor. Es bleibt beim 0:0. Wir springen in die 13. und Bitterfeld greift über links an.

0: Der Ball kommt zu Galusyn. Pass zu Bark. Gib weiter an Gründling. Günther geht nicht rein, aber Bark ist da und versenkt die Kugel. Bitterfeld geht in Führung. In den nächsten Minuten wird es etwas ruhiger. Aber in der 27. bringt Thalheim das Spiel in die Bitterfelder Hälfte. Günther kann den Ball gewinnen und will ihn rausbringen. Da kommt Schinkel und hält den 17er fest. Der Unparteiische fackelt nicht lange und zeigt dem Thalheimer die gelbe Karte. Bis zur Halbzeit fallen keine weiteren Tore und es geht mit 1:0 in die Pause. In der zweiten Hälfte zeigen sich beide Mannschaften zunächst recht ungefährlich und das Spiel läuft einfach so vor sich hin. Die Bitterfelder Fans scheinen davon so gelangweilt zu sein, dass sie anfangen, ihre Pyrotechnik einfach aufs Spielfeld zu werfen. Nach einer kurzen Unterbrechung kann es dann aber weitergehen. Wir springen in die 74. und Bitterfeld greift an. Lange Bälle nach vorne, finden schließlich Galusyn. Aber Popov will da auch hin und bringt den Bitterfelder im vollen Lauf zum Fall. Dafür darf der Thalheimer sich das restliche Spiel von außen anschauen. Doch dann, kurz vor Abpfiff, Ecke für Thalheim. Ali versucht es direkt, aber Hermann ist wach und entschärft die Situation. Damit endet diese Begegnung nach 94 Minuten mit einem 1:0 für Bitterfeld. Die Einschätzungen der beiden Trainer fallen folgendermaßen aus.
1: Zufrieden, wir freuen uns natürlich über den Derby-Sieg oder generell den Sieg, dass wir keinen Fehler gemacht haben, dass wir 0 gespielt haben. Über das Wie, ich glaube, der Plan war heute ein anderer. Also am Ende ist das Spiel heute für mich sinnbildlich für die Entwicklung der letzten Jahre. Wenn ich dann das weiter aushole und jetzt gar nicht am Detail aus bin. Früher haben die Derbys gelebt vom Feuer, von Intensität, von Rivalität. Davon habe ich heute nichts gesehen. Natürlich muss ich sagen, es ist schwierig, dann halt in meinem Gegner dann reinzugehen, aber hat sich halt die Entwicklung des Gegners halt dazu beigetragen in den letzten Jahren. Und ich glaube, da wissen auch alle, was ich meine. Ich war früher als Zuschauer hier, ich hatte als Trainer hier andere Derbys. Ich glaube, das hat halt keinen abgeholt von den Zuschauerrängen. Für uns war das wichtiger, mit unseren verletzten Leuten, mit Offensivausfällen, dass wir gewonnen haben. Ich glaube, wir können noch einen wesentlich entspannteren Abend haben, wenn wir in der ersten Halbzeit von den 2-3 richtig guten Torchancen am Pfosten und auf der Linie, die geklärt werden, die einfach reinmachen, dann wird es. Aber am Ende hat Thalheim, glaube ich, nicht groß aufs Tor geschossen oder gar nicht. Und dann ist es verdient, aber schön ist was anderes.
2: Aufgrund der Bedingungen, die wir hatten, dass wir verletzte Spieler hatten und auch, ich denke mal, mit 3 rote Karten. Nicht das beste Aufgebot, haben wir es eigentlich über weite Strecken ordentlich gemacht. Gehen durch ein bisschen individuellen Fehler und Rückstand. Haben vielleicht 5 Minuten später auch die Riesenchance zum 1:1. Aber unterm Strich muss man sagen, war es verdient und wir haben es lange offen gehalten und mit ein bisschen Glück machst du ja vielleicht noch einen Punkt. Also angetracht unserer Lara, denke ich mal, war es so ganz okay.
0: Kommenden Samstag, dem 9. Mai, geht es für Bitterfeld um 14 Uhr zum FSV Barleben. Und Thalheim empfängt am 8. Mai um 19 Uhr den SV 1890 Westerhausen.
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4: Ab dem 4. Mai bis voraussichtlich dem 20. Mai ist die Oppenheimstraße im Ortsteil Wolfen ab Einmündung Leipziger Straße bis einschließlich dem gesamten Kreisverkehr voll gesperrt. Grund für die Gesamtsperrung ist die Deckensanierung der Oppenheimstraße. Die Jahnstraße, Themannstraße sowie Oppenheimstraße aus der Maschke-Straße kommend wird für den gesamten Bauzeitraum als Sackgasse ausgeschildert. Eine Umleitung ist entsprechend ausgeschildert. Damit sind wir am Ende unserer Dienstagsausgabe der RBB Aktuell Nachrichten. Schauen jetzt noch auf das Wetter und auf die Meldungen aus Dessau-Roßlau. Wir sehen uns dann morgen wieder. Bis dahin. Machen Sie es gut.
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3: Am Mittwoch kommt es immer wieder zu Regenfällen. Bei Temperaturen von 13 Grad bleibt es bewölkt. Der Wind kommt mit bis zu 8 Kilometern pro Stunde aus Norden. In den nächsten Tagen bleibt es weiter bewölkt und verregnet. Zum Wochenende klart es dann aber wieder auf.
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0: Pflege betrifft nicht nur ältere Menschen, sondern ist in vielen Lebensbereichen notwendig und wichtig. Mit dem Modellvorhaben Menschen im Vor- und Umfeld von Pflege unterstützen durch integrierte Sozialplanung sollen die Pflegestrukturen unter anderem in Dessau-Roßlau weiterentwickelt werden. Am 17. April übergab Sozialministerin Petra Grimm-Benne Förderbescheide, um dieses Vorhaben auf den Weg zu bringen.
1: Wir haben die Möglichkeit bekommen, zusammen mit den Pflegekassen Modellprojekte zu etablieren. Und wir haben die drei Städte Magdeburg, Halle und Dessau-Roßlau gewinnen können, eine gemeinsame Pflegeplanung im Rahmen der Sozialplanung zu etablieren mit wissenschaftlicher Begleitung und Digitalisierung. Und das ist heute übergeben worden für den Zeitraum bis 2028, insgesamt 2 Millionen Euro.
0: In Sachsen-Anhalt zeigt sich eine deutliche demografische Entwicklung. Es wird damit gerechnet, dass bis 2030 rund 200.000 Menschen pflegebedürftig sein könnten. Ziel ist es, diesen Menschen die bestmögliche Pflege zu bieten.
1: Wir wollen dem Grundsatz folgen, was sich jeder Mensch wünscht, so lange wie möglich zu Hause zu wohnen, zu leben und gesund zu altern. Und um das zu erreichen, braucht man natürlich eine gute Planung, was man an Angeboten vor Ort macht, wie man niederschwellig auch das Ehrenamt mit begleitet und wie man das tatsächlich macht von ambulanten Pflegedienst, von Angehörigen her, dass dieser Wunsch dieser Menschen auch in Erfüllung geht. Und dazu braucht man eine gute Planung und die muss auch digital aufgesetzt sein. Ich habe vorhin gesagt, dass man auf Knopfdruck sagen muss, was in dieser Region gebraucht wird. Und wir wollen damit insbesondere ältere Menschen und deren Angehörige gut erreichen. Und ich bin ganz begeistert, dass die drei Städte gesagt haben, ja, wir machen mit. Wir stellen uns ja die gleichen Fragen, wie es in der Region vorangehen soll. Und wir tun uns zusammen, weil wir sind die drei kreisfreien Städte. Und wir wollen gucken, ob wir ein Verfahren etablieren, was hinterher anderen Städten auch im Land hilft und wo wir uns gegenseitig vernetzen.

0: nun unterstützen können.
1: Auch die Stadt Dessau-Roßlau zeigt sich erfreut über die Förderbescheide. Es ist ein wichtiger Schritt, um die Pflegestruktur vor Ort weiter auszubauen.
2: Ich bin sehr dankbar dafür, dass wir 314.000 Euro heute mit diesem Bescheid zugesichert bekommen haben vom Sozialministerium. Und dieses Geld werden wir dafür nutzen, um nochmal Datenmonitoring zu beschreiben, zu betreiben und zu ermitteln, wo gibt es denn Pflegebedarfe. Pflege ist alles. Also viele verbinden ja Pflege mit älteren Menschen. Das stimmt natürlich nicht. Auch jüngere Menschen brauchen Pflege und auch erwachsene Menschen. Denn wir haben unterschiedliche Beeinträchtigungen. Und Pflege ist nur tatsächlich nicht nur ambulant oder stationär. Pflege ist ja, passiert ja sehr oft und findet ja sehr oft auch in häuslichen Räumlichkeiten statt. Und das wollen wir alles ermitteln.
1: Mit dem Teilprojekt Lumina möchte die Doppelstadt die Unterstützung für Pflegebedürftige und deren Umfeld verbessern. Ziel ist es, Menschen in ihrem sozialen Lebensraum zu stärken und ihnen den Zugang zu Hilfsangeboten zu erleichtern.
2: Jede Stadt tickt ja anders. Und wir wissen, Dessau-Roßlau hat sehr viele Menschen, sehr viele ältere Menschen. Und dementsprechend ist natürlich Bedarf sehr groß, dass wir wissen, wo geht man einkaufen? Wie sieht's mit der Barrierefreiheit aus? Haben wir gute ärztliche Versorgung? Ja oder nein? Mobile Beratung. Kriege ich das hin, dass ich telefonisch jemanden erreichen kann und Informationen bekomme zum Thema Pflege? Das alles wollen wir in den nächsten 3 Jahren ausbauen, verbessern und natürlich auch ganz viel Bildungsarbeit betreiben, indem wir darüber sprechen.
3: Von über 23.000 Euro wurde für die Renovierung eines Fitnessraums in der Einrichtung gespendet. Für dieses Jahr haben sich die Biker nun ganze 3 Projekte ausgesucht, für welche sie Spenden sammeln wollen.
4: Also das erste Projekt ist das, was wir vergangenes Jahr schon angefangen haben, und zwar ist es das Kinderheim Wolkenfrei. Da haben wir bis jetzt einen Fitnessraum renoviert, ausgebaut, trockengelegt. Und jetzt ist er so weit, dass dieser Fitnessraum bestückt werden könnte mit Sportgeräten. Und dieser geht es um die Sportgeräte plus eine kleine Werkstatt, die wir einrichten möchten, wo man Fahrräder reparieren kann, wo man auch mal ein Vogelhäuschen zusammenzimmern kann, damit die Leute mal wieder lernen, mit ihren Händen was zu machen. Das zweite wäre die Grundschule in Mainzdorf. Da ist es so, dass die einen großen Pausenhof haben, der leider keinen Schatten mehr spendet, weil Bäume weg sind. Die mussten abgeholzt werden. Ja, die Bäume waren halt faul und schlecht. So. Und nun haben die da keinen Schatten mehr. Und wir bauen dann eben Raufen hin. Raufen mit Bänke, wo die Kinder sich drunter aufhalten können, wo sie Hausaufgaben machen können und wo auch Schatten gespendet wird. Und das letzte Projekt ist, das sind die Sonnenköpfe, Kita Sonnenköpfe, die benötigen unbedingt Schlafmatten zum Ausruhen der Kinder. Die Schlafmatten sind steinalt, zerfallen und ja, da wird eben einiges noch benötigt.
3: Um das Geld für die 3 Vorhaben zu sammeln, findet unter anderem wieder das Benefizkonzert Under the Bridge statt. Am 2. Mai wird man unter der Brücke in der Askanischen Straße ab 19 Uhr die Bands Coverkill, Freispruch und Akustik Jam hören können. 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
5: Denn hier ist es ja so, dass eben es Kosten gibt, die also zu einer Veranstaltung erstmal aufzubauen, um dann, wenn die Veranstaltung läuft, über die Eintrittsgelder natürlich dann dort einen Mehrwert zu erzielen. Und das Geld fließt natürlich zu 100% in den Spendentopf für die Projekte, die die Biker heute hier vorgestellt haben. Das Zweite ist, dass wir natürlich mit unserer Crowdfunding-Plattform 99 Funken hier eine Plattform bieten, wo man eine viel größere Reichweite noch erlangen kann. Denn ganz wichtig ist, es ist so und bleibt so, ist die Einwerbung von weiteren Sponsoren. Es ist ein selbstverständliches Thema, dass man sagt, also einmal Sponsor, immer Sponsor. Die Biker müssen, also auch ganz speziell die Biker, müssen jedes Jahr aufs Neue wieder losgehen und für ihre Projekte werben, was ihnen aufgrund ihrer Art und in ihres Engagements nicht schwerfällt. Aber die Crowdfunding-Plattform 99 Funken kann eben dafür sorgen, dass es noch viel mehr Leute erreicht und dass die Leute dann über diese Plattform kleine und große Spenden leisten können. Und wir als Sparkasse haben natürlich in dieser Crowdfunding-Plattform für die Projekte, die hier in der Region entstehen oder entstehen sollen, haben wir noch einen extra Spendentopf, wo wir eben bis zu 1.000 Euro je Projekt dann nochmal verdoppeln. Und natürlich sind wir auch so einfach hilfestellend dabei. Also unsere Devise ist ja im Spendensponsoring grundsätzlich, dass wir nicht nur Geldgeber sein wollen, sondern wir sind ja hier vor Ort und regional verwurzelt und Ich glaube, man merkt das auch in den Gesprächen. Wir sind einfach mittendrin und wollen dabei sein. Ja, wir machen mit.

0: Schön, dass Sie mit dabei sind und damit herzlich willkommen an diesem Dienstag zu den RBB Aktuellnachrichten. Als Reaktion auf die von der AfD im Falle ihres Wahlsiegs angekündigte patriotische Wende in der Kulturpolitik haben sich am 16. April zunächst 27 Kulturinstitutionen in Sachsen-Anhalt mit einer gemeinsamen Erklärung an die Öffentlichkeit gewandt. Immer mehr Einrichtungen schließen sich der Initiative an. In Sachsen-Anhalt selbst haben sich weitere 40 Institutionen der Stellungnahme vom 16. April angeschlossen. So warnen jetzt auch sie vor der Gefahr einer nationalistischen Verengung des Kulturbegriffs sowie einer Entwicklung, die der Freiheit der Kunst, die Offenheit kultureller Institutionen und die demokratisch verankerte Erinnerungskultur grundlegend in Frage stellt. Insgesamt versammeln sich jetzt 67 Institutionen des sachsen-anhaltischen Kulturbetriebs, darunter Stiftungen, Theater, Museen, Orchester, Berufsverbände, Kulturzentren und Fördervereine, hinter diesen Appell. Bei der Europawahl 2024 kam die AfD in dem Bundesland Sachsen-Anhalt auf 30,5%, bei der Bundestagswahl 2025 dann schon auf 37,1%. In einer Umfrage vor der Sachsen-Anhalt-Wahl würden 39% der Menschen die AfD wählen, 27% die CDU und 17% die Linke. Die SPD käme nur auf 7%. Ein Tag hätte die Industrie- und Chemiestadt Bitterfeld-Wolfen kaum besser widerspiegeln können. Am 12. April nämlich fand der Tag der Industriekultur statt. In ganz Sachsen-Anhalt öffneten über 100 Standorte ihre Türen. Von Bergbaumuseen bis hin zu historischen Werksiedlungen war alles vertreten. Selbstverständlich hatte Bitterfeld-Wolfen auch eine große Bandbreite an Industriegeschichte zu erzählen. So nahmen 22 verschiedene und bedeutende Orte für die Industriekultur daran teil. Wir erkundigten uns für Sie bei 3 von den insgesamt 22 Standorten.
1: In der Industrie- und Chemiestadt Bitterfeld-Wolfen gab es etwas Aufregendes zu entdecken. Für Begeisterte der Industrie war dies natürlich klar, denn am 12. April fand der Tag der Industriekultur statt. Auch in Bitterfeld-Wolfen öffneten 22 Kulturstandorte, Vereine und Initiativen kostenfrei ihre Türen an historischen Orten, Museen und sogar unter freiem Himmel. Eines dieser Orte war die Gemeinschaftsbäckerei in Bobau. Matthias Berger, ein Verantwortlicher des Vereins Geschichten bewahren e.V. und Ortsbürgermeister von Bobau, war an diesem Tag ebenfalls vor Ort, um über die Geschichte der Bäckerei zu berichten.
2: Ja, 1735 wurde hier begonnen mit dem Erdbackofen. Das stammt ja eigentlich aus dem Flämischen, ist das hier rübergekommen. Und Bobau war nun mal ein landwirtschaftlich geprägtes Dorf. Und die Bauern hatten damit zu tun, dass sie die Felder bewirtschaften und haben einfach jemanden oder eine Gemeinschaft gesucht, wie die Versorgung sichergestellt werden kann. Und so haben sich die 9 größten Bauern damals zusammengetan, haben einen Bäcker beschäftigt, der einmal in der Woche dann im Erdbackofen gebacken hat. So ist unweigerlich die erste Genossenschaft entstanden, ohne dass es wussten.
1: Die Bäckerei erweiterte im Laufe der Zeit ihre Räumlichkeiten. Dies passierte in den 20ern, da die Produktion der Genossenschaft in Tandem mit 96 Bauern nicht nur in der Lage war, das gesamte Dorf zu versorgen, sondern auch noch überschüssige Ware zu produzieren, welche für Profit verkauft werden konnte.
2: Naja, jetzt ist das Objekt von 1790 in dem Zustand, aber das ist auch bloß die Seite, wo wir jetzt hier stehen, ist eigentlich der Ursprungszustand. In den 20er Jahren wurde der zweite Teil dran gebaut, als man mitbekommen hat, dass man also auch Verkaufsfläche brauchte, nicht nur Backfläche. Bis dahin hat die Genossenschaft wirklich mit 96 Bauern und hat wirklich für die Dorfversorgung dann gesorgt. Und dann hat man mitbekommen, dass man die Produkte auch verkauft und deswegen ist noch eine Verkaufsfläche dran gekommen in 20er Jahren. Das ist noch historisch von 1790, ja, und steht aber Gott sei Dank nicht unter.

0: Denkmalschutz.
1: Die alte Dorfbäckerei soll aber nicht nur ein Standort der Industriekultur bleiben. Der Verein Geschichten bewahren e.V. will das Gebäude wieder für gemeinnützigen Nutzen wiederherstellen. Hierbei soll die Bäckerei umgebaut werden, zu Projekträumen und zu einem Ort der Begegnung. Aber dabei wird natürlich die historische Bausubstanz der alten Dorfbäckerei für die Zukunft abgesichert.
0: Also es gibt Pläne, wie das Objekt mal aussehen soll, wie es genutzt werden soll. Also es werden Projekträume und es wird eine Begegnungsstätte sein. Und wir haben schon zwei Zuschläge von Liedern, also die uns dann auch bestätigen, dass also wir zwei Ausbaustufen gefördert bekommen mit 80% Förderung. Ja. Das eine ist die Sicherung der historischen Bausubstanz, die soll natürlich zeitnah beginnen. Und das zweite wird dann der Umbau sein.
1: Von Bildern bis hin zu Einheitswertbescheiden der alten Dorfbäckerei sind Dokumente natürlich erhalten. Diese wurden am Tag der Industriekultur präsentiert und sollen im fertigen Bau auch wieder ausgestellt werden. Ein Grund mehr, diesen historischen Standort zu besuchen. Nun kommen wir jedoch zum zweiten Ort der Industriekultur. Dafür müssen wir auf den Vorplatz des Rathauses von Bitterfeld-Wolfen, wo die Oldtimer-Gemeinschaft Wolfen e.V. Technikgeschichte auf Rädern präsentierte. Von Fahrrädern bis hin zu einem Wohnmobil wurde alles abgeparkt. Aber gerade der Wohnwagen hatte einige interessante Eigenschaften.
2: Ja, ist interessant. Der ist tatsächlich, was man logischerweise nicht sieht, weil er ja lackiert ist, komplett Alu. Also der kann auch tatsächlich nicht rosten. Und Aluminiumblech ist ja auch bekanntlich gut gegen Hagelresistent, ja, was heutzutage diese neuen Baustoffe sind, die es da gibt und Materialien. Das braucht er nicht. Das klappert halt, wenn es regnet, aber eine Isolierung von 3 cm hat heutzutage auch nicht jeder Wohnwagen. Ich meine, die sind so bei 2,5, 2,7 mm maximal, aber der hat 3 cm Styroporbohrplatten drin. Ja. Also er ist auch gut warm. Man kann es auch bei schlechtem Wetter und im Herbst drinnen aushalten. Wintercamping haben wir noch nicht gemacht. Wäre nochmal eine Herausforderung, aber naja.
1: Die Oldtimer-Gemeinschaft Wolfen e.V. geht auch viele Projekte an und ist ebenfalls bei einer großen Anzahl von anderen Veranstaltungen anwesend. Beispielsweise beim Bergmannstag in Holzweißig oder auf Anfrage bei anderen Ortsveranstaltungen. Doch wie sieht der Plan im Frühjahr 2026 für die Oldtimer-Gemeinschaft aus?
2: Projekte sind dieses Jahr wieder das Oldtimer-Treffen, das große Oldtimer-Treffen in Krippin bei den Longhorns auf dem Gelände. Das wird Ende August stattfinden. Und die Frühjahrsausfahrt am 3. Mai von Wolfen nach Roßlau zur Schiffswerft in Roßlau, das wird, also ist jetzt im Frühjahr dran.
1: Norbert Bartsch erläutert noch einmal die Wichtigkeit des Vereinslebens. Für die Gesellschaft etwas zu tun, erfreut die 22 Mitglieder des Vereins. Für das Mitmachen im Verein benötigt man im Übrigen keinen eigenen Oldtimer.
2: Es muss keiner einen Oldtimer haben, der bei uns im Verein mitmachen möchte. Das ist für uns nicht ausschlaggebend. Sicherlich haben viele Fahrzeuge in unterschiedlichster Form. Aber allein das Pflegen und das Brauchtum, das ist uns so ein bisschen wichtig. Die Gemeinschaft ist wichtig. Wir haben auch kein Vereinsfahrzeug in dem Sinne, wo wir jetzt mal so alle dran schrauben würden. Jeder hat halt seine. Wir tauschen viel aus, wenn es um Teile geht. Das ist tatsächlich ein reger Austausch. Einmal im Monat treffen wir uns zu unserer Sitzung, zu unserem Gemeinschaftsabend.
1: Lustigerweise befanden sich auch Fahrräder des Irene-Fahrradhauses in der Obhut der Oldtimer-Gemeinschaft Wolfen e.V. Doch mit diesem Standort der Industriekultur werden wir uns in der nächsten Sendung von RBW Aktuell beschäftigen.
3: Und morgen zeigen wir Ihnen, wie schon im Beitrag erwähnt, den zweiten Teil des Tages der Industriekultur. Landwirtschaft trifft Technik, Forschung und Bildung. Am kommenden Samstag, nämlich und zwar am 9. Mai, öffnet die Landesanstalt für Landwirtschaft und Gartenbau von 10 bis 14 Uhr ihre Tore am Hauptstandort Bernburg. Unter dem Motto Schauen, Informieren und ins Gespräch kommen erwartet die Besucher ein vielfältiges Programm auf der Festwiese vor dem Hauptgebäude. Im Zentrum des Tages steht die moderne Landwirtschaft zum Anfassen. Ein Highlight für die Sinne ist die Kräuter-Duftorgel, an der die Besucher die Welt der Arznei- und Gewürzpflanzen erschnuppern können. Wer sein Wissen testen möchte, erfährt bei einer interaktiven Quiz-Angebotsgala Spannendes über Mais, Pflanzengesundheit und die Bedeutung von hochwertigem Saatgut. Technikbegeisterte kommen ebenfalls auf ihre Kosten. Die LLG präsentiert, wie die Digitalisierung den Ackerbau verändert. Besucher können Parzellenmähdrescher aus nächster Nähe begutachten und den Einsatz von Drohnen erleben. Und zwar sind die heute bereits zur präzisen Auswertung von Feldversuchen aktiv. Derby-Atmosphäre im Jahnstadion. Vor 306 Zuschauern traf der erste FC Bitterfeld-Wolfen auf die SG Rot-Weiß-Thalheim. Die Rollen vor dem Spiel schienen klar verteilt. Doch gerade in einem Derby ist Spannung meist garantiert. Früh entwickelte sich eine intensive Partie mit vielen Zweikämpfen und hitziger Stimmung auf und neben dem Platz.
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5: Am Donnerstag stand im Jahnstadion um 18.30 Uhr ein spannendes Derby auf dem Plan. Vor rund 300 Zuschauern empfing die Rosemeier 11 hier die Herren der SG Rot-Weiß-Thalheim. Da sich die Gäste derzeit im Tabellenkeller befinden und Bitterfeld sich im oberen Drittel ansiedelt, gingen die Hausherren als klare Favoriten in die Begegnung. Das Spiel beginnt und nimmt schnell Fahrt auf. In der 5. Minute kommt ein langer Ball der Hausherren in die Thalheimer Hälfte. Gründling kommt ran und gibt zu Galusin. Kann kontrollieren, Schuss, aber weit übers Tor. Es bleibt beim 0:0. Wir springen in die 13. und Bitterfeld greift über links an. Der Ball kommt zu Galusin. Pass zu Bark. Gibt weiter an Gründling. Günther geht nicht rein, aber Bark ist da und versenkt die Kugel. Bitterfeld geht in Führung. In den nächsten Minuten wird es etwas ruhiger. Aber in der 27. bringt Thalheim das Spiel in die Bitterfelder Hälfte. Günther kann den Ball gewinnen und will ihn rausbringen. Da kommt Schinkel und hält den 17er fest. Der Unparteiische fackelt nicht lange und zeigt dem Thalheimer die gelbe Karte. Bis zur Halbzeit fallen keine weiteren Tore und es geht mit 1:0 in die Pause. In der zweiten Hälfte zeigen sich beide Mannschaften zunächst recht ungefährlich und das Spiel läuft einfach so vor sich hin. Die Bitterfelder Fans scheinen davon so gelangweilt zu sein, dass sie anfangen, ihre Pyrotechnik einfach aufs Spielfeld zu werfen. Nach einer kurzen Unterbrechung kann es dann aber weitergehen. Wir springen in die 74. und Bitterfeld greift an. Lange Bälle nach vorne finden schließlich Galusin. Aber Popov will da auch hin und bringt den Bitterfelder im vollen Lauf zum Fall. Dafür darf der Thalheimer sich das restliche Spiel von außen anschauen. Doch dann kurz vor Abpfiff, Ecke für Thalheim.
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5: Am Mittwoch kommt es immer wieder zu Regenfällen. Bei Temperaturen von 13 Grad bleibt es bewölkt. Der Wind kommt mit bis zu 8 Kilometern pro Stunde aus Norden. In den nächsten Tagen bleibt es weiter bewölkt und verregnet. Zum Wochenende klart es dann aber wieder auf.
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0: Pflege betrifft nicht nur ältere Menschen, sondern ist in vielen Lebensbereichen notwendig und wichtig. Mit dem Modellvorhaben Menschen im Vor- und Umfeld von Pflege unterstützen durch integrierte Sozialplanung sollen die Pflegestrukturen unter anderem in Dessau-Roßlau weiterentwickelt werden. Am 17. April übergab Sozialministerin Petra Grimm-Benne Förderbescheide, um dieses Vorhaben auf den Weg zu bringen.
1: Wir haben die Möglichkeit bekommen, zusammen mit den Pflegekassen Modellprojekte zu etablieren. Und wir haben die drei Städte Magdeburg, Halle und Dessau-Roßlau gewinnen können, eine gemeinsame Pflegeplanung im Rahmen der Sozialplanung zu etablieren, mit wissenschaftlicher Begleitung und Digitalisierung. Und das ist heute übergeben worden für den Zeitraum bis 2028, insgesamt 2 Millionen Euro.
0: In Sachsen-Anhalt zeigt sich eine deutliche demografische Entwicklung. Es wird damit gerechnet, dass bis 2030 rund 200.000 Menschen pflegebedürftig sein könnten. Ziel ist es, diesen Menschen die bestmögliche Pflege zu bieten.
1: Wir wollen dem Grundsatz folgen, was sich jeder Mensch wünscht, so lange wie möglich zu Hause zu wohnen, zu leben und gesund zu altern. Und um das zu erreichen, braucht man natürlich eine gute Planung, was man an Angeboten vor Ort macht, wie man niederschwellig auch das Ehrenamt mit begleitet und wie man das tatsächlich macht von ambulanten Pflegedienst, von Angehörigen her, dass dieser Wunsch dieser Menschen auch in Erfüllung geht. Und dazu braucht man eine gute Planung und die muss auch digital aufgesetzt sein. Ich habe vorhin gesagt, dass man auf Knopfdruck sagen muss, was in dieser Region gebraucht wird. Und wir wollen damit insbesondere ältere Menschen und deren Angehörige gut erreichen. Und ich bin ganz begeistert, dass die drei Städte gesagt haben, ja, wir machen mit. Wir stellen uns ja die gleichen Fragen, wie es in der Region vorangehen soll. Und wir tun uns zusammen, weil wir sind die drei kreisfreien Städte. Und wir wollen gucken, ob wir ein Verfahren etablieren, was hinterher anderen Städten auch im Land hilft und wo wir uns gegenseitig vernetzen und unterstützen können.
0: Auch die Stadt Dessau-Roßlau zeigt sich erfreut über die Förderbescheide. Es ist ein wichtiger Schritt, um die Pflegestruktur vor Ort weiter auszubauen.
2: Ich bin sehr dankbar dafür, dass wir 314.000 Euro heute mit diesem Bescheid zugesichert bekommen haben vom Sozialministerium. Und dieses Geld werden wir dafür nutzen, um nochmal Datenmonitoring zu beschreiben, zu betreiben und zu ermitteln, wo gibt es denn Pflegebedarfe. Pflege ist alles. Also viele verbinden ja Pflege mit älteren Menschen. Das stimmt natürlich nicht. Auch jüngere Menschen brauchen Pflege und auch erwachsene Menschen, denn wir haben unterschiedliche Beeinträchtigungen. Und Pflege ist nur tatsächlich nicht nur ambulant oder stationär. Pflege ist ja, passiert ja sehr oft und findet ja sehr oft auch in häuslichen Räumlichkeiten statt. Und das wollen wir alles ermitteln.
0: Mit dem Teilprojekt Lumina möchte die Doppelstadt die Unterstützung für Pflegebedürftige und deren Umfeld verbessern. Ziel ist es, Menschen in ihrem sozialen Lebensraum zu stärken und ihnen den Zugang zu Hilfsangeboten zu erleichtern.
2: Jede Stadt tickt ja anders. Und wir wissen, Dessau-Roßlau hat sehr viele Menschen, sehr viele ältere Menschen. Und dementsprechend ist natürlich Bedarf sehr groß, dass wir wissen, wo geht man einkaufen? Wie sieht's mit der Barrierefreiheit aus? Haben wir gute ärztliche Versorgung, ja oder nein? Mobile Beratung, kriege ich das hin, dass ich telefonisch jemanden erreichen kann und Informationen bekomme zum Thema Pflege? Das alles wollen wir in den nächsten 3 Jahren ausbauen, verbessern und natürlich auch ganz viel Bildungsarbeit betreiben, indem wir darüber sprechen, Pflege betrifft wirklich alle, jeden von uns.
0: Viele Menschen wissen nicht, wo sie Informationen, beispielsweise zum Pflegegrad oder Finanzierung, erhalten können. Genau hier setzt das Projekt an. Mit mehr Aufklärung, Veranstaltungen und gezielter Beratung. Gleichzeitig bestehen weiterhin Herausforderungen. Pflege ist oft schwer finanzierbar und der Bedarf an Unterstützung wächst. Ziel ist es daher, bestehende Lücken zu schließen und frühzeitig passende Hilfsangebote aufzuzeigen. Um dem gerecht zu werden, gehen die beteiligten Kommunen unterschiedliche Wege.
1: Die drei Städte haben sich natürlich unterschiedliche Schwerpunkte gesetzt, aber sie werden einheitlich wissenschaftlich begleitet und sie gucken auch, wie sie tatsächlich diese Angebote

0: Angebote aus dem Lernen der einen Stadt, dann auch die andere Stadt davon profitiert. Und was mir nochmal ganz wichtig ist, zu sagen, diese 2 Millionen teilen wir uns mit den Pflegekassen, weil die Pflegekassen selber auch ein sehr großes Interesse daran haben, wie tatsächlich die Pflege sich entwickelt. Sie wissen, die Pflegekassen finanzieren ja auch einen großen Teil Pflege. Und wir sind natürlich sehr daran interessiert, nochmal modern zu gucken, wie kann man die Pflegesituation auch hier in unserem Land verbessern.
1: Die 3 kreisfreien Städte starten dabei nicht bei Null. Mit der finanziellen Unterstützung sollen bestehende Strukturen gezielt ausgebaut werden, in der Hoffnung, dass erste Verbesserungen bereits im Laufe dieses Jahres spürbar werden.
2: Der Verein Biker zeigen Herz für Kinder ist in der Region eine feste Größe, wenn es darum geht, gemeinnützige Projekte mit Spenden zu unterstützen. Seit 2016 sammeln die Biker Geld, um Kindern zu helfen und ihr Leben ein bisschen freundlicher und schöner zu gestalten. In den vergangenen 10 Jahren sind dabei insgesamt 325.000 Euro zusammengekommen, mit denen man unterschiedlichste Vorhaben unterstützt hat. 2025 lag der Fokus auf dem Kinderheim Wolkenfrei. Eine Summe von über 23.000 Euro wurde für die Renovierung eines Fitnessraums in der Einrichtung gespendet. Für dieses Jahr haben sich die Biker nun ganze 3 Projekte ausgesucht, für welche sie Spenden sammeln wollen.
3: Also das erste Projekt ist das, was wir vergangenes Jahr schon angefangen haben, und zwar ist es das Kinderheim Wolkenfrei. Da haben wir bis jetzt einen Fitnessraum renoviert, ausgebaut, trockengelegt. Und jetzt ist er so weit, dass dieser Fitnessraum bestückt werden könnte mit Sportgeräten. Und dieses Jahr geht es um die Sportgeräte. Plus eine kleine Werkstatt, die wir einrichten möchten, wo man Fahrräder reparieren kann, wo man auch mal ein Vogelhäuschen zusammenzimmern kann, damit die Leute mal wieder lernen, mit ihren Händen was zu machen. Das zweite wäre die Grundschule in Mainzdorf. Da ist es so, dass die einen großen Pausenhof haben, der leider keinen Schatten mehr spendet, weil Bäume weg sind. Die mussten abgeholzt werden. Ja, die Bäume waren halt faul und schlecht. So. Und nun haben die da keinen Schatten mehr und wir bauen dann eben Raufen hin. Raufen mit Bänke, wo die Kinder sich drunter aufhalten können, wo sie Hausaufgaben machen können und wo auch Schatten gespendet wird. Und das letzte Projekt ist, das sind die Sonnköppe, Kita Sonnköppe, die benötigen unbedingt Schlafmatten zum Ausruhen der Kinder. Die Schlafmatten sind steinalt, zerfallen und ja, da wird eben einiges noch benötigt.
2: Um das Geld für die 3 Vorhaben zu sammeln, findet unter anderem wieder das Benefizkonzert Under the Bridge statt. Am 2. Mai wird man unter der Brücke in der Askanischen Straße ab 19 Uhr die Bands Coverkill, Freispruch und Akustik Jam hören können. Seit vielen Jahren unterstützt die Sparkasse Dessau. Biker zeigen Herz für Kinder. So unter anderem mit einem direkten Sponsoring für das Benefizkonzert.
4: Denn hier ist es ja so, dass eben es Kosten gibt, die also zur Veranstaltung erstmal aufzubauen, um dann, wenn die Veranstaltung läuft, über die Eintrittsgelder natürlich dann dort einen Mehrwert zu erzielen. Und das Geld fließt natürlich zu 100% in den Spendentopf für die Projekte, die die Biker heute hier vorgestellt haben. Das Zweite ist, dass wir natürlich mit unserer Crowdfunding-Plattform 99 Funken hier eine Plattform bieten, wo man eine viel größere Reichweite noch erlangen kann. Denn ganz wichtig ist, es ist so und bleibt so, ist die Einwerbung von weiteren Sponsoren. Es ist ein selbstverständliches Thema, dass man sagt, also einmal Sponsor, immer Sponsor. Die Biker müssen, also auch ganz speziell die Biker, müssen jedes Jahr aufs Neue wieder losgehen und für ihre Projekte werben, was ihnen aufgrund ihrer Art und ihres Engagements nicht schwerfällt. Aber die Crowdfunding-Plattform 99 Funken kann eben dafür sorgen, dass es noch viel mehr Leute erreicht und dass die Leute dann über diese Plattform kleine und große Spenden leisten können. Und wir als Sparkasse haben natürlich in dieser Crowdfunding-Plattform für die Projekte, die hier in der Region entstehen oder entstehen sollen, haben wir noch einen extra Spendentopf, wo wir eben bis zu 1.000 Euro je Projekt dann nochmal verdoppeln. Und natürlich sind wir auch so einfach hilfestellend dabei. Also unsere Devise ist ja im Spendensponsoring grundsätzlich, dass wir nicht nur Geldgeber sein wollen, sondern wir sind ja hier vor Ort und regional verwurzelt und Ich glaube, man merkt das auch in den Gesprächen. Wir sind einfach mittendrin und wollen dabei sein. Ja. Wir machen mit und wir sind eben auch mit unserer Belegschaft dann vor Ort. Das heißt, ich gehe auch zum Benefizkonzert, weil ich dort meinen Eintritt zahlen möchte.

0: das Benefizkonzert erleben und dabei auch was Gutes tun wollen.
1: Mit vielen weiteren starken Partnern an der Seite werden die Biker mit großem Herz für Kinder auch in diesem Jahr wieder versuchen, so viel Geld wie möglich für die drei gemeinnützigen Projekte einzusammeln. Nach dem Konzert Under the Bridge am 2. Mai wird dann noch am 13. September die große Benefizausfahrt mit Start auf der Dessauer Landebahn stattfinden.

0: Schön, dass Sie mit dabei sind und damit herzlich willkommen an diesem Dienstag zu den RBB-Aktuellnachrichten. Als Reaktion auf die von der AfD im Falle ihres Wahlsiegs angekündigte patriotische Wende in der Kulturpolitik haben sich am 16. April zunächst 27 Kulturinstitutionen in Sachsen-Anhalt mit einer gemeinsamen Erklärung an die Öffentlichkeit gewandt. Immer mehr Einrichtungen schließen sich der Initiative an. In Sachsen-Anhalt selbst haben sich weitere 40 Institutionen der Stellungnahme vom 16. April angeschlossen. So warnen jetzt auch sie vor der Gefahr einer nationalistischen Verengung des Kulturbegriffs sowie einer Entwicklung, die der Freiheit der Kunst, die Offenheit kultureller Institutionen und die demokratisch verankerte Erinnerungskultur grundlegend in Frage stellt. Insgesamt versammeln sich jetzt 67 Institutionen des sachsen-anhaltischen Kulturbetriebs, darunter Stiftungen, Theater, Museen, Orchester, Berufsverbände, Kulturzentren und Fördervereine hinter diesen Appellen. Bei der Europawahl 2024 kam die AfD in dem Bundesland Sachsen-Anhalt auf 30,5%, bei der Bundestagswahl 2025 dann schon auf 37,1%. In einer Umfrage vor der Sachsen-Anhalt-Wahl würden 39% der Menschen die AfD wählen, 27% die CDU und 17% die Linke. Die SPD käme nur auf 7%. Ein Tag hätte die Industrie- und Chemiestadt Bitterfeld-Wolfen kaum besser widerspiegeln können. Am 12. April nämlich fand der Tag der Industriekultur statt. In ganz Sachsen-Anhalt öffneten über 100 Standorte ihre Türen. Von Bergbaumuseen bis hin zu historischen Werksiedlungen war alles vertreten. Selbstverständlich hatte Bitterfeld-Wolfen auch eine große Bandbreite an Industriegeschichte zu erzählen. So nahmen 22 verschiedene und bedeutende Orte für die Industriekultur daran teil. Wir erkundigten uns für Sie bei 3 von den insgesamt 22 Standorten.
1: In der Industrie- und Chemiestadt Bitterfeld-Wolfen gab es etwas Aufregendes zu entdecken. Für Begeisterte der Industrie war dies natürlich klar, denn am 12. April fand der Tag der Industriekultur statt. Auch in Bitterfeld-Wolfen öffneten 22 Kulturstandorte, Vereine und Initiativen kostenfrei ihre Türen an historischen Orten, Museen und sogar unter freiem Himmel. Eines dieser Orte war die Gemeinschaftsbäckerei in Bobau. Matthias Berger, ein Verantwortlicher des Vereins Geschichten bewahren e.V. und Ortsbürgermeister von Bobau, war an diesem Tag ebenfalls vor Ort, um über die Geschichte der Bäckerei zu berichten.
2: Ja, 1735 wurde hier begonnen mit dem Erdbackofen. Das stammt ja eigentlich aus dem Flämischen, ist das hier rübergekommen. Und Bobau war nun mal ein landwirtschaftlich geprägtes Dorf. Und die Bauern hatten damit zu tun, dass sie die Felder bewirtschaften und haben einfach jemanden oder eine Gemeinschaft gesucht, wie die Versorgung sichergestellt werden kann. Und so haben sich die 9 größten Bauern damals zusammengetan, haben einen Bäcker beschäftigt, der einmal in der Woche dann im Erdbackofen gebacken hat. So ist unweigerlich die erste Genossenschaft entstanden, ohne dass es wussten.
1: Die Bäckerei erweiterte im Laufe der Zeit ihre Räumlichkeiten. Dies passierte in den 20ern, da die Produktion der Genossenschaft in Tandem mit 96 Bauern nicht nur in der Lage war, das gesamte Dorf zu versorgen, sondern auch noch überschüssige Ware zu produzieren, welche für Profit verkauft werden konnte.
2: Naja, jetzt ist das Objekt von 1790 in dem Zustand, aber das ist auch bloß die Seite, wo wir jetzt hier stehen, ist eigentlich der Ursprungszustand. In den 20er Jahren wurde der zweite Teil dran gebaut, als man mitbekommen hat, dass man also auch Verkaufsfläche brauchte, nicht nur Backfläche. Bis dahin hat die Genossenschaft wirklich mit 96 Bauern und hat wirklich für die Dorfversorgung dann gesorgt. Und dann hat man mitbekommen, dass man die Produkte auch verkauft und deswegen ist noch eine Verkaufsfläche dran gekommen in 20er Jahren. Das ist noch historisch von 1790, ja, und steht aber Gott sei Dank nicht unter Denkmalschutz.
1: Die alte Dorfbäckerei soll aber nicht nur ein Standort der Industriekultur bleiben. Der Verein Geschichten bewahren e.V. will das Gebäude wieder für gemeinnützigen Nutzen wiederherstellen. Hierbei soll die Bäckerei umgebaut werden, zu Projekträumen und zu einem Ort der Begegnung. Aber Dabei wird natürlich die historische Bausubstanz der Altendorf-Bäckerei für die Zukunft abgesichert.
2: Also es gibt Pläne, wie das Objekt mal aussehen soll, wie es genutzt werden soll. Also es werden Projekträume und es wird eine Begegnungsstätte sein. Und wir haben schon zwei Zuschläge von Liedern, also die uns dann auch bestätigen, dass also wir zwei Ausbaustufen gefördert bekommen mit 80% Förderung. Ja. Das eine ist die Sicherung der historischen Bausubstanz, die soll natürlich zeitnah beginnen. Und das zweite wird dann der Umbau sein.
1: Von Bildern bis hin zu Einheitswertbescheiden der Altendorf-Bäckerei sind Dokumente natürlich erhalten. Diese wurden am Tag der Industriekultur präsentiert und sollen im fertigen Bau auch wieder ausgestellt werden. Ein Grund mehr, diesen historischen Standort zu besuchen. Nun kommen wir jedoch zum zweiten Ort der Industriekultur. Dafür müssen wir auf den Vorplatz des Rathauses von Bitterfeld-Wolfen, wo die Oldtimer-Gemeinschaft Wolfen e.V. Technikgeschichte auf Rädern präsentierte. Von Fahrrädern bis hin zu einem Wohnmobil wurde alles abgeparkt. Aber gerade der Wohnwagen hatte einige interessante Eigenschaften.
3: Ja, ist interessant. Der ist tatsächlich, was man logischerweise nicht sieht, weil er ja lackiert ist, komplett Alu. Also der kann auch tatsächlich nicht rosten. Und Aluminiumblech ist ja auch bekanntlich gut gegen Hagel resistent, ja, was heutzutage diese neuen Baustoffe sind, die es da gibt und Materialien. Das braucht er nicht. Das klappert halt, wenn es regnet, aber eine Isolierung von 3 cm hat heutzutage auch nicht jeder Wohnwagen. Ich meine, die sind so bei 2,5, 2,7 mm maximal, aber der hat 3 cm Styropor-Bohrplatten drin. Ja. Also er ist auch gut warm. Man kann es auch bei schlechtem Wetter und im Herbst drinnen aushalten. Wintercamping haben wir noch nicht gemacht. Wäre nochmal eine Herausforderung, aber naja.
1: Die Oldtimer-Gemeinschaft Wolfen e.V. geht auch viele Projekte an und ist ebenfalls bei einer großen Anzahl von anderen Veranstaltungen anwesend. Beispielsweise beim Bergmannstag in Holzweißig oder auf Anfrage bei anderen Ortsveranstaltungen. Doch wie sieht der Plan im Frühjahr 2026 für die Oldtimer-Gemeinschaft aus?
3: Projekte sind dieses Jahr wieder das Oldtimer-Treffen, das große Oldtimer-Treffen in Krippin bei den Longhorns auf dem Gelände. Das wird Ende August stattfinden. Und die Frühjahrsausfahrt am 3. Mai von Wolfen nach Roßlau zur Schiffswerft in Roßlau, das wird, also ist jetzt im Frühjahr dran.
1: Norbert Bartsch erläutert noch einmal die Wichtigkeit des Vereinslebens. Für die Gesellschaft etwas zu tun, erfreut die 22 Mitglieder des Vereins. Für das Mitmachen im Verein benötigt man im Übrigen keinen eigenen Oldtimer.
3: Es muss keiner einen Oldtimer haben, der bei uns im Verein mitmachen möchte. Das ist für uns nicht ausschlaggebend. Sicherlich haben viele Fahrzeuge in unterschiedlichster Form. Aber allein das Pflegen und das Brauchtum, das ist uns so ein bisschen wichtig. Die Gemeinschaft ist wichtig. Wir haben auch kein Vereinsfahrzeug in dem Sinne, wo wir jetzt mal so alle dran schrauben würden. Jeder hat halt seine. Wir tauschen viel aus, wenn es um Teile geht. Das ist tatsächlich ein reger Austausch. Einmal im Monat treffen wir uns zu unserer Sitzung, zu unserem Gemeinschaftsabend.
1: Lustigerweise befanden sich auch Fahrräder des Irene-Fahrradhauses in der Obhut der Oldtimer-Gemeinschaft Wolfen e.V. Doch mit diesem Standort der Industriekultur werden wir uns in der nächsten Sendung von RBW Aktuell beschäftigen.
0: Und morgen zeigen wir Ihnen, wie schon im Beitrag erwähnt, den zweiten Teil des Tages der Industriekultur. Landwirtschaft trifft Technik, Forschung und Bildung. Am kommenden Samstag, nämlich, und zwar am 9. Mai, öffnet die Landesanstalt für Landwirtschaft

0: Landwirtschaft und Gartenbau von 10 bis 14 Uhr ihre Tore am Hauptstandort Bernburg. Unter dem Motto Schauen, Informieren und ins Gespräch kommen erwartet die Besucher ein vielfältiges Programm auf der Festwiese vor dem Hauptgebäude. Im Zentrum des Tages steht die moderne Landwirtschaft zum Anfassen. Ein Highlight für die Sinne ist die Kräuter-Duftorgel, an der die Besucher die Welt der Arznei- und Gewürzpflanzen erschnuppern können. Wer sein Wissen testen möchte, erfährt bei einer interaktiven Quiz-Angebotsgala Spannendes über Mais, Pflanzengesundheit und die Bedeutung von hochwertigem Saatgut. Technikbegeisterte kommen ebenfalls auf ihre Kosten. Die LLG präsentiert, wie die Digitalisierung den Ackerbau verändert. Besucher können Parzellenmähdrescher aus nächster Nähe begutachten und den Einsatz von Drohnen erleben. Und zwar sind die heute bereits zur präzisen Auswertung von Feldversuchen aktiv. Derby-Atmosphäre im Jahnstadion. Vor 306 Zuschauern traf der erste FC Bitterfeld-Wolfen auf die SG Rot-Weiß-Thalheim. Die Rollen vor dem Spiel schienen klar verteilt. Doch gerade in einem Derby ist Spannung meist garantiert. Früh entwickelte sich eine intensive Partie mit vielen Zweikämpfen und hitziger Stimmung auf und neben dem Platz.
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2: Am Donnerstag stand im Jahnstadion um 18.30 Uhr ein spannendes Derby auf dem Plan. Vor rund 300 Zuschauern empfing die Rosemeier 11 hier die Herren der SG Rot-Weiß-Thalheim. Da sich die Gäste derzeit im Tabellenkeller befinden und Bitterfeld sich im oberen Drittel ansiedelt, gingen die Hausherren als klare Favoriten in die Begegnung. Das Spiel beginnt und nimmt schnell Fahrt auf. In der 5. Minute kommt ein langer Ball der Hausherren in die Thalheimer Hälfte. Gründling kommt ran und gibt zu Galusin. Kann kontrollieren, Schuss, aber weit übers Tor. Es bleibt beim 0:0. Wir springen in die 13. und Bitterfeld greift über links an. Der Ball kommt zu Galusin. Pass zu Bark. Gibt weiter an Gründling. Günther geht nicht rein, aber Bark ist da und versenkt die Kugel. Bitterfeld geht in Führung. In den nächsten Minuten wird es etwas ruhiger. Aber in der 27. bringt Thalheim das Spiel in die Bitterfelder Hälfte. Günther kann den Ball gewinnen und will ihn rausbringen. Da kommt Schinkel und hält den 17er fest. Der Unparteiische fackelt nicht lange und zeigt dem Thalheimer die gelbe Karte. Bis zur Halbzeit fallen keine weiteren Tore und es geht mit 1:0 in die Pause. In der zweiten Hälfte zeigen sich beide Mannschaften zunächst recht ungefährlich und das Spiel läuft einfach so vor sich hin. Die Bitterfelder Fans scheinen davon so gelangweilt zu sein, dass sie anfangen, ihre Pyrotechnik einfach aufs Spielfeld zu werfen. Nach einer kurzen Unterbrechung kann es dann aber weitergehen. Wir springen in die 74. und Bitterfeld greift an. Lange Bälle nach vorne, finden schließlich Galusin. Aber Popov will da auch hin und bringt den Bitterfelder im vollen Lauf zum Fall. Dafür darf der Thalheimer sich das restliche Spiel von außen anschauen. Doch dann kurz vor Abpfiff, Ecke für Thalheim. Ali versucht es direkt, aber Hermann ist wach und entschärft die Situation. Damit endet diese Begegnung nach 94 Minuten mit einem 1:0 für Bitterfeld. Die Einschätzungen der beiden Trainer fallen folgendermaßen aus.
3: Zufrieden, wir freuen uns natürlich über den Derby-Sieg oder generell den Sieg, dass wir keinen Fehler gemacht haben, dass wir 0:0 gespielt haben. Über das Wie, ich glaube, der Plan war heute ein anderer. Am Ende ist das Spiel heute für mich sinnbildlich für die Entwicklung der letzten Jahre, wenn ich dann das weiter aushole und jetzt gar nicht am Detail aus bin. Früher haben die Derbys gelebt vom Feuer, von Intensität, von Rivalität. Davon habe ich heute nichts gesehen. Natürlich muss ich sagen,

0: schwierig, dann halt in meinem Gegner da reinzugehen, aber hat sich halt die Entwicklung des Gegners halt dazu beigetragen in den letzten Jahren. Und ich glaube, da wissen auch alle, was ich meine. Ich war früher als Zuschauer hier, ich hatte als Trainer hier andere Derbys. Ich glaube, das hat halt keinen abgeholt von den Zuschauerrängen. Für uns war das wichtiger, mit unseren verletzten Leuten, mit Offensivausfällen, dass wir gewonnen haben. Ich glaube, wir können noch einen wesentlichen entspannteren Abend haben, wenn wir in der ersten Halbzeit von den zwei, drei richtig guten Torchancen am Pfosten und auf der Linie, die geklärt werden, die einfach reinmachen, dann wird es aber am Ende hat Thalheim, glaube ich, nicht groß aufs Tor geschossen oder gar nicht. Und dann ist es verdient, aber schön ist was anderes.
1: Aufgrund der Bedingungen, die wir hatten, dass wir verletzte Spieler hatten und auch, ich denke mal, haben jetzt drei rote Karten. Nicht das beste Aufgebot, haben wir es eigentlich über weite Strecken ordentlich gemacht, gehen durch ein bisschen individuellen Fehler und Rückstand, haben vielleicht fünf Minuten später auch die Riesenchance zum 1-1, aber unterm Strich muss man sagen, war es verdient und wir haben es lange offen gehalten und mit ein bisschen Glück macht sich ja vielleicht noch einen Punkt. Also angetracht unserer Lara, denke ich mal, war es so ganz okay.
2: Kommenden Samstag, dem 9. Mai, geht es für Bitterfeld um 14 Uhr zum FSV Barleben. Und Thalheim empfängt am 8. Mai um 19 Uhr den SV 1890 Westerhausen.
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4: Ab dem 4. Mai bis voraussichtlich dem 20. Mai ist die Oppenheimstraße im Ortsteil Wolfen ab Einmündung Leipziger Straße bis einschließlich dem gesamten Kreisverkehr voll gesperrt. Grund für die Gesamtsperrung ist die Deckensanierung der Oppenheimstraße. Die Jahnstraße, Themannstraße sowie Oppenheimstraße aus der Maschke-Straße kommend wird für den gesamten Bauzeitraum als Sackgasse ausgeschildert. Eine Umleitung ist entsprechend ausgeschildert. Damit sind wir am Ende unserer Dienstagsausgabe der RBB Aktuell Nachrichten. Schauen jetzt noch auf das Wetter und auf die Meldungen aus Dessau-Roßlau. Wir sehen uns dann morgen wieder. Bis dahin, machen Sie es gut.
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2: Am Mittwoch kommt es immer wieder zu Regenfällen. Bei Temperaturen von 13 Grad bleibt es bewölkt. Der Wind kommt mit bis zu 8 Kilometern pro Stunde aus Norden. In den nächsten Tagen bleibt es weiter bewölkt und verregnet. Zum Wochenende klart es dann aber wieder auf.
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0: Pflege betrifft nicht nur ältere Menschen, sondern ist in vielen Lebensbereichen notwendig und wichtig. Mit dem Modellvorhaben Menschen im Vor- und Umfeld von Pflege unterstützen durch integrierte Sozialplanung sollen die Pflegestrukturen unter anderem in Dessau-Roßlau weiterentwickelt werden. Am 17. April übergab Sozialministerin Petra Grimm-Benne Förderbescheide, um dieses Vorhaben auf den Weg zu bringen.
1: Wir haben die Möglichkeit bekommen, zusammen mit den Pflegekassen Modellprojekte zu etablieren. Und wir haben die drei Städte Magdeburg, Halle und Dessau-Roßlau gewinnen können, eine gemeinsame Pflegeplanung im Rahmen der Sozialplanung zu etablieren mit wissenschaftlicher Begleitung und Digitalisierung. Und das ist heute übergeben worden für den Zeitraum bis 2028. Insgesamt 2 Millionen Euro.
0: In Sachsen-Anhalt zeigt sich eine deutliche demografische Entwicklung. Es wird damit gerechnet, dass bis 2030 rund 200.000 Menschen pflegebedürftig sein könnten. Ziel ist es, diesen Menschen die bestmögliche Pflege zu bieten.
1: Wir wollen dem Grundsatz folgen, was sich jeder Mensch wünscht, so lange wie möglich zu Hause zu wohnen, zu leben und gesund zu altern. Und um das zu erreichen, braucht man natürlich eine gute Planung, was man an Angeboten vor Ort macht, wie man niederschwellig auch das Ehrenamt mit begleitet und wie man das tatsächlich macht von ambulanten Pflegedienst, von Angehörigen her, dass dieser Wunsch dieser Menschen auch in Erfüllung geht. Und dazu braucht man eine gute Planung und die muss auch digital aufgesetzt sein. Ich habe vorhin gesagt, dass man auf Knopfdruck sagen muss, was in dieser Region gebraucht wird. Und wir wollen damit insbesondere ältere Menschen und deren Angehörige gut erreichen. Und ich bin ganz begeistert, dass die drei Städte gesagt haben, ja, wir machen mit. Wir stellen uns ja die gleichen Fragen, wie es in der Region vorangehen soll. Und wir tun uns zusammen, weil wir sind die drei kreisfreien Städte. Und wir wollen gucken, ob wir ein Verfahren etablieren, was hinterher anderen Städten auch im Land hilft und wo wir uns gegenseitig vernetzen und unterstützen können.
0: Auch die Stadt Dessau-Roßlau zeigt sich erfreut über die Förderbescheide. Es ist ein wichtiger Schritt, um die Pflegestruktur vor Ort weiter auszubauen.
2: Ich bin sehr dankbar dafür, dass wir 314.000 Euro heute mit diesem Bescheid zugesichert bekommen haben vom Sozialministerium. Und dieses Geld werden wir dafür nutzen, um nochmal Datenmonitoring zu beschreiben, zu betreiben und zu ermitteln, wo gibt es denn Pflegebedarfe. Pflege ist alles. Also viele verbinden ja Pflege mit älteren Menschen. Das stimmt natürlich nicht. Auch jüngere Menschen brauchen Pflege und auch erwachsene Menschen. Denn wir haben unterschiedliche Beeinträchtigungen. Und Pflege ist nur tatsächlich nicht nur ambulant oder stationär. Pflege ist ja, passiert ja sehr oft und findet ja sehr oft auch in häuslichen Räumlichkeiten statt. Und das wollen wir alles ermitteln.
0: Mit dem Teilprojekt Lumina möchte die Doppelstadt die Unterstützung für Pflegebedürftige und deren Umfeld verbessern. Ziel ist es, Menschen in ihrem sozialen Lebensraum zu stärken und ihnen den Zugang zu Hilfsangeboten zu erleichtern.
2: Jede Stadt tickt ja anders. Und wir wissen, Dessau-Roßlau hat sehr viele Menschen, sehr viele ältere Menschen. Und dementsprechend ist natürlich Bedarf sehr groß, dass wir wissen, wo geht man einkaufen? Wie sieht es mit der Barrierefreiheit aus? Haben wir gute ärztliche Versorgung, ja oder nein? Mobile Beratung, kriege ich das hin, dass ich telefonisch jemanden erreichen kann und Informationen bekomme zum Thema Pflege? Das alles wollen wir in den nächsten 3 Jahren ausbauen, verbessern und natürlich auch ganz viel Bildungsarbeit betreiben, indem wir darüber sprechen, Pflege betrifft wirklich alle, jeden von uns.
0: Viele Menschen wissen nicht, wo sie Informationen, beispielsweise zum Pflegegrad oder Finanzierung, erhalten können. Genau hier setzt das Projekt an. Mit mehr Aufklärung, Veranstaltungen und gezielter Beratung. Gleichzeitig bestehen weiterhin Herausforderungen. Pflege ist oft schwer finanzierbar. Und der Bedarf an Unterstützung wächst. Ziel ist es daher, bestehende Lücken zu schließen und frühzeitig passende Hilfsangebote aufzuzeigen. Um dem gerecht zu werden, gehen die beteiligten Kommunen unterschiedliche Wege.
1: Die drei Städte haben sich natürlich unterschiedliche Schwerpunkte gesetzt, aber sie werden einheitlich wissenschaftlich begleitet und sie gucken auch, wie sie tatsächlich diese Angebote

0: Angebote aus dem Lernen der einen Stadt, dann auch die andere Stadt davon profitiert. Und was mir nochmal ganz wichtig ist, zu sagen, diese 2 Millionen teilen wir uns mit den Pflegekassen, weil die Pflegekassen selber auch ein sehr großes Interesse daran haben, wie tatsächlich die Pflege sich entwickelt. Sie wissen, die Pflegekassen finanzieren ja auch einen großen Teil Pflege. Und wir sind natürlich sehr daran interessiert, nochmal modern zu gucken, wie kann man die Pflegesituation auch hier in unserem Land verbessern.
1: Die drei kreisfreien Städte starten dabei nicht bei Null. Mit der finanziellen Unterstützung sollen bestehende Strukturen gezielt ausgebaut werden, in der Hoffnung, dass erste Verbesserungen bereits im Laufe dieses Jahres spürbar werden.
2: Der Verein Biker zeigen Herz für Kinder ist in der Region eine feste Größe, wenn es darum geht, gemeinnützige Projekte mit Spenden zu unterstützen. Seit 2016 sammeln die Biker Geld, um Kindern zu helfen und ihr Leben ein bisschen freundlicher und schöner zu gestalten. In den vergangenen 10 Jahren sind dabei insgesamt 325.000 Euro zusammengekommen, mit denen man unterschiedlichste Vorhaben unterstützt hat. 2025 lag der Fokus auf dem Kinderheim Wolkenfrei. Eine Summe von über 23.000 Euro wurde für die Renovierung eines Fitnessraums in der Einrichtung gespendet. Für dieses Jahr haben sich die Biker nun ganze 3 Projekte ausgesucht, für welche sie Spenden sammeln wollen.
3: Also das erste Projekt ist das, was wir vergangenes Jahr schon angefangen haben, und zwar ist das Kinderheim Wolkenfrei. Da haben wir bis jetzt einen Fitnessraum renoviert, ausgebaut, trockengelegt. Und jetzt ist er so weit, dass dieser Fitnessraum bestückt werden könnte mit Sportgeräten. Und dieses Jahr geht es um die Sportgeräte plus eine kleine Werkstatt, die wir einrichten möchten, wo man Fahrräder reparieren kann, wo man auch mal ein Vogelhäuschen zusammenzimmern kann, damit die Leute mal wieder lernen, mit ihren Händen was zu machen. Das zweite wäre die Grundschule in Mainsdorf. Da ist es so, dass die einen großen Pausenhof haben, der leider keinen Schatten mehr spendet, weil Bäume weg sind. Die mussten abgeholzt werden. Ja, die Bäume waren halt faul und schlecht. So. Und dann haben die da keinen Schatten mehr und wir bauen dann eben Raufen hin. Raufen mit Bänke, wo die Kinder sich drunter aufhalten können, wo sie Hausaufgaben machen können und wo auch Schatten gespendet wird. Und das letzte Projekt ist, das sind die Sonnenköpfe, Kita Sonnenköpfe, die benötigen unbedingt Schlafmatten zum Ausruhen der Kinder. Die Schlafmatten sind steinalt, zerfallen und ja, da wird eben einiges noch benötigt.
2: Um das Geld für die 3 Vorhaben zu sammeln, findet unter anderem wieder das Benefizkonzert Under the Bridge statt. Am 2. Mai wird man unter der Brücke in der Askanischen Straße ab 19 Uhr die Bands Coverkill, Freispruch und Akustik Jam hören können. Seit vielen Jahren unterstützt die Sparkasse Dessau Biker zeigen Herz für Kinder. So unter anderem mit einem direkten Sponsoring für das Benefizkonzert.
4: Denn hier ist es ja so, dass eben es Kosten gibt, die also zu einer Veranstaltung erstmal aufzubauen, um dann, wenn die Veranstaltung läuft, über die Eintrittsgelder natürlich dann dort einen Mehrwert zu erzielen. Und das Geld fließt natürlich zu 100% in den Spendentopf für die Projekte, die Biker heute hier vorgestellt haben. Das Zweite ist, dass wir natürlich mit unserer Crowdfunding-Plattform 99 Funken hier eine Plattform bieten, wo man eine viel größere Reichweite noch erlangen kann. Denn ganz wichtig ist, es ist so und bleibt so, ist die Einwerbung von weiteren Sponsoren. Es ist ein selbstverständliches Thema, dass man sagt, also einmal Sponsor, immer Sponsor. Die Biker müssen, also auch ganz speziell die Biker, müssen jedes Jahr aufs Neue wieder losgehen und für ihre Projekte werben, was ihnen aufgrund ihrer Art und in ihres Engagements nicht schwerfällt. Aber die Crowdfunding-Plattform 99 Funken kann eben dafür sorgen, dass es noch viel mehr Leute erreicht und dass die Leute dann über diese Plattform kleine und große Spenden leisten können. Und wir als Sparkasse haben natürlich in dieser Crowdfunding-Plattform für die Projekte, die hier in der Region entstehen oder entstehen sollen, haben wir noch einen extra Spendentopf, wo wir eben bis zu 1.000 Euro je Projekt dann nochmal verdoppeln. Und natürlich sind wir auch so einfach hilfestellend dabei. Also unsere Devise ist ja im Spendensponsoring grundsätzlich, dass wir nicht nur Geldgeber sein wollen, sondern wir sind ja hier vor Ort und regional verwurzelt und ich glaube, man merkt das auch in den Gesprächen, wir sind einfach mittendrin und wollen dabei sein. Ja. Wir machen mit und wir sind eben auch mit unserer Belegschaft dann vor Ort. Das heißt, ich gehe auch zum Benefizkonzert, weil ich dort meinen Eintritt zahlen möchte.

0: das Benefizkonzert erleben und dabei auch was Gutes tun wollen.
1: Mit vielen weiteren starken Partnern an der Seite werden die Biker mit großem Herz für Kinder auch in diesem Jahr wieder versuchen, so viel Geld wie möglich für die drei gemeinnützigen Projekte einzusammeln. Nach dem Konzert Under the Bridge am 2. Mai wird dann noch am 13. September die große Benefizausfahrt mit Start auf der Dessauer Landebahn stattfinden.

0: Die von der AfD im Falle ihres Wahlsiegs angekündigte patriotische Wende in der Kulturpolitik haben sich am 16. April zunächst 27 Kulturinstitutionen in Sachsen-Anhalt mit einer gemeinsamen Erklärung an die Öffentlichkeit gewandt. Immer mehr Einrichtungen schließen sich der Initiative an. In Sachsen-Anhalt selbst haben sich weitere 40 Institutionen der Stellungnahme vom 16. April angeschlossen. So warnen jetzt auch sie vor der Gefahr einer nationalistischen Verengung des Kulturbegriffs sowie einer Entwicklung, die der Freiheit der Kunst, die Offenheit kultureller Institutionen und die demokratisch verankerte Erinnerungskultur grundlegend in Frage stellt. Insgesamt versammeln sich jetzt 67 Institutionen des sachsen-anhaltischen Kulturbetriebs, darunter Stiftungen, Theater, Museen, Orchester, Berufsverbände, Kulturzentren und Fördervereine, hinter diesen Appellen. Bei der Europawahl 2024 kam die AfD in dem Bundesland Sachsen-Anhalt auf 30,5%, bei der Bundestagswahl 2025 dann schon auf 37,1%. In einer Umfrage vor der Sachsen-Anhalt-Wahl würden 39% der Menschen die AfD wählen, 27% die CDU und 17% die Linke. Die SPD käme nur auf 7%. Ein Tag hätte die Industrie- und Chemiestadt Bitterfeld-Wolfen kaum besser widerspiegeln können. Am 12. April nämlich fand der Tag der Industriekultur statt. In ganz Sachsen-Anhalt öffneten über 100 Standorte ihre Türen. Von Bergbaumuseen bis hin zu historischen Werksiedlungen war alles vertreten. Selbstverständlich hatte Bitterfeld-Wolfen auch eine große Bandbreite an Industriegeschichte zu erzählen. So nahmen 22 verschiedene und bedeutende Orte für die Industriekultur daran teil. Wir erkundigten uns für Sie bei 3 von den insgesamt 22 Standorten.
1: In der Industrie- und Chemiestadt Bitterfeld-Wolfen gab es etwas Aufregendes zu entdecken. Für Begeisterte der Industrie war dies natürlich klar, denn am 12. April fand der Tag der Industriekultur statt. Auch in Bitterfeld-Wolfen öffneten 22 Kulturstandorte, Vereine und Initiativen kostenfrei ihre Türen an historischen Orten, Museen und sogar unter freiem Himmel. Eines dieser Orte war die Gemeinschaftsbäckerei in Bobau. Matthias Berger, ein Verantwortlicher des Vereins Geschichten bewahren e.V. und Ortsbürgermeister von Bobau, war an diesem Tag ebenfalls vor Ort, um über die Geschichte der Bäckerei zu berichten.
2: Ja, 1735 wurde hier begonnen mit dem Erdbackofen. Das stammt ja eigentlich aus dem Flämischen, ist das hier rübergekommen. Und Bobau war nun mal ein landwirtschaftlich geprägtes Dorf. Und die Bauern hatten damit zu tun, dass sie die Felder bewirtschaften und haben einfach jemanden oder eine Gemeinschaft gesucht, wie die Versorgung sichergestellt werden kann. Und so haben sich die 9 größten Bauern damals zusammengetan, haben einen Bäcker beschäftigt, der einmal in der Woche dann im Erdbackofen die Backen hat. So ist unweigerlich die erste Genossenschaft entstanden, ohne dass es wussten.
1: Die Bäckerei erweiterte im Laufe der Zeit ihre Räumlichkeiten. Dies passierte in den 20ern, da die Produktion der Genossenschaft in Tandem mit 96 Bauern nicht nur in der Lage war, das gesamte Dorf zu versorgen, sondern auch noch überschüssige Ware zu produzieren, welche für Profit verkauft werden konnte.
2: Naja, jetzt ist das Objekt von 1790 in dem Zustand, aber das ist auch bloß die Seite, wo wir jetzt hier stehen, ist eigentlich der Ursprungszustand. In den 20er Jahren wurde der zweite Teil dran gebaut, als man mitbekommen hat, dass man also auch Verkaufsfläche brauchte, nicht nur Backfläche. Bis dahin hat die Genossenschaft wirklich mit 96 Bauern und hat wirklich für die Dorfversorgung dann gesorgt. Und dann hat man mitbekommen, dass man die Produkte auch verkauft und deswegen ist noch eine Verkaufsfläche dran gekommen in 20er Jahren. Das ist noch historisch von 1790, ja, und steht aber Gott sei Dank nicht unter Denkmalschutz.
1: Die alte Dorfbäckerei soll aber nicht nur ein Standort der Industriekultur bleiben. Der Verein Geschichten bewahren e.V. will das Gebäude wieder für gemeinnützige Nutzen wiederherstellen. Hierbei soll die Bäckerei umgebaut werden, zu Projekträumen und zu einem Ort der Begegnung. Aber dabei wird natürlich die historische Bausubstanz der Altendorfbäckerei für die Zukunft abgesichert.
2: Also es gibt Pläne, wie das Objekt mal aussehen soll, wie es genutzt werden soll.

0: soll. Also es werden Projekträume und es wird eine Begegnungsstätte sein. Und wir haben schon zwei Zuschläge von Leadern, also die uns dann auch bestätigen, dass also wir zwei Ausbaustufen gefördert bekommen mit 80% Förderung. Ja. Das eine ist die Sicherung der historischen Bausubstanz, die soll natürlich zeitnah beginnen. Und das zweite wird dann der Umbau sein.
1: Von Bildern bis hin zu Einheitswertbescheiden der Altendorf-Bäckerei sind Dokumente natürlich erhalten. Diese wurden am Tag der Industriekultur präsentiert und sollen im fertigen Bau auch wieder ausgestellt werden. Ein Grund mehr, diesen historischen Standort zu besuchen. Nun kommen wir jedoch zum zweiten Ort der Industriekultur. Dafür müssen wir auf den Vorplatz des Rathauses von Bitterfeld-Wolfen, wo die Oldtimer-Gemeinschaft Wolfen e.V. Technikgeschichte auf Rädern präsentierte. Von Fahrrädern bis hin zu einem Wohnmobil wurde alles abgeparkt. Aber gerade der Wohnwagen hatte einige interessante Eigenschaften.
2: Ja, ist interessant. Der ist tatsächlich, was man ihn logischerweise nicht sieht, weil er ja lackiert ist, komplett Alu. Also der kann auch tatsächlich nicht rosten. Und Aluminiumblech ist ja auch bekanntlich gut gegen Hagelresistent, ja, was heutzutage diese neuen Baustoffe sind, die es da gibt und Materialien. Das braucht er nicht. Das klappert halt, wenn es regnet, aber eine Isolierung von 3 cm hat heutzutage auch nicht jeder Wohnwagen. Ich meine, die sind so bei 2,5, 2,7 mm maximal. Aber der hat 3 cm Styropor-Bohrplatten drin. Ja. Also er ist auch gut warm. Man kann es auch bei schlechtem Wetter und im Herbst drinnen aushalten. Wintercamping haben wir noch nicht gemacht. Wäre noch mal eine Herausforderung, aber naja.
1: Die Oldtimer-Gemeinschaft Wolfen e.V. geht auch viele Projekte an und ist ebenfalls bei einer großen Anzahl von anderen Veranstaltungen anwesend. Beispielsweise beim Bergmannstag in Holzweißig oder auf Anfrage bei anderen Ortsveranstaltungen. Doch wie sieht der Plan im Frühjahr 2026 für die Oldtimer-Gemeinschaft aus?
2: Projekte sind dieses Jahr wieder das Oldtimer-Treffen, das große Oldtimer-Treffen in Krippin bei den Longhorns auf dem Gelände. Das wird Ende August stattfinden. Und die Frühjahrsausfahrt am 3. Mai von Wolfen nach Roßlau zur Schiffswerft in Roßlau, das wird, also ist jetzt im Frühjahr dran.
1: Norbert Bartsch erläutert noch einmal die Wichtigkeit des Vereinslebens. Für die Gesellschaft etwas zu tun, erfreut die 22 Mitglieder des Vereins. Für das Mitmachen im Verein benötigt man im Übrigen keinen eigenen Oldtimer.
2: Es muss keiner einen Oldtimer haben, der bei uns im Verein mitmachen möchte. Das ist für uns nicht ausschlaggebend. Sicherlich haben viele Fahrzeuge in unterschiedlichster Form. Aber allein das Pflegen und das Brauchtum, das ist uns so ein bisschen wichtig. Die Gemeinschaft ist wichtig. Wir haben auch kein Vereinsfahrzeug in dem Sinne, wo wir jetzt mal so alle dran schrauben würden. Jeder hat halt seine. Wir tauschen viel aus, wenn es um Teile geht. Das ist tatsächlich ein reger Austausch. Einmal im Monat treffen wir uns zu unserer Sitzung, zu unserem Gemeinschaftsabend.
1: Lustigerweise befanden sich auch Fahrräder des Irene-Fahrradhauses in der Obhut der Oldtimer-Gemeinschaft Wolfen e.V. Doch mit diesem Standort der Industriekultur werden wir uns in der nächsten Sendung von RBW Aktuell beschäftigen.
3: Und morgen zeigen wir Ihnen, wie schon im Beitrag erwähnt, den zweiten Teil des Tages der Industriekultur. Landwirtschaft trifft Technik, Forschung und Bildung. Am kommenden Samstag, nämlich, und zwar am 9. Mai, öffnet die Landesanstalt für Landwirtschaft und Gartenbau von 10 bis 14 Uhr ihre Tore am Hauptstandort Bernburg. Unter dem Motto Schauen, informieren und ins Gespräch kommen erwartet die Besucher ein vielfältiges Programm auf der Festwiese vor dem Hauptgebäude. Im Zentrum des Tages steht die moderne Landwirtschaft zum Anfassen. Ein Highlight für die Sinne ist die Kräuter-Duftorgel, an der die Besucher die Welt der Arznei- und Gewürzpflanzen erschnuppern können. Wer sein Wissen testen möchte, erfährt bei einer interaktiven Quiz-Angebots Gala, Spannendes über Mais, Pflanzengesundheit und die Bedeutung von hochwertigem Saatgut. Technikbegeisterte kommen ebenfalls auf ihre Kosten. Die LLG präsentiert, wie die Digitalisierung den Ackerbau verändert. Besucher können Parzellenmähdrescher aus nächster Nähe begutachten und den Einsatz von Drohnen erleben. Und zwar sind die heute bereit zur präzisen Auswertung von Feldversuchen aktiv. Derby-Atmosphäre im Jahnstadion. Vor 306 Zuschauern traf der erste FC Bitterfeld-Wolfen auf die SG Rot-Weiß-Thalheim. Die Rollen vor dem Spiel schienen klar verteilt. Doch gerade in einem Derby ist Spannung meist garantiert. Früh entwickelte sich eine intensive Partie mit vielen Zweikämpfen und hitziger Stimmung auf und neben dem Platz.
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5: Am Donnerstag stand im Jahnstadion um 18.30 Uhr ein spannendes Derby auf dem Plan. Vor rund 300 Zuschauern empfing die Rosemeier 11 hier die Herren der SG Rot-Weiß-Thalheim. Da sich die Gäste derzeit im Tabellenkeller befinden und Bitterfeld sich im oberen Drittel ansiedelt, gingen die Hausherren als klare Favoriten in die Begegnung. Das Spiel beginnt und nimmt schnell Fahrt auf. In der 5. Minute kommt ein langer Ball der Hausherren in die Thalheimer Hälfte. Gründling kommt ran und gibt zu Galusin. Kann kontrollieren, Schuss, aber weit übers Tor. Es bleibt beim 0:0. Wir springen in die 13. und Bitterfeld greift über links an. Der Ball kommt zu Galusin. Pass zu Bark. Gibt weiter an Gründling. Günther geht nicht rein, aber Bark ist da und versenkt die Kugel. Bitterfeld geht in Führung. In den nächsten Minuten wird es etwas ruhiger. Aber in der 27. bringt Thalheim das Spiel in die Bitterfelder Hälfte. Günther kann den Ball gewinnen und will ihn rausbringen. Da kommt Schinkel und hält den 17er fest. Der Unparteiische fackelt nicht lange und zeigt dem Thalheimer die gelbe Karte. Bis zur Halbzeit fallen keine weiteren Tore und es geht mit 1:0 in die Pause. In der zweiten Hälfte zeigen sich beide Mannschaften zunächst recht ungefährlich und das Spiel läuft einfach so vor sich hin. Die Bitterfelder Fans scheinen davon so gelangweilt zu sein, dass sie anfangen, ihre Pyrotechnik einfach aufs Spielfeld zu werfen. Nach einer kurzen Unterbrechung kann es dann aber weitergehen. Wir springen in die 74. und Bitterfeld greift an. Lange Bälle nach vorne finden schließlich Galusin. Aber Popov will da auch hin und bringt den Bitterfelder im vollen Lauf zum Fall. Dafür darf der Thalheimer sich das restliche Spiel von außen anschauen. Doch dann, kurz vor Abpfiff, Ecke für Thalheim. Ali versucht es direkt, aber Hermann ist wach und entschärft die Situation. Damit endet diese Begegnung nach 94 Minuten mit einem 1:0 für Bitterfeld. Die Einschätzungen der beiden Trainer fallen folgendermaßen aus.
6: Zufrieden, wir freuen uns natürlich über den Derby-Sieg oder generell den Sieg, dass wir keinen Fehler gemacht haben, dass wir zu null gespielt haben. Über das Wie, ich glaube, der Plan war heute ein anderer. Also am Ende ist das Spiel heute für mich sinnbildlich für die Entwicklung der letzten Jahre, wenn ich dann das weiter aushole und jetzt gar nicht am Detail aus bin. Früher haben die Derbys gelebt vom Feuer, von Intensität, von Rivalität. Davon habe ich heute nichts gesehen. Natürlich muss ich sagen, es ist schwierig, dann halt in meinem Gegner dann reinzugehen, aber hat sich halt die Entwicklung des Gegners halt dazu beigetragen in den letzten Jahren. Und ich glaube, da wissen auch alle, was ich meine. Ich war früher als Zuschauer hier, ich hatte als Trainer hier andere Derbys. Ich glaube, das hat halt keinen abgeholt von den Zuschauerrängen. Für uns war das wichtiger, mit unseren verletzten Leuten, mit Offensivausfällen, dass wir gewonnen haben. Ich glaube, wir können noch einen wesentlich entspannteren Abend haben, wenn wir in der ersten Halbzeit von den zwei, drei richtig guten Torchancen am Pfosten und auf der Linie, die geklärt werden, die einfach reinmachen, dann wird es, aber am Ende hat Thalheim, glaube ich, nicht groß aufs Tor geschossen oder gar nicht. Und dann Es ist verdient, aber schön ist was anderes.
7: Aufgrund der Bedingungen, die wir hatten, dass wir verletzte Spieler hatten und auch, ich denke mal, mit 3 rote Karten. Nicht das beste Aufgebot, haben wir es eigentlich über weite Strecken ordentlich gemacht. Gehen durch ein bisschen individuellen Fehler und Rückstand. Haben vielleicht 5 Minuten später auch die Riesenchance zum 1-1. Aber unterm Strich muss man sagen, war es verdient und wir haben es lange offen gehalten. Und mit ein bisschen Glück machst du hier vielleicht noch einen Punkt. Also angetragen.

0: Nach unserer Lara, denke ich mal, war es so ganz okay.
1: Kommenden Samstag, dem 9. Mai, geht es für Bitterfeld um 14 Uhr zum FSV Barleben. Und Thalheim empfängt am 8. Mai um 19 Uhr den SV 1890 Westerhausen.
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3: Ab dem 4. Mai bis voraussichtlich dem 20. Mai ist die Oppenheimstraße im Ortsteil Wolfen ab Einmündung Leipziger Straße bis einschließlich dem gesamten Kreisverkehr voll gesperrt. Grund für die Gesamtsperrung ist die Deckensanierung der Oppenheimstraße. Die Jahnstraße, Themannstraße sowie Oppenheimstraße aus der Maschke-Straße kommend wird für den gesamten Bauzeitraum als Sackgasse ausgeschildert. Eine Umleitung ist entsprechend ausgeschildert. Damit sind wir am Ende unserer Dienstagsausgabe der RBB Aktuell Nachrichten, schauen jetzt noch auf das Wetter und auf die Meldungen aus Dessau-Roßlau. Wir sehen uns dann morgen wieder. Bis dahin, machen Sie es gut.
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1: Am Mittwoch kommt es immer wieder zu Regenfällen. Bei Temperaturen von 13 Grad bleibt es bewölkt. Der Wind kommt mit bis zu 8 Kilometern pro Stunde aus Norden. In den nächsten Tagen bleibt es weiter bewölkt und verregnet. Zum Wochenende klart es dann aber wieder auf.
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Wir wollen dem Grundsatz folgen, was sich jeder Mensch wünscht, so lange wie möglich zu Hause zu wohnen, zu leben und gesund zu altern. Und um das zu erreichen, braucht man natürlich eine gute Planung, was man an Angeboten vor Ort macht, wie man niederschwellig auch das Ehrenamt mit begleitet und wie man das tatsächlich macht, von ambulanten Pflegedienst, von Angehörigen her, dass dieser Wunsch dieser Menschen auch in Erfüllung geht. Und dazu braucht man eine gute Planung und die muss auch digital aufgesetzt sein. Ich habe vorhin gesagt, dass man auf Knopfdruck sagen muss, was in dieser Region gebraucht wird. Und wir wollen damit insbesondere ältere Menschen und deren Angehörige gut erreichen. Und ich bin ganz begeistert, dass die drei Städte gesagt haben, ja, wir machen mit. Wir stellen uns ja die gleichen Fragen, wie es in der Region vorangehen soll. Und wir tun uns zusammen, weil wir sind die drei kreisfreien Städte und wir wollen

0: gucken, ob wir ein Verfahren etablieren, was hinterher anderen Städten auch im Land hilft und wo wir uns gegenseitig vernetzen und unterstützen können.
1: Auch die Stadt Dessau-Roßlau zeigt sich erfreut über die Förderbescheide. Es ist ein wichtiger Schritt, um die Pflegestruktur vor Ort weiter auszubauen.
2: Ich bin sehr dankbar dafür, dass wir 314.000 Euro heute mit diesem Bescheid zugesichert bekommen haben vom Sozialministerium. Und dieses Geld werden wir dafür nutzen, um nochmal Datenmonitoring zu beschreiben, zu betreiben und zu ermitteln, wo gibt es denn Pflegebedarfe. Pflege ist alles. Also viele verbinden ja Pflege mit älteren Menschen. Das stimmt natürlich nicht. Auch jüngere Menschen brauchen Pflege und auch erwachsene Menschen. Denn wir haben unterschiedliche Beeinträchtigungen. Und Pflege ist nur tatsächlich nicht nur ambulant oder stationär. Pflege ist ja, passiert ja sehr oft und findet ja sehr oft auch in häuslichen Räumlichkeiten statt. Und das wollen wir alles ermitteln.
1: Mit dem Teilprojekt Lumina möchte die Doppelstadt die Unterstützung für Pflegebedürftige und deren Umfeld verbessern. Ziel ist es, Menschen in ihrem sozialen Lebensraum zu stärken und ihnen den Zugang zu Hilfsangeboten zu erleichtern.
2: Jede Stadt tickt ja anders. Und wir wissen, Dessau-Roßlau hat sehr viele Menschen, sehr viele ältere Menschen. Und dementsprechend ist natürlich Bedarf sehr groß, dass wir wissen, wo geht man einkaufen? Wie sieht's mit der Barrierefreiheit aus? Haben wir gute ärztliche Versorgung, ja oder nein? Mobile Beratung, kriege ich das hin, dass ich telefonisch jemanden erreichen kann und Informationen bekomme zum Thema Pflege? Das alles wollen wir in den nächsten 3 Jahren ausbauen, verbessern und natürlich auch ganz viel Bildungsarbeit betreiben, indem wir darüber sprechen, Pflege betrifft wirklich alle, jeden von uns.
1: Viele Menschen wissen nicht, wo sie Informationen, beispielsweise zum Pflegegrad oder Finanzierung, erhalten können. Genau hier setzt das Projekt an. Mit mehr Aufklärung, Veranstaltungen und gezielter Beratung. Gleichzeitig bestehen weiterhin Herausforderungen. Pflege ist oft schwer finanzierbar und der Bedarf an Unterstützung wächst. Ziel ist es daher, bestehende Lücken zu schließen und frühzeitig passende Hilfsangebote aufzuzeigen. Um dem gerecht zu werden, gehen die beteiligten Kommunen unterschiedliche Wege.
0: Die 3 Städte haben sich natürlich unterschiedliche Schwerpunkte gesetzt, aber sie werden einheitlich wissenschaftlich begleitet und sie gucken auch, wie sie tatsächlich diese Angebote aus dem Lernen der einen Stadt, dann auch die andere Stadt davon profitiert. Und was mir nochmal ganz wichtig ist, zu sagen, diese 2 Millionen teilen wir uns mit den Pflegekassen, weil die Pflegekassen selber auch ein sehr großes Interesse daran haben, wie tatsächlich die Pflege sich entwickelt. Sie wissen, die Pflegekassen finanzieren ja auch einen großen Teil Pflege. Und wir sind natürlich sehr daran interessiert, nochmal modern zu gucken, wie kann man die Pflegesituation auch hier in unserem Land verbessern.
1: Die 3 kreisfreien Städte starten dabei nicht bei Null. Mit der finanziellen Unterstützung sollen bestehende Strukturen gezielt ausgebaut werden, in der Hoffnung, dass erste Verbesserungen bereits im Laufe dieses Jahres spürbar werden.
3: Der Verein Biker zeigen Herz für Kinder ist in der Region eine feste Größe, wenn es darum geht, gemeinnützige Projekte mit Spenden zu unterstützen. Seit 2016 sammeln die Biker Geld, um Kindern zu helfen und ihr Leben ein bisschen freundlicher und schöner zu gestalten. In den vergangenen 10 Jahren sind dabei insgesamt 325.000 Euro zusammengekommen, mit denen man unterschiedlichste Vorhaben unterstützt hat. 2025 lag der Fokus auf dem Kinderheim Wolkenfrei. Eine Summe von über 23.000 Euro wurde für die Renovierung eines Fitnessraums in der Einrichtung gespendet. Für dieses Jahr haben sich die Biker nun ganze 3 Projekte ausgesucht, für welche sie Spenden sammeln wollen.
4: Also das erste Projekt ist das, was wir vergangenes Jahr schon angefangen haben, und zwar ist das Kinderheim Wolkenfrei. Da haben wir bis jetzt einen Fitnessraum renoviert, ausgebaut, trockengelegt. Und jetzt ist er so weit, dass dieser Fitnessraum bestückt werden könnte mit Sportgeräten. Und dieser geht es um die Sportgeräte. Plus eine kleine Werkstatt, die wir einrichten möchten, wo man Fahrräder reparieren kann, wo man auch mal ein Vogelhäuschen zusammenzimmern kann, damit die Leute mal wieder lernen, mit ihren Händen was zu machen. Das zweite wäre die Grundschule in Mainzdorf. Da ist es so, dass die einen großen Pausenhof haben, der leider keinen Schatten mehr spendet, weil Bäume weg sind. Die mussten abgeholzt werden. Ja, die Bäume waren halt faul und schlecht. So. Und nun haben die da keinen Schatten mehr und wir bauen dann eben Raufen hin. Raufen mit Bänke, wo die Kinder sich drunter aufhalten können, wo sie Hausaufgaben machen können und wo auch Schatten gespendet wird. Und das letzte Projekt ist, das sind die Sonnenköppe, Kita Sonnenköppe. Die benötigen unbedingt Schlafmatten zum Ausruhen der Kinder. Die Schlafmatten sind steinalt, zerfallen und. Und ja, da wird eben einiges noch benötigt.
3: Um das Geld für die drei Vorhaben zu sammeln, findet unter anderem wieder das Benefizkonzert Under the Bridge statt. Am 2. Mai wird man unter der Brücke in der Askanischen Straße ab 19 Uhr die Bands Coverkill, Freispruch und Akustik Jam hören können. Seit vielen Jahren unterstützt die Sparkasse Dessau Biker zeigen Herz für Kinder. So unter anderem mit einem direkten Sponsoring für das Benefizkonzert.
5: Denn hier ist es ja so, dass eben es Kosten gibt, die also zu einer Veranstaltung erstmal aufzubauen, um dann, wenn die Veranstaltung läuft, über die Eintrittsgelder natürlich dann dort einen Mehrwert zu erzielen. Und das Geld fließt natürlich zu 100% in den Spendentopf für die Projekte, die Biker heute hier vorgestellt haben. Das Zweite ist, dass wir natürlich mit unserer Crowdfunding-Plattform 99 Funken hier eine Plattform bieten, wo man eine viel größere Reichweite noch erlangen kann. Denn ganz wichtig ist, es ist so und bleibt so, ist die Einwerbung von weiteren Sponsoren. Es ist ein selbstverständliches Thema, dass man sagt, also einmal Sponsor, immer Sponsor. Die Biker müssen, also auch ganz speziell die Biker, müssen jedes Jahr aufs Neue wieder losgehen und für ihre Projekte werben, was ihnen aufgrund ihrer Art und in ihres Engagements nicht schwerfällt. Aber die Crowdfunding-Plattform 99 Funken kann eben dafür sorgen, dass es noch viel mehr Leute erreicht und dass die Leute dann über diese Plattform kleine und große Spenden leisten können. Und wir als Sparkasse haben natürlich in dieser Crowdfunding-Plattform für die Projekte, die hier in der Region entstehen oder entstehen sollen, haben wir noch einen extra Spendentopf, wo wir eben bis zu 1.000 Euro je Projekt dann nochmal verdoppeln. Und natürlich sind wir auch so einfach hilfestellend dabei. Also unsere Devise ist ja im Spendensponsoring grundsätzlich, dass wir nicht nur Geldgeber sein wollen, sondern wir sind ja hier vor Ort und regional verwurzelt. Und ich glaube, man merkt das auch in den Gesprächen. Wir sind einfach mittendrin und wollen dabei sein. Ja, wir machen mit und wir sind eben auch mit unserer Belegschaft dann vor Ort. Das heißt, ich gehe auch zum Benefizkonzert, weil ich dort meinen Eintritt zahlen möchte, das Benefizkonzert erleben und dabei auch was Gutes tun wollen.
3: Mit vielen weiteren starken Partnern an der Seite werden die Biker mit großem Herz für Kinder auch in diesem Jahr wieder versuchen, so viel Geld wie möglich für die drei gemeinnützigen Projekte einzusammeln. Nach dem Konzert Under the Bridge am 2. Mai wird dann noch am 13. September die große Benefizausfahrt mit Start auf der Dessauer Landebahn stattfinden.

0: Hallo und herzlich willkommen, liebe Zuschauer, zur Mittwochsausgabe der RBB Aktuell Nachrichten. In der gestrigen Sendung haben wir Ihnen ja bereits einen Beitrag zum Tag der Industriekultur Bitterfeld-Wolfen präsentiert. Heute zeigen wir Ihnen dann den versprochenen Folgebeitrag zu dieser Thematik. Diesmal dreht sich jedoch alles um das Irene-Fahrradhaus.
1: Im letzten Beitrag zum Tag der Industriekultur beschäftigten wir uns mit der Gemeinschaftsbäckerei in Bobbau sowie mit der Oldtimer-Gemeinschaft Wolfen e.V. Heute soll sich jedoch das Geschehen um das Irene-Fahrradhaus drehen. Das Irene-Fahrradhaus von 1913 ist mit original erhaltener Einrichtung, Werkstätten und Schmiede ein bedeutendes Zeugnis der Industrie- und Handwerksgeschichte Bitterfelds. Als offizielles Industriedenkmal verbindet es regionale Industriegeschichte mit der Entwicklung von Mobilität und Fahrradkultur. Der Verein Industriedenkmal und Kulturwerkstatt Irene Fahrradhaus e.V. wurde 2024 gegründet und kümmert sich um die historische Aufarbeitung des Fahrradhauses mit nun schon 113 Jahren Geschichte.
2: Ja, wir sind jetzt beim dritten Jahr dabei und wir erweitern uns immer mehr. Das heißt, wir haben jetzt angefangen, neue Toiletten zu bauen, die Elektrik wurde modernisiert und wir wollen den Laden so

0: Stück für Stück aufbauen, erweitern, die Geschichte weiter erforschen, damit wir hier in Zukunft auch berichten und gestalten können.
1: Das Fahrradhaus hatte auch am 12. April guten Besuch. Von Leuten, die ihre Vergangenheit mit dem Laden verbinden, bis hin zu Industriegeschichtsinteressierten, war alles dabei.
2: Unsere Tochter hat uns darauf aufmerksam gemacht. Ich weiß, es ist nicht das erste Mal, aber wir hatten bis jetzt das ein bisschen verkannt. Ich wollte zwar schon mal hier rein, aber da hat es zeitlich nicht gepasst. Es ist sehr interessant, das mal wieder zu sehen. Als Kind stand man oder als Jugendlicher öfters vor dem Ladentisch und hat die sogenannten Putzringe gekauft oder irgendwelche Ersatzteile oder auch mein Fahrrad reparieren oder überholen lassen.
0: Also das meiste ist tatsächlich die Vergangenheitsgeschichten, wie die Leute früher ja selber im Laden tätig waren oder nicht tätig, sondern Kunden waren. Und dann halt ist es tatsächlich unterschiedlich. Also manche gehen wirklich in diese fahrradspezifische Schiene rein, aber die meisten sind in dem regionalen. Wie hängt das alles zusammen? Wie ist die ganze Geschichte mit der Industrie? Wie hat sich das Ganze hier entwickelt? Das sind eigentlich so das, was die Leute interessiert. Und natürlich so eine Kulisse zu sehen, wo nicht nur alles inszeniert wurde, sondern wirklich seit 100 Jahren identisch ist, ist schon was Einmaliges.
1: Das Fahrradhaus hat tiefe Wurzeln in der Industrie. Denn in den Anfangszeiten wurden die Räder komplett selbst hergestellt. Und sogar waggonweise nach Berlin geschafft.
0: Also in der Anfangszeit wurde tatsächlich Rahmenbau betrieben. Das heißt wirklich alles selber. Klar gab es wie Beleuchtung als Zukunftsteile. Aber das, die Königsdisziplin ist halt der Rahmenbau. Und das wurde in den ersten Jahren auch selber gemacht. Im Zuge der Industrialisierung, wo natürlich dann die großen Fabriken massenweise hergestellt haben, konnte man irgendwann nicht mehr mithalten und hat dann auch die Rahmen später zugekauft. Also in der Hochzeit war es so, dass allein im Verkauf 4 Leute hier tätig waren und in der Werkstatt 8 Leute. Also wir reden von 12 Angestellten, die hier tätig waren. Wie viele Räder hergestellt worden sind von Irene, kann ich leider nicht sagen. Aber es ist so, dass gerade in den ersten Jahren waggonweise die Räder zwischen Berlin und Bitterfeld gehandelt und hinhergeschickt wurden. Also es war wirklich Großhandel und die waren recht groß in ihrer Branche.
1: Das Handwerk ist ein Können, welches immer mehr abhanden geriet. Dementsprechend ließ sich der Verein Industriedenkmal und Kulturwerkstatt Irene Fahrradhaus e.V. etwas einfallen. Und zwar einen Erste-Hilfe-Flickkurs, wo beigebracht wird, wie man sein Rad wieder auf Vordermann bringen kann.
0: Korrekt. Wir wollen halt ein bisschen auch was für die Region machen und haben uns überlegt, womit kann man mal starten? Was ist heutzutage eigentlich nicht mehr so in den Köpfen drin? Und tatsächlich ist es so, dass viele Leute keinen Schlauch mehr selber flicken können. Und da haben wir einfach gesagt, okay, zeigen wir mal, wie das so funktioniert und bieten das jetzt an. Und gerade mit Kindern macht das sehr viel Freude, ja.
2: Es ist wichtig, dass man diese Sachen pflegt und an das Historische erinnert, wo noch richtig handwerkliche Kunst gefragt war. Und das heutige Kaufen, kaputt, wegschmeißen, das kann nicht die Lösung sein. Also reparieren sollte man immer, wenn es möglich ist und wenn es sinnvoll ist.
1: Wenn für jemanden die Interesse für Industriekultur geweckt worden sein sollte, dann keine Bange. Das exakte Datum steht zwar noch nicht fest, aber im Frühjahr 2027 wird man wieder zahlreiche Kulturstandorte, Vereine und Initiativen besuchen können, um über die Industriegeschichte Sachsen-Anhalts und vor allem Bitterfeld-Wolfen etwas lernen zu können.
3: Wie kann Barrierefreiheit im Salzlandkreis weiter verbessert werden? Genau darüber wurde vor kurzem in der Kreisverwaltung in Bernburg gesprochen. Der Behindertenbeauftragte des Landkreises, Thorsten Simon, hatte zum sogenannten Alle-im-Kreistreff eingeladen. Vertreterinnen und Vertreter aus der Behindertenarbeit, aus Vereinen und Verwaltungen kamen zusammen, um Erfahrungen auszutauschen, Probleme anzusprechen und neue Ideen für mehr Teilhabe zu entwickeln. Ein zentrales Thema, die neue Internetseite des Salzlandkreises. Sie soll künftig barrierearmer gestaltet sein und so für möglichst viele Menschen zugänglich werden.
4: Im letzten Jahr, im Juni 2025, ist das Barrierefreiheitsgesetz in Kraft getreten bezüglich barrierefreie Webseiten. Und das ist eigentlich auch der Hintergrund unseres heutigen Treffens, dass wir unsere Salzlandkreis-Webseite heute den Vertretern hier näher vorstellen. Die ist ja seit Februar online und da werden wir auch mal die ja, die Nutzungsbedingungen und die Navigation heute hier gemeinsam mit den Vertretern aus den

0: Altkreisen, Staßfurt-Aschersleben, Schönebeck und Bermuck bereden.
1: Der Treff ist Teil einer Gesprächsreihe, die die Zusammenarbeit zwischen Betroffenen, Verwaltung und Politik stärken soll. Ziel ist es, konkrete Projekte anzustoßen und Barrieren, ob digital oder im Alltag, weiter abzubauen. Wichtig ist dabei auch der direkte Draht zu den Bürgerinnen und Bürgern.
0: Ja, eine Initiative findet ja heute hier statt im Kreissaal des Salzlandkreises. Und ansonsten gibt es Bürgersprechstunden, wo diese Probleme aufgenommen werden und in den jeweiligen Ausschüssen dann auch behandelt werden können. Aber wie gesagt, es ist ein sehr globales Thema. Es geht manchmal um Zentimeter hohe Bordsteinkanten und das sind solche kleinen sensiblen Dinge, die sich summieren. Und da muss man wirklich zentral auch die Netzwerke nutzen in den ländlichen Bereichen.
1: Mit Formaten wie dem Alle im Kreistreff will der Salzlandkreis die Inklusion weiter voranbringen. Schritt für Schritt und im direkten Austausch mit den Menschen vor Ort.
2: Am frühen Morgen des 4. Mai kam es in der Burgstraße in Bitterfeld-Wolfen zu einem Brandereignis. Nach derzeitigem Kenntnisstand brach gegen 3.20 Uhr ein Brand im unteren Bereich, also im Lebensmittelladen eines Wohn- und Geschäftsgebäudes aus. Aufgrund der starken Rauchentwicklung in das Treppenhaus des Gebäudes evakuierte die Feuerwehr umgehend die Bewohner des Hauses. So konnten ein 44-jähriger Mann, ein 4-jähriges Kind, eine 17-jährige Jugendliche sowie eine 47-jährige Frau zusammen mit einem Hund und zwei Katzen das Wohnhaus unbeschadet verlassen. Eine weitere Person, ein 48-jähriger Anwohner, wurde aufgrund des Verdachts einer Rauchgasintoxikation in ein Krankenhaus gebracht. Im Anschluss konnte die Feuerwehr erfolgreich den Brand löschen. Bei der Brandbekämpfung kamen insgesamt 42 Kameraden der Feuerwehr mit 8 Fahrzeugen zum Einsatz. Gegenwärtig liegen Hinweise auf eine vorsätzliche Brandlegung vor. Der Brandort wurde beschlagnahmt und ein Ermittlungsverfahren wegen Verdachts des versuchten Mordes eingeleitet. Die Polizei bittet Zeugen, welche Hinweise zum Brandgeschehen und oder zu möglichen Tätern geben können, sich bei der Polizeiinspektion Dessau-Roßlau unter der Rufnummer 0340 60291 zu melden oder sich per E-Mail an lfz.pi-de@polizei.sachsen-anhalt.de zu wenden.
3: Letzten Sonntag empfing die SG Union Sandersdorf den FC Grimma zum Heimspiel. Rund 100 Zuschauer waren gekommen, um sich diese Begegnung anzuschauen. In der Vergangenheit konnten die Sandersdorfer fast immer gegen die Gäste gewinnen und gingen somit auch in dieser Partie als Favoriten auf den Platz. Um 14 Uhr lässt Paul Baudis das Spiel beginnen und die erste Aktion kommt schnell. 5. Minute und Sandersdorf spielt den Ball in die Hälfte des FCs. Wonneberger kommt ran, passt zu Jauk, Schuss, aber vorbei. Es bleibt spannend. In der 30. Spielminute gibt es Ecke für Sandersdorf. Sauer ist der Schütze. Langer Schuss. Kommt zurück, Jauk mit dem Kopf. Da fehlen nur Millimeter. Auch Grimma macht Druck. In der 40. gibt es Freistoß für die Gäste. Der Ball kommt gut. Dröger verfehlt gerade so den Kopf und Sprongholz kann sichern. Es bleibt also beim 0:0. Das soll es auch noch bis zur Pause und so geht es mit Gleichstand in die Kabinen. Wir springen in die 57. Spielminute. Einwurf für Sandersdorf. Kommt gut, aber Grimma bringt den Ball wieder raus. Verliert ihn wieder. Langer Pass vors Tor. Wonneberger verlängert mit dem Kopf, aber zu weit. Wieder kein Treffer. In der 82. wird es nochmal spannend. Pass von Grimma in die Sandersdorfer Hälfte. Aber Mehnert bekommt den Ball und spielt zu Farkas. Der setzt sich durch und passt wieder zu Mehnert. Wieder zu Farkas. Die Kugel ist im 16er. Goto Odoyoko bekommt den Fuß ran, zieht ab. 1:0, der neue Spielstand. Daran soll sich im weiteren Verlauf

0: Verlauf auch nichts mehr ändern und nach 95 hart umkämpften Minuten wird die Partie abgepfiffen. Thomas Sawetzki zieht Bilanz.
1: Das mache ich natürlich gerne nach diesem immens wichtigen Sieg. Ich denke, wenn man es von Anfang an betrachtet, waren wir schon die bessere Mannschaft. Wir waren frisch bei diesen Witterungsbedingungen. Ja, man hat uns ehrlicherweise in der ersten Halbzeit überhaupt nicht angemerkt, dass wir am Freitag bereits ein Spiel hatten. Demzufolge war ich mit der ersten Halbzeit zufrieden. Wir hatten zwei, drei gute Chancen. Der Gegner, den haben wir eigentlich nicht zugelassen. Insofern war das gut. Und man hat dann spätestens ab der zweiten Halbzeit gemerkt, dass es natürlich psychisch ein unglaublich schwieriges Spiel ist für beide Mannschaften. Es ging um unglaublich viel. Ja, ein absolutes Endspiel, zumindest für Grimma war es noch mehr ein Endspiel als für uns. Aber wir wussten auch, wir müssen dieses Heimspiel gewinnen. Und haben halt immer dran geglaubt, haben dann auch nochmal die Offensivwechsel gezogen. Und da muss man auch sagen, dass die Jungs in Summe alle miteinander überragend gearbeitet haben. Und diesen Sieg haben wir uns verdient, weil wir halt dran geglaubt haben zum einen und weil wir den Angriff wunderbar ausspielen, den letzten.
0: Am Samstag, dem 9. Mai, geht es für die Unioner um 14 Uhr auswärts zum Bischofswerder FV 08.
2: Das Wetter stellte beim diesjährigen Gotsche-Marathon eine ganz besondere Herausforderung dar. Bei einer Tageshöchsttemperatur von 29 Grad Celsius kamen die rund 2800 Teilnehmer gehörig in Schwitzen und manche auch an die Grenzen ihrer körperlichen Belastbarkeit. Wer aufgrund der Hitze oder der körperlichen Anstrengung gesundheitliche Probleme bekam, konnte mehrheitlich direkt vor Ort versorgt werden. Für 5 Läufer endete der Wettkampf allerdings im Gotsche Klinikum. Wir haben den Wetterbericht und die Ankündigungen der Veranstalter über die steigende Teilnehmerzahl natürlich verfolgt und waren auf eine deutlich höhere Anzahl von Patienten eingerichtet, erklärt Jana Klappstein, leitende Oberärztin der Notaufnahme des Klinikums. In der Notaufnahme wurden ausschließlich Kreislaufprobleme behandelt. Sportverletzungen wie Muskelzerrungen, Bänderrisse oder Brüche sind glücklicherweise nicht aufgetreten, so Klappstein. Mit dieser Meldung sind wir am Ende unserer Mittwochsausgabe der RBB Aktuellnachrichten, schauen jetzt noch auf den Wetterbericht und auf die Meldungen aus Dessau-Roßlau. Am Donnerstag melden wir uns dann ab 18 Uhr wieder. Bis dahin machen Sie es gut und auf Wiedersehen.
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5: 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Der Donnerstag wird frisch, mit nur 10 Grad Celsius und Regen.

dazu kommt eine leichte Brise aus dem Nordosten. Richtung Wochenende steigen die Temperaturen wieder an und die regnerische Wolkenfront zieht so langsam an uns vorbei. 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

0: Tag der neuen Arbeit. Unter diesem Titel lud die Stadt Dessau-Roßlau und die Stiftung Bauhaus Dessau am 1. Mai, dem Tag der Arbeit, zu einer performativen Kundgebung am historischen Arbeitsamt ein. Neben einem musikalischen und tänzerischen Opening durch den New Kid e.V. Dessau und des Spielmannzugs Blau-Weiß-Roßlau konnten die Besucher auch künstlerische Installationen der Künstlergruppe Superflex sehen.
1: Ja, also das ist ein Kunstwerk von Superflex und das ist auch eine Architektur. Sie besteht eben auch aus Backstein, aber im Unterschied zum gebrannten, wie eben im Arbeitsamt eingesetzt, sind es ungebrannte Backsteine und die zerfallen dann im Laufe der Zeit. Und was sie auch besonders macht, ist, dass das eine Skulptur ist, die besonders geeignet ist für allerlei Lebewesen, Klein- und Kleinsttiere, die hier siedeln. Und die freuen sich über dieses Ungebrannt, über die Ritzen, über die Nischen. Also das ist sozusagen im Kontrast zu dieser Architektur der Industriemoderne kommt hier ein Modell, weil als solches kann man es bezeichnen, also sozusagen ein anderes Bauen, ein anderer Umgang mit Rohstoffen, die auch viel freundlicher zu anderen Spezies sind, wo nicht alleine der Mensch im Zentrum steht, sondern wo man auch jetzt sich um andere Lebewesen kümmert, die dann auch Berücksichtigung finden, dass sie eben optimale Lebensbedingungen haben.
0: Im Mittelpunkt der Veranstaltung stand auch das historische Arbeitsamt, welches vom Bauhausgründer Walter Gropius geplant wurde und bis heute architektonisch interessant ist.
1: Das historische Arbeitsamt ist deshalb so besonders, weil es tatsächlich auch eine ungewöhnliche Form hat. Und die Form hat auch mit den Abläufen zu tun, denn zu alleroberst ging es um Arbeitsvermittlung. Also, dass die boomende Industrie auch genügend Arbeitskräfte bekommt und dass sie die richtigen Arbeitskräfte bekommt. Und im Inneren ist das räumlich so organisiert, dass das auch alles zügig und effizient vonstatten geht. Und das ist etwas, was auch für die Moderne so typisch ist, sich auch an der Industrieproduktion zu orientieren. Und in dem Fall hat man das eben auch bei der Arbeitsvermittlung selber gemacht.
0: Das historische Arbeitsamt vermittelt zwischen den städtebaulichen Leitideen der Bauhauszeit, den Umgestaltungen der 1960er Jahre und den heutigen Perspektiven der Stadt im Kontext der Bewerbung um die BUGA 2035. Die Stiftung Bauhaus Dessau nähert sich dem Ort im Jubiläumsjahr unter dem Motto an die Substanz, zudem über die Materialität des Gebäudes. Daran angeknüpft richtet sie den Blick auf die Ursprünge und Zukunftspotenziale moderner Baustoffe sowie auf neue Formen des Arbeitens und Zusammenlebens.
1: Nun, im 21. Jahrhundert, und das ist jetzt ein Glücksfall, dass die Arbeitsagentur jetzt hier einzieht. Das heißt, es ist dann wieder mit dem Schwerpunkt Arbeit, aber Arbeit hat sich verändert. So wie wir heute arbeiten, ist es anders als vor 100 Jahren. Und deshalb hat es auch eine andere Funktion. Es wird eine Begegnungsstätte, eine Schulungsstätte. Also es wird schon mit dem Wesen der Arbeit auf allen Ebenen zu tun haben, aber eben im 21. Jahrhundert. Und da spielt Digitalisierung und KI spielen eine besonders große Rolle.
0: Auch die Fläche vor der historischen Anlage hat sich über die Jahre verändert. So wurden vor kurzem erst die Freiflächen vor dem Gebäude neu gestaltet.
2: Ja, wir haben fertiggestellt, wie man vielleicht im Hintergrund sieht, die ehemalige Askanische Straße oder zumindest Teile davon, die den Übergang schafft zum historischen Friedhof, vorbei am Arbeitsamt. Und das war Sinn und Zweck der Sache. Ja, es ist ein Teilabschnitt. Ich würde mich freuen, wenn wir weitermachen könnten. Wir haben jetzt auch vor, noch einen nächsten Abschnitt zu machen und die Parkierung ein bisschen anders zu lösen, dass es grüner wird und auch klimatisch bedingt auch ein bisschen schattiger für unsere Bürgerinnen und Bürger. Wir haben einen Förderantrag gestellt, um weitere Platzbereiche zu gestalten. Und das müssen wir dann auch entwickeln. Wenn wir wissen, dass die Fördermittel kommen, dann planen wir und dann nehmen wir auch die Öffentlichkeit mit.
0: Mit dem Tag der neuen Arbeit deutet die Stadt Dessau-Roßlau und die Stiftung Bauhaus Dessau den traditionellen 1. Mai symbolisch neu als Einladung, das historische Arbeitsamt wiederzuentdecken und gemeinsam über Arbeit, Material und Stadt nachzudenken.
3: Am Strandbad Adria in Dessau-Mildensee konnte man vom 23. bis zum 26. April wieder den Sound von Rennmotoren hören. Hier veranstaltete der MSC Elbe Dessau zum mittlerweile 44. Mal das RC Powerboat Meeting. Modell-Rennbootfahrer aus dem ganzen Bundesgebiet kamen mit ihren maßstabsgetreuen Fahrzeugen an die Adria, um wieder in die Modellsportsaison zu starten. Anders als sonst war das Meeting nicht in Rennklassen aufgeteilt und der Wettkampfaspekt stand nicht so im Vordergrund.
4: Es ist nach dieser langen, langen Winterpause, die wir hatten mit dem vielen Eis und alles, für die meisten die erste Chance, ihre Modelle aufs Wasser zu bringen. Sie haben jetzt hier ein Wochenende Zeit, richtig intensiv zu testen, ihre Modelle entsprechend einzustellen. Und dafür ist dieses Powerboat-Meeting diesmal angedacht. Unabhängig davon, es sind interessante Modelle hier vor Ort. Ja, man kann sich das jederzeit anschauen. Es lohnt sich eigentlich immer. Es gibt genügend Leute, die interessierte Fragen haben und alles. Und es ist dann halt mal nicht ganz so stressig. Die Modellbauer haben auch mal mehr Zeit, auf solche Sachen einzugehen, wenn jetzt die Leute kommen und sagen, ja, wie funktioniert das, wie funktioniert das und alles. Und da ist das eben halt etwas entspannter und nicht so stressig, wie wir es sonst haben.
3: Zu sehen gab es Modelle im Maßstab 1 zu 10 bis hin zu Powerbooten im Maßstab 1 zu 4. Die Geschwindigkeiten der Modellrennboote reichten dabei von 40 bis weit über 100 km/h. Die Piloten konnten an ihren Booten tüfteln und Verschiedenes ausprobieren. Unter ihnen sind mittlerweile auch viele ehemalige Powerbootfahrer, die in den großen Vorbildern der Modellboote unterwegs waren.
4: Modellrennboote an sich sind ja schon eine interessante Geschichte. Und wenn man dann, wie jetzt zum Beispiel bei diesem Modell, ein im Maßstab 1 zu 10 nachgebautes Original vor sich hat, ist es auch so, dass jetzt zum Beispiel dieses Modell von einem ehemaligen Rennbootfahrer auch gefahren wird, und zwar dem Andreas Otto aus Berlin, der in dieser originalen Rennbootklasse F250 unterwegs gewesen ist und sich dieses Modell hat aufbauen lassen, um eben jetzt ein bisschen Erinnerung zu haben an seine aktive Rennbootzeit und andererseits auch hier bei uns bei diesem Modell Powerboat-Meetings dabei zu sein, ein paar schöne Runden zu drehen im Kreise Gleichgesinnter. Und da ist das eben halt so, dass dieses Modell dann auch in seinem Original entstanden wo ist.
3: Zahlreiche weitere maßstabsgetreue Modelle von legendären Powerbooten gab es wieder an der Adria zu sehen. Ein weiteres Schmuckstück, auf das Peter Belitz sehr stolz ist, eine eigens angefertigte Rennuhr, die auch während den Wettkämpfen zum Einsatz kommen soll. Nach 4 Tagen voller Rennbootspaß auf der Adria blicken die Mitglieder des MSC Elbe Dessau nun schon auf einige weitere Highlights, die in diesem Jahr noch anstehen.
4: Für einige von uns geht es bereits am kommenden Wochenende wieder weiter. Da ist in Papenburg schon das nächste Powerboat-Meeting. Und dafür nutzt man hier jetzt zum Beispiel die Zeit, seine Modelle entsprechend gut vorzubereiten. Und dann werden wir sehen, wir sind dabei, eine offene Vereinsmeisterschaft einzurichten für Classic-Modelle. Und da wollen wir im Prinzip jetzt gut vorankommen. Und dann, das Jahr geht schnell rum und schon stehen wir vorm Herbst. Und im Oktober ist dann nachher das 45. Powerboat-Meeting. Und das wird dann wieder so, wie wir es hier eigentlich sonst auch machen, mit Rennklassen, mit richtig Renn-Action auf dem Wasser. Aber wie gesagt, dazu geht das nur ein bisschen die Zeit ins Land, aber das kriegen wir auch drauf.
3: Also, wer selber Interesse am Modellsport hat, sollte sich unbedingt den 8. bis 11. Oktober im Kalender markieren, wenn der MSC Elbe Dessau zum 45. Mal an das Strandbad Adria zum Powerboat-Meeting einlädt.

Sitzlandschaft für Johannesstraße. Um noch mehr Aufenthaltsqualität in der neu gestalteten Johannesstraße zu bieten, wird die Ausstattung des Areals durch das Tiefbauamt gestalterisch erweitert. In der 19. Kalenderwoche startet die Aufstellung speziell geplanter und gefertigter Sitzbänke. Konkret wird um die drei Baumscheiben vor dem Schwabehaus eine Sitzlandschaft bestehend aus mehreren Sitzbänken angeordnet. Unterschiedliche Bänke aus Holz, mit und ohne Lehne, nehmen die Einfassung der Baumscheiben auf und verbinden sich zu einer einzigartigen Sitzlandschaft. Die Entwürfe dafür stammen vom Fachbereich Design der Hochschule Anhalt. Zur Umsetzung der Maßnahme konnte auch auf Fördermittel aus dem Programm Förderung des sozialen Zusammenhalts des Landes Sachsen-Anhalt zurückgegriffen werden. Die Arbeiten werden sich über mehrere Wochen erstrecken. Gehweg und Fahrbahn der Johannesstraße bleiben weiterhin nutzbar.

Hallo und herzlich willkommen, liebe Zuschauer, zur Mittwochsausgabe der RBB Aktuell Nachrichten. In der gestrigen Sendung haben wir Ihnen ja bereits einen Beitrag zum Tag der Industriekultur in Bitterfeld-Wolfen präsentiert. Heute zeigen wir Ihnen dann den versprochenen

0: um das Irene-Fahrradhaus drehen. Das Irene-Fahrradhaus von 1913 ist mit original erhaltener Einrichtung, Werkstätten und Schmiede ein bedeutendes Zeugnis der Industrie- und Handwerksgeschichte Bitterfels. Als offizielles Industriedenkmal verbindet es regionale Industriegeschichte mit der Entwicklung von Mobilität und Fahrradkultur. Der Verein Industriedenkmal und Kulturwerkstatt Irene Fahrradhaus e.V. wurde 2024 gegründet und kümmert sich um die historische Aufarbeitung des Fahrradhauses mit nun schon 113 Jahren Geschichte.
1: Ja, wir sind jetzt beim dritten Jahr dabei und wir erweitern uns immer mehr. Das heißt, wir haben jetzt angefangen, neue Toiletten zu bauen. Die Elektrik wurde modernisiert und wir wollen den Laden so Stück für Stück aufbauen, erweitern, die Geschichte weiter erforschen, damit wir hier in Zukunft auch berichten und gestalten können.
0: Das Fahrradhaus hatte auch am 12. April guten Besuch. Von Leuten, die ihre Vergangenheit mit dem Laden verbinden, bis hin zu Industriegeschichtsinteressierten, war alles dabei.
2: Unsere Tochter hat uns darauf aufmerksam gemacht. Ich weiß, es ist nicht das erste Mal, aber wir hatten bis jetzt das ein bisschen verkannt. Ich wollte zwar schon mal hier rein, aber da hat es zeitlich nicht gepasst. Es ist sehr interessant, das mal wieder zu sehen. Als Kind stand man oder als Jugendlicher öfters vor dem Ladentisch und hat die sogenannten Putzringe gekauft oder irgendwelche Ersatzteile oder auch mein Fahrrad reparieren oder überholen lassen.
1: Also das meiste ist tatsächlich die Vergangenheitsgeschichten, wie die Leute früher ja selber im Laden tätig waren oder nicht tätig, sondern Kunden waren. Und dann halt ist es tatsächlich unterschiedlich. Also manche gehen wirklich in diese fahrradspezifische Schiene rein, aber die meisten sind in dem regionalen. Wie hängt das alles zusammen? Wie ist die ganze Geschichte mit der Industrie? Wie hat sich das Ganze hier entwickelt? Das sind eigentlich so das, was die Leute interessiert. Und natürlich so eine Kulisse zu sehen, wo nicht nur alles inszeniert wurde, sondern wirklich seit 100 Jahren identisch ist, ist schon was Einmaliges.
0: Das Fahrradhaus hat tiefe Wurzeln in der Industrie. Denn in den Anfangszeiten wurden die Räder komplett selbst hergestellt. Und sogar waggonweise nach Berlin geschafft.
1: Also in der Anfangszeit wurde tatsächlich Rahmenbau betrieben. Das heißt wirklich alles selber. Klar gab es wie Beleuchtung als Zukunftsteile. Aber das, die Königsdisziplin ist halt der Rahmenbau. Und das wurde in den ersten Jahren auch selber gemacht. Im Zuge der Industrialisierung, wo natürlich dann die großen Fabriken massenweise hergestellt haben, konnte man irgendwann nicht mehr mithalten und hat dann auch die Rahmen später zugekauft. Also in der Hochzeit war es so, dass allein im Verkauf 4 Leute hier tätig waren und in der Werkstatt 8 Leute. Also wir reden von 12 Angestellten, die hier tätig waren. Wie viele Räder hergestellt worden sind von Irene, kann ich leider nicht sagen. Aber es ist so, dass gerade in den ersten Jahren waggonweise die Räder zwischen Berlin und Bitterfeld gehandelt und hinhergeschickt wurden. Also es war wirklich Großhandel und die waren recht groß in ihrer Branche.
0: Das Handwerk ist ein Können, welches immer mehr abhanden geriet. Dementsprechend ließ sich der Verein Industriedenkmal und Kulturwerkstatt Irene Fahrradhaus e.V. etwas einfallen. Und zwar einen Erste-Hilfe-Flickkurs, wo beigebracht wird, wie man sein Rad wieder auf Vordermann bringen kann.
1: Korrekt. Wir wollen halt ein bisschen auch was für die Region machen und haben uns überlegt, womit kann man mal starten? Was ist heutzutage eigentlich nicht mehr so in den Köpfen drin? Und tatsächlich ist es so, dass viele Leute keinen Schlauch mehr selber flicken können. Und da haben wir einfach gesagt, okay, zeigen wir mal, wie das so funktioniert und bieten das jetzt an. Und gerade mit Kindern macht das sehr viel Freude, ja.
2: Es ist wichtig, dass man diese Sachen pflegt und an das Historische erinnert, wo noch richtig handwerkliche Kunst gefragt war. Und das heutige Kaufen, kaputt, wegschmeißen, das kann nicht die Lösung sein. Also reparieren sollte man immer, wenn es möglich ist und wenn es sinnvoll ist.
0: Wenn für jemanden die Interesse für Industriekultur geweckt worden sein sollte, dann keine Bange. Das exakte Datum steht zwar noch nicht fest, aber im Frühjahr 2027 wird man wieder zahlreiche Kulturstandorte, Vereine und Initiativen besuchen können, um über die Industriegeschichte Sachsen-Anhalts und vor allem Bitterfeld-Wolfen etwas lernen zu können.
3: Wie kann Barrierefreiheit im Salzlandkreis weiter verbessert werden? Genau darüber wurde vor kurzem in der Kreisverwaltung in Bernburg gesprochen. Der Behindertenbeauftragte des Landkreises, Thorsten Simon, hatte zum sogenannten Alle im Kreistreff eingeladen. Vertreterinnen und Vertreter aus der Behindertenarbeit, aus Vereinen und Verwaltungen kamen zusammen, um Erfahrungen auszutauschen, Probleme anzusprechen und

0: neue Ideen für mehr Teilhabe zu entwickeln. Ein zentrales Thema, die neue Internetseite des Salzlandkreises. Sie soll künftig barrierearmer gestaltet sein und so für möglichst viele Menschen zugänglich werden.
1: Im letzten Jahr, im Juni 2025, ist das Barrierefreiheitsgesetz in Kraft getreten bezüglich barrierefreie Webseiten. Und das ist eigentlich auch der Hintergrund unseres heutigen Treffens, dass wir unsere Salzlandkreis-Webseite heute den Vertretern hier näher vorstellen. Die ist ja seit Februar online und da werden wir auch mal die Nutzungsbedingungen und die Navigation heute hier gemeinsam mit den Vertretern aus den Altkreisen Staßfurt-Aschersleben, Schönebeck und Wermburg bereden.
0: Der Treff ist Teil einer Gesprächsreihe, die die Zusammenarbeit zwischen Betroffenen, Verwaltung und Politik stärken soll. Ziel ist es, konkrete Projekte anzustoßen und Barrieren, ob digital oder im Alltag, weiter abzubauen. Wichtig ist dabei auch der direkte Draht zu den Bürgerinnen und Bürgern.
1: Ja, eine Initiative findet ja heute hier statt im Kreissaal des Salzlandkreises. Und ansonsten gibt es Bürgersprechstunden, wo diese Probleme aufgenommen werden und in den jeweiligen Ausschüssen dann auch behandelt werden können. Aber wie gesagt, es ist ein sehr globales Thema. Es geht manchmal um Zentimeter hohe Bordsteinkanten und das sind solche kleinen sensiblen Dinge, die sich summieren. Und da muss man wirklich zentral auch die Netzwerke nutzen in den ländlichen Bereichen.
0: Mit Formaten wie dem Alle im Kreistreff will der Salzlandkreis die Inklusion weiter voranbringen. Schritt für Schritt und im direkten Austausch mit den Menschen vor Ort.
2: Am frühen Morgen des 4. Mai kam es in der Burgstraße in Bitterfeld-Wolfen zu einem Brandereignis. Nach derzeitigem Kenntnisstand brach gegen 3.20 Uhr ein Brand im unteren Bereich, also im Lebensmittelladen eines Wohn- und Geschäftsgebäudes aus. Aufgrund der starken Rauchentwicklung in das Treppenhaus des Gebäudes evakuierte die Feuerwehr umgehend die Bewohner des Hauses. So konnten ein 44-jähriger Mann, ein 4-jähriges Kind, eine 17-jährige Jugendliche sowie eine 47-jährige Frau zusammen mit einem Hund und zwei Katzen das Wohnhaus unbeschadet verlassen. Eine weitere Person, ein 48-jähriger Anwohner, wurde aufgrund des Verdachts einer Rauchgasintoxikation in ein Krankenhaus gebracht. Im Anschluss konnte die Feuerwehr erfolgreich den Brand löschen. Bei der Brandbekämpfung kamen insgesamt 42 Kameraden der Feuerwehr mit 8 Fahrzeugen zum Einsatz. Gegenwärtig liegen Hinweise auf eine vorsätzliche Brandlegung vor. Der Brandort wurde beschlagnahmt und ein Ermittlungsverfahren wegen Verdachts des versuchten Mordes eingeleitet. Die Polizei bittet Zeugen, welche Hinweise zum Brandgeschehen und oder zu möglichen Tätern geben können, sich bei der Polizeiinspektion Dessau-Roßlau unter der Rufnummer 0340 60291 zu melden oder sich per E-Mail an lfz.pi-de@polizei.sachsen-anhalt.de zu wenden.
3: Letzten Sonntag empfing die SG Union Sandersdorf den FC Grimma zum Heimspiel. Rund 100 Zuschauer waren gekommen, um sich diese Begegnung anzuschauen. In der Vergangenheit konnten die Sandersdorfer fast immer gegen die Gäste gewinnen und gingen somit auch in dieser Partie als Favoriten auf den Platz. Um 14 Uhr lässt Paul Baudis das Spiel beginnen und die erste Aktion kommt schnell. 5. Minute und Sandersdorf spielt den Ball in die Hälfte des FCs. Wonneberger kommt ran, passt zu Jauk, Schuss, aber vorbei. Es bleibt spannend. In der 30. Spielminute gibt es Ecke für Sandersdorf. Sauer ist der Schütze. Langer Schuss. Kommt zurück, Jauk mit dem Kopf. Da fehlen nur Millimeter. Auch Grimma macht Druck. In der 40. gibt es Freistoß für die Gäste. Der Ball kommt gut. Dröger verfehlt gerade so den Kopf und Sprongholz kann sichern. Es bleibt also beim 0:0. Das soll es auch noch bis zur Pause und so geht es mit Gleichstand in die Kabinen. Wir springen in die 57. Spielminute. Einwurf für Sandersdorf. Kommt gut, aber Grimma bringt den Ball wieder raus. verliert ihn wieder. Langer Pass vors Tor. Wonneberger verlängert mit dem Kopf, aber zu weit. Wieder kein Treffer. In der 82. wird es nochmal spannend. Pass von Grimmer in die Sandersdorfer Hälfte. Aber Mehnert bekommt den Ball und spielt zu Farkas. Der setzt sich durch und passt wieder zu Mehnert. Wieder zu Farkas. Die Kugel ist im 16er. Goto Odoyoko bekommt den Fuß ran, zieht ab. 1:0, der neue Spielstand. Daran soll sich im weiteren Verlauf auch nichts mehr ändern und nach 95 hart umkämpften Minuten wird die Partie abgepfiffen. Thomas Sawetzki zieht Bilanz.
4: Das mache ich natürlich gerne nach diesem immens wichtigen Sieg. Ich denke, wenn man es von Anfang an betrachtet, waren wir schon die bessere Mannschaft. Wir waren frisch bei diesen Witterungsbedingungen. Ja, man hat uns ehrlicherweise in der ersten Halbzeit überhaupt nicht angemerkt, dass wir am Freitag bereits ein Spiel hatten. Demzufolge war ich mit der ersten Halbzeit zufrieden. Wir hatten 2, 3 gute Chancen. Der Gegner, den haben wir eigentlich nicht zugelassen. Insofern war das gut. Und man hat dann spätestens ab der zweiten Halbzeit gemerkt, dass es natürlich psychisch ein unglaublich schwieriges Spiel ist für beide Mannschaften. Es ging unglaublich viel. Ja, ein absolutes Endspiel, zumindest für Grimma war es noch mehr ein Endspiel als für uns. Aber wir wussten auch, wir müssen dieses Heimspiel gewinnen. Und haben halt immer dran geglaubt, haben dann auch nochmal die Offensivwechsel gezogen. Und da muss man auch sagen, dass die Jungs in Summe alle miteinander überragend gearbeitet haben. Und diesen Sieg haben wir uns verdient, weil wir halt dran geglaubt haben zum einen und weil wir den Angriff wunderbar ausspielen, den letzten.
3: Am Samstag, dem 9. Mai, geht es für die Unioner um 14 Uhr auswärts zum Bischofswerder FV 08.
2: Das Wetter stellte beim diesjährigen Gotsche-Marathon eine ganz besondere Herausforderung dar. Bei einer Tageshöchsttemperatur von 29 Grad Celsius kamen die rund 2800 Teilnehmer gehörig ins Schwitzen und manche auch an die Grenzen ihrer körperlichen Belastbarkeit. Wer aufgrund der Hitze oder der körperlichen Anstrengung gesundheitliche Probleme bekam, konnte mehrheitlich direkt vor Ort versorgt werden. Für 5 Läufer endete der Wettkampf allerdings im Gotsche Klinikum. Wir haben den Wetterbericht und die Ankündigungen der Veranstalter über die steigende Teilnehmerzahl natürlich verfolgt und waren auf eine deutlich höhere Anzahl von Patienten eingerichtet, erklärt Jana Klappstein, leitende Oberärztin der Notaufnahme des Klinikums. In der Notaufnahme wurden ausschließlich Kreislaufprobleme behandelt. Sportverletzungen wie Muskelzerrungen, Bänderrisse oder Brüche sind glücklicherweise nicht aufgetreten, so Klappstein. Mit dieser Meldung sind wir am Ende unserer Mittwochsausgabe der RBB Aktuellnachrichten, schauen jetzt noch auf den Wetterbericht und auf die Meldungen aus Dessau-Roßlau. Am Donnerstag melden wir uns dann ab 18 Uhr wieder. Bis dahin machen Sie es gut und auf Wiedersehen.
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7: 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Der Donnerstag wird frisch mit nur 10 Grad Celsius und Regen. Dazu kommt eine leichte Brise aus dem Nordosten. Richtung Wochenende steigen die Temperaturen wieder an. Und die regnerische Wolkenfront zieht so langsam an uns vorbei. 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

0: Tag der neuen Arbeit. Unter diesem Titel lud die Stadt Dessau-Roßlau und die Stiftung Bauhaus Dessau am 1. Mai, dem Tag der Arbeit, zu einer performativen Kundgebung am historischen Arbeitsamt ein. Neben einem musikalischen und tänzerischen Opening durch den New Kid e.V. Dessau und des Spielmannzugs Blau-Weiß-Roßlau konnten die Besucher auch künstlerische Installationen der Künstlergruppe Superflex sehen.
1: Ja, also das ist ein Kunstwerk von Superflex und das ist auch eine Architektur. Sie besteht eben auch aus Backstein, aber im Unterschied zum gebrannten, wie eben im Arbeitsamt eingesetzt, sind es ungebrannte Backsteine und die zerfallen dann im Laufe der Zeit. Und was sie auch besonders macht, ist, dass das eine Skulptur ist, die besonders geeignet ist für allerlei Lebewesen, Klein- und Kleinsttiere, die hier siedeln. Und die freuen sich über dieses Ungebrannt, über die Ritzen, über die Nischen. Also das ist sozusagen im Kontrast zu dieser Architektur der Industriemoderne kommt hier ein Modell, weil als solches kann man es bezeichnen, also sozusagen ein anderes Bauen, ein anderer Umgang mit Rohstoffen, die auch viel freundlicher zu anderen Spezies sind, wo nicht alleine der Mensch im Zentrum steht, sondern wo man auch jetzt sich um andere Lebewesen kümmert, die dann auch Berücksichtigung finden, dass sie eben optimale Lebensbedingungen haben.
0: Im Mittelpunkt der Veranstaltung stand auch das historische Arbeitsamt, welches vom Bauhausgründer Walter Gropius geplant wurde und bis heute architektonisch interessant ist.
1: Das historische Arbeitsamt ist deshalb so besonders, weil es tatsächlich auch eine ungewöhnliche Form hat. Und die Form hat auch mit den Abläufen zu tun, denn zu alleroberst ging es um Arbeitsvermittlung. Also, dass die boomende Industrie auch genügend Arbeitskräfte bekommt und dass sie die richtigen Arbeitskräfte bekommt. Und im Inneren ist das räumlich so organisiert, dass das auch alles zügig und effizient vonstatten geht. Und das ist etwas, was auch für die Moderne so typisch ist, sich auch an der Industrieproduktion zu orientieren. Und in dem Fall hat man das eben auch bei der Arbeitsvermittlung selber gemacht.
0: Das historische Arbeitsamt vermittelt zwischen den städtebaulichen Leitideen der Bauhauszeit, den Umgestaltungen der 1960er Jahre und den heutigen Perspektiven der Stadt im Kontext der Bewerbung um die Buga 2035. Die Stiftung Bauhaus Dessau nähert sich dem Ort im Jubiläumsjahr unter dem Motto an die Substanz, zudem über die Materialität des Gebäudes. Daran angeknüpft richtet sie den Blick auf die Ursprünge und Zukunftspotenziale moderner Baustoffe sowie auf neue Formen des Arbeitens und Zusammenlebens.
1: Nun, im 21. Jahrhundert, und das ist jetzt ein Glücksfall, dass die Arbeitsagentur jetzt hier einzieht. Das heißt, es ist dann wieder mit dem Schwerpunkt Arbeit, aber Arbeit hat sich verändert. So wie wir heute arbeiten, ist es anders als vor 100 Jahren und deshalb hat es auch

0: eine andere Funktion, es wird eine Begegnungsstätte, eine Schulungsstätte. Also es wird schon mit dem Wesen der Arbeit auf allen Ebenen zu tun haben, aber eben im 21. Jahrhundert, und da spielt Digitalisierung und KI spielen eine besonders große Rolle.
1: Auch die Fläche vor der historischen Anlage hat sich über die Jahre verändert. So wurden vor kurzem erst die Freiflächen vor dem Gebäude neu gestaltet.
2: Ja, wir haben fertiggestellt, wie man vielleicht im Hintergrund sieht, die ehemalige Askanische Straße oder zumindest Teile davon, die den Übergang schafft zum historischen Friedhof, vorbei am Arbeitsamt. Und das war Sinn und Zweck der Sache. Ja, es ist ein Teilabschnitt. Ich würde mich freuen, wenn wir weitermachen könnten. Wir haben jetzt auch vor, noch einen nächsten Abschnitt zu machen und die Parkierung ein bisschen anders zu lösen, dass es grüner wird und auch klimatisch bedingt auch ein bisschen schattiger für unsere Bürgerinnen und Bürger. Wir haben einen Förderantrag gestellt, um weitere Platzbereiche zu gestalten. Und das müssen wir dann auch entwickeln. Wenn wir wissen, dass die Fördermittel kommen, dann planen wir und dann nehmen wir auch die Öffentlichkeit mit.
1: Mit dem Tag der neuen Arbeit deutet die Stadt Dessau-Roßlau und die Stiftung Bauhaus Dessau den traditionellen 1. Mai symbolisch neu als Einladung, das historische Arbeitsamt wiederzuentdecken und gemeinsam über Arbeit, Material und Stadt nachzudenken.
3: Am Strandbad Adria in Dessau-Mildensee konnte man vom 23. bis zum 26. April wieder den Sound von Rennmotoren hören. Hier veranstaltete der MSC Elbe Dessau zum mittlerweile 44. Mal das RC Powerboat Meeting. Modell-Rennbootfahrer aus dem ganzen Bundesgebiet kamen mit ihren maßstabsgetreuen Fahrzeugen an die Adria, um wieder in die Modellsportsaison zu starten. Anders als sonst war das Meeting nicht in Rennklassen aufgeteilt und der Wettkampfaspekt stand nicht so im Vordergrund.
4: Es ist nach dieser langen, langen Winterpause, die wir hatten mit dem vielen Eis und alles, für die meisten die erste Chance, ihre Modelle aufs Wasser zu bringen. Sie haben jetzt hier ein Wochenende Zeit, richtig intensiv zu testen, ihre Modelle entsprechend einzustellen. Und dafür ist dieses Powerboat-Meeting diesmal angedacht. Unabhängig davon, es sind interessante Modelle hier vor Ort. Ja, man kann sich das jederzeit anschauen. Es lohnt sich eigentlich immer. Es gibt genügend Leute, die interessierte Fragen haben und alles. Und es ist dann halt mal nicht ganz so stressig. Die Modellbauer haben auch mal mehr Zeit, auf solche Sachen einzugehen, wenn jetzt die Leute kommen und sagen, ja, wie funktioniert das und alles. Und da ist das eben halt etwas entspannter und nicht so stressig, wie wir es sonst haben.
3: Zu sehen gab es Modelle im Maßstab 1 zu 10 bis hin zu Powerbooten im Maßstab 1 zu 4. Die Geschwindigkeiten der Modellrennboote reichten dabei von 40 bis weit über 100 km/h. Die Piloten konnten an ihren Booten tüfteln und Verschiedenes ausprobieren. Unter ihnen sind mittlerweile auch viele ehemalige Powerbootfahrer, die in den großen Vorbildern der Modellboote unterwegs waren.
4: Modellrennboote an sich sind ja schon eine interessante Geschichte. Und wenn man dann, wie zum Beispiel bei diesem Modell, ein im Maßstab 1 zu 10 nachgebautes Original vor sich hat, ist es auch so, dass jetzt zum Beispiel dieses Modell von einem ehemaligen Rennbootfahrer auch gefahren wird, und zwar dem Andreas Otto aus Berlin, der in dieser originalen Rennbootklasse F250 unterwegs gewesen ist und sich dieses Modell hat aufbauen lassen, um eben jetzt ein bisschen Erinnerung zu haben an seine aktive Rennbootzeit und andererseits auch hier bei uns bei diesem Modell Powerboat-Meetings dabei zu sein, ein paar schöne Runden zu drehen im Kreise Gleichgesinnter. Und da ist das eben halt so, dass dieses Modell dann auch in seinem Original entstanden ist.
3: Zahlreiche weitere maßstabsgetreue Modelle von legendären Powerbooten gab es wieder an der Adria zu sehen. Ein weiteres Schmuckstück, auf das Peter Behlitz sehr stolz ist, eine eigens angefertigte Rennuhr, die auch während den Wettkämpfen zum Einsatz kommen soll. Nach 4 Tagen voller Rennbootspaß auf der Adria blicken die Mitglieder des MSC Elbe Dessau nun schon auf einige weitere Highlights, die in diesem Jahr noch anstehen.
4: Für einige von uns geht es bereits am kommenden Wochenende wieder weiter. Da ist in Papenburg schon das nächste Powerboat-Meeting. Und dafür nutzt man hier jetzt zum Beispiel die Zeit, seine Modelle entsprechend gut vorzubereiten. Und dann werden wir sehen, wir sind dabei, eine offene

0: Vereinsmeisterschaft einzurichten für Classic-Modelle. Und da wollen wir im Prinzip jetzt gut vorankommen. Und dann, das Jahr geht schnell rum und schon stehen wir vorm Herbst. Und im Oktober ist dann nachher das 45. Powerboat-Meeting. Und das wird dann wieder so, wie wir es hier eigentlich sonst auch machen, mit Rennklassen, mit richtig Renn-Action auf dem Wasser. Aber wie gesagt, dazu geht das nur ein bisschen die Zeit ins Land, aber das kriegen wir auch drauf.
1: Also, wer selber Interesse am Modellsport hat, sollte sich unbedingt den 8. bis 11. Oktober im Kalender markieren, wenn der MSC Elbe-Dessau zum 45. Mal an das Strandbad Adria zum Powerboat-Meeting einlädt. Sitzlandschaft für Johannesstraße. Um noch mehr Aufenthaltsqualität in der neu gestalteten Johannesstraße zu bieten, wird die Ausstattung des Areals durch das Tiefbauamt gestalterisch erweitert. In der 19. Kalenderwoche startet die Aufstellung speziell geplanter und gefertigter Sitzbänke. Konkret wird um die drei Baumscheiben vor dem Schwabehaus eine Sitzlandschaft bestehend aus mehreren Sitzbänken angeordnet. Unterschiedliche Bänke aus Holz, mit und ohne Lehne, nehmen die Einfassung der Baumscheiben auf und verbinden sich zu einer einzigartigen Sitzlandschaft. Die Entwürfe dafür stammen vom Fachbereich Design der Hochschule Anhalt. Zur Umsetzung der Maßnahme konnte auch auf Fördermittel aus dem Programm Förderung des sozialen Zusammenhalts des Landes Sachsen-Anhalt zurückgegriffen werden. Die Arbeiten werden sich über mehrere Wochen erstrecken. Gehweg und Fahrbahn der Johannesstraße bleiben weiterhin nutzbar.

0: Hallo und herzlich willkommen, liebe Zuschauer, zur Mittwochsausgabe der RBB Aktuell Nachrichten. In der gestrigen Sendung haben wir Ihnen ja bereits einen Beitrag zum Tag der Industriekultur Mitterfeld-Wolfen präsentiert. Heute zeigen wir Ihnen dann den versprochenen Folgebeitrag zu dieser Thematik. Diesmal dreht sich jedoch alles um das Irene-Fahrradhaus.
1: Im letzten Beitrag zum Tag der Industriekultur beschäftigten wir uns mit der Gemeinschaftsbäckerei in Bobbau sowie mit der Oldtimer-Gemeinschaft Wolfen e.V. Heute soll sich jedoch das Geschehen um das Irene-Fahrradhaus drehen. Das Irene-Fahrradhaus von 1913 ist mit original erhaltener Einrichtung, Werkstätten und Schmiede ein bedeutendes Zeugnis der Industrie- und Handwerksgeschichte Bitterfels. Als offizielles Industriedenkmal verbindet es regionale Industriegeschichte mit der Entwicklung von Mobilität und Fahrradkultur. Der Verein Industriedenkmal und Kulturwerkstatt Irene Fahrradhaus e.V. wurde 2024 gegründet und kümmert sich um die historische Aufarbeitung des Fahrradhauses mit nun schon 113 Jahren Geschichte.
2: Ja, wir sind jetzt beim dritten Jahr dabei und wir erweitern uns immer mehr. Das heißt, wir haben jetzt angefangen, neue Toiletten zu bauen. Die Elektrik wurde modernisiert und wir wollen den Laden so Stück für Stück aufbauen, erweitern, die Geschichte weiter erforschen, damit wir hier in Zukunft auch berichten und gestalten können.
1: Das Fahrradhaus hatte auch am 12. April guten Besuch. Von Leuten, die ihre Vergangenheit mit dem Laden verbinden, bis hin zu Industriegeschichtsinteressierten, war alles dabei.
3: Unsere Tochter hat uns darauf aufmerksam gemacht. Ich weiß, es ist nicht das erste Mal, aber wir hatten bis jetzt das ein bisschen verkannt. Ich wollte zwar schon mal hier rein, aber da hat es zeitlich nicht gepasst. Es ist sehr interessant, das mal wieder zu sehen. Als Kind stand man oder als Jugendlicher öfters vor dem Ladentisch und hat die sogenannten Putzringe gekauft oder irgendwelche Ersatzteile oder auch mein Fahrrad reparieren oder überholen lassen.
2: Also das meiste ist tatsächlich die Vergangenheitsgeschichten, wie die Leute früher ja selber im Laden tätig waren oder nicht tätig, sondern Kunden waren. Und dann halt ist es tatsächlich unterschiedlich. Also manche gehen wirklich in diese fahrradspezifische Schiene rein, aber die meisten sind in dem regionalen. Wie hängt das alles zusammen? Wie ist die ganze Geschichte mit der Industrie? Wie hat sich das Ganze hier entwickelt? Das sind eigentlich so das, was die Leute interessiert. Und natürlich so eine Kulisse zu sehen, wo nicht nur alles inszeniert wurde, sondern wirklich seit 100 Jahren identisch ist, ist schon was Einmaliges.
1: Das Fahrradhaus hat tiefe Wurzeln in der Industrie. Denn in den Anfangszeiten wurden die Räder komplett selbst hergestellt. Und sogar waggonweise nach Berlin geschafft.
2: Also in der Anfangszeit wurde tatsächlich Rahmenbau betrieben. Das heißt wirklich alles selber. Klar gab es wie Beleuchtung als Zukunftsteile. Aber das, die Königsdisziplin ist halt der Rahmenbau. Und das wurde in den ersten Jahren auch selber gemacht. Im Zuge der Industrialisierung, wo natürlich dann die großen Fabriken massenweise hergestellt haben, konnte man irgendwann nicht mehr mithalten und hat dann auch die Rahmen später zugekauft. Also in der Hochzeit war es so, dass allein im Verkauf 4 Leute hier tätig waren und in der Werkstatt 8 Leute. Also wir reden von 12 Angestellten, die hier tätig waren. Wie viele Räder hergestellt worden sind von Irene, kann ich leider nicht sagen. Aber es ist so, dass gerade in den ersten Jahren waggonweise die Räder zwischen Berlin und Bitterfeld gehandelt und hinhergeschickt wurden. Also es war wirklich Großhandel und die waren recht groß in ihrer Branche.
1: Das Handwerk ist ein Können, welches immer mehr abhanden geriet. Dementsprechend ließ sich der Verein Industriedenkmal und Kulturwerkstatt Irene Fahrradhaus e.V. etwas einfallen. Und zwar einen Erste-Hilfe-Flickkurs, wo beigebracht wird, wie man sein Rad wieder auf Vordermann bringen kann.
2: Korrekt. Wir wollen halt ein bisschen auch was für die Region machen und haben uns überlegt, womit kann man mal starten? Was ist heutzutage eigentlich nicht mehr so in den Köpfen drin? Und tatsächlich ist es so, dass viele Leute keinen Schlauch mehr selber flicken können. Und da haben wir einfach gesagt, okay, zeigen wir mal, wie das so funktioniert und bieten das jetzt an. Und gerade mit Kindern macht das sehr viel Freude, ja.
3: Es ist wichtig, dass man diese Sachen pflegt und an das Historische erinnert, wo noch richtig handwerkliche Kunst gefragt war. Und das heutige Kaufen, kaputt, wegschmeißen, das kann nicht die Lösung sein. Also reparieren sollte man immer, wenn es möglich ist und wenn es sinnvoll ist.
1: Wenn für jemanden die Interesse für Industriekultur geweckt worden sein sollte, dann keine Bange. Das exakte Datum steht zwar noch nicht fest, aber im Frühjahr 2007.
0: Eine 17-jährige Jugendliche sowie eine 47-jährige Frau zusammen mit einem Hund und zwei Katzen das Wohnhaus unbeschadet verlassen. Eine weitere Person, ein 48-jähriger Anwohner, wurde aufgrund des Verdachts einer Rauchgasintoxikation in ein Krankenhaus gebracht. Im Anschluss konnte die Feuerwehr erfolgreich den Brand löschen. Bei der Brandbekämpfung kamen insgesamt 42 Kameraden der Feuerwehr mit 8 Fahrzeugen zum Einsatz. Gegenwärtig liegen Hinweise auf eine vorsätzliche Brandlegung vor. Der Brandort wurde beschlagnahmt und ein Ermittlungsverfahren wegen Verdachts des versuchten Mordes eingeleitet. Die Polizei bittet Zeugen, welche Hinweise zum Brandgeschehen und oder zu möglichen Tätern geben können, sich bei der

0: Polizeiinspektion Dessau-Roßlau unter der Rufnummer 0340 60291 zu melden oder sich per E-Mail an lfz.pi-de@polizei.sachsen-anhalt.de zu wenden.
1: Letzten Sonntag empfing die SG Union Sandersdorf den FC Grimma zum Heimspiel. Rund 100 Zuschauer waren gekommen, um sich diese Begegnung anzuschauen. In der Vergangenheit konnten die Sandersdorfer fast immer gegen die Gäste gewinnen und gingen somit auch in dieser Partie als Favoriten auf den Platz. Um 14 Uhr lässt Paul Baudis das Spiel beginnen und die erste Aktion kommt schnell. Fünfte Minute und Sandersdorf spielt den Ball in die Hälfte des FCs. Wonneberger kommt ran, Pass zu Jauch, Schuss, aber vorbei. Es bleibt spannend. In der 30. Spielminute gibt es Ecke für Sandersdorf. Sauer ist der Schütze. Langer Schuss. Kommt zurück, Jauch mit dem Kopf, da fehlen nur Millimeter. Auch Grimma macht Druck. In der 40. gibt es Freistoß für die Gäste. Der Ball kommt gut. Dröger verfehlt gerade so den Kopf und Sprongholz kann sichern. Es bleibt also beim 0:0. Das soll es auch noch bis zur Pause und so geht es mit Gleichstand in die Kabinen. Wir springen in die 57. Spielminute. Einwurf für Sandersdorf. Kommt gut, aber Grimma bringt den Ball wieder raus. Verliert ihn wieder. Langer Pass vors Tor. Wonneberger verlängert mit dem Kopf, aber zu weit. Wieder kein Treffer. In der 82. wird es nochmal spannend. Pass von Grimma in die Sandersdorfer Hälfte. Aber Mehnert bekommt den Ball und spielt zu Farkas. Der setzt sich durch und passt wieder zu Mehnert. Wieder zu Farkas. Die Kugel ist im 16er. Gotodo Yoko bekommt den Fuß ran, zieht ab. 1:0, der neue Spielstand. Daran soll sich im weiteren Verlauf auch nichts mehr ändern und nach 95 hart umkämpften Minuten wird die Partie abgepfiffen. Thomas Sawetzki zieht Bilanz.
2: Das mache ich natürlich gerne nach diesem immens wichtigen Sieg. Ich denke, wenn man es von Anfang an betrachtet, waren wir schon die bessere Mannschaft. Wir waren frisch bei diesen Witterungsbedingungen. Ja, man hat uns ehrlicherweise in der ersten Halbzeit überhaupt nicht angemerkt, dass wir am Freitag bereits ein Spiel hatten. Demzufolge war ich mit der ersten Halbzeit zufrieden. Wir hatten 2-3 gute Chancen. Der Gegner, den haben wir eigentlich nicht zugelassen. Insofern war das gut. Und man hat dann spätestens ab der zweiten Halbzeit gemerkt, dass es natürlich psychisch ein unglaublich schwieriges Spiel ist für beide Mannschaften. Es ging unglaublich viel. Ja, ein absolutes Endspiel, zumindest für Grimma war es noch mehr ein Endspiel als für uns. Aber wir wussten auch, wir müssen dieses Heimspiel gewinnen. Und haben halt immer dran geglaubt, haben dann auch nochmal die Offensivwechsel gezogen. Und da muss man auch sagen, dass die Jungs in Summe alle miteinander überragend gearbeitet haben. Und diesen Sieg haben wir uns verdient, weil wir halt dran geglaubt haben zum einen und weil wir den Angriff wunderbar ausspielen, den letzten.
1: Am Samstag, dem 9. Mai, geht es für die Unioner um 14 Uhr auswärts zum Bischofswerder FV 08.
0: Das Wetter stellte beim diesjährigen Gotsche-Marathon eine ganz besondere Herausforderung dar. Bei einer Tageshöchsttemperatur von 29 Grad Celsius kamen die rund 2800 Teilnehmer gehörig in Schwitzen und manche auch an die Grenzen ihrer körperlichen Belastbarkeit. Wer aufgrund der Hitze oder der körperlichen Anstrengung gesundheitliche Probleme bekam, konnte mehrheitlich direkt vor Ort versorgt werden. Für 5 Läufer endete der Wettkampf allerdings im Gotsche Klinikum. Wir haben den Wetterbericht und die Ankündigungen der Veranstalter über die steigende Teilnehmerzahl natürlich verfolgt und waren auf eine deutlich höhere Anzahl von Patienten eingerichtet, erklärt Jana Klappstein, leitende Oberärztin der Notaufnahme des Klinikums. In der Notaufnahme wurden ausschließlich Kreislaufprobleme behandelt. Sportverletzungen wie Muskelzerrungen, Bänderrisse oder Brüche sind glücklicherweise nicht aufgetreten, so Klappstein. Mit dieser Meldung sind wir am Ende unserer Mittwochsausgabe der RBB Aktuell Nachrichten. Schauen jetzt noch auf den Wetterbericht und auf die Meldungen aus Dessau-Roßlau. Am Donnerstag melden wir uns dann ab 18 Uhr wieder. Bis dahin machen Sie es gut und auf Wiedersehen.
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6: 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Der Donnerstag wird frisch mit nur 10 Grad Celsius und Regen. Dazu kommt eine leichte Brise aus dem Nordosten. Richtung Wochenende steigen die Temperaturen wieder an. Und die regnerische Wolkenfront zieht so langsam an uns vorbei. 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

0: Tag der neuen Arbeit. Unter diesem Titel lud die Stadt Dessau-Roßlau und die Stiftung Bauhaus Dessau am 1. Mai, dem Tag der Arbeit, zu einer performativen Kundgebung am historischen Arbeitsamt ein. Neben einem musikalischen und tänzerischen Opening durch den New Kid e.V. Dessau und des Spielmannzugs Blau-Weiß-Roßlau konnten die Besucher auch künstlerische Installationen der Künstlergruppe Superflex sehen.
1: Ja, also das ist ein Kunstwerk von Superflex und das ist auch eine Architektur. Sie besteht eben auch aus Backstein, aber im Unterschied zum gebrannten, wie eben im Arbeitsamt eingesetzt, sind es ungebrannte Backsteine und die zerfallen dann im Laufe der Zeit. Und was sie auch besonders macht, ist, dass das eine Skulptur ist, die besonders geeignet ist für allerlei Lebewesen, Klein- und Kleinsttiere, die hier siedeln. Und die freuen sich über dieses Ungebrannt, über die Ritzen, über die Nischen. Also das ist sozusagen im Kontrast zu dieser Architektur der Industriemoderne kommt hier ein Modell, weil als solches kann man es bezeichnen, also sozusagen ein anderes Bauen, ein anderer Umgang mit Rohstoffen, die auch viel freundlicher zu anderen Spezies sind, wo nicht alleine der Mensch im Zentrum steht, sondern wo man auch jetzt sich um andere Lebewesen kümmert, die dann auch Berücksichtigung finden, dass sie eben optimale Lebensbedingungen haben.
0: Im Mittelpunkt der Veranstaltung stand auch das historische Arbeitsamt, welches vom Bauhausgründer Walter Gropius geplant wurde und bis heute architektonisch interessant ist.
1: Das historische Arbeitsamt ist deshalb so besonders, weil es tatsächlich auch eine ungewöhnliche Form hat. Und die Form hat auch mit den Abläufen zu tun, denn zu alleroberst ging es um Arbeitsvermittlung. Also, dass die boomende Industrie auch genügend Arbeitskräfte bekommt und dass sie die richtigen Arbeitskräfte bekommt. Und im Inneren ist das räumlich so organisiert, dass das auch alles zügig und effizient vonstatten geht. Und das ist etwas, was auch für die Moderne so typisch ist, sich auch an der Industrieproduktion zu orientieren. Und in dem Fall hat man das eben auch bei der Arbeitsvermittlung selber gemacht.
0: Das historische Arbeitsamt vermittelt zwischen den städtebaulichen Leitideen der Bauhauszeit, den Umgestaltungen der 1960er Jahre und den heutigen Perspektiven der Stadt im Kontext der Bewerbung um die Buga 2035. Die Stiftung Bauhaus Dessau nähert sich dem Ort im Jubiläumsjahr unter dem Motto an die Substanz, zudem über die Materialität des Gebäudes. Daran angeknüpft richtet sie den Blick auf die Ursprünge und Zukunftspotenziale moderner Baustoffe sowie auf neue Formen des Arbeitens und Zusammenlebens.
1: Nun, im 21. Jahrhundert, und das ist jetzt ein Glücksfall, dass die Arbeitsagentur jetzt hier einzieht. Das heißt, es ist dann wieder mit dem Schwerpunkt Arbeit, aber Arbeit hat sich verändert. So wie wir heute arbeiten, ist es anders als vor 100 Jahren. Und deshalb hat es auch eine andere Funktion. Es wird eine Begegnungsstätte, eine Schulungsstätte. Also es wird schon mit dem Wesen der Arbeit auf allen Ebenen zu tun haben, aber eben im 21. Jahrhundert. Und da spielt Digitalisierung und KI spielen eine besonders große Rolle.
0: Auch die Fläche vor der historischen Anlage hat sich über die Jahre verändert. So wurden vor kurzem erst die Freiflächen vor dem Gebäude neu gestaltet.
2: Ja, wir haben fertiggestellt, wie man vielleicht im Hintergrund sieht, die ehemalige Askanische Straße oder zumindest Teile davon, die den Übergang schafft zum historischen Friedhof, vorbei am Arbeitsamt. Und das war Sinn und Zweck der Sache. Ja, es ist ein Teilabschnitt. Ich würde mich freuen, wenn wir weitermachen könnten. Wir haben jetzt auch vor, noch einen nächsten Abschnitt zu machen und die Parkierung ein bisschen anders zu lösen, dass es grüner wird und auch klimatisch bedingt auch ein bisschen schattiger für unsere Bürgerinnen und Bürger. Wir haben einen Förderantrag gestellt, um weitere Platzbereiche zu gestalten. Und das müssen wir dann auch entwickeln. Wenn wir wissen, dass die Fördermittel kommen, dann planen wir und dann nehmen wir auch die Öffentlichkeit mit.
0: Mit dem Tag der neuen Arbeit deutet die Stadt Dessau-Roßlau und die Stiftung Bauhaus Dessau den traditionellen 1. Mai symbolisch neu als Einladung, das historische Arbeitsamt wiederzuentdecken und gemeinsam über Arbeit, Material und Stadt nachzudenken.
3: Am Strandbad Adria in Dessau-Mildensee konnte man vom 23. bis zum 26. April wieder den Sound von Rennmotoren hören. Hier veranstaltete der MSC Elbe Dessau zum mittlerweile 44. Mal das RC Powerboat Meeting. Modell-Rennbootfahrer aus dem ganzen Bundesgebiet kamen mit ihren maßstabsgetreuen Fahrzeugen an die Adria, um wieder in die Modellsportsaison zu starten. Anders als sonst war das Meeting nicht in Rennklassen aufgeteilt und der Wettkampfaspekt stand nicht so im Vordergrund.
4: Es ist nach dieser langen, langen Winterpause, die wir hatten mit dem vielen Eis und alles, für die meisten die erste Chance, ihre Modelle aufs Wasser zu bringen. Sie haben jetzt hier ein Wochenende Zeit, richtig intensiv zu testen, ihre Modelle entsprechend einzustellen. Und dafür ist dieses Powerboat-Meeting diesmal angedacht. Unabhängig davon, es sind interessante Modelle hier vor Ort. Ja, man kann sich das jederzeit anschauen. Es lohnt sich eigentlich immer. Es gibt genügend Leute, die interessierte Fragen haben und alles. Und es ist dann halt mal nicht ganz so stressig. Die Modellbauer haben auch mal mehr Zeit, auf solche Sachen einzugehen, wenn jetzt die Leute kommen und sagen, ja, wie funktioniert das und alles. Und da ist das eben halt etwas entspannter und nicht so stressig, wie wir es sonst haben.
3: Zu sehen gab es Modelle im Maßstab 1:10 bis hin zu Powerbooten im Maßstab 1:4. Die Geschwindigkeiten der Modellrennboote reichten dabei von 40 bis weit über 100 km/h. Die Piloten konnten an ihren Booten tüfteln und Verschiedenes ausprobieren. Unter ihnen sind mittlerweile auch 4

0: viele ehemalige Powerbootfahrer, die in den großen Vorbildern der Modellboote unterwegs waren.
1: Modellrennboote an sich sind ja schon eine interessante Geschichte. Und wenn man dann, wie jetzt zum Beispiel bei diesem Modell, ein im Maßstab 1 zu 10 nachgebautes Original vor sich hat, ist es auch so, dass jetzt zum Beispiel dieses Modell von einem ehemaligen Rennbootfahrer auch gefahren wird. Und zwar dem Andreas Otto aus Berlin, der in dieser originalen Rennbootklasse F250 unterwegs gewesen ist und sich dieses Modell hat aufbauen lassen, um eben jetzt ein bisschen Erinnerung zu haben an seine aktive Rennbootzeit und andererseits auch hier bei uns bei diesem Modell Powerboat-Meetings dabei zu sein, ein paar schöne Runden zu drehen im Kreise Gleichgesinnter. Und da ist das eben halt so, dass dieses Modell dann auch in seinem Original entstanden ist.
0: Zahlreiche weitere maßstabsgetreue Modelle von legendären Powerbooten gab es wieder an der Adria zu sehen. Ein weiteres Schmuckstück, auf das Peter Behlitz sehr stolz ist, eine eigens angefertigte Rennuhr, die auch während den Wettkämpfen zum Einsatz kommen soll. Nach 4 Tagen voller Rennbootspaß auf der Adria blicken die Mitglieder des MSC Elbe-Dessau nun schon auf einige weitere Highlights, die in diesem Jahr noch anstehen.
1: Für einige von uns geht es bereits am kommenden Wochenende wieder weiter. Da ist in Papenburg schon das nächste Powerboat-Meeting und dafür nutzt man hier jetzt zum Beispiel die Zeit, seine Modelle entsprechend gut vorzubereiten. Und dann werden wir sehen, wir sind dabei, eine offene Vereinsmeisterschaft einzurichten für Classic-Modelle. Und da wollen wir im Prinzip jetzt gut vorankommen. Und dann, das Jahr geht schnell rum und schon stehen wir vorm Herbst. Und im Oktober ist dann nachher das 45. Powerboat-Meeting. Und das wird dann wieder so, wie wir es hier eigentlich sonst auch machen, mit Rennklassen, mit richtig Renn-Action auf dem Wasser. Aber wie gesagt, dazu geht das nur ein bisschen die Zeit ins Land, aber das kriegen wir auch drauf.
0: Also, wer selber Interesse am Modellsport hat, sollte sich unbedingt den 8. bis 11. Oktober im Kalender markieren, wenn der MSC Elbe-Dessau zum 45. Mal an das Strandbad Adria zum Powerboat-Meeting einlädt. Sitzlandschaft für Johannesstraße. Um noch mehr Aufenthaltsqualität in der neu gestalteten Johannesstraße zu bieten, wird die Ausstattung des Areals durch das Tiefbauamt gestalterisch erweitert. In der 19. Kalenderwoche startet die Aufstellung speziell geplanter und gefertigter Sitzbänke. Konkret wird um die 3 Baumscheiben vor dem Schwabehaus eine Sitzlandschaft bestehend aus mehreren Sitzbänken angeordnet. Unterschiedliche Bänke aus Holz, mit und ohne Lehne, nehmen die Einfassung der Baumscheiben auf und verbinden sich zu einer einzigartigen Sitzlandschaft. Die Entwürfe dafür stammen vom Fachbereich Design der Hochschule Anhalt. Zur Umsetzung der Maßnahme konnte auch auf Fördermittel aus dem Programm Förderung des sozialen Zusammenhalts des Landes Sachsen-Anhalt zurückgegriffen werden. Die Arbeiten werden sich über mehrere Wochen erstrecken. Gehweg und Fahrbahn der Johannesstraße bleiben weiterhin nutzbar.

0: Hallo und herzlich willkommen, liebe Zuschauer, zur Mittwochsausgabe der RBB Aktuell Nachrichten. In der gestrigen Sendung haben wir Ihnen ja bereits einen Beitrag zum Tag der Industriekultur in Bitterfeld-Wolfen präsentiert. Heute zeigen wir Ihnen dann den versprochenen Folgebeitrag zu dieser Thematik. Diesmal dreht sich jedoch alles um das Irene-Fahrradhaus.
1: Im letzten Beitrag zum Tag der Industriekultur beschäftigten wir uns mit der Gemeinschaftsbäckerei in Bobbau sowie mit der Oldtimer-Gemeinschaft Wolfen e.V.

0: Uhrwerkstatt Irene Fahrradhaus e.V. wurde 2024 gegründet und kümmert sich um die historische Aufarbeitung des Fahrradhauses mit nun schon 113 Jahren Geschichte.
1: Ja, wir sind jetzt beim dritten Jahr dabei und wir erweitern uns immer mehr. Das heißt, wir haben jetzt angefangen, neue Toiletten zu bauen. Die Elektrik wurde modernisiert und wir wollen den Laden so Stück für Stück aufbauen, erweitern, die Geschichte weiter erforschen, damit wir ja in Zukunft auch berichten und gestalten können.
0: Das Fahrradhaus hatte auch am 12. April guten Besuch. Von Leuten, die ihre Vergangenheit mit dem Laden verbinden, bis hin zu Industriegeschichtsinteressierten, war alles dabei.
2: Unsere Tochter hat uns darauf aufmerksam gemacht. Ich weiß, es ist nicht das erste Mal, aber wir hatten bis jetzt das ein bisschen verkannt. Ich wollte zwar schon mal hier rein, aber da hat es zeitlich nicht gepasst. Es ist sehr interessant, das mal wieder zu sehen. Als Kind stand man oder als Jugendlicher öfters vor dem Ladentisch und hat die sogenannten Putzringe gekauft oder irgendwelche Ersatzteile oder auch mein Fahrrad reparieren oder überholen lassen.
1: Also das meiste ist tatsächlich die Vergangenheitsgeschichten, wie die Leute früher ja selber im Laden tätig waren oder nicht tätig, sondern Kunden waren. Und dann halt ist es tatsächlich unterschiedlich. Also manche gehen wirklich in diese fahrradspezifische Schiene rein, aber die meisten sind in dem regionalen. Wie hängt das alles zusammen? Wie ist die ganze Geschichte mit der Industrie? Wie hat sich das Ganze hier entwickelt? Das sind eigentlich so das, was die Leute interessiert. Und natürlich so eine Kulisse zu sehen, wo nicht nur alles inszeniert wurde, sondern wirklich seit 100 Jahren identisch ist, ist schon was Einmaliges.
0: Das Fahrradhaus hat tiefe Wurzeln in der Industrie. Denn in den Anfangszeiten wurden die Räder komplett selbst hergestellt. Und sogar waggonweise nach Berlin geschafft.
1: Also in der Anfangszeit wurde tatsächlich Rahmenbau betrieben. Das heißt wirklich alles selber. Klar gab es wie Beleuchtung als Zukunftsteile. Aber das, die Königsdisziplin ist halt der Rahmenbau. Und das wurde in den ersten Jahren auch selber gemacht. Im Zuge der Industrialisierung, wo natürlich dann die großen Fabriken massenweise hergestellt haben, konnte man irgendwann nicht mehr mithalten und hat dann auch die Rahmen später zugekauft. Also in der Hochzeit war es so, dass alleine im Verkauf 4 Leute hier tätig waren und in der Werkstatt 8 Leute. Also wir reden von 12 Angestellten, die hier tätig waren. Wie viele Räder hergestellt worden sind von Irene, kann ich leider nicht sagen. Aber es ist so, dass gerade in den ersten Jahren waggonweise die Räder zwischen Berlin und Bitterfeld gehandelt und hinhergeschickt wurden. Also es war wirklich Großhandel und die waren recht groß in ihrer Branche.
0: Das Handwerk ist ein Können, welches immer mehr abhanden geriet. Dementsprechend ließ sich der Verein Industriedenkmal und Kulturwerkstatt Irene Fahrradhaus e.V. etwas einfallen. Und zwar einen Erste-Hilfe-Flickkurs, wo beigebracht wird, wie man sein Rad wieder auf Vordermann bringen kann.
1: Korrekt. Wir wollen halt ein bisschen auch was für die Region machen und haben uns überlegt, womit kann man mal starten? Was ist heutzutage eigentlich nicht mehr so in den Köpfen drin? Und tatsächlich ist es so, dass viele Leute keinen Schlauch mehr selber flicken können. Und da haben wir einfach gesagt, okay, zeigen wir mal, wie das so funktioniert und bieten das jetzt an. Und gerade mit Kindern macht das sehr viel Freude, ja.
2: Es ist wichtig, dass man diese Sachen pflegt und an das Historische erinnert, wo noch richtig handwerkliche Kunst gefragt war. Und das heutige Kaufen, kaputt, wegschmeißen, das kann nicht die Lösung sein. Also reparieren sollte man immer, wenn es möglich ist und wenn es sinnvoll ist.
0: Wenn für jemanden die Interesse für Industriekultur geweckt worden sein sollte, dann keine Bange. Das exakte Datum steht zwar noch nicht fest, aber im Frühjahr 2027 wird man wieder zahlreiche Kulturstandorte, Vereine und Initiativen besuchen können, um über die Industriegeschichte Sachsen-Anhalts und vor allem Bitterfeld-Wolfen etwas lernen zu können.
3: Wie kann Barrierefreiheit im Salzlandkreis weiter verbessert werden? Genau darüber wurde vor kurzem in der Kreisverwaltung in Bernburg gesprochen. Der Behindertenbeauftragte des Landkreises, Thorsten Simon, hatte zum sogenannten Alle im Kreistreff eingeladen. Vertreterinnen und Vertreter aus der Behindertenarbeit, aus Vereinen und Verwaltungen kamen zusammen, um Erfahrungen auszutauschen, Probleme anzusprechen und neue Ideen für mehr Teilhabe zu entwickeln. Ein zentrales Thema: die neue Internetseite des Salzlandkreises. Sie soll künftig barrierearmer gestaltet sein und so für möglichst viele Menschen zugänglich werden.
4: Im letzten Jahr, im Juni 2025, ist das Barrierefreiheitsgesetz in Kraft getreten bezüglich barrierefreie Webseiten. Und das ist eigentlich auch der Hintergrund

0: unseres heutigen Treffens, dass wir unsere Salzlandkreis-Webseite heute den Vertretern hier näher vorstellen. Die ist ja seit Februar online und da werden wir auch mal die Nutzungsbedingungen und die Navigation heute hier gemeinsam mit den Vertretern aus den Altkreisen Staßfurt-Aschersleben, Schönebeck und Bernburg bereden.
1: Der Treff ist Teil einer Gesprächsreihe, die die Zusammenarbeit zwischen Betroffenen, Verwaltung und Politik stärken soll. Ziel ist es, konkrete Projekte anzustoßen und Barrieren, ob digital oder im Alltag, weiter abzubauen. Wichtig ist dabei auch der direkte Draht zu den Bürgerinnen und Bürgern.
0: Ja, eine Initiative findet ja heute hier statt im Kreissaal des Salzlandkreises. Und ansonsten gibt es Bürgersprechstunden, wo diese Probleme aufgenommen werden und in den jeweiligen Ausschüssen dann auch behandelt werden können. Aber wie gesagt, es ist ein sehr globales Thema. Es geht manchmal um Zentimeter hohe Bordsteinkanten und das sind solche kleinen sensiblen Dinge, die sich summieren. Und da muss man wirklich zentral auch die Netzwerke nutzen in den ländlichen Bereichen.
1: Mit Formaten wie dem Alle im Kreistreff will der Salzlandkreis die Inklusion weiter voranbringen. Schritt für Schritt und im direkten Austausch mit den Menschen vor Ort.
2: Am frühen Morgen des 4. Mai kam es in der Burgstraße in Bitterfeld-Wolfen zu einem Brandereignis. Nach derzeitigem Kenntnisstand brach gegen 3.20 Uhr ein Brand im unteren Bereich, also im Lebensmittelladen eines Wohn- und Geschäftsgebäudes aus. Aufgrund der starken Rauchentwicklung in das Treppenhaus des Gebäudes evakuierte die Feuerwehr umgehend die Bewohner des Hauses. So konnten ein 44-jähriger Mann, ein 4-jähriges Kind, eine 17-jährige Jugendliche sowie eine 47-jährige Frau zusammen mit einem Hund und zwei Katzen das Wohnhaus unbeschadet verlassen. Eine weitere Person, ein 48-jähriger Anwohner, wurde aufgrund des Verdachts einer Rauchgasintoxikation in ein Krankenhaus gebracht. Im Anschluss konnte die Feuerwehr erfolgreich den Brand löschen. Bei der Brandbekämpfung kamen insgesamt 42 Kameraden der Feuerwehr mit 8 Fahrzeugen zum Einsatz. Gegenwärtig liegen Hinweise auf eine vorsätzliche Brandlegung vor. Der Brandort wurde beschlagnahmt und ein Ermittlungsverfahren wegen Verdachts des versuchten Mordes eingeleitet. Die Polizei bittet Zeugen, welche Hinweise zum Brandgeschehen und/oder zu möglichen Tätern geben können, sich bei der Polizeiinspektion Dessau-Roßlau unter der Rufnummer 0340 6291 zu melden oder sich per E-Mail an lfz.pi-de@polizei.sachsen-anhalt.de zu wenden.
3: Letzten Sonntag empfing die SG Union Sandersdorf den FC Grimma zum Heimspiel. Rund 100 Zuschauer waren gekommen, um sich diese Begegnung anzuschauen. In der Vergangenheit konnten die Sandersdorfer fast immer gegen die Gäste gewinnen und gingen somit auch in dieser Partie als Favoriten auf den Platz. Um 14 Uhr lässt Paul Baudis das Spiel beginnen und die erste Aktion kommt schnell. 5. Minute und Sandersdorf spielt den Ball in die Hälfte des FCs. Wonneberger kommt ran, passt zu Jauch, Schuss, aber vorbei. Es bleibt spannend. In der 30. Spielminute gibt es Ecke für Sandersdorf. Sauer ist der Schütze. Langer Schuss. Kommt zurück, Jauch mit dem Kopf, da fehlen nur Millimeter. Auch Grimma macht Druck. In der 40. gibt es Freistoß für die Gäste. Der Ball kommt gut. Dröger verfehlt gerade so den Kopf und Sprongholz kann sichern. Es bleibt also beim 0:0. Das soll es auch noch bis zur Pause und so geht es mit Gleichstand in die Kabinen. Wir springen in die 57. Spielminute. Einwurf für Sandersdorf. Kommt gut, aber Grimma bringt den Ball wieder raus. Verliert ihn wieder. Langer Pass vors Tor. Wonneberger verlängert mit dem Kopf, aber zu weit. Wieder kein Treffer. In der 82. wird es nochmal spannend. Pass von Grimma in die Sandersdorfer Hälfte. Aber Mehnert bekommt den Ball und spielt zu Farkas. Der setzt sich durch und passt wieder zu Mehnert. Wieder zu Farkas. Die Kugel ist im 16er. Goto Odoyoko bekommt den Fuß ran, zieht ab. 1:0, der neue Spielstand. Daran soll sich im weiteren Verlauf auch nichts mehr ändern und nach 95 hart umkämpften Minuten wird die Partie abgepfiffen. Thomas Sawetzki zieht Bilanz.
4: Das mache ich natürlich gerne nach diesem immens wichtigen Sieg. Ich denke, wenn man es von Anfang an betrachtet, waren wir schon die bessere Mannschaft. Wir waren frisch bei diesen Witterungsbedingungen. Ja, man hat uns ehrlicherweise in der ersten Halbzeit überhaupt nicht angemerkt, dass wir am Freitag bereits ein Spiel hatten. Demzufolge war ich mit der ersten Halbzeit zufrieden. Wir hatten 2-3 gute Chancen. Der Gegner, den haben wir eigentlich nicht zugelassen. Insofern war das gut. Und man hat dann spätestens ab der zweiten Halbzeit gemerkt, dass es natürlich psychisch ein unglaublich schwieriges Spiel ist für beide Mannschaften. Es ging um unglaublich viel. Ja, ein absolutes Endspiel, zumindest für Grimma war es noch mehr ein Endspiel als für uns. Aber wir wussten auch, wir müssen dieses Heimspiel gewinnen. Und haben halt immer dran geglaubt, haben dann auch nochmal die Offensivwechsel gezogen. Und da muss man auch sagen, dass die Jungs in Summe alle miteinander überragend gearbeitet haben. Und diesen Sieg haben wir uns verdient, weil wir halt dran geglaubt haben zum einen und weil wir den Angriff wunderbar ausspielen, den letzten.
3: Am Samstag, dem 9. Mai, geht es für die Unioner um 14 Uhr auswärts zum Bischofswerder FV 08.
2: Das Wetter stellte beim diesjährigen Gotsche-Marathon eine ganz besondere Herausforderung dar. Bei einer Tageshöchsttemperatur von 29 Grad Celsius kamen die rund 2800 Teilnehmer gehörig ins Schwitzen und manche auch an die Grenzen ihrer körperlichen Belastbarkeit. Wer aufgrund der Hitze oder der körperlichen Anstrengung gesundheitliche Probleme bekam, konnte mehrheitlich direkt vor Ort versorgt werden. Für 5 Läufer endete der Wettkampf allerdings im Gotsche Klinikum. Wir haben den Wetterbericht und die Ankündigungen der Veranstalter über die steigende Teilnehmerzahl natürlich verfolgt und waren auf eine deutlich höhere Anzahl von Patienten eingerichtet, erklärt Jana Klappstein, leitende Oberärztin der Notaufnahme des Klinikums. In der Notaufnahme wurden ausschließlich Kreislaufprobleme behandelt. Sportverletzungen wie Muskelzerrungen, Bänderrisse oder Brüche sind glücklicherweise nicht aufgetreten, so Klappstein. Mit dieser Meldung sind wir am Ende unserer Mittwochsausgabe der RBB Aktuell Nachrichten. Schauen jetzt noch auf den Wetterbericht und auf die Meldungen aus Dessau-Roßlau. Am Donnerstag melden wir uns dann ab 18 Uhr wieder. Bis dahin machen Sie es gut und auf Wiedersehen.
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7: 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Der Donnerstag wird frisch mit nur 10 Grad Celsius und Regen. Dazu kommt eine leichte Brise aus dem Nordosten. Richtung Wochenende steigen die Temperaturen wieder an und die regnerische Wolkenfront zieht so langsam an uns vorbei. 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

0: Tag der neuen Arbeit. Unter diesem Titel lud die Stadt Dessau-Roßlau und die Stiftung Bauhaus Dessau am 1. Mai, dem Tag der Arbeit, zu einer performativen Kundgebung am historischen Arbeitsamt ein. Neben einem musikalischen und tänzerischen Opening durch den New Kid e.V. Dessau und des Spielmannzugs Blau-Weiß-Roßlau konnten die Besucher auch künstlerische Installationen der Künstlergruppe Superflex sehen.
1: Ja, also das ist ein Kunstwerk von Superflex und das ist auch eine Architektur. Sie besteht eben auch aus Backstein, aber im Unterschied zum Gebrannten, wie eben im Arbeitsamt eingesetzt, sind es ungebrannte Backsteine und die zerfallen dann im Laufe der Zeit. Und was sie auch besonders macht, ist, dass das eine Skulptur ist, die besonders geeignet ist für allerlei Lebewesen, Klein- und Kleinsttiere, die hier siedeln. Und die freuen sich über dieses Ungebrannt, über die Ritzen, über die Nischen. Also das ist sozusagen im Kontrast zu dieser Architektur der Industriemoderne kommt hier ein Modell, weil als solches kann man es bezeichnen, also sozusagen ein anderes Bauen, ein anderer Umgang mit Rohstoffen, die auch viel freundlicher zu anderen Spezies sind, wo nicht alleine der Mensch im Zentrum steht, sondern wo man auch jetzt sich um andere Lebewesen kümmert, die dann auch Berücksichtigung finden, dass sie eben optimale Lebensbedingungen haben.
0: Im Mittelpunkt der Veranstaltung stand auch das historische Arbeitsamt, welches vom Bauhausgründer Walter Gropius geplant wurde und bis heute architektonisch interessant ist.
1: Das historische Arbeitsamt ist deshalb so besonders, weil es tatsächlich auch eine ungewöhnliche Form hat. Und die Form hat auch mit den Abläufen zu tun, denn zu alleroberst ging es um Arbeitsvermittlung. Also, dass die boomende Industrie auch genügend Arbeitskräfte bekommt und dass sie die richtigen Arbeitskräfte bekommt. Und im Inneren ist das räumlich so organisiert, dass das auch alles zügig und effizient vonstatten geht. Und das ist etwas, was auch für die Moderne so typisch ist, sich auch an der Industrieproduktion zu orientieren. Und in dem Fall hat man das eben auch bei der Arbeitsvermittlung selber gemacht.
0: Das historische Arbeitsamt vermittelt zwischen den städtebaulichen Leitideen der Bauhauszeit, den Umgestaltungen der 1960er Jahre und den heutigen Perspektiven der Stadt im Kontext der Bewerbung um die Buga 2035. Die Stiftung Bauhaus Dessau nähert sich dem Ort im Jubiläumsjahr unter dem Motto an die Substanz, zudem über die Materialität des Gebäudes. Daran angeknüpft richtet sie den Blick auf die Ursprünge und Zukunftspotenziale moderner Baustoffe sowie auf neue Formen des Arbeitens und Zusammenlebens.
1: Nun, im 21. Jahrhundert, und das ist jetzt ein Glücksfall, dass die Arbeitsagentur jetzt hier einzieht. Das heißt, es ist dann wieder mit dem Schwerpunkt Arbeit, aber Arbeit hat sich verändert. So wie wir heute arbeiten, ist es anders als vor 100 Jahren. Und deshalb hat es auch eine andere Funktion. Es wird eine Begegnungsstätte, eine Schulungsstätte. Also es wird schon mit dem Wesen der Arbeit auf allen Ebenen zu tun haben, aber eben im 21. Jahrhundert. Und da spielt Digitalisierung und KI spielen eine besonders große Rolle.
0: Auch die Fläche vor der historischen Anlage hat sich über die Jahre verändert. So wurden vor kurzem erst die Freiflächen vor dem Gebäude neu gestaltet.
2: Ja, wir haben fertiggestellt

0: wie man vielleicht im Hintergrund sieht, die ehemalige askanische Straße oder zumindest Teile davon, die den Übergang schafft zum historischen Friedhof, vorbei am Arbeitsamt. Und das war Sinn und Zweck der Sache. Ja, es ist ein Teilabschnitt. Ich würde mich freuen, wenn wir weitermachen könnten. Wir haben jetzt auch vor, noch einen nächsten Abschnitt zu machen und die Parkierung ein bisschen anders zu lösen, dass es grüner wird und auch klimatisch bedingt auch ein bisschen schattiger für unsere Bürgerinnen und Bürger. Wir haben einen Förderantrag gestellt, um weitere Platzbereiche zu gestalten. Und das müssen wir dann auch entwickeln. Wenn wir wissen, dass die Fördermittel kommen, dann planen wir und dann nehmen wir auch die Öffentlichkeit mit.
1: Mit dem Tag der neuen Arbeit deutet die Stadt Dessau-Roßlau und die Stiftung Bauhaus Dessau den traditionellen 1. Mai symbolisch neu als Einladung, das historische Arbeitsamt wiederzuentdecken und gemeinsam über Arbeit, Material und Stadt nachzudenken.
2: Am Strandbad Adria in Dessau-Mildensee konnte man vom 23. bis zum 26. April wieder den Sound von Rennmotoren hören. Hier veranstaltete der MSC Elbe Dessau zum mittlerweile 44. Mal das RC Powerboat Meeting. Modell-Rennbootfahrer aus dem ganzen Bundesgebiet kamen mit ihren maßstabsgetreuen Fahrzeugen an die Adria, um wieder in die Modellsportsaison zu starten. Anders als sonst war das Meeting nicht in Rennklassen aufgeteilt und der Wettkampfaspekt stand nicht so im Vordergrund.
3: Es ist nach dieser langen, langen Winterpause, die wir hatten mit dem vielen Eis und alles, für die meisten die erste Chance, ihre Modelle aufs Wasser zu bringen. Sie haben jetzt hier ein Wochenende Zeit, richtig intensiv zu testen, ihre Modelle entsprechend einzustellen. Und dafür ist dieses Powerboat-Meeting diesmal angedacht. Unabhängig davon, es sind interessante Modelle hier vor Ort. Ja, man kann sich das jederzeit anschauen. Es lohnt sich eigentlich immer. Es gibt genügend Leute, die interessierte Fragen haben und alles. Und es ist dann halt mal nicht ganz so stressig. Die Modellbauer haben auch mal mehr Zeit, auf solche Sachen einzugehen, wenn jetzt die Leute kommen und sagen, ja, wie funktioniert das und alles. Und da ist das eben halt etwas entspannter und nicht so stressig, wie wir es sonst haben.
2: Zu sehen gab es Modelle im Maßstab 1 zu 10 bis hin zu Powerbooten im Maßstab 1 zu 4. Die Geschwindigkeiten der Modellrennboote reichten dabei von 40 bis weit über 100 km/h. Die Piloten konnten an ihren Booten tüfteln und Verschiedenes ausprobieren. Unter ihnen sind mittlerweile auch viele ehemalige Powerbootfahrer, die in den großen Vorbildern der Modellboote unterwegs waren.
3: Modellrennboote an sich sind ja schon eine interessante Geschichte. Und wenn man dann, wie zum Beispiel bei diesem Modell, ein im Maßstab 1 zu 10 nachgebautes Original vor sich hat, ist es auch so, dass jetzt zum Beispiel dieses Modell von einem ehemaligen Rennbootfahrer auch gefahren wird, und zwar dem Andreas Otto aus Berlin, der in dieser originalen Rennbootklasse F250 unterwegs gewesen ist und sich dieses Modell hat aufbauen lassen, um eben jetzt ein bisschen Erinnerung zu haben an seine aktive Rennbootzeit und andererseits auch hier bei uns bei diesem Modell Powerboat-Meetings dabei zu sein, ein paar schöne Runden zu drehen im Kreise Gleichgesinnter. Und da ist das eben halt so, dass dieses Modell dann auch in seinem Original entstanden ist.
2: Zahlreiche weitere maßstabsgetreue Modelle von legendären Powerbooten gab es wieder an der Adria zu sehen. Ein weiteres Schmuckstück, auf das Peter Belitz sehr stolz ist, eine eigens angefertigte Rennuhr, die auch während den Wettkämpfen zum Einsatz kommen soll. Nach 4 Tagen voller Rennboot-Spaß auf der Adria blicken die Mitglieder des MSC Elbe Dessau nun schon auf einige weitere Highlights, die in diesem Jahr noch anstehen.
3: Für einige von uns geht es bereits am kommenden Wochenende wieder weiter. Da ist in Papenburg schon das nächste Powerboat-Meeting. Und dafür nutzt man hier jetzt zum Beispiel die Zeit, seine Modelle entsprechend gut vorzubereiten. Und dann werden wir sehen, wir sind dabei, eine offene Vereinsmeisterschaft einzurichten für Classic-Modelle. Und da wollen wir im Prinzip jetzt gut vorankommen. Und dann, das Jahr geht schnell rum und schon stehen wir vorm Herbst. Und im Oktober ist dann nachher das 45. Powerboat-Meeting. Und das wird dann wieder so, wie wir es hier eigentlich sonst auch machen, mit Rennklassen, mit richtig Renn-Action auf dem Wasser. Aber wie gesagt, dazu geht das nur ein bisschen die Zeit ins Land, aber das kriegen wir auch drauf.

Also, wer selber Interesse am Modellsport hat, sollte sich unbedingt den 8. bis 11. Oktober im Kalender markieren, wenn der MSC Elbe-Dessau zum 45. Mal an das Strandbad Adria zum Powerboat-Meeting einlädt. Sitzlandschaft für Johannesstraße. Um noch mehr Aufenthaltsqualität in der neu gestalteten Johannesstraße zu bieten, wird die Ausstattung des Areals durch das Tiefbauamt gestalterisch erweitert. In der 19. Kalenderwoche startet die Aufstellung speziell geplanter und gefertigter Sitzbänke. Konkret wird um die drei Baumscheiben vor dem Schwabehaus eine Sitzlandschaft bestehend aus mehreren Sitzbänken angeordnet. Unterschiedliche Bänke aus Holz, mit und ohne Lehne, nehmen die Einfassung der Baumscheiben auf und verbinden sich zu einer einzigartigen Sitzlandschaft. Die Entwürfe dafür stammen vom Fachbereich Design der Hochschule Anhalt. Zur Umsetzung der Maßnahme konnte auch auf Fördermittel aus dem Programm Förderung des sozialen Zusammenhalts des Landes Sachsen-Anhalt zurückgegriffen werden. Die Arbeiten werden sich über mehrere Wochen erstrecken. Gehweg und Fahrbahn der Johannesstraße bleiben weiterhin nutzbar.

0: Hallo und herzlich willkommen, liebe Zuschauer, zur Mittwochsausgabe der RBB Aktuell Nachrichten. In der gestrigen Sendung haben wir Ihnen ja bereits einen Beitrag zum Tag der Industriekultur in Bitterfeld-Wolfen präsentiert. Heute zeigen wir Ihnen dann den versprochenen Folgebeitrag zu dieser Thematik. Diesmal dreht sich jedoch alles um das Irene-Fahrradhaus.
1: Im letzten Beitrag zum Tag der Industriekultur beschäftigten wir uns mit der Gemeinschaftsbäckerei in Bobbau sowie mit der Oldtimer-Gemeinschaft Wolfen e.V. Heute soll sich jedoch das Geschehen um das Irene-Fahrradhaus drehen. Das Irene-Fahrradhaus von 1913 ist mit original erhaltener Einrichtung, Werkstätten und Schmiede ein bedeutendes Zeugnis der Industrie- und Handwerksgeschichte Bitterfels. Als offizielles Industriedenkmal verbindet es regionale Industriegeschichte mit der Entwicklung von Mobilität und Fahrradkultur. Der Verein Industriedenkmal und Kulturwerkstatt Irene Fahrradhaus e.V. wurde 2024 gegründet und kümmert sich um die historische Aufarbeitung des Fahrradhauses mit nun schon 113 Jahren Geschichte.
2: Ja, wir sind jetzt beim dritten Jahr dabei und wir erweitern uns immer mehr. Das heißt, wir haben jetzt angefangen, neue Toiletten zu bauen. Die Elektrik wurde modernisiert und wir wollen den Laden so Stück für Stück aufbauen, erweitern, die Geschichte weiter erforschen, damit wir ja in Zukunft auch berichten und gestalten können.
1: Das Fahrradhaus hatte auch am 12. April guten Besuch. Von Leuten, die ihre Vergangenheit mit dem Laden verbinden, bis hin zu Industriegeschichtsinteressierten, war alles dabei.
3: Unsere Tochter hat uns darauf aufmerksam gemacht. Ich weiß, es ist nicht das erste Mal, aber wir hatten bis jetzt das ein bisschen verkannt. Ich wollte zwar schon mal hier rein, aber da hat es zeitlich nicht gepasst. Es ist sehr interessant, das mal wieder zu sehen. Als Kind stand man oder als Jugendlicher öfters vor dem Ladentisch und hat die sogenannten Putzringe gekauft oder irgendwelche Ersatzteile oder auch mit dem Fahrrad reparieren oder überholen lassen.
2: Also das meiste ist tatsächlich die Vergangenheitsgeschichten, wie die Leute früher ja selber im Laden tätig waren oder nicht tätig, sondern Kunden waren. Und dann halt ist es tatsächlich unterschiedlich. Also manche gehen wirklich in diese fahrradspezifische Schiene rein, aber die meisten sind in dem regionalen. Wie hängt das alles zusammen? Wie ist die ganze Geschichte mit der Industrie? Wie hat sich das Ganze hier entwickelt? Das sind eigentlich so das, was die Leute interessiert. Und natürlich so eine Kulisse zu sehen, wo nicht nur alles inszeniert wurde, sondern wirklich seit 100 Jahren identisch ist, ist schon was Einmaliges.
1: Das Fahrradhaus hat tiefe Wurzeln in der Industrie. Denn in den Anfangszeiten wurden die Räder komplett selbst hergestellt. Und sogar waggonweise nach Berlin geschafft.
2: Also in der Anfangszeit wurde tatsächlich Rahmenbau betrieben. Das heißt wirklich alles selber. Klar gab es wie Beleuchtung als Zukunftsteile. Aber die Königsdisziplin ist halt der Rahmenbau und das wurde in den ersten Jahren auch selber gemacht. Im Zuge der Industrialisierung, wo natürlich dann die großen Fabriken massenweise hergestellt haben, konnte man irgendwann nicht mehr mithalten und hat dann auch die Rahmen später zugekauft. Also in der Hochzeit war es so, dass allein im Verkauf 4 Leute hier tätig waren und in der Werkstatt 8 Leute. Also wir reden von 12 Angestellten, die hier tätig waren. Wie viele Räder hergestellt worden sind von Irene, kann ich leider nicht sagen. Aber es ist so, dass gerade in den ersten Jahren waggonweise die Räder zwischen Berlin und Bitterfeld gehandelt und hinhergeschickt wurden. Also es war wirklich Großhandel und die waren recht groß in ihrer Branche.
1: Das Handwerk ist ein Können, welches immer mehr abhanden geriet. Dementsprechend ließ sich der Verein Industriedenkmal und Kulturwerkstatt Irene Fahrradhaus e.V. etwas einfallen. Und zwar einen Erste-Hilfe-Flickkurs, wo beigebracht wird, wie man sein Rad wieder auf Vordermann bringen kann.
2: Korrekt. Wir wollen halt ein bisschen auch was für die Region machen und haben uns überlegt, womit kann man mal starten, was ist heutzutage eigentlich nicht mehr so in den Köpfen drin und tatsächlich ist es so, dass viele Leute keinen Schlauch mehr selber flicken können und da haben wir einfach gesagt, okay, zeigen wir mal, wie das so funktioniert und bieten das jetzt an und gerade mit Kindern macht das sehr viel Freude, ja.
3: Es ist wichtig, dass man diese Sachen pflegt und an das Historische erinnert, wo noch richtig handwerkliche Kunst gefragt war und das heutige Kaufen, kaputt, wegschmeißen, das kann nicht die Lösung sein. Also reparieren sollte man immer, wenn es möglich ist und wenn es sinnvoll ist.
1: Wenn für jemanden die Interesse für Industriekultur geweckt worden sein sollte, dann keine Bange. Das exakte Datum steht zwar noch nicht fest, aber im Frühjahr 2027 wird man wieder zahlreiche Kulturstandorte, Vereine und Initiativen besuchen können, um über die Industriegeschichte Sachsen-Anhalts und vor allem Bitterfeld-Wolfen etwas lernen zu können.
4: Wie kann Barrierefreiheit im Salzlandkreis weiter verbessert werden? Genau darüber wurde vor kurzem in der Kreisverwaltung in Bernburg gesprochen. Der Behindertenbeauftragte des Landkreises, Thorsten Simon, hatte zum sogenannten Alle-im-Kreistreff eingeladen. Vertreterinnen und Vertreter aus der Behindertenarbeit, aus Vereinen und Verwaltungen kamen zusammen, um Erfahrungen auszutauschen, Probleme anzusprechen und neue Ideen für mehr Teilhabe zu entwickeln. Ein zentrales Thema: die neue Internetseite des Salzlandkreises. Sie soll künftig barrierearmer gestaltet sein und so für möglichst viele Menschen zugänglich werden.
5: Im letzten Jahr, im Juni 2025, ist das Barrierefreiheitsgesetz in Kraft getreten bezüglich barrierefreie Webseiten. Und das ist eigentlich auch der Hintergrund unseres heutigen Treffens, dass wir unsere Salzlandkreis-Webseite heute den Vertretern hier näher vorstellen. Die ist ja seit Februar online und da werden wir auch mal die Nutzungsbedingungen und die Navigation heute hier gemeinsam mit den Vertretern aus den Altkreisen Staßfurt-Aschersleben, Schönebeck und Bernburg bereden.
4: Der Treff ist Teil einer Gesprächsreihe, die die Zusammenarbeit zwischen Betroffenen, Verwaltung und Politik stärken soll. Ziel ist es, konkrete Projekte anzustoßen und Barrieren, ob digital oder im Alltag, weiter abzubauen. Wichtig ist dabei auch der direkte Draht zu den Bürgerinnen und Bürgern.
5: Ja, eine Initiative findet ja heute hier statt im Kreissaal des Salzlandkreises. Und ansonsten gibt es Bürgersprechstunden, wo diese Probleme aufgenommen werden und in den jeweiligen Ausschüssen dann auch behandelt werden können. Aber wie gesagt, es ist ein sehr globales Thema. Es geht manchmal um Zentimeter hohe Bordsteinkanten und das sind solche kleinen sensiblen Dinge, die sich summieren. Und da muss man wirklich zentral auch die Netzwerke nutzen in den ländlichen Bereichen.
4: Mit Formaten wie dem Alle-im-Kreis-Treff will der Salzlandkreis die Inklusion weiter voranbringen. Schritt für Schritt und im direkten Austausch mit den Menschen vor Ort.
0: Am frühen Morgen des 4. Mai kam es in der Burgstraße in Bitterfeld-Wolfen zu einem Brandereignis. Nach derzeitigem Kenntnisstand brach gegen 3.20 Uhr ein Brand im unteren Bereich, also im Lebensmittelladen eines Wohn- und Geschäftsgebäudes aus. Aufgrund der starken Rauchentwicklung in das Treppenhaus des Gebäudes evakuierte die Feuerwehr umgehend die Bewohner des Hauses. So konnten ein 44-jähriger Mann, ein 4-jähriges Kind, eine 17-jährige Jugendliche sowie eine 47-jährige Frau zusammen mit einem Hund und zwei Katzen das Wohnhaus unbeschadet verlassen. Eine weitere Person, ein 48-jähriger Anwohner, wurde aufgrund des Verdachts einer Rauchgasintoxikation in ein Krankenhaus gebracht. Im Anschluss konnte die Feuerwehr erfolgreich den Brand löschen. Bei der Brandbekämpfung kamen insgesamt 42 Kameraden der Feuerwehr mit 8 Fahrzeugen zum Einsatz. Gegenwärtig liegen Hinweise auf eine vorsätzliche Brandlegung vor. Der Brandort wurde beschlagnahmt und ein Ermittlungsverfahren wegen Verdachts des versuchten Mordes eingeleitet. Die Polizei bittet Zeugen, welche Hinweise zum Brandgeschehen und oder zu möglichen Tätern geben können, sich bei der Polizeiinspektion Dessau-Roßlau unter der Rufnummer 0340 60291 zu melden oder sich per E-Mail an lfz.pi-de@polizei.sachsen-anhalt.de zu wenden.
6: Letzten Sonntag empfing die SG Union Sandersdorf den FC Grimma zum Heimspiel. Rund 100 Zuschauer waren gekommen, um sich diese Begegnung anzuschauen. In der Vergangenheit konnten die Sandersdorfer fast immer gegen die Gäste gewinnen und gingen somit auch in dieser Partie als Favoriten auf den Platz. Um 14 Uhr lässt Paul Baudis das Spiel beginnen und die erste Aktion kommt schnell. 5. Minute und Sandersdorf spielt den Ball in die Hälfte des FCs. Wonneberger kommt ran, Pass zu Jauch, Schuss, aber vorbei. Es bleibt spannend. In der 30. Spielminute gibt es Ecke für Sandersdorf. Sauer ist der Schütze. Langer Schuss. Kommt zurück, Jauch mit dem Kopf. Da fehlen nur Millimeter. Auch Grimmer macht Druck. In der 40. gibt es... Daran soll sich im weiteren Verlauf auch nichts mehr ändern. Und nach 95 hart umkämpften Minuten wird die Partie abgepfiffen. Thomas Sawetzki zieht Bilanz.
7: Das mache ich natürlich gerne nach diesem immens wichtigen Sieg. Ich denke, wenn man es von Anfang an betrachtet, waren wir schon die bessere Mannschaft. Wir waren frisch bei diesen Witterungsbedingungen. Ja, man hat uns ehrlicherweise in der ersten Halbzeit überhaupt nicht angemerkt, dass wir am Freitag bereits ein Spiel hatten. Demzufolge war ich mit der ersten Halbzeit zufrieden. Wir hatten zwei, drei gute Chancen. Der Gegner, den haben wir eigentlich nicht zugelassen. Insofern war das gut. Und man hat dann spätestens ab der zweiten Halbzeit gemerkt, dass es natürlich psychisch ein unglaublich schwieriges Spiel ist für beide Mannschaften. Es ging um unglaublich viel. Ja, ein absolutes Endspiel, zumindest für Grimma war es noch mehr ein Endspiel als für uns. Aber wir wussten auch, wir müssen dieses Heimspiel gewinnen.

0: Und haben halt immer dran geglaubt, haben dann auch nochmal die Offensivwechsel gezogen. Und da muss man auch sagen, dass die Jungs in Summe alle miteinander überragend gearbeitet haben. Und diesen Sieg haben wir uns verdient, weil wir halt dran geglaubt haben zum einen und weil wir den Angriff wunderbar ausspielen, den letzten.
1: Am Samstag, dem 9. Mai, geht es für die Unioner um 14 Uhr auswärts zum Bischofswerder FV 08.
2: Das Wetter stellte beim diesjährigen Gotsche-Marathon eine ganz besondere Herausforderung dar. Bei einer Tageshöchsttemperatur von 29 Grad Celsius kamen die rund 2800 Teilnehmer gehörig ins Schwitzen und manche auch an die Grenzen ihrer körperlichen Belastbarkeit. Wer aufgrund der Hitze oder der körperlichen Anstrengung gesundheitliche Probleme bekam, konnte mehrheitlich direkt vor Ort versorgt werden. Für 5 Läufer endete der Wettkampf allerdings im Gotsche Klinikum. Wir haben den Wetterbericht und die Ankündigungen der Veranstalter über die steigende Teilnehmerzahl natürlich verfolgt und waren auf eine deutlich höhere Anzahl von Patienten eingerichtet, erklärt Jana Klappstein, leitende Oberärztin der Notaufnahme des Klinikums. In der Notaufnahme wurden ausschließlich Kreislaufprobleme behandelt. Sportverletzungen wie Muskelzerrungen, Bänderrisse oder Brüche sind glücklicherweise nicht aufgetreten, so Klappstein. Mit dieser Meldung sind wir am Ende unserer Mittwochsausgabe der RBB Aktuellen Nachrichten. Schauen jetzt noch auf den Wetterbericht und auf die Meldungen aus Dessau-Roßlau. Am Donnerstag melden wir uns dann ab 18 Uhr wieder. Bis dahin machen Sie es gut und auf Wiedersehen.
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5: 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Der Donnerstag wird frisch mit nur 10 Grad Celsius und Regen. Dazu kommt eine leichte Brise aus dem Nordosten. Richtung Wochenende steigen die Temperaturen wieder an. Und die regnerische Wolkenfront zieht so langsam an uns vorbei. 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

0: Tag der neuen Arbeit. Unter diesem Titel lud die Stadt Dessau-Roßlau und die Stiftung Bauhaus Dessau am 1. Mai, dem Tag der Arbeit, zu einer performativen Kundgebung am historischen Arbeitsamt ein. Neben einem musikalischen und tänzerischen Opening durch den New Kid e.V. Dessau und des Spielmannzugs Blau-Weiß-Roßlau konnten die Besucher auch künstlerische Installationen der Künstlergruppe Superflex sehen.
1: Ja, also das ist ein Kunstwerk von Superflex und das ist auch eine Architektur. Sie besteht eben auch aus Backstein, aber im Unterschied zum gebrannten, wie eben im Arbeitsamt eingesetzt, sind es ungebrannte Backsteine und die zerfallen dann im Laufe der Zeit. Und was sie auch besonders macht, ist, dass das eine Skulptur ist, die besonders geeignet ist für allerlei Lebewesen, Klein- und Kleinsttiere, die hier siedeln. Und die freuen sich über dieses Ungebrannte, über die Ritzen, über die Nischen. Also das ist sozusagen im Kontrast zu dieser Architektur der Industriemoderne kommt hier ein Modell, weil als solches kann man es bezeichnen, also sozusagen ein anderes Bauen, ein anderer Umgang mit Rohstoffen, die auch viel freundlicher zu anderen Spezies sind, wo nicht alleine der Mensch im Zentrum steht, sondern wo man auch jetzt sich um andere Lebewesen kümmert, die dann auch Berücksichtigung finden, dass sie eben optimale Lebensbedingungen haben.
0: Im Mittelpunkt der Veranstaltung stand auch das historische Arbeitsamt, welches vom Bauhausgründer Walter Gropius geplant wurde und bis heute architektonisch interessant ist.
1: Das historische Arbeitsamt ist deshalb so besonders, weil es tatsächlich auch eine ungewöhnliche Form hat. Und die Form hat auch mit den Abläufen zu tun, denn zu alleroberst ging es um Arbeitsvermittlung. Also, dass die boomende Industrie auch genügend Arbeitskräfte bekommt und dass sie die richtigen Arbeitskräfte bekommt. Und im Inneren ist das räumlich so organisiert, dass das auch alles zügig und effizient vonstatten geht. Und das ist etwas, was auch für die Moderne so typisch ist, sich auch an der Industrieproduktion zu orientieren. Und in dem Fall hat man das eben auch bei der Arbeitsvermittlung selber gemacht.
0: Das historische Arbeitsamt vermittelt zwischen den städtebaulichen Leitideen der Bauhauszeit, den Umgestaltungen der 1960er Jahre und den heutigen Perspektiven der Stadt im Kontext der Bewerbung um die Buga 2035. Die Stiftung Bauhaus Dessau nähert sich dem Ort im Jubiläumsjahr unter dem Motto an die Substanz, zudem über die Materialität des Gebäudes. Daran angeknüpft richtet sie den Blick auf die Ursprünge und Zukunftspotenziale moderner Baustoffe sowie auf neue Formen des Arbeitens und Zusammenlebens.
1: Nun, im 21. Jahrhundert, und das ist jetzt ein Glücksfall, dass die Arbeitsagentur jetzt hier einzieht. Das heißt, es ist dann wieder mit dem Schwerpunkt Arbeit, aber Arbeit hat sich verändert. So wie wir heute arbeiten, ist es anders als vor 100 Jahren. Und deshalb hat es auch eine andere Funktion. Es wird eine Begegnungsstätte, eine Schulungsstätte. Also es wird schon mit dem Wesen der Arbeit auf allen Ebenen zu tun haben, aber eben im 21. Jahrhundert. Und da spielt Digitalisierung und KI spielen eine besonders große Rolle.
0: Auch die Fläche vor der historischen Anlage hat sich über die Jahre verändert. So wurden vor kurzem erst die Freiflächen vor dem Gebäude neu gestaltet.
2: Ja, wir haben fertiggestellt, wie man vielleicht im Hintergrund sieht, die ehemalige Askanische Straße oder zumindest Teile davon, die den Übergang schafft zum historischen Friedhof, vorbei am Arbeitsamt. Und das war Sinn und Zweck der Sache. Ja, es ist ein Teilabschnitt. Ich würde mich freuen, wenn wir weitermachen könnten. Wir haben jetzt auch vor, noch einen nächsten Abschnitt zu machen und die Parkierung ein bisschen anders zu lösen, dass es grüner wird und auch klimatisch bedingt auch ein bisschen schattiger für unsere Bürgerinnen und Bürger. Wir haben einen Förderantrag gestellt, um weitere Platzbereiche zu gestalten. Und das müssen wir dann auch entwickeln. Wenn wir wissen, dass die Fördermittel kommen, dann planen wir und dann nehmen wir auch die Öffentlichkeit mit.
0: Mit dem Tag der neuen Arbeit deutet die Stadt Dessau-Roßlau und die Stiftung Bauhaus Dessau den traditionellen 1. Mai symbolisch neu als Einladung, das historische Arbeitsamt wiederzuentdecken und gemeinsam über Arbeit, Material und Stadt nachzudenken.
3: Am Strandbad Adria in Dessau

0: Wildensee konnte man vom 23. bis zum 26. April wieder den Sound von Rennmotoren hören. Hier veranstaltete der MSC Elbe-Dessau zum mittlerweile 44. Mal das RC Powerboat Meeting. Modell-Rennbootfahrer aus dem ganzen Bundesgebiet kamen mit ihren maßstabsgetreuen Fahrzeugen an die Adria, um wieder in die Modellsportsaison zu starten. Anders als sonst war das Meeting nicht in Rennklassen aufgeteilt und der Wettkampfaspekt stand nicht so im Vordergrund.
1: Es ist nach dieser langen, langen Winterpause, die wir hatten mit dem vielen Eis und alles, für die meisten die erste Chance, ihre Modelle aufs Wasser zu bringen. Sie haben jetzt hier ein Wochenende Zeit, richtig intensiv zu testen, ihre Modelle entsprechend einzustellen. Und dafür ist dieses Powerboat-Meeting diesmal angedacht. Unabhängig davon, es sind interessante Modelle hier vor Ort. Ja, man kann sich das jederzeit anschauen. Es lohnt sich eigentlich immer. Es gibt genügend Leute, die interessierte Fragen haben und alles. Und es ist dann halt mal nicht ganz so stressig. Die Modellbauer haben auch mal mehr Zeit, auf solche Sachen einzugehen, wenn jetzt die Leute kommen und sagen, ja, wie funktioniert das und alles. Und da ist das eben halt etwas entspannter und nicht so stressig, wie wir es sonst haben.
0: Zu sehen gab es Modelle im Maßstab 1 zu 10 bis hin zu Powerbooten im Maßstab 1 zu 4. Die Geschwindigkeiten der Modellrennboote reichten dabei von 40 bis weit über 100 km/h. Die Piloten konnten an ihren Booten tüfteln und Verschiedenes ausprobieren. Unter ihnen sind mittlerweile auch viele ehemalige Powerbootfahrer, die in den großen Vorbildern der Modellboote unterwegs waren.
1: Modellrennboote an sich sind ja schon eine interessante Geschichte. Und wenn man dann, wie zum Beispiel bei diesem Modell, ein im Maßstab 1 zu 10 nachgebautes Original vor sich hat, ist es auch so, dass jetzt zum Beispiel dieses Modell von einem ehemaligen Rennbootfahrer auch gefahren wird, und zwar dem Andreas Otto aus Berlin, der in dieser originalen Rennbootklasse F250 unterwegs gewesen ist und sich dieses Modell hat aufbauen lassen, um eben jetzt ein bisschen Erinnerung zu haben an seine aktive Rennbootzeit und andererseits auch hier bei uns bei diesem Modell Powerboat-Meetings dabei zu sein, ein paar schöne Runden zu drehen im Kreise Gleichgesinnter. Und da ist das eben halt so, dass dieses Modell dann auch in seinem Original entstanden wo ist.
0: Zahlreiche weitere maßstabsgetreue Modelle von legendären Powerbooten gab es wieder an der Adria zu sehen. Ein weiteres Schmuckstück, auf das Peter Belitz sehr stolz ist, eine eigens angefertigte Rennuhr, die auch während den Wettkämpfen zum Einsatz kommen soll. Nach 4 Tagen voller Rennboot-Spaß auf der Adria blicken die Mitglieder des MSC Elbe-Dessau nun schon auf einige weitere Highlights, die in diesem Jahr noch anstehen.
1: Für einige von uns geht es bereits am kommenden Wochenende wieder weiter. Da ist in Papenburg schon das nächste Powerboat-Meeting und dafür nutzt man hier jetzt zum Beispiel die Zeit, seine Modelle entsprechend gut vorzubereiten. Und dann werden wir sehen, wir sind dabei, eine offene Vereinsmeisterschaft einzurichten für Classic-Modelle. Und da wollen wir im Prinzip jetzt gut vorankommen. Und dann, das Jahr geht schnell rum und schon stehen wir vorm Herbst. Und im Oktober ist dann nachher das 45. Powerboat-Meeting. Und das wird dann wieder so, wie wir es hier eigentlich sonst auch machen, mit Rennklassen, mit richtig Renn-Action auf dem Wasser. Aber wie gesagt, dazu geht das nur ein bisschen die Zeit ins Land, aber das kriegen wir auch drauf.
0: Also, wer selber Interesse am Modellsport hat, sollte sich unbedingt den 8. bis 11. Oktober im Kalender markieren, wenn der MSC Elbe-Dessau zum 45. Mal an das Strandbad Adria zum Powerboat-Meeting einlädt. Sitzlandschaft für Johannesstraße. Um noch mehr Aufenthaltsqualität in der neu gestalteten Johannesstraße zu bieten, wird die Ausstattung des Areals durch das Tiefbauamt gestalterisch erweitert. In der 19. Kalenderwoche startet die Aufstellung speziell geplanter und gefertigter Sitzbänke. Konkret wird um die 3 Baumscheiben vor dem Schwabehaus eine Sitzlandschaft bestehend aus mehreren Sitzbänken angeordnet. Unterschiedliche Bänke aus Holz, mit und ohne Lehne, nehmen die Einfassung der Baumscheiben auf und verbinden sich zu einer einzigartigen Sitzlandschaft. Die Entwürfe dafür stammen vom Fachbereich Design der Hochschule Anhalt. Zur Umsetzung der Maßnahme konnte auch auf Fördermittel aus dem Programm Förderung des sozialen Zusammenhalts des Landes Sachsen-Anhalt zurückgegriffen werden. Die Arbeiten werden sich über mehrere Wochen erstrecken. Gehweg und Fahrbahn der Johannesstraße bleiben weiterhin nutzbar.

0: Hallo und herzlich willkommen, liebe Zuschauer, zur Mittwochsausgabe der RBB Aktuell Nachrichten. In der gestrigen Sendung haben wir Ihnen ja bereits einen Beitrag zum Tag der Industriekultur in Bitterfeld-Wolfen präsentiert. Heute zeigen wir Ihnen dann den versprochenen Folgebeitrag zu dieser Thematik. Diesmal dreht sich jedoch alles um das Irene-Fahrradhaus.
1: Im letzten Beitrag zum Tag der Industriekultur beschäftigten wir uns mit der Gemeinschaftsbäckerei in Bobbau sowie mit der Oldtimer-Gemeinschaft Wolfen e.V. Heute soll sich jedoch das Geschehen um das Irene-Fahrradhaus drehen. Das Irene-Fahrradhaus von 1913 ist mit original erhaltener Einrichtung, Werkstätten und Schmiede ein bedeutendes Zeugnis der Industrie- und Handwerksgeschichte Bitterfelds. Als offizielles Industriedenkmal verbindet es regionale Industriegeschichte mit der Entwicklung von Mobilität und Fahrradkultur. Der Verein Industriedenkmal und Kulturwerkstatt Irene Fahrradhaus

0: Das Fahrradhaus hatte auch am 12. April guten Besuch. Von Leuten, die ihre Vergangenheit mit dem Laden verbinden, bis hin zu Industriegeschichtsinteressierten, war alles dabei.
1: Unsere Tochter hat uns darauf aufmerksam gemacht. Ich weiß, es ist nicht das erste Mal, aber wir hatten bis jetzt das ein bisschen verkannt. Ich wollte zwar schon mal hier rein, aber da hat es zeitlich nicht gepasst. Es ist sehr interessant, das mal wieder zu sehen. Als Kind stand man oder als Jugendlicher öfters vor dem Ladentisch und hat die sogenannten Putzringe gekauft oder irgendwelche Ersatzteile oder auch mein Fahrrad reparieren oder überholen lassen.
2: Also das meiste ist tatsächlich die Vergangenheitsgeschichten, wie die Leute früher ja selber im Laden tätig waren oder nicht tätig, sondern Kunden waren. Und dann halt ist es tatsächlich unterschiedlich. Also manche gehen wirklich in diese fahrradspezifische Schiene rein, aber die meisten sind in dem regionalen. Wie hängt das alles zusammen? Wie ist die ganze Geschichte mit der Industrie? Wie hat sich das Ganze hier entwickelt? Das sind eigentlich so das, was die Leute interessiert. Und natürlich so eine Kulisse zu sehen, wo nicht nur alles inszeniert wurde, sondern wirklich seit 100 Jahren identisch ist, ist schon was Einmaliges.
0: Das Fahrradhaus hat tiefe Wurzeln in der Industrie. Denn in den Anfangszeiten wurden die Räder komplett selbst hergestellt. Und sogar waggonweise nach Berlin geschafft.
2: Also in der Anfangszeit wurde tatsächlich Rahmenbau betrieben. Das heißt wirklich alles selber. Klar gab es wie Beleuchtung als Zukunftsteile. Aber die Königsdisziplin ist halt der Rahmenbau. Und das wurde in den ersten Jahren auch selber gemacht. Im Zuge der Industrialisierung, wo natürlich dann die großen Fabriken massenweise hergestellt haben, konnte man irgendwann nicht mehr mithalten und hat dann auch die Rahmen später zugekauft. Also in der Hochzeit war es so, dass allein im Verkauf 4 Leute hier tätig waren und in der Werkstatt 8 Leute. Also wir reden von 12 Angestellten, die hier tätig waren. Wie viele Räder hergestellt worden sind von Irene, kann ich leider nicht sagen. Aber es ist so, dass gerade in den ersten Jahren waggonweise die Räder zwischen Berlin und Bitterfeld gehandelt und hinhergeschickt wurden. Also es war wirklich Großhandel und die waren recht groß in ihrer Branche.
0: Das Handwerk ist ein Können, welches immer mehr abhanden geriet. Dementsprechend ließ sich der Verein Industriedenkmal und Kulturwerkstatt Irene Fahrradhaus e.V. etwas einfallen. Und zwar einen Erste-Hilfe-Flickkurs, wo beigebracht wird, wie man sein Rad wieder auf Vordermann bringen kann.
2: Korrekt. Wir wollen halt ein bisschen auch was für die Region machen und haben uns überlegt, womit kann man mal starten? Was ist heutzutage eigentlich nicht mehr so in den Köpfen drin? Und tatsächlich ist es so, dass viele Leute keinen Schlauch mehr selber flicken können. Und da haben wir einfach gesagt, okay, zeigen wir mal, wie das so funktioniert und bieten das jetzt an. Und gerade mit Kindern macht das sehr viel Freude, ja.
1: Es ist wichtig, dass man diese Sachen pflegt und an das Historische erinnert, wo noch richtig handwerkliche Kunst gefragt war. Und das heutige Kaufen, kaputt, wegschmeißen, das kann nicht die Lösung sein. Also reparieren sollte man immer, wenn es möglich ist und wenn es sinnvoll ist.
0: Wenn für jemanden die Interesse für Industriekultur geweckt worden sein sollte, dann keine Bange. Das exakte Datum steht zwar noch nicht fest, aber im Frühjahr 2027 wird man wieder zahlreiche Kulturstandorte, Vereine und Initiativen besuchen können, um über die Industriegeschichte Sachsen-Anhalts und vor allem Bitterfeld-Wolfen etwas lernen zu können.
3: Wie kann Barrierefreiheit im Salzlandkreis weiter verbessert werden? Genau darüber wurde vor kurzem in der Kreisverwaltung in Bernburg gesprochen. Der Behindertenbeauftragte des Landkreises, Thorsten Simon, hatte zum sogenannten Alle-im-Kreistreff eingeladen. Vertreterinnen und Vertreter aus der Behindertenarbeit, aus Vereinen und Verwaltungen kamen zusammen, um Erfahrungen auszutauschen, Probleme anzusprechen und neue Ideen für mehr Teilhabe zu entwickeln. Ein zentrales Thema, die neue Internetseite des Salzlandkreises. Sie soll künftig barrierearmer gestaltet sein und so für möglichst viele Menschen zugänglich werden.
4: Im letzten Jahr, im Juni 2025, ist das Barrierefreiheitsgesetz in Kraft getreten bezüglich barrierefreie Webseiten. Und das ist eigentlich auch der Hintergrund unseres heutigen Treffens, dass wir unsere Salzlandkreis-Webseite heute den Vertretern hier näher vorstellen. Die ist ja seit Februar online und da werden wir auch mal die Nutzungsbedingungen und die Navigation heute hier gemeinsam mit den Vertretern aus den Altkreisen Staßfurt-Aschersleben, Schönebeck und Bernburg bereden.
3: Der Treff ist Teil einer Gesprächsreihe, die die Zusammenarbeit

0: Zusammenarbeit zwischen Betroffenen, Verwaltung und Politik stärken soll. Ziel ist es, konkrete Projekte anzustoßen und Barrieren, ob digital oder im Alltag, weiter abzubauen. Wichtig ist dabei auch der direkte Draht zu den Bürgerinnen und Bürgern.
1: Ja, eine Initiative findet ja heute hier statt im Kreissaal des Salzlandkreises. Und ansonsten gibt es Bürgersprechstunden, wo diese Probleme aufgenommen werden und in den jeweiligen Ausschüssen dann auch behandelt werden können. Aber wie gesagt, es ist ein sehr globales Thema. Es geht manchmal um Zentimeter hohe Bordsteinkanten, und das sind solche kleinen sensiblen Dinge, die sich summieren. Und da muss man wirklich zentral auch die Netzwerke nutzen in den ländlichen Bereichen.
0: Mit Formaten wie dem Alle im Kreistreff will der Salzlandkreis die Inklusion weiter voranbringen. Schritt für Schritt und im direkten Austausch mit den Menschen vor Ort.
2: Am frühen Morgen des 4. Mai kam es in der Burgstraße in Bitterfeld-Wolfen zu einem Brandereignis. Nach derzeitigem Kenntnisstand brach gegen 3.20 Uhr ein Brand im unteren Bereich, also im Lebensmittelladen eines Wohn- und Geschäftsgebäudes aus. Aufgrund der starken Rauchentwicklung in das Treppenhaus des Gebäudes evakuierte die Feuerwehr umgehend die Bewohner des Hauses. So konnten ein 44-jähriger Mann, ein 4-jähriges Kind, eine 17-jährige Jugendliche sowie eine 47-jährige Frau zusammen mit einem Hund und zwei Katzen das Wohnhaus unbeschadet verlassen. Eine weitere Person, ein 48-jähriger Anwohner, wurde aufgrund des Verdachts einer Rauchgasintoxikation in ein Krankenhaus gebracht. Im Anschluss konnte die Feuerwehr erfolgreich den Brand löschen. Bei der Brandbekämpfung kamen insgesamt 42 Kameraden der Feuerwehr mit 8 Fahrzeugen zum Einsatz. Gegenwärtig liegen Hinweise auf eine vorsätzliche Brandlegung vor. Der Brandort wurde beschlagnahmt und ein Ermittlungsverfahren wegen Verdachts des versuchten Mordes eingeleitet. Die Polizei bittet Zeugen, welche Hinweise zum Brandgeschehen und oder zu möglichen Tätern geben können, sich bei der Polizeiinspektion Dessau-Roßlau unter der Rufnummer 0340 6291 zu melden oder sich per E-Mail an lfz.pi-de@polizei.sachsen-anhalt.de zu wenden.
3: Letzten Sonntag empfing die SG Union Sandersdorf den FC Grimma zum Heimspiel. Rund 100 Zuschauer waren gekommen, um sich diese Begegnung anzuschauen. In der Vergangenheit konnten die Sandersdorfer fast immer gegen die Gäste gewinnen und gingen somit auch in dieser Partie als Favoriten auf den Platz. Um 14 Uhr lässt Paul Baudis das Spiel beginnen und die erste Aktion kommt schnell. 5. Minute und Sandersdorf spielt den Ball in die Hälfte des FCs. Wonneberger kommt ran, passt zu Jauk, Schuss, aber vorbei. Es bleibt spannend. In der 30. Spielminute gibt es Ecke für Sandersdorf. Sauer ist der Schütze. Langer Schuss. Kommt zurück, Jauk mit dem Kopf, da fehlen nur Millimeter. Auch Grimma macht Druck. In der 40. gibt es Freistoß für die Gäste. Der Ball kommt gut. Dröger verfehlt gerade so den Kopf und Sprongholz kann sichern. Es bleibt also beim 0:0. Das soll es auch noch bis zur Pause und so geht es mit Gleichstand in die Kabinen. Wir springen in die 57. Spielminute. Einwurf für Sandersdorf. Kommt gut, aber Grimma bringt den Ball wieder raus. Verliert ihn wieder. Langer Pass vors Tor. Wonneberger verlängert mit dem Kopf, aber zu weit. Wieder kein Treffer. In der 82. wird es nochmal spannend. Pass von Grimma in die Sandersdorfer Hälfte. Aber Mehnert bekommt den Ball und spielt zu Farkas. Der setzt sich durch und passt wieder zu Mehnert. Wieder zu Farkas. Die Kugel ist im 16er. Goto Odoyoko bekommt den Fuß ran, zieht ab. 1:0, der neue Spielstand. Daran soll sich im weiteren Verlauf auch nichts mehr ändern und nach 95 hart umkämpften Minuten wird die Partie abgepfiffen. Thomas Sawetzki zieht Bilanz.

0: Natürlich gerne nach diesem immens wichtigen Sieg. Ich denke, wenn man es von Anfang an betrachtet, waren wir schon die bessere Mannschaft. Wir waren frisch bei diesen Witterungsbedingungen. Ja, man hat uns ehrlicherweise in der ersten Halbzeit überhaupt nicht angemerkt, dass wir am Freitag bereits ein Spiel hatten. Demzufolge war ich mit der ersten Halbzeit zufrieden. Wir hatten zwei, drei gute Chancen. Der Gegner, den haben wir eigentlich nicht zugelassen. Insofern war das gut. Und man hat dann spätestens ab der zweiten Halbzeit gemerkt, dass es natürlich psychisch ein unglaublich schwieriges Spiel ist für beide Mannschaften. Es ging um unglaublich viel. Ja, ein absolutes Endspiel, zumindest für Grimma war es noch mehr ein Endspiel als für uns. Aber wir wussten auch, wir müssen dieses Heimspiel gewinnen. Und haben halt immer dran geglaubt, haben dann auch nochmal die Offensivwechsel gezogen. Und da muss man auch sagen, dass die Jungs in Summe alle miteinander überragend gearbeitet haben. Und diesen Sieg haben wir uns verdient, weil wir halt dran geglaubt haben zum einen und weil wir den Angriff wunderbar ausspielen, den letzten.
1: Am Samstag, dem 9. Mai, geht es für die Unioner um 14 Uhr auswärts zum Bischofswerder FV 08.
2: Das Wetter stellte beim diesjährigen Gotsche-Marathon eine ganz besondere Herausforderung dar. Bei einer Tageshöchsttemperatur von 29 Grad Celsius kamen die rund 2800 Teilnehmer gehörig ins Schwitzen und manche auch an die Grenzen ihrer körperlichen Belastbarkeit. Wer aufgrund der Hitze oder der körperlichen Anstrengung gesundheitliche Probleme bekam, konnte mehrheitlich direkt vor Ort versorgt werden. Für 5 Läufer endete der Wettkampf allerdings im Gotsche Klinikum. Wir haben den Wetterbericht und die Ankündigungen der Veranstalter über die steigende Teilnehmerzahl natürlich verfolgt und waren auf eine deutlich höhere Anzahl von Patienten eingerichtet, erklärt Jana Klappstein, leitende Oberärztin der Notaufnahme des Klinikums. In der Notaufnahme wurden ausschließlich Kreislaufprobleme behandelt. Sportverletzungen wie Muskelzerrungen, Bänderrisse oder Brüche sind glücklicherweise nicht aufgetreten, so Klappstein. Mit dieser Meldung sind wir am Ende unserer Mittwochsausgabe der RBB Aktuellen Nachrichten, schauen jetzt noch auf den Wetterbericht und auf die Meldungen aus Dessau-Roßlau. Am Donnerstag melden wir uns dann ab 18 Uhr wieder. Bis dahin machen Sie es gut und auf Wiedersehen.
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5: 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Der Donnerstag wird frisch mit nur 10 Grad Celsius und Regen. Dazu kommt eine leichte Brise aus dem Nordosten. Richtung Wochenende steigen die Temperaturen wieder an.

und die regnerische Wolkenfront zieht so langsam an uns vorbei. 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

0: Tag der neuen Arbeit. Unter diesem Titel lud die Stadt Dessau-Roßlau und die Stiftung Bauhaus Dessau am 1. Mai, dem Tag der Arbeit, zu einer performativen Kundgebung am historischen Arbeitsamt ein. Neben einem musikalischen und tänzerischen Opening durch den New Kid e.V. Dessau und des Spielmannzugs Blau-Weiß-Roßlau konnten die Besucher auch künstlerische Installationen der Künstlergruppe Superflex sehen.
1: Ja, also das ist ein Kunstwerk von Superflex und das ist auch eine Architektur. Sie besteht eben auch aus Backstein, aber im Unterschied zum gebrannten, wie eben im Arbeitsamt eingesetzt, sind es ungebrannte Backsteine und die zerfallen dann im Laufe der Zeit. Und was sie auch besonders macht, ist, dass das eine Skulptur ist, die besonders geeignet ist für allerlei Lebewesen, Klein- und Kleinsttiere, die hier siedeln. Und die freuen sich über dieses Ungebrannt, über die Ritzen, über die Nischen. Also das ist sozusagen im Kontrast zu dieser Architektur der Industriemoderne, kommt hier ein Modell, weil als solches kann man es bezeichnen, also sozusagen ein anderes Bauen, ein anderer Umgang mit Rohstoffen, die auch viel freundlicher zu anderen Spezies sind, wo nicht alleine der Mensch im Zentrum steht, sondern wo man auch jetzt sich um andere Lebewesen kümmert, die dann auch Berücksichtigung finden, dass sie eben optimale Lebensbedingungen haben.
0: Im Mittelpunkt der Veranstaltung stand auch das historische Arbeitsamt, welches vom Bauhausgründer Walter Gropius geplant wurde und bis heute architektonisch interessant ist.
1: Das historische Arbeitsamt ist deshalb so besonders, weil es tatsächlich auch eine ungewöhnliche Form hat. Und die Form hat auch mit den Abläufen zu tun. Denn zu alleroberst ging es um Arbeitsvermittlung. Also, dass die boomende Industrie auch genügend Arbeitskräfte bekommt und dass sie die richtigen Arbeitskräfte bekommt. Und im Inneren ist das räumlich so organisiert, dass das auch alles zügig und effizient vonstatten geht. Und das ist etwas, was auch für die Moderne so typisch ist, sich auch an der Industrieproduktion zu orientieren. Und in dem Fall hat man das eben auch bei der Arbeitsvermittlung selber gemacht.
0: Das historische Arbeitsamt vermittelt zwischen den städtebaulichen Leitideen der Bauhauszeit, den Umgestaltungen der 1960er Jahre und den heutigen Perspektiven der Stadt im Kontext der Bewerbung um die Buga 2035. Die Stiftung Bauhaus Dessau nähert sich dem Ort im Jubiläumsjahr unter dem Motto an die Substanz, zudem über die Materialität des Gebäudes. Daran angeknüpft richtet sie den Blick auf die Ursprünge und Zukunftspotenziale moderner Baustoffe sowie auf neue Formen des Arbeitens und Zusammenlebens.
1: Nun, im 21. Jahrhundert, und das ist jetzt ein Glücksfall, dass die Arbeitsagentur jetzt hier einzieht. Das heißt, es ist dann wieder mit dem Schwerpunkt Arbeit, aber Arbeit hat sich verändert. So wie wir heute arbeiten, ist es anders als vor 100 Jahren. Und deshalb hat es auch eine andere Funktion. Es wird eine Begegnungsstätte, eine Schulungsstätte. Also es wird schon mit dem Wesen der Arbeit auf allen Ebenen zu tun haben, aber eben im 21. Jahrhundert. Und da spielt Digitalisierung und KI spielen eine besonders große Rolle.
0: Auch die Fläche vor der historischen Anlage hat sich über die Jahre verändert. So wurden vor kurzem erst die Freiflächen vor dem Gebäude neu gestaltet.
2: Ja, wir haben fertiggestellt, wie man vielleicht im Hintergrund sieht, die ehemalige Askanische Straße oder zumindest Teile davon, die den Übergang schafft zum historischen Friedhof, vorbei am Arbeitsamt. Und das war Sinn und Zweck der Sache. Ja, es ist ein Teilabschnitt. Ich würde mich freuen, wenn wir weitermachen könnten. Wir haben jetzt auch vor, noch einen nächsten Abschnitt zu machen und die Parkierung ein bisschen anders zu lösen, dass es grüner wird und auch klimatisch bedingt auch ein bisschen schattiger für unsere Bürgerinnen und Bürger. Wir haben einen Förderantrag gestellt, um weitere Platzbereiche zu gestalten. Und das müssen wir dann auch entwickeln. Wenn wir wissen, dass die Fördermittel kommen, dann planen wir und dann nehmen wir auch die Öffentlichkeit mit.
0: Mit dem Tag der neuen Arbeit deutet die Stadt Dessau-Roßlau und die Stiftung Bauhaus Dessau den traditionellen 1. Mai symbolisch neu als Einladung, das historische Arbeitsamt wiederzuentdecken und gemeinsam über Arbeit, Material und Stadt nachzudenken.
3: Am Strandbad Adria in Dessau-Mildensee konnte man vom 23. bis zum 26. April wieder den Sound von Rennmotoren hören. Hier veranstaltete der MSC Elbe-Dessau zum mittlerweile 44. Mal das RC Powerboat Meeting. Modell-Rennbootfahrer aus dem ganzen Bundesgebiet kamen mit ihren maßstabsgetreuen Fahrzeugen an die Adria, um wieder in die Modellsportsaison zu starten. Anders als sonst war das Meeting nicht in Rennklassen aufgeteilt und der Wettkampfaspekt stand nicht so im Vordergrund.
4: Es ist nach dieser langen, langen Winterpause, die wir hatten mit dem vielen Eis und alles, für die meisten die erste Chance, ihre Modelle aufs Wasser zu bringen. Sie haben jetzt hier ein Wochenende Zeit, richtig intensiv zu testen, ihre Modelle entsprechend einzustellen. Und dafür ist dieses Powerboat-Meeting diesmal angedacht. Unabhängig davon, es sind interessante Modelle hier vor Ort. Ja, man kann sich das jederzeit anschauen. Es lohnt sich eigentlich immer. Es gibt genügend Leute, die interessierte Fragen haben und alles. Und es ist dann halt mal nicht ganz so stressig. Die Modellbauer haben auch mal mehr Zeit, auf solche Sachen einzugehen, wenn jetzt die Leute kommen und sagen, ja, wie funktioniert das und alles. Und da ist das eben halt etwas entspannter und nicht so stressig, wie wir es sonst haben.
3: Zu sehen gab es Modelle im Maßstab 1:10 bis hin zu Powerbooten im Maßstab 1:4. Die Geschwindigkeiten der Modellrennboote reichten dabei von 40 bis weit über 100 km/h. Die Piloten konnten an ihren Booten tüfteln und Verschiedenes ausprobieren. Unter ihnen sind mittlerweile auch viele ehemalige Powerbootfahrer, die in den großen Vorbildern der Modellboote unterwegs waren.
4: Modellrennboote an sich sind ja schon eine interessante Geschichte. Und wenn man dann, wie zum Beispiel bei diesem Modell, ein im Maßstab 1:10 nachgebautes Original vor sich hat, ist es auch so, dass jetzt zum Beispiel dieses Modell von einem ehemaligen Rennbootfahrer auch gefahren wird, und zwar dem Andreas Otto aus Berlin, der in dieser originalen Rennbootklasse F250 unterwegs gewesen ist und sich dieses Modell hat aufbauen lassen, um eben jetzt ein bisschen Erinnerung zu haben an seine aktive Rennbootzeit und andererseits auch hier bei uns bei diesem Modell Powerboat-Meetings dabei zu sein, ein paar schöne Runden zu drehen im Kreise Gleichgesinnter. Und da ist das eben halt so, dass dieses Modell dann auch in seinem Original entstanden wo ist.
3: Zahlreiche weitere maßstabsgetreue Modelle von legendären Powerbooten gab es wieder an der Adria zu sehen. Ein weiteres Schmuckstück, auf das Peter Belitz sehr stolz ist, eine eigens angefertigte Rennuhr, die auch während den Wettkämpfen zum Einsatz kommen soll. Nach 4 Tagen voller Rennbootspaß auf der Adria blicken die Mitglieder des MSC Elbe-Dessau nun schon auf einige weitere Highlights, die in diesem Jahr noch anstehen.
4: Für einige von uns geht es bereits am kommenden Wochenende wieder weiter. Da ist in Papenburg schon das nächste Powerboat-Meeting. Und dafür nutzt man hier jetzt zum Beispiel die Zeit, seine Modelle entsprechend gut vorzubereiten. Und dann werden wir sehen, wir sind dabei, eine offene Vereinsmeisterschaft einzurichten für Classic-Modelle. Und da wollen wir im Prinzip jetzt gut vorankommen. Und dann, das Jahr geht schnell rum und schon stehen wir vorm Herbst. Und im Oktober ist dann nachher das 45. Powerboat-Meeting. Und das wird dann wieder so, wie wir es hier eigentlich sonst auch machen, mit Rennklassen, mit richtig Renn-Action auf dem Wasser. Aber wie gesagt, dazu geht das nur ein bisschen die Zeit ins Land, aber das kriegen wir auch drauf.
3: Also, wer selber Interesse am Modellsport hat, sollte sich unbedingt den 8. bis 11. Oktober im Kalender markieren, wenn der MSC Elbe-Dessau zum 45. Mal an das Strandbad Adria zum Powerboat-Meeting einlädt. Sitzlandschaft für Johannesstraße. Um noch mehr Aufenthaltsqualität in der neu gestalteten Johannesstraße zu bieten, wird die Ausstattung des Areals durch das Tiefbauamt gestalterisch erweitert. In der 19. Kalenderwoche startet die Aufstellung speziell geplanter und gefertigter Sitzbänke. Konkret wird um die 3 Baumscheiben vor dem Schwabehaus eine Sitzlandschaft bestehend aus mehreren Sitzbänken angeordnet. Unterschiedliche Bänke aus Holz, mit und ohne Lehne, nehmen die Einfassung der Baumscheiben auf und verbinden sich zu einer einzigartigen Sitzlandschaft. Die Entwürfe dafür stammen vom Fachbereich Design der Hochschule Anhalt. Zur Umsetzung der Maßnahme konnte auch auf Fördermittel aus dem Programm Förderung des sozialen Zusammenhalts des Landes Sachsen-Anhalt zurückgegriffen werden. Die Arbeiten werden sich über mehrere Wochen erstrecken. Gehweg und Fahrbahn der Johannesstraße bleiben weiterhin nutzbar.

0: Hallo und herzlich willkommen, liebe Zuschauer, zur Mittwochsausgabe der RBB Aktuell Nachrichten. In der gestrigen Sendung haben wir Ihnen ja bereits einen Beitrag zum Tag der Industriekultur Bitterfeld-Wolfen präsentiert. Heute zeigen wir Ihnen dann den versprochenen Folgebeitrag zu dieser Thematik. Diesmal dreht sich jedoch alles um das Irene-Fahrradhaus.
1: Im letzten Beitrag zum Tag der Industriekultur beschäftigten wir uns mit der Gemeinschaftsbäckerei in Bobbau sowie mit der Oldtimer-Gemeinschaft Wolfen e.V. Heute soll sich jedoch das Geschehen um das Irene-Fahrradhaus drehen. Das Irene-Fahrradhaus von 1913 ist mit original erhaltener Einrichtung, Werkstätten und Schmiede ein bedeutendes Zeugnis der Industrie- und Handwerksgeschichte Bitterfelds. Als offizielles Industriedenkmal verbindet es regionale Industriegeschichte mit der Entwicklung von Mobilität und Fahrradkultur. Der Verein Industriedenkmal und Kulturwerkstatt Irene Fahrradhaus e.V. wurde 2024 gegründet und kümmert sich um die historische Aufarbeitung des Fahrradhauses mit nun schon 113 Jahren Geschichte.
2: Ja, wir sind jetzt beim dritten Jahr dabei und wir erweitern uns immer mehr. Das heißt, wir haben jetzt angefangen, neue Toiletten zu bauen. Die Elektrik wurde modernisiert und wir wollen den Laden so Stück für Stück aufbauen, erweitern, die Geschichte weiter erforschen, damit wir hier in Zukunft auch berichten und gestalten können.
1: Das Fahrradhaus hatte auch am 12. April guten Besuch. Von Leuten, die ihre Vergangenheit mit dem Laden verbinden, bis hin zu Industriegeschichtsinteressierten, war alles dabei.
3: Unsere Tochter hat uns darauf aufmerksam gemacht. Ich weiß, es ist nicht das erste Mal, aber wir hatten bis jetzt das ein bisschen verkannt. Ich wollte zwar schon mal hier rein, aber da hat es zeitlich nicht gepasst. Es ist sehr interessant, das mal wieder zu sehen. Als Kind stand man oder als Jugendlicher öfters vor dem Ladentisch und hat die sogenannten Putzringe gekauft oder irgendwelche Ersatzteile oder auch mein Fahrrad reparieren oder überholen lassen.
2: Also das meiste ist tatsächlich die Vergangenheitsgeschichten, wie die Leute früher ja selber im Laden tätig waren oder nicht tätig, sondern Kunden waren. Und dann halt ist es tatsächlich unterschiedlich. Also manche gehen wirklich in diese fahrradspezifische Schiene rein, aber die meisten sind in dem regionalen. Wie hängt das alles zusammen? Wie ist die ganze Geschichte mit der Industrie? Wie hat sich das Ganze hier entwickelt? Das sind eigentlich so das, was die Leute interessiert. Und natürlich so eine Kulisse zu sehen, wo nicht nur alles inszeniert wurde, sondern wirklich seit 100 Jahren identisch ist, ist schon was Einmaliges.
1: Das Fahrradhaus hat tiefe Wurzeln in der Industrie. Denn in den Anfangszeiten wurden die Räder komplett selbst hergestellt. Und sogar waggonweise nach Berlin geschafft.
2: Also in der Anfangszeit wurde tatsächlich Rahmenbau betrieben. Das heißt wirklich alles selber. Klar gab es wie Beleuchtung als Zukunftsteile. Aber die Königsdisziplin ist halt der Rahmenbau. Und das wurde in den ersten Jahren auch selber gemacht. Im Zuge der Industrialisierung, wo natürlich dann die großen Fabriken massenweise hergestellt haben, konnte man irgendwann nicht mehr mithalten und hat dann auch die Rahmen später zugekauft. Also in der Hochzeit war es so, dass alleine im Verkauf 4 Leute hier tätig waren und in der Werkstatt 8 Leute. Also wir reden von 12 Angestellten, die hier tätig waren. Wie viele Räder hergestellt worden sind von Irene, kann ich leider nicht sagen. Aber es ist so, dass gerade in den ersten Jahren waggonweise die Räder zwischen Berlin und Bitterfeld gehandelt und hinhergeschickt wurden. Also es war wirklich Großhandel und die waren recht groß in ihrer Branche.
1: Das Handwerk ist ein Können, welches immer mehr abhanden geriet. Dementsprechend ließ sich der Verein Industriedenkmal und Kulturwerkstatt Irene Fahrradhaus e.V. etwas einfallen. Und zwar einen Erste-Hilfe-Flickkurs, wo beigebracht wird, wie man sein Rad wieder auf Vordermann bringen kann.
2: Korrekt. Wir wollen halt ein bisschen auch was für die Region machen und haben uns überlegt, womit kann man mal starten? Was ist heutzutage eigentlich nicht mehr so in den Köpfen drin? Und tatsächlich ist es so, dass viele Leute keinen Schlauch mehr selber flicken können. Und da haben wir einfach gesagt, okay, zeigen wir mal, wie das so funktioniert und bieten das jetzt an. Und gerade mit Kindern macht das sehr viel Freude, ja.
3: Es ist wichtig, dass man diese Sachen pflegt und an das Historische erinnert, wo noch richtig handwerkliche Kunst gefragt war. Und das heutige Kaufen, kaputt, wegschmeißen, das kann nicht die Lösung sein. Also reparieren sollte man immer, wenn es möglich ist und wenn es sinnvoll ist.
1: Wenn für jemanden die Interesse für Industriekultur geweckt worden sein sollte, dann keine Bange. Das exakte Datum steht zwar noch nicht fest, aber im Frühjahr 2027 wird man wieder zahlreiche Kulturstandorte, Vereine und Initiativen besuchen können, um über die Industriegeschichte Sachsen-Anhalts und vor allem Bitterfeld-Wolfen etwas lernen zu können.
4: Wie kann Barrierefreiheit im Salzlandkreis weiter verbessert werden? Genau darüber wurde vor kurzem in der Kreisverwaltung in Bernburg gesprochen. Der Behindertenbeauftragte des Landkreises, Thorsten Simon, hatte zum sogenannten Alle im Kreistreff eingeladen. Vertreterinnen und Vertreter aus der Behindertenarbeit, aus Vereinen und Verwaltungen kamen zusammen, um Erfahrungen auszutauschen, Probleme anzusprechen und neue Ideen für mehr Teilhabe zu entwickeln. Ein zentrales Thema: die neue Internetseite des Salzlandkreises. Sie soll künftig barrierearmer gestaltet sein und so für möglichst viele Menschen zugänglich werden.
5: Im letzten Jahr, im Juni 2025, ist das Barrierefreiheitsgesetz in Kraft getreten bezüglich barrierefreie Webseiten. Und das ist eigentlich auch der Hintergrund unseres heutigen Treffens, dass wir unsere Salzlandkreis-Webseite heute den Vertretern hier näher vorstellen. Die ist ja seit Februar online und da werden wir auch mal die Nutzungsbedingungen und die Navigation heute hier gemeinsam mit den Vertretern aus den Altkreisen Staßfurt-Aschersleben, Schönebeck und Bernburg bereden.
4: Der Treff ist Teil einer Gesprächsreihe, die die Zusammenarbeit

0: Zusammenarbeit zwischen Betroffenen, Verwaltung und Politik stärken soll. Ziel ist es, konkrete Projekte anzustoßen und Barrieren, ob digital oder im Alltag, weiter abzubauen. Wichtig ist dabei auch der direkte Draht zu den Bürgerinnen und Bürgern.
1: Ja, eine Initiative findet ja heute hier statt im Kreissaal des Salzlandkreises. Und ansonsten gibt es Bürgersprechstunden, wo diese Probleme aufgenommen werden und in den jeweiligen Ausschüssen dann auch behandelt werden können. Aber wie gesagt, es ist ein sehr globales Thema. Es geht manchmal um Zentimeter hohe Bordsteinkanten, und das sind solche kleinen sensiblen Dinge, die sich summieren. Und da muss man wirklich zentral auch die Netzwerke nutzen in den ländlichen Bereichen.
0: Mit Formaten wie dem Alle im Kreistreff will der Salzlandkreis die Inklusion weiter voranbringen. Schritt für Schritt und im direkten Austausch mit den Menschen vor Ort.
2: Am frühen Morgen des 4. Mai kam es in der Burgstraße in Bitterfeld-Wolfen zu einem Brandereignis. Nach derzeitigem Kenntnisstand brach gegen 3.20 Uhr ein Brand im unteren Bereich, also im Lebensmittelladen eines Wohn- und Geschäftsgebäudes aus. Aufgrund der starken Rauchentwicklung in das Treppenhaus des Gebäudes evakuierte die Feuerwehr umgehend die Bewohner des Hauses. So konnten ein 44-jähriger Mann, ein 4-jähriges Kind, eine 17-jährige Jugendliche sowie eine 47-jährige Frau zusammen mit einem Hund und zwei Katzen das Wohnhaus unbeschadet verlassen. Eine weitere Person, ein 48-jähriger Anwohner, wurde aufgrund des Verdachts einer Rauchgasintoxikation in ein Krankenhaus gebracht. Im Anschluss konnte die Feuerwehr erfolgreich den Brand löschen. Bei der Brandbekämpfung kamen insgesamt 42 Kameraden der Feuerwehr mit 8 Fahrzeugen zum Einsatz. Gegenwärtig liegen Hinweise auf eine vorsätzliche Brandlegung vor. Der Brandort wurde beschlagnahmt und ein Ermittlungsverfahren wegen Verdachts des versuchten Mordes eingeleitet. Die Polizei bittet Zeugen, welche Hinweise zum Brandgeschehen und oder zu möglichen Tätern geben können, sich bei der Polizeiinspektion Dessau-Roßlau unter der Rufnummer 0340 6291 zu melden oder sich per E-Mail an lfz.pi-de@polizei.sachsen-anhalt.de zu wenden.
3: Letzten Sonntag empfing die SG Union Sandersdorf den FC Grimma zum Heimspiel. Rund 100 Zuschauer waren gekommen, um sich diese Begegnung anzuschauen. In der Vergangenheit konnten die Sandersdorfer fast immer gegen die Gäste gewinnen und gingen somit auch in dieser Partie als Favoriten auf den Platz. Um 14 Uhr lässt Paul Baudis das Spiel beginnen und die erste Aktion kommt schnell. 5. Minute und Sandersdorf spielt den Ball in die Hälfte des FCs. Wonneberger kommt ran, Pass zu Jauch, Schuss, aber vorbei. Es bleibt spannend. In der 30. Spielminute gibt es Ecke für Sandersdorf. Sauer ist der Schütze. Langer Schuss. Kommt zurück, Jauch mit dem Kopf. Da fehlen nur Millimeter. Auch Grimma macht Druck. In der 40. gibt es Freistoß für die Gäste. Der Ball kommt gut. Drücker verfehlt gerade so den Kopf und Sprongholz kann sichern. Es bleibt also beim 0:0. Das soll es auch noch bis zur Pause und so geht es mit Gleichstand in die Kabinen. Wir springen in die 57. Spielminute. Einwurf für Sandersdorf. Kommt gut, aber Grimma bringt den Ball wieder raus. Verliert ihn wieder. Langer Pass vors Tor. Wonneberger verlängert mit dem Kopf, aber zu weit. Wieder kein Treffer. In der 82. wird es nochmal spannend. Pass von Grimma in die Sandersdorfer Hälfte. Aber Mehnert bekommt den Ball und spielt zu Farkas. Der setzt sich durch und passt wieder zu Mehnert. Wieder zu Farkas. Die Kugel ist im 16er. Goto Odoyoko bekommt den Fuß ran, zieht ab. 1:0, der neue Spielstand. Daran soll sich im weiteren Verlauf auch nichts mehr ändern und nach 95 hart umkämpften Minuten wird die Partie abgepfiffen. Thomas Sawetzki zieht Bilanz.
4: Das mache ich natürlich gerne nach diesem immens wichtigen Sieg. Ich denke, wenn man es von Anfang an betrachtet, waren wir schon die bessere Mannschaft. Wir waren frisch bei diesen Witterungsbedingungen. Ja, man hat uns ehrlicherweise in der ersten Halbzeit überhaupt nicht angemerkt, dass wir am Freitag bereits ein Spiel hatten. Demzufolge war ich mit der ersten Halbzeit zufrieden. Wir hatten 2, 3 gute Chancen. Der Gegner, den haben wir eigentlich nicht zugelassen. Insofern war das gut. Und man hat dann spätestens ab der zweiten Halbzeit gemerkt, dass es natürlich psychisch ein unglaublich schwieriges Spiel ist für beide Mannschaften. Es ging unglaublich viel. Ja, ein absolutes Endspiel, zumindest für Grimma war es noch mehr ein Endspiel als für uns. Aber wir wussten auch, wir müssen dieses Heimspiel gewinnen. Und haben halt immer dran geglaubt, haben dann auch nochmal die Offensivwechsel gezogen. Und da muss man auch sagen, dass die Jungs in Summe alle miteinander überragend gearbeitet haben. Und diesen Sieg haben wir uns verdient, weil wir halt dran geglaubt haben zum einen und weil wir den Angriff wunderbar ausspielen, den letzten.
3: Am Samstag, dem 9. Mai, geht es für die Unioner um 14 Uhr auswärts zum Bischofswerder FV 08.
2: Das Wetter stellte beim diesjährigen Gotsche-Marathon eine ganz besondere Herausforderung dar. Bei einer Tageshöchsttemperatur von 29 Grad Celsius kamen die rund 2800 Teilnehmer gehörig in Schwitzen und manche auch an die Grenzen ihrer körperlichen Belastbarkeit. Wer aufgrund der Hitze oder der körperlichen Anstrengung gesundheitliche Probleme bekam, konnte mehrheitlich direkt vor Ort versorgt werden. Für 5 Läufer endete der Wettkampf allerdings im Gotsche Klinikum. Wir haben den Wetterbericht und die Ankündigungen der Veranstalter über die steigende Teilnehmerzahl natürlich verfolgt und waren auf eine deutlich höhere Anzahl von Patienten eingerichtet, erklärt Jana Klappstein, leitende Oberärztin der Notaufnahme des Klinikums. In der Notaufnahme wurden ausschließlich Kreislaufprobleme behandelt. Sportverletzungen wie Muskelzerrungen, Bänderrisse oder Brüche sind glücklicherweise nicht aufgetreten, so Klappstein. Mit dieser Meldung sind wir am Ende unserer Mittwochsausgabe der RBB Aktuell Nachrichten, schauen jetzt noch auf den Wetterbericht und auf die Meldungen aus Dessau-Roßlau. Am Donnerstag melden wir uns dann ab 18 Uhr wieder. Bis dahin machen Sie es gut und auf Wiedersehen.
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7: 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Der Donnerstag wird frisch mit nur 10 Grad Celsius und Regen. Dazu kommt eine leichte Brise aus dem Nordosten. Richtung Wochenende steigen die Temperaturen wieder an. und die regnerische Wolkenfront zieht so langsam an uns vorbei. 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

0: Tag der neuen Arbeit. Unter diesem Titel lud die Stadt Dessau-Roßlau und die Stiftung Bauhaus Dessau am 1. Mai, dem Tag der Arbeit, zu einer performativen Kundgebung am historischen Arbeitsamt ein. Neben einem musikalischen und tänzerischen Opening durch den New Kid e.V. Dessau und des Spielmannzugs Blau-Weiß-Roßlau konnten die Besucher auch künstlerische Installationen der Künstlergruppe Superflex sehen.
1: Ja, also das ist ein Kunstwerk von Superflex und das ist auch eine Architektur. Sie besteht eben auch aus Backstein, aber im Unterschied zum Gebrannten, wie eben im Arbeitsamt eingesetzt, sind es ungebrannte Backsteine und die zerfallen dann im Laufe der Zeit. Und was sie auch besonders macht, ist, dass das eine Skulptur ist, die besonders geeignet ist für allerlei Lebewesen, Klein- und Kleinsttiere, die hier siedeln. Und die freuen sich über dieses Ungebrannte, über die Ritzen, über die Nischen. Also das ist sozusagen im Kontrast zu dieser Architektur der Industriemoderne kommt hier ein Modell, weil als solches kann man es bezeichnen, also sozusagen ein anderes Bauen, ein anderer Umgang mit Rohstoffen, die auch viel freundlicher zu anderen Spezies sind, wo nicht alleine der Mensch im Zentrum steht, sondern wo man auch jetzt sich um andere Lebewesen kümmert, die dann auch Berücksichtigung finden, dass sie eben optimale Lebensbedingungen haben.
0: Im Mittelpunkt der Veranstaltung stand auch das historische Arbeitsamt, welches vom Bauhausgründer Walter Gropius geplant wurde und bis heute architektonisch interessant ist.
1: Das historische Arbeitsamt ist deshalb so besonders, weil es tatsächlich auch eine ungewöhnliche Form hat. Und die Form hat auch mit den Abläufen zu tun, denn zu alleroberst ging es um Arbeitsvermittlung. Also, dass die boomende Industrie auch genügend Arbeitskräfte bekommt und dass sie die richtigen Arbeitskräfte bekommt. Und im Inneren ist das räumlich so organisiert, dass das auch alles zügig und effizient vonstatten geht. Und das ist etwas, was auch für die Moderne so typisch ist, sich auch an der Industrieproduktion zu orientieren. Und in dem Fall hat man das eben auch bei der Arbeitsvermittlung selber gemacht.
0: Das historische Arbeitsamt vermittelt zwischen den städtebaulichen Leitideen der Bauhauszeit, den Umgestaltungen der 1960er Jahre und den heutigen Perspektiven der Stadt im Kontext der Bewerbung um die Buga 2035. Die Stiftung Bauhaus Dessau nähert sich dem Ort im Jubiläumsjahr unter dem Motto an die Substanz, zudem über die Materialität des Gebäudes. Daran angeknüpft richtet sie den Blick auf die Ursprünge und Zukunftspotenziale moderner Baustoffe sowie auf neue Formen des Arbeitens und Zusammenlebens.
1: Nun, im 21. Jahrhundert, und das ist jetzt ein Glücksfall, dass die Arbeitsagentur jetzt hier einzieht. Das heißt, es ist dann wieder mit dem Schwerpunkt Arbeit, aber Arbeit hat sich verändert. So wie wir heute arbeiten, ist es anders als vor 100 Jahren. Und deshalb hat es auch eine andere Funktion. Es wird eine Begegnungsstätte, eine Schulungsstätte. Also es wird schon mit dem Wesen der Arbeit auf allen Ebenen zu tun haben, aber eben im 21. Jahrhundert. Und da spielt Digitalisierung und KI spielen eine besonders große Rolle.
0: Auch die Fläche vor der historischen Anlage hat sich über die Jahre verändert. So wurden vor kurzem erst die Freiflächen vor dem Gebäude neu gestaltet.
2: Ja, wir haben fertiggestellt, wie man vielleicht im Hintergrund sieht, die ehemalige Askanische Straße oder zumindest Teile davon, die den Übergang schafft zum historischen Friedhof, vorbei am Arbeitsamt. Und das war Sinn und Zweck der Sache. Ja, es ist ein Teilabschnitt. Ich würde mich freuen, wenn wir weitermachen könnten. Wir haben jetzt auch vor, noch einen nächsten Abschnitt zu machen und die Parkierung ein bisschen anders zu lösen, dass es grüner wird und auch klimatisch bedingt auch ein bisschen schattiger für unsere Bürgerinnen und Bürger. Wir haben einen Förderantrag gestellt, um weitere Platzbereiche zu gestalten. Und das müssen wir dann auch entwickeln. Wenn wir wissen, dass die Fördermittel kommen, dann planen wir und dann nehmen wir auch die Öffentlichkeit mit.
0: Mit dem Tag der neuen Arbeit deutet die Stadt Dessau-Roßlau und die Stiftung Bauhaus Dessau den traditionellen 1. Mai symbolisch neu als Einladung, das historische Arbeitsamt wiederzuentdecken und gemeinsam über Arbeit, Material und Stadt nachzudenken.
3: Am Strandbad Adria in Dessau-Mildensee konnte man vom 23. bis zum 26. April wieder den Sound von Rennmotoren hören. Hier veranstaltete der MSC Elbe Dessau zum mittlerweile 44. Mal das RC Powerboat Meeting. Modell-Rennbootfahrer aus dem ganzen Bundesgebiet kamen mit ihren maßstabsgetreuen Fahrzeugen an die Adria, um wieder in die Modellsportsaison zu starten. Anders als sonst war das Meeting nicht in Rennklassen aufgeteilt und der Wettkampfaspekt stand nicht so im Vordergrund.
4: Es ist nach dieser langen, langen Winterpause, die wir hatten mit dem vielen Eis und alles, für die meisten die erste Chance, ihre Modelle aufs Wasser zu bringen. Sie haben jetzt hier ein Wochenende Zeit, richtig intensiv zu testen, ihre Modelle entsprechend einzustellen. Und dafür ist dieses Powerboat-Meeting diesmal angedacht. Unabhängig davon, es sind interessante Modelle hier vor Ort. Ja, man kann sich das jederzeit anschauen. Es lohnt sich eigentlich immer. Es gibt genügend Leute, die interessierte Fragen haben und alles. Und es ist dann halt mal nicht ganz so stressig. Die Modellbauer haben auch mal mehr Zeit, auf solche Sachen einzugehen, wenn jetzt die Leute kommen und sagen, ja, wie funktioniert das und alles. Und da ist das eben halt etwas entspannter und nicht so stressig, wie wir es sonst haben.
3: Zu sehen gab es Modelle im Maßstab 1 zu 10 bis hin zu Powerbooten im Maßstab 1 zu 4. Die Geschwindigkeiten der Modellrennboote reichten dabei von 40 bis weit über 100 km/h. Die Piloten konnten an ihren Booten tüfteln und Verschiedenes ausprobieren. Unter ihnen sind mittlerweile auch viele ehemalige Powerbootfahrer, die in den großen Vorbildern der Modellboote unterwegs waren.
4: Modellrennboote an sich sind ja schon eine interessante Geschichte. Und wenn man dann, wie zum Beispiel bei diesem Modell, ein im Maßstab 1 zu 10 nachgebautes Original vor sich hat, ist es auch so, dass jetzt zum Beispiel dieses Modell von einem ehemaligen Rennbootfahrer auch gefahren wird, und zwar dem Andreas Otto aus Berlin, der in dieser originalen Rennbootklasse F250 unterwegs gewesen ist und sich dieses Modell hat aufbauen lassen, um eben jetzt ein bisschen Erinnerung zu haben an seine aktive Rennbootzeit und andererseits auch hier bei uns bei diesem Modell Powerboat-Meetings dabei zu sein, ein paar schöne Runden zu drehen im Kreise Gleichgesinnter. Und da ist das eben halt so, dass dieses Modell dann auch in seinem Original entstanden wo ist.
3: Zahlreiche weitere maßstabsgetreue Modelle von legendären Powerbooten gab es wieder an der Adria zu sehen. Ein weiteres Schmuckstück, auf das Peter Belitz sehr stolz ist, eine eigens angefertigte Rennuhr, die auch während den Wettkämpfen zum Einsatz kommen soll. Nach 4 Tagen voller Rennboot-Spaß auf der Adria blicken die Mitglieder des MSC Elbe Dessau nun schon auf einige weitere Highlights, die in diesem Jahr noch anstehen.
4: Für einige von uns geht es bereits am kommenden Wochenende wieder weiter. Da ist in Papenburg schon das nächste Powerboat-Meeting. Und dafür nutzt man hier jetzt zum Beispiel die Zeit, seine Modelle entsprechend gut vorzubereiten. Und dann werden wir sehen, wir sind dabei, eine offene Vereinsmeisterschaft einzurichten für Classic-Modelle. Und da wollen wir im Prinzip jetzt gut vorankommen. Und dann, das Jahr geht schnell rum und schon stehen wir vorm Herbst. Und im Oktober ist dann nachher das 45. Powerboat-Meeting. Und das wird dann wieder so, wie wir es hier eigentlich sonst auch machen, mit Rennklassen, mit richtig Renn-Action auf dem Wasser. Aber wie gesagt, dazu geht das nur ein bisschen die Zeit ins Land, aber das kriegen wir auch drauf.
3: Also, wer selber Interesse am Modellsport hat, sollte sich unbedingt den 8. bis 11. Oktober im Kalender markieren, wenn der MSC Elbe Dessau zum 45. Mal an das Strandbad Adria zum Powerboat-Meeting einlädt. Sitzlandschaft für Johannesstraße. Um noch mehr Aufenthaltsqualität in der neu gestalteten Johannesstraße zu bieten, wird die Ausstattung des Areals durch das Tiefbauamt gestalterisch erweitert. In der 19. Kalenderwoche startet die Aufstellung speziell geplanter und gefertigter Sitzbänke. Konkret wird um die 3 Baumscheiben vor dem Schwabehaus eine Sitzlandschaft bestehend aus mehreren Sitzbänken angeordnet. Unterschiedliche Bänke aus Holz, mit und ohne Lehne, nehmen die Einfassung der Baumscheiben auf und verbinden sich zu einer einzigartigen Sitzlandschaft. Die Entwürfe dafür stammen vom Fachbereich Design der Hochschule Anhalt. Zur Umsetzung der Maßnahme konnte auch auf Fördermittel aus dem Programm Förderung des sozialen Zusammenhalts des Landes Sachsen-Anhalt zurückgegriffen werden. Die Arbeiten werden sich über mehrere Wochen erstrecken. Gehweg und Fahrbahn der Johannesstraße bleiben weiterhin nutzbar.

0: Hallo und herzlich willkommen, liebe Zuschauer, zur Mittwochsausgabe der RBB Aktuell Nachrichten. In der gestrigen Sendung haben wir Ihnen ja bereits einen Beitrag zum Tag der Industriekultur in Bitterfeld-Wolfen präsentiert. Heute zeigen wir Ihnen dann den versprochenen Folgebeitrag zu dieser Thematik. Diesmal dreht sich jedoch alles um das Irene-Fahrradhaus.
1: Im letzten Beitrag zum Tag der Industriekultur beschäftigten wir uns mit der Gemeinschaftsbäckerei in Bobbau sowie mit der Oldtimer-Gemeinschaft Wolfen e.V. Heute soll sich jedoch das Geschehen um das Irene-Fahrradhaus drehen. Das Irene-Fahrradhaus von 1913 ist mit original erhaltener Einrichtung, Werkstätten und Schmiede ein bedeutendes Zeugnis der Industrie- und Handwerksgeschichte Bitterfelds. Als offizielles Industriedenkmal verbindet es regionale Industriegeschichte mit der Entwicklung von Mobilität und Fahrradkultur. Der Verein Industriedenkmal und Kulturwerkstatt Irene Fahrradhaus e.V. wurde 2024 gegründet und kümmert sich um die historische Aufarbeitung des Fahrradhauses mit nun schon 113 Jahren Geschichte.
2: Ja, wir sind jetzt beim dritten Jahr dabei und wir erweitern uns immer mehr. Das heißt, wir haben jetzt angefangen, neue Toiletten zu bauen. Die Elektrik wurde modernisiert und wir wollen den Laden so Stück für Stück aufbauen, erweitern, die Geschichte weiter erforschen, damit wir hier in Zukunft auch berichten und gestalten können.

0: Jugendliche öfters vor dem Ladentisch und hat die sogenannten Putzringe gekauft oder irgendwelche Ersatzteile oder auch mein Fahrrad reparieren oder überholen lassen?
1: Also das meiste ist tatsächlich die Vergangenheitsgeschichten, wie die Leute früher ja selber im Laden tätig waren oder nicht tätig, sondern Kunden waren. Und dann halt ist es tatsächlich unterschiedlich. Also manche gehen wirklich in diese fahrradspezifische Schiene rein, aber die meisten sind in dem regionalen. Wie hängt das alles zusammen? Wie ist die ganze Geschichte mit der Industrie? Wie hat sich das Ganze hier entwickelt? Das sind eigentlich so das, was die Leute interessiert. Und natürlich so eine Kulisse zu sehen, wo nicht nur alles inszeniert wurde, sondern wirklich seit 100 Jahren identisch ist, ist schon was Einmaliges.
2: Das Fahrradhaus hat tiefe Wurzeln in der Industrie. Denn in den Anfangszeiten wurden die Räder komplett selbst hergestellt. Und sogar waggonweise nach Berlin geschafft.
1: Also in der Anfangszeit wurde tatsächlich Rahmenbau betrieben. Das heißt wirklich alles selber. Klar gab es wie Beleuchtung als Zukunftsteile. Aber die Königsdisziplin ist halt der Rahmenbau. Und das wurde in den ersten Jahren auch selber gemacht. Im Zuge der Industrialisierung, wo natürlich dann die großen Fabriken massenweise hergestellt haben, konnte man irgendwann nicht mehr mithalten und hat dann auch die Rahmen später zugekauft. Also in der Hochzeit war es so, dass allein im Verkauf 4 Leute hier tätig waren und in der Werkstatt 8 Leute. Also wir reden von 12 Angestellten, die hier tätig waren. Wie viele Räder hergestellt worden sind von Irene, kann ich leider nicht sagen. Aber es ist so, dass gerade in den ersten Jahren waggonweise die Räder zwischen Berlin und Bitterfeld gehandelt und hinhergeschickt wurden. Also es war wirklich Großhandel und die waren recht groß in ihrer Branche.
2: Das Handwerk ist ein Können, welches immer mehr abhanden geriet. Dementsprechend ließ sich der Verein Industriedenkmal und Kulturwerkstatt Irene Fahrradhaus e.V. etwas einfallen. Und zwar einen Erste-Hilfe-Flickkurs, wo beigebracht wird, wie man sein Rad wieder auf Vordermann bringen kann.
1: Korrekt. Wir wollen halt ein bisschen auch was für die Region machen und haben uns überlegt, womit kann man mal starten? Was ist heutzutage eigentlich nicht mehr so in den Köpfen drin? Und tatsächlich ist es so, dass viele Leute keinen Schlauch mehr selber flicken können. Und haben wir einfach gesagt, okay, zeigen wir mal, wie das so funktioniert und bieten das jetzt an. Und gerade mit Kindern macht das sehr viel Freude. Ja.
0: Es ist wichtig, dass man diese Sachen pflegt und an das Historische erinnert, wo noch richtig handwerkliche Kunst gefragt war. Und das heutige Kaufen, kaputt, wegschmeißen, das kann nicht die Lösung sein. Also reparieren sollte man immer, wenn es möglich ist und wenn es sinnvoll ist.
2: Wenn für jemanden die Interesse für Industriekultur geweckt worden sein sollte, dann keine Bange. Das exakte Datum steht zwar noch nicht fest, aber im Frühjahr 2027 wird man wieder zahlreiche Kulturstandorte, Vereine und Initiativen besuchen können, um über die Industriegeschichte Sachsen-Anhalts und vor allem Bitterfeld-Wolfen etwas lernen zu können.
3: Wie kann Barrierefreiheit im Salzlandkreis weiter verbessert werden? Genau darüber wurde vor kurzem in der Kreisverwaltung in Bernburg gesprochen. Der Behindertenbeauftragte des Landkreises, Thorsten Simon, hatte zum sogenannten Alle im Kreistreff eingeladen. Vertreterinnen und Vertreter aus der Behindertenarbeit, aus Vereinen und Verwaltungen kamen zusammen, um Erfahrungen auszutauschen, Probleme anzusprechen und neue Ideen für mehr Teilhabe zu entwickeln. Ein zentrales Thema: die neue Internetseite des Salzlandkreises. Sie soll künftig barrierearmer gestaltet sein und so für möglichst viele Menschen zugänglich werden.
4: Im letzten Jahr, im Juni 2025, ist das Barrierefreiheitsgesetz in Kraft getreten bezüglich barrierefreie Webseiten. Und das ist eigentlich auch der Hintergrund unseres heutigen Treffens, dass wir unsere Salzlandkreis-Webseite heute den Vertretern hier näher vorstellen. Die ist ja seit Februar online und da werden wir auch mal die Nutzungsbedingungen und die Navigation heute hier gemeinsam mit den Vertretern aus den Altkreisen Staßfurt-Aschersleben, Schönebeck und Bernburg bereden.
3: Der Treff ist Teil einer Gesprächsreihe, die die Zusammenarbeit zwischen Betroffenen, Verwaltung und Politik stärken soll. Ziel ist es, konkrete Projekte anzustoßen und Barrieren, ob digital oder im Alltag, weiter abzubauen. Wichtig ist dabei auch der direkte Draht zu den Bürgerinnen und Bürgern.
4: Ja, eine Initiative findet ja heute hier statt im Kreissaal. des Salzlandkreises. Und ansonsten gibt es Bürgersprechstunden, wo diese Probleme aufgenommen werden und in den

0: bei den Ausschüssen dann auch behandelt werden können. Aber wie gesagt, es ist ein sehr globales Thema. Es geht manchmal um zentimeterhohe Bordsteinkanten und das sind solche kleinen sensiblen Dinge, die sich summieren. Und da muss man wirklich zentral auch die Netzwerke nutzen in den ländlichen Bereichen.
1: Mit Formaten wie dem Alle im Kreistreff will der Satzernkreis die Inklusion weiter voranbringen. Schritt für Schritt und im direkten Austausch mit den Menschen vor Ort.
2: Am frühen Morgen des 4. Mai kam es in der Burgstraße in Bitterfeld-Wolfen zu einem Brandereignis. Nach derzeitigem Kenntnisstand brach gegen 3.20 Uhr ein Brand im unteren Bereich, also im Lebensmittelladen, eines Wohn- und Geschäftsgebäudes aus. Aufgrund der starken Rauchentwicklung in das Treppenhaus des Gebäudes evakuierte die Feuerwehr umgehend die Bewohner des Hauses. So konnten ein 44-jähriger Mann, ein 4-jähriges Kind, eine 17-jährige Jugendliche sowie eine 47-jährige Frau
3: bringen in die 57. Spielminute. Einwurf für Sandersdorf.
2: Und manche auch an die Grenzen ihrer körperlichen Belastbarkeit. Wer aufgrund der Hitze oder der körperlichen Anstrengung gesundheitliche Probleme bekam, konnte mehrheitlich direkt vor Ort versorgt werden. Für 5 Läufer endete der Wettkampf allerdings im Gottsche Klinikum. Wir haben den Wetterbericht und die Ankündigungen der Veranstalter über die steigende Teilnehmerzahl natürlich verfolgt und waren auf eine deutlich höhere Anzahl von Patienten eingerichtet, erklärt Jana Klappstein, leitende Oberärztin der Notaufnahme des Klinikums. In der Notaufnahme wurden ausschließlich Kreislaufprobleme behandelt. Sportverletzungen wie Muskelzerrungen, Bänderrisse oder Brüche sind glücklicherweise nicht aufgetreten, so Klappstein. Mit dieser Meldung sind wir am Ende unserer Mittwochsausgabe der RBB Aktuellnachrichten, schauen jetzt noch auf den Wetterbericht und auf die Meldungen aus Dessau-Roßlau. Am Donnerstag melden wir uns dann ab 18 Uhr wieder. Bis dahin machen Sie es gut und auf Wiedersehen.
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0: Tag der neuen Arbeit. Unter diesem Titel lud die Stadt Dessau-Roßlau und die Stiftung Bauhaus Dessau am 1. Mai, dem Tag der Arbeit, zu einer performativen Kundgebung am historischen Arbeitsamt ein. Neben einem musikalischen und tänzerischen Opening durch den New Kid e.V. Dessau und des Spielmannzugs Blau-Weiß-Roßlau konnten die Besucher auch künstlerische Installationen der Künstlergruppe Superflex sehen.
1: Ja, also das ist ein Kunstwerk.

0: von Superflex und das ist auch eine Architektur. Sie besteht eben auch aus Backstein, aber im Unterschied zum gebrannten, wie eben im Arbeitsamt eingesetzt, sind es ungebrannte Backsteine und die zerfallen dann im Laufe der Zeit. Und was sie auch besonders macht, ist, dass das eine Skulptur ist, die besonders geeignet ist für allerlei Lebewesen, Klein- und Kleinsttiere, die hier siedeln. Und die freuen sich über dieses Ungebrannte, über die Ritzen, über die Nischen. Also das ist sozusagen im Kontrast zu dieser Architektur der Industriemoderne kommt hier ein Modell, weil als solches kann man es bezeichnen, also sozusagen ein anderes Bauen, ein anderer Umgang mit Rohstoffen, die auch viel freundlicher zu anderen Spezies sind, wo nicht alleine der Mensch im Zentrum steht, sondern wo man auch jetzt sich um andere Lebewesen kümmert, die dann auch Berücksichtigung finden, dass sie eben optimale Lebensbedingungen haben.
1: Im Mittelpunkt der Veranstaltung stand auch das historische Arbeitsamt, welches vom Bauhausgründer Walter Gropius geplant wurde und bis heute architektonisch interessant ist.
0: Das historische Arbeitsamt ist deshalb so besonders, weil es tatsächlich auch eine ungewöhnliche Form hat. Und die Form hat auch mit den Abläufen zu tun, denn zu alleroberst ging es um Arbeitsvermittlung. Also, dass die boomende Industrie auch genügend Arbeitskräfte bekommt und dass sie die richtigen Arbeitskräfte bekommt. Und im Inneren ist das räumlich so organisiert, dass das auch alles zügig und effizient vonstatten geht. Und das ist etwas, was auch für die Moderne so typisch ist, sich auch an der Industrieproduktion zu orientieren. Und in dem Fall hat man das eben auch bei der Arbeitsvermittlung selber gemacht.
1: Das historische Arbeitsamt vermittelt zwischen den städtebaulichen Leitideen der Bauhauszeit, den Umgestaltungen der 1960er Jahre und den heutigen Perspektiven der Stadt im Kontext der Bewerbung um die Buga 2035. Die Stiftung Bauhaus Dessau nähert sich dem Ort im Jubiläumsjahr unter dem Motto an die Substanz, zudem über die Materialität des Gebäudes. Daran angeknüpft richtet sie den Blick auf die Ursprünge und Zukunftspotenziale moderner Baustoffe sowie auf neue Formen des Arbeitens und Zusammenlebens.
0: Nun, im 21. Jahrhundert, und das ist jetzt ein Glücksfall, dass die Arbeitsagentur jetzt hier einzieht. Das heißt, es ist dann wieder mit dem Schwerpunkt Arbeit, aber Arbeit hat sich verändert. So wie wir heute arbeiten, ist es anders als vor 100 Jahren. Und deshalb hat es auch eine andere Funktion. Es wird eine Begegnungsstätte, eine Schulungsstätte. Also es wird schon mit dem Wesen der Arbeit auf allen Ebenen zu tun haben, aber eben im 21. Jahrhundert. Und da spielt Digitalisierung und KI spielen eine besonders große Rolle.
1: Auch die Fläche vor der historischen Anlage hat sich über die Jahre verändert. So wurden vor kurzem erst die Freiflächen vor dem Gebäude neu gestaltet.
2: Ja, wir haben fertiggestellt, wie man vielleicht im Hintergrund sieht, die ehemalige Askanische Straße oder zumindest Teile davon, die den Übergang schafft zum historischen Friedhof, vorbei am Arbeitsamt. Und das war Sinn und Zweck der Sache. Ja, es ist ein Teilabschnitt. Ich würde mich freuen, wenn wir weitermachen könnten. Wir haben jetzt auch vor, noch einen nächsten Abschnitt zu machen und die Parkierung ein bisschen anders zu lösen, dass es grüner wird und auch klimatisch bedingt auch ein bisschen schattiger für unsere Bürgerinnen und Bürger. Wir haben einen Förderantrag gestellt, um weitere Platzbereiche zu gestalten. Und das müssen wir dann auch entwickeln. Wenn wir wissen, dass die Fördermittel kommen, dann planen wir und dann nehmen wir auch die Öffentlichkeit mit.
1: Mit dem Tag der neuen Arbeit deutet die Stadt Dessau-Roßlau und die Stiftung Bauhaus Dessau den traditionellen 1. Mai symbolisch neu als Einladung, das historische Arbeitsamt wiederzuentdecken und gemeinsam über Arbeit, Material und Stadt nachzudenken.
3: Am Strandbad Adria in Dessau-Mildensee konnte man vom 23. bis zum 26. April wieder den Sound von Rennmotoren hören. Hier veranstaltete der MSC Elbe Dessau zum mittlerweile 44. Mal das RC Powerboat Meeting. Modell-Rennbootfahrer aus dem ganzen Bundesgebiet kamen mit ihren maßstabsgetreuen Fahrzeugen an die Adria, um wieder in die Modellsportsaison zu starten. Anders als sonst war das Meeting nicht in Rennklassen aufgeteilt und der Wettkampfaspekt stand nicht so im Vordergrund.
4: Es ist nach dieser langen, langen Winterpause, die wir hatten mit dem vielen Eis und alles, für die meisten die erste Chance, ihre Modelle aufs Wasser zu bringen. Sie haben jetzt hier ein Wochenende Zeit, richtig intensiv zu testen, ihre Modelle entsprechend einzustellen. Und dafür ist dieses Powerboat-Meeting diesmal angedacht. Unabhängig davon, es sind interessante Modelle hier vor Ort. Ja, man kann sich das jederzeit anschauen. Es lohnt sich eigentlich immer. Es gibt genügend Leute, die interessierte Fragen haben und alles. Und es ist dann halt mal nicht ganz so stressig. Die Modellbauer haben auch mal mehr Zeit, auf solche Sachen einzugehen, wenn jetzt die Leute kommen und sagen, ja, wie funktioniert das und alles. Und da ist das eben halt etwas entspannter und nicht so stressig, wie wir es sonst haben.
3: Zu sehen gab es Modelle im Maßstab 1 zu 10 bis hin zu Powerbooten im Maßstab 1 zu 4. Die Geschwindigkeiten der Modellrennboote reichten dabei von 40 bis weit über 100 km/h. Die Piloten konnten an ihren Booten tüfteln und Verschiedenes ausprobieren. Unter ihnen sind mittlerweile auch viele ehemalige Powerbootfahrer, die in den großen Vorbildern der Modellboote unterwegs waren.
4: Modellrennboote an sich sind ja schon eine interessante Geschichte. Und wenn man dann, wie jetzt zum Beispiel bei diesem Modell, ein im Maßstab 1 zu 10 nachgebautes Original vor sich hat, ist es auch so, dass jetzt zum Beispiel dieses Modell von einem ehemaligen Rennbootfahrer auch gefahren wird, und zwar dem Andreas Otto aus Berlin, der in dieser originalen Rennbootklasse F250 unterwegs gewesen ist und sich dieses Modell hat aufbauen lassen, um eben jetzt ein bisschen Erinnerung zu haben an seine aktive Rennbootzeit und andererseits auch hier bei uns bei diesem Modell Powerboat-Meetings dabei zu sein, ein paar schöne Runden zu drehen im Kreise Gleichgesinnter. Und da ist das eben halt so, dass dieses Modell dann auch in seinem Original entstanden ist.
3: Zahlreiche weitere maßstabsgetreue Modelle von legendären Powerbooten gab es wieder an der Adria zu sehen. Ein weiteres Schmuckstück, auf das Peter Behlitz sehr stolz ist, eine eigens angefertigte Rennuhr, die auch während den Wettkämpfen zum Einsatz kommen soll. Nach 4 Tagen voller Rennboot-Spaß auf der Adria blicken die Mitglieder des MSC Elbe-Dessau nun schon auf einige weitere Highlights, die in diesem Jahr noch anstehen.
4: Für einige von uns geht es bereits am kommenden Wochenende wieder weiter. Da ist in Papenburg schon das nächste Powerboat-Meeting. Und dafür nutzt man hier jetzt zum Beispiel die Zeit, seine Modelle entsprechend gut vorzubereiten. Und dann werden wir sehen, wir sind dabei, eine offene Vereinsmeisterschaft einzurichten für Classic-Modelle. Und da wollen wir im Prinzip jetzt gut vorankommen. Und dann, das Jahr geht schnell rum und schon stehen wir vorm Herbst. Und im Oktober ist dann nachher das 45. Powerboat-Meeting. Und das wird dann wieder so, wie wir es hier eigentlich sonst auch machen, mit Rennklassen, mit richtig Renn-Action auf dem Wasser. Aber wie gesagt, dazu geht das nur ein bisschen die Zeit ins Land, aber das kriegen wir auch drauf.
3: Also, wer selber Interesse am Modellsport hat, sollte sich unbedingt den 8. bis 11. Oktober im Kalender markieren, wenn der MSC Elbe-Dessau zum 45. Mal an das Strandbad Adria zum Powerboat-Meeting einlädt. Sitzlandschaft für Johannesstraße. Um noch mehr Aufenthaltsqualität in der neu gestalteten Johannesstraße zu bieten, wird die Ausstattung des Areals durch das Tiefbauamt gestalterisch erweitert. In der 19. Kalenderwoche startet die Aufstellung speziell geplanter und gefertigter Sitzbänke. Konkret wird um die 3 Baumscheiben vor dem Schwabehaus eine Sitzlandschaft bestehend aus mehreren Sitzbänken angeordnet. Unterschiedliche Bänke aus Holz, mit und ohne Lehne, nehmen die Einfassung der Baumscheiben auf und verbinden sich zu einer einzigartigen Sitzlandschaft. Die Entwürfe dafür stammen vom Fachbereich Design der Hochschule Anhalt. Zur Umsetzung der Maßnahme konnte auch auf Fördermittel aus dem Programm Förderung des sozialen Zusammenhalts des Landes Sachsen-Anhalt zurückgegriffen werden. Die Arbeiten werden sich über mehrere Wochen erstrecken. Gehweg und Fahrbahn der Johannesstraße bleiben weiterhin nutzbar.

0: Hallo und herzlich willkommen, liebe Zuschauer, zur Mittwochsausgabe der RBB Aktuellen Nachrichten. In der gestrigen Sendung haben wir Ihnen ja bereits einen Beitrag zum Tag der Industriekultur in Bitterfeld-Wolfen präsentiert. Heute zeigen wir Ihnen dann den versprochenen Folgebeitrag zu dieser Thematik. Diesmal dreht sich jedoch alles um das Irene-Fahrradhaus.
1: Im letzten Beitrag zum Tag der Industriekultur beschäftigten wir uns mit der Gemeinschaftsbäckerei in Bobbau sowie mit der Oldtimer-Gemeinschaft Wolfen e.V. Heute soll sich jedoch das Geschehen um das Irene-Fahrradhaus drehen. Das Irene-Fahrradhaus von 1913 ist mit original erhaltener Einrichtung, Werkstätten und Schmiede ein bedeutendes Zeugnis der Industrie- und Handwerksgeschichte Bitterfels. Als offizielles Industriedenkmal verbindet es regionale Industriegeschichte mit der Entwicklung von Mobilität und Fahrradkultur. Der Verein Industriedenkmal und Kulturwerkstatt Irene Fahrradhaus e.V. wurde 2024 gegründet und kümmert sich um die historische Aufarbeitung des Fahrradhauses mit nun schon 113 Jahren Geschichte.
2: Ja, wir sind jetzt beim dritten Jahr dabei und wir erweitern uns immer mehr. Das heißt, wir haben jetzt angefangen, neue Toiletten zu bauen. Die Elektrik wurde modernisiert und wir wollen den Laden so Stück für Stück aufbauen, erweitern, die Geschichte weiter erforschen, damit wir hier in Zukunft auch berichten und gestalten können.
1: Das Fahrradhaus hatte auch am 12. April guten Besuch. Von Leuten, die ihre Vergangenheit mit dem Laden verbinden, bis hin zu Industriegeschichtsinteressierten, war alles dabei.
3: Unsere Tochter hat uns darauf aufmerksam gemacht. Ich weiß, es ist nicht das erste Mal, aber wir hatten bis jetzt das ein bisschen verkannt. Ich wollte zwar schon mal hier rein, aber da hat es zeitlich nicht gepasst. Es ist sehr interessant, das mal wieder zu sehen. Als Kind stand man oder als Jugendlicher öfters vor dem Ladentisch und hat die sogenannten Putzringe gekauft oder irgendwelche Ersatzteile oder auch mein Fahrrad reparieren oder überholen lassen.
2: Also das meiste ist tatsächlich die Vergangenheitsgeschichten, wie die Leute früher ja selber im Laden tätig waren oder nicht tätig, sondern Kunden waren. Und dann halt ist es tatsächlich unterschiedlich. Also manche gehen wirklich in diese fahrradspezifische Schiene rein, aber die meisten sind in dem regionalen. Wie hängt das alles zusammen? Wie ist die ganze Geschichte mit der Industrie? Wie hat sich das Ganze hier entwickelt? Das sind eigentlich so das, was die Leute interessiert. Und natürlich so eine Kulisse zu sehen, wo nicht nur alles inszeniert wurde, sondern wirklich seit 100 Jahren identisch ist, ist schon was Einmaliges.
1: Das Fahrradhaus hat tiefe Wurzeln in der Industrie. Denn in den Anfangszeiten wurden die Räder komplett selbst hergestellt. Und sogar waggonweise nach Berlin.

0: Berlin geschafft.
1: Also in der Anfangszeit wurde tatsächlich Rahmenbau betrieben. Das heißt wirklich alles selber. Klar gab es wie Beleuchtung als Zukunftsteile. Aber das, die Königsdisziplin ist halt der Rahmenbau und das wurde in den ersten Jahren auch selber gemacht. Im Zuge der Industrialisierung, wo natürlich dann die großen Fabriken massenweise hergestellt haben, konnte man irgendwann nicht mehr mithalten und hat dann auch die Rahmen später zugekauft. Also in der Hochzeit war es so, dass allein im Verkauf 4 Leute hier tätig waren und in der Werkstatt 8 Leute. Also wir reden von 12 Angestellten, die hier tätig waren. Wie viele Räder hergestellt worden sind von Irene, kann ich leider nicht sagen. Aber es ist so, dass gerade in den ersten Jahren waggonweise die Räder zwischen Berlin und Bitterfeld gehandelt und hinhergeschickt wurden. Also es war wirklich Großhandel und die waren recht groß in ihrer Branche.
0: Das Handwerk ist ein Können, welches immer mehr abhanden geriet. Dementsprechend ließ sich der Verein Industriedenkmal und Kulturwerkstatt Irene Fahrradhaus e.V. etwas einfallen. Und zwar einen Erste-Hilfe-Flickkurs, wo beigebracht wird, wie man sein Rad wieder auf Vordermann bringen kann.
1: Korrekt. Wir wollen halt ein bisschen auch was für die Region machen und haben uns überlegt, womit kann man mal starten. Was ist heutzutage eigentlich nicht mehr so in den Köpfen drin? Und tatsächlich ist es so, dass viele Leute keinen Schlauch mehr selber flicken können. Und da haben wir einfach gesagt, okay, zeigen wir mal, wie das so funktioniert und bieten das jetzt an. Und gerade mit Kindern macht das sehr viel Freude, ja.
2: Es ist wichtig, dass man diese Sachen pflegt und an das Historische erinnert, wo noch richtig handwerkliche Kunst gefragt war. Und das heutige Kaufen, kaputt, wegschmeißen, das kann nicht die Lösung sein. Also reparieren sollte man immer, wenn es möglich ist und wenn es sinnvoll ist.
0: Wenn für jemanden die Interesse für Industriekultur geweckt worden sein sollte, dann keine Bange. Das exakte Datum steht zwar noch nicht fest, aber im Frühjahr 2027 wird man wieder zahlreiche Kulturstandorte, Vereine und Initiativen besuchen können, um über die Industriegeschichte Sachsen-Anhalts und vor allem Bitterfeld-Wolfen etwas lernen zu können.
3: Wie kann Barrierefreiheit im Salzlandkreis weiter verbessert werden? Genau darüber wurde vor kurzem in der Kreisverwaltung in Bernburg gesprochen. Der Behindertenbeauftragte des Landkreises, Thorsten Simon, hatte zum sogenannten Alle im Kreistreff eingeladen. Vertreterinnen und Vertreter aus der Behindertenarbeit, aus Vereinen und Verwaltungen kamen zusammen, um Erfahrungen auszutauschen, Probleme anzusprechen und neue Ideen für mehr Teilhabe zu entwickeln. Ein zentrales Thema: die neue Internetseite des Salzlandkreises. Sie soll künftig barrierearmer gestaltet sein und so für möglichst viele Menschen zugänglich werden.
4: Im letzten Jahr, im Juni 2025, ist das Barrierefreiheitsgesetz in Kraft getreten bezüglich barrierefreie Webseiten. Und das ist eigentlich auch der Hintergrund unseres heutigen Treffens, dass wir unsere Salzlandkreis-Webseite heute den Vertretern hier näher vorstellen. Die ist ja seit Februar online und da werden wir auch mal die Nutzungsbedingungen und die Navigation heute hier gemeinsam mit den Vertretern aus den Altkreisen Staßfurt-Aschersleben, Schönebeck und Bernburg bereden.
3: Der Treff ist Teil einer Gesprächsreihe, die die Zusammenarbeit zwischen Betroffenen
5: im Lebensmittelladen eines Wohn- und Geschäftsgebäudes aus. Aufgrund der starken Rauchentwicklung in das Treppenhaus des Gebäudes evakuierte die Feuerwehr umgehend die Bewohner des Hauses. So konnten ein 44-jähriger Mann, ein 4-jähriges Kind, eine 17-jährige Jugendliche sowie eine 47-jährige Frau zusammen mit einem Hund und 2 Katzen das Wohnhaus unbeschadet verlassen. Eine weitere Person, ein 48-jähriger Anwohner, wurde aufgrund des Verdachts einer Rauchgasintoxikation in ein Krankenhaus gebracht. Im Anschluss konnte die Feuerwehr erfolgreich den Brand löschen. Bei der Brandbekämpfung kamen insgesamt 42 Kameraden der Feuerwehr mit 8 Fahrzeugen zum Einsatz. Gegenwärtig liegen Hinweise auf eine vorsätzliche Brandlegung vor. Der Brandort wurde beschlagnahmt und ein Ermittlungsverfahren wegen Verdachts des versuchten Mordes eingeleitet. Die Polizei bittet Zeugen, welche Hinweise zum Brandgeschehen und oder zu möglichen Tätern geben können, sich bei der Polizeiinspektion Dessau-Roßlau unter der Rufnummer 0340 60291 zu melden oder sich per E-Mail an lfz.pi-de@

0: polizei.sachsen-anhalt.de zu wenden.
1: Letzten Sonntag empfing die SG Union Sandersdorf den FC Grimma zum Heimspiel. Rund 100 Zuschauer waren gekommen, um sich diese Begegnung anzuschauen. In der Vergangenheit konnten die Sandersdorfer fast immer gegen die Gäste gewinnen und gingen somit auch in dieser Partie als Favoriten auf den Platz. Um 14 Uhr lässt Paul Baudis das Spiel beginnen und die erste Aktion kommt schnell. Fünfte Minute und Sandersdorf spielt den Ball in die Hälfte des FCs. Wonneberger kommt ran, Pass zu Jauch, Schuss, aber vorbei. Es bleibt spannend. In der 30. Spielminute gibt es Ecke für Sandersdorf. Sauer ist der Schütze. Langer Schuss. Kommt zurück, Jauch mit dem Kopf, da fehlen nur Millimeter. Auch Grimma macht Druck. In der 40. gibt es Freistoß für die Gäste. Der Ball kommt gut. Drücker verfehlt gerade so den Kopf und Sprongholz kann sichern. Es bleibt also beim 0:0. Das soll es auch noch bis zur Pause und so geht es mit Gleichstand in die Kabinen. Wir springen in die 57. Spielminute. Einwurf für Sandersdorf. Kommt gut, aber Grimma bringt den Ball wieder raus. Verliert ihn wieder. Langer Pass vors Tor. Wonneberger verlängert mit dem Kopf, aber zu weit. Wieder kein Treffer. In der 82. wird es nochmal spannend. Pass von Grimma in die Sandersdorfer Hälfte. Aber Mehnert bekommt den Ball und spielt zu Farkas. Der setzt sich durch und passt wieder zu Mehnert. Wieder zu Farkas. Die Kugel ist im 16er. Goto Odoyoko bekommt den Fuß ran, zieht ab! 1:0, der neue Spielstand. Daran soll sich im weiteren Verlauf auch nichts mehr ändern und nach 95 hart umkämpften Minuten wird die Partie abgepfiffen. Thomas Sawetzki zieht Bilanz.
2: Das mache ich natürlich gerne nach diesem immens wichtigen Sieg. Ich denke, wenn man es von Anfang an betrachtet, waren wir schon die bessere Mannschaft. Wir waren frisch bei diesen Witterungsbedingungen. Ja, man hat uns ehrlicherweise in der ersten Halbzeit überhaupt nicht angemerkt, dass wir am Freitag bereits ein Spiel hatten. Demzufolge war ich mit der ersten Halbzeit zufrieden. Wir hatten 2-3 gute Chancen. Der Gegner, den haben wir eigentlich nicht zugelassen, insofern war das gut. Und man hat dann spätestens ab der zweiten Halbzeit gemerkt, dass es natürlich psychisch ein unglaublich schwieriges Spiel ist für beide Mannschaften. Es ging unglaublich viel. Ja, ein absolutes Endspiel, zumindest für Grimma war es noch mehr ein Endspiel als für uns. Aber wir wussten auch, wir müssen dieses Heimspiel gewinnen. Und haben halt immer dran geglaubt, haben dann auch nochmal die Offensivwechsel gezogen. Und da muss man auch sagen, dass die Jungs in Summe alle miteinander überragend gearbeitet haben. Und diesen Sieg haben wir uns verdient, weil wir halt dran geglaubt haben zum einen und weil wir den Angriff wunderbar ausspielen, den letzten.
1: Am Samstag, dem 9. Mai, geht es für die Unioner um 14 Uhr auswärts zum Bischofswerder FV 08.
0: Das Wetter stellte beim diesjährigen Gotsche-Marathon eine ganz besondere Herausforderung dar. Bei einer Tageshöchsttemperatur von 29 Grad Celsius kamen die rund 2800 Teilnehmer gehörig in Schwitzen und manche auch an die Grenzen ihrer körperlichen Belastbarkeit. Wer aufgrund der Hitze oder der körperlichen Anstrengung gesundheitliche Probleme bekam, konnte mehrheitlich direkt vor Ort versorgt werden. Für 5 Läufer endete der Wettkampf allerdings im Gotsche Klinikum. Wir haben den Wetterbericht und die Ankündigungen der Veranstalter über die steigende Teilnehmerzahl natürlich verfolgt und waren auf eine deutlich höhere Anzahl von Patienten eingerichtet, erklärt Jana Klappstein, leitende Oberärztin der Notaufnahme des Klinikums. In der Notaufnahme wurden ausschließlich Kreislaufprobleme behandelt. Sportverletzungen wie Muskelzerrungen, Bänderrisse oder Brüche sind glücklicherweise nicht aufgetreten, so Klappstein. Mit dieser Meldung sind wir am Ende unserer Mittwochsausgabe der RBB Aktuell Nachrichten. Schauen jetzt noch auf den Wetterbericht und auf die Meldungen aus Dessau-Roßlau. Am Donnerstag melden wir uns dann ab 18 Uhr wieder. Bis dahin machen Sie es gut und auf Wiedersehen.
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3: 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Der Donnerstag wird frisch mit nur 10 Grad Celsius und Regen. Dazu kommt eine leichte Brise aus dem Nordosten. Richtung Wochenende steigen die Temperaturen wieder an und die regnerische Wolkenfront zieht so langsam an uns vorbei. 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

0: Tag der neuen Arbeit. Unter diesem Titel lud die Stadt Dessau-Roßlau und die Stiftung Bauhaus Dessau am 1. Mai, dem Tag der Arbeit, zu einer performativen Kundgebung am historischen Arbeitsamt ein. Neben einem musikalischen und tänzerischen Opening durch den New Kid e.V. Dessau und des Spielmannzugs Blau-Weiß-Roßlau konnten die Besucher auch künstlerische Installationen der Künstlergruppe Superflex sehen.
1: Ja, also das ist ein Kunstwerk von Superflex und das ist auch eine Architektur. Sie besteht eben auch aus Backstein, aber im Unterschied zum Gebrannten, wie eben im Arbeitsamt eingesetzt, sind es ungebrannte Backsteine und die zerfallen dann im Laufe der Zeit. Und was sie auch besonders macht, ist, dass das eine Skulptur ist, die besonders geeignet ist für allerlei Lebewesen, Klein- und Kleinsttiere, die hier siedeln. Und die freuen sich über dieses Ungebrannte, über die Ritzen, über die Nischen. Also das ist sozusagen im Kontrast zu dieser Architektur der Industriemoderne kommt hier ein Modell, weil als solches kann man es bezeichnen, also sozusagen ein anderes Bauen, ein anderer Umgang mit Rohstoffen, die auch viel freundlicher zu anderen Spezies sind, wo nicht alleine der Mensch im Zentrum steht, sondern wo man auch jetzt sich um andere Lebewesen kümmert, die dann auch Berücksichtigung finden, dass sie eben optimale Lebensbedingungen haben.
0: Im Mittelpunkt der Veranstaltung stand auch das historische Arbeitsamt, welches vom Bauhausgründer Walter Gropius geplant wurde und bis heute architektonisch interessant ist.
1: Das historische Arbeitsamt ist deshalb so besonders,

0: weil es tatsächlich auch eine ungewöhnliche Form hat. Und die Form hat auch mit den Abläufen zu tun, denn zuallererst ging es um Arbeitsvermittlung. Also, dass die boomende Industrie auch genügend Arbeitskräfte bekommt und dass sie die richtigen Arbeitskräfte bekommt. Und im Inneren ist das räumlich so organisiert, dass das auch alles zügig und effizient vonstatten geht. Und das ist etwas, was auch für die Moderne so typisch ist, sich auch an der Industrieproduktion zu orientieren. Und in dem Fall hat man das eben auch bei der Arbeitsvermittlung selber gemacht.
1: Das Historische Arbeitsamt vermittelt zwischen den städtebaulichen Leitideen der Bauhauszeit, den Umgestaltungen der 1960er Jahre und den heutigen Perspektiven der Stadt im Kontext der Bewerbung um die BUGA 2035. Die Stiftung Bauhaus Dessau nähert sich dem Ort im Jubiläumsjahr unter dem Motto »An die Substanz, zudem über die Materialität des Gebäudes«. Daran angeknüpft richtet sie den Blick auf die Ursprünge und Zukunftspotenziale moderner Baustoffe sowie auf neue Formen des Arbeitens und Zusammenlebens.
0: Nun, im 21. Jahrhundert, und das ist jetzt ein Glücksfall, dass die Arbeitsagentur jetzt hier einzieht. Das heißt, es ist dann wieder mit dem Schwerpunkt Arbeit, aber Arbeit hat sich verändert. So wie wir heute arbeiten, ist es anders als vor 100 Jahren. Und deshalb hat es auch eine andere Funktion. Es wird eine Begegnungsstätte, eine Schulungsstätte. Also es wird schon mit dem Wesen der Arbeit auf allen Ebenen zu tun haben, aber eben im 21. Jahrhundert. Und da spielt Digitalisierung und KI spielen eine besonders große Rolle.
1: Auch die Fläche vor der historischen Anlage hat sich über die Jahre verändert. So wurden vor kurzem erst die Freiflächen vor dem Gebäude neu gestaltet.
2: Ja, wir haben fertiggestellt, wie man vielleicht im Hintergrund sieht, die ehemalige Askanische Straße oder zumindest Teile davon, die den Übergang schafft zum historischen Friedhof, vorbei am Arbeitsamt. Und das war Sinn und Zweck der Sache. Ja, es ist ein Teilabschnitt. Ich würde mich freuen, wenn wir weitermachen könnten. Wir haben jetzt auch vor, noch einen nächsten Abschnitt zu machen und die Parkierung ein bisschen anders zu lösen, dass es grüner wird und auch klimatisch bedingt auch ein bisschen schattiger für unsere Bürgerinnen und Bürger. Wir haben einen Förderantrag gestellt, um weitere Platzbereiche zu gestalten. Und das müssen wir dann auch entwickeln. Wenn wir wissen, dass die Fördermittel kommen, dann planen wir und dann nehmen wir auch die Öffentlichkeit mit.
1: Mit dem Tag der neuen Arbeit deutet die Stadt Dessau-Roßlau und die Stiftung Bauhaus Dessau den traditionellen 1. Mai symbolisch neu als Einladung, das historische Arbeitsamt wiederzuentdecken und gemeinsam über Arbeit, Material und Stadt nachzudenken.
3: Am Strandbad Adria in Dessau-Mildensee konnte man vom 23. bis zum 26. April wieder den Sound von Rennmotoren hören. Hier veranstaltete der MSC Elbe Dessau zum mittlerweile 44. Mal das RC Powerboat Meeting. Modell-Rennbootfahrer aus dem ganzen Bundesgebiet kamen mit ihren maßstabsgetreuen Fahrzeugen an die Adria, um wieder in die Modellsportsaison zu starten. Anders als sonst war das Meeting nicht in Rennklassen aufgeteilt und der Wettkampfaspekt stand nicht so im Vordergrund.
4: Es ist nach dieser langen, langen Winterpause, die wir hatten mit dem vielen Eis und alles, für die meisten die erste Chance, ihre Modelle aufs Wasser zu bringen. Sie haben jetzt hier ein Wochenende Zeit, richtig intensiv zu testen, ihre Modelle entsprechend einzustellen. Und dafür ist dieses Powerboat-Meeting diesmal angedacht. Unabhängig davon, es sind interessante Modelle hier vor Ort. Ja, man kann sich das jederzeit anschauen. Es lohnt sich eigentlich immer. Es gibt genügend Leute, die interessierte Fragen haben und alles. Und es ist dann halt mal nicht ganz so stressig. Die Modellbauer haben auch mal mehr Zeit, auf solche Sachen einzugehen, wenn jetzt die Leute kommen und sagen, ja, wie funktioniert das und alles. Und da ist das eben halt etwas entspannter und nicht so stressig, wie wir es sonst haben.
3: Zu sehen gab es Modelle im Maßstab 1:10 bis hin zu Powerbooten im Maßstab 1:4. Die Geschwindigkeiten der Modellrennboote reichten dabei von 40 bis weit über 100 km/h. Die Piloten konnten an ihren Booten tüfteln und Verschiedenes ausprobieren. Unter ihnen sind mittlerweile auch viele ehemalige Powerbootfahrer, die in den großen Vorbildern der Modellboote unterwegs waren.
4: Modellrennboote an sich sind ja schon eine interessante Geschichte. Und wenn man dann, wie jetzt zum Beispiel bei diesem Modell,

0: Hallo und herzlich willkommen, liebe Zuschauer, zur Mittwochsausgabe der RBB Aktuell Nachrichten. In der gestrigen Sendung haben wir Ihnen ja bereits einen Beitrag zum Tag der Industriekultur in Bitterfeld-Wolfen präsentiert. Heute zeigen wir Ihnen dann den versprochenen Folgebeitrag zu dieser Thematik. Diesmal dreht sich jedoch alles um das Irene-Fahrradhaus.
1: Im letzten Beitrag zum Tag der Industriekultur beschäftigten wir uns mit der Gemeinschaftsbäckerei in Bobbau sowie mit der Oldtimer-Gemeinschaft Wolfen e.V. Heute soll sich jedoch das Geschehen um das Irene-Fahrradhaus drehen. Das Irene-Fahrradhaus von 1913 ist mit original erhaltener Einrichtung, Werkstätten und Schmiede ein bedeutendes Zeugnis der Industrie- und Handwerksgeschichte Bitterfelds. Als offizielles Industriedenkmal verbindet es regionale Industriegeschichte mit der Entwicklung von Mobilität und Fahrradkultur. Der Verein Industriedenkmal und Kulturwerkstatt Irene Fahrradhaus e.V. wurde 2024 gegründet und kümmert sich um die historische Aufarbeitung des Fahrradhauses mit nun schon 113 Jahren Geschichte.
2: Ja, wir sind jetzt beim dritten Jahr dabei und wir erweitern uns immer mehr. Das heißt, wir haben jetzt angefangen, neue Toiletten zu bauen. Die Elektrik wurde modernisiert und wir wollen den Laden so Stück für Stück aufbauen, erweitern, die Geschichte weiter erforschen, damit wir ja in Zukunft auch berichten und gestalten können.
1: Das Fahrradhaus hatte auch am 12. April guten Besuch. Von Leuten, die ihre Vergangenheit mit dem Laden verbinden, bis hin zu Industriegeschichtsinteressierten, war alles dabei.
3: Unsere Tochter hat uns darauf aufmerksam gemacht. Ich weiß, es ist nicht das erste Mal, aber wir hatten bis jetzt das ein bisschen verkannt. Ich wollte zwar schon mal hier rein, aber da hat es zeitlich nicht gepasst. Es ist sehr interessant, das mal wieder zu sehen. Als Kind stand man oder als Jugendlicher öfters vor dem Ladentisch und hat die sogenannten Putzringe gekauft oder irgendwelche Ersatzteile oder auch mein Fahrrad reparieren oder überholen lassen.
2: Also das meiste ist tatsächlich die Vergangenheitsgeschichten, wie die Leute früher ja selber im Laden tätig waren oder nicht tätig, sondern Kunden waren. Und dann halt ist es tatsächlich unterschiedlich. Also manche gehen wirklich in diese fahrradspezifische Schiene rein, aber die meisten sind in dem regionalen. Wie hängt das alles zusammen? Wie ist die ganze Geschichte mit der Industrie? Wie hat sich das Ganze hier entwickelt? Das sind eigentlich

0: so das, was die Leute interessiert. Und natürlich so eine Kulisse zu sehen, wo nicht nur alles inszeniert wurde, sondern wirklich seit 100 Jahren identisch ist, ist schon was Einmaliges.
1: Das Fahrradhaus hat tiefe Wurzeln in der Industrie, denn in den Anfangszeiten wurden die Räder komplett selbst hergestellt und sogar waggonweise nach Berlin geschafft.
0: Also in der Anfangszeit wurde tatsächlich Rahmenbau betrieben, das heißt wirklich alles selber. Klar gab es wie Beleuchtung als Zukunftsteile, aber die Königsdisziplin ist halt der Rahmenbau und das wurde in den ersten Jahren auch selber gemacht. Im Zuge der Industrialisierung, wo natürlich dann die großen Fabriken massenweise hergestellt haben, konnte man irgendwann nicht mehr mithalten und hat dann auch die Rahmen später zugekauft. Also in der Hochzeit war es so, dass allein im Verkauf 4 Leute hier tätig waren und in der Werkstatt 8 Leute. Also wir reden von 12 Angestellten, die hier tätig waren. Wie viele Räder hergestellt worden sind von Irene, kann ich leider nicht sagen. Aber es ist so, dass gerade in den ersten Jahren waggonweise die Räder zwischen Berlin und Bitterfeld gehandelt und hinhergeschickt wurden. Also es war wirklich Großhandel und die waren recht groß in ihrer Branche.
1: Das Handwerk ist ein Können, welches immer mehr abhanden geriet. Dementsprechend ließ sich der Verein Industriedenkmal und Kulturwerkstatt Irene Fahrradhaus e.V. etwas einfallen. Und zwar einen Erste-Hilfe-Flickkurs, wo beigebracht wird, wie man sein Rad wieder auf Vordermann bringen kann.
0: Korrekt. Wir wollen halt ein bisschen auch was für die Region machen und haben uns überlegt, womit kann man mal starten? Was ist heutzutage eigentlich nicht mehr so in den Köpfen drin? Und tatsächlich ist es so, dass viele Leute keinen Schlauch mehr selber flicken können. Und da haben wir einfach gesagt, okay, zeigen wir mal, wie das so funktioniert und bieten das jetzt an. Und gerade mit Kindern macht das sehr viel Freude, ja.
2: Es ist wichtig, dass man diese Sachen pflegt und an das Historische erinnert, wo noch richtig handwerkliche Kunst gefragt war. Und das heutige Kaufen, kaputt, wegschmeißen, das kann nicht die Lösung sein. Also reparieren sollte man immer, wenn es möglich ist und wenn es sinnvoll ist.
1: Wenn für jemanden die Interesse für Industriekultur geweckt worden sein sollte, dann keine Bange. Das exakte Datum steht zwar noch nicht fest, aber im Frühjahr 2027 wird man wieder zahlreiche Kulturstandorte, Vereine und Initiativen besuchen können, um über die Industriegeschichte Sachsen-Anhalts und vor allem Bitterfeld-Wolfen etwas lernen zu können.
3: Wie kann Barrierefreiheit im Salzlandkreis weiter verbessert werden? Genau darüber wurde vor kurzem in der Kreisverwaltung in Bernburg gesprochen. Der Behindertenbeauftragte des Landkreises, Thorsten Simon, hatte zum sogenannten Alle-im-Kreistreff eingeladen. Vertreterinnen und Vertreter aus der Behindertenarbeit, aus Vereinen und Verwaltungen kamen zusammen, um Erfahrungen auszutauschen, Probleme anzusprechen und neue Ideen für mehr Teilhabe zu entwickeln. Ein zentrales Thema: die neue Internetseite des Salzlandkreises. Sie soll künftig barrierearmer gestaltet sein und so für möglichst viele Menschen zugänglich werden.
4: Im letzten Jahr, im Juni 2025, ist das Barrierefreiheitsgesetz in Kraft getreten, bezüglich barrierefreie Webseiten. Und das ist eigentlich auch der Hintergrund unseres heutigen Treffens, dass wir unsere Salzlandkreis-Webseite heute den Vertretern hier näher vorstellen. Die ist ja seit Februar online und da werden wir auch mal die Nutzungsbedingungen und die Navigation heute hier gemeinsam mit den Vertretern aus den Altkreisen Staßfurt-Aschersleben, Schönebeck und Bernburg bereden.
3: Der Treff ist Teil einer Gesprächsreihe, die die Zusammenarbeit zwischen Betroffenen, Verwaltung und Politik stärken soll. Ziel ist es, konkrete Projekte anzustoßen und Barrieren, ob digital oder im Alltag, weiter abzubauen. Wichtig ist dabei auch der direkte Draht zu den Bürgerinnen und Bürgern.
4: Ja, eine Initiative findet ja heute hier statt im Kreissaal des Salzlandkreises. Und ansonsten gibt es Bürgersprechstunden, wo diese Probleme aufgenommen werden und in den jeweiligen Ausschüssen dann auch behandelt werden können. Aber wie gesagt, es ist ein sehr globales Thema. Es geht manchmal um Zentimeter hohe Bordsteinkanten und das sind solche kleinen sensiblen Dinge, die sich summieren. Und da muss man wirklich zentral auch die Netzwerke nutzen in den ländlichen Bereichen.
3: Mit Formaten wie dem Alle-im-Kreis-Treff will der Salzlandkreis die Inklusion weiter voranbringen. Schritt für Schritt und im direkten Austausch mit den Menschen vor Ort.
5: Am frühen Morgen des 4. Mai kam es in der Burgstraße in Bitterfeld-Wolfen zu einem Brandereignis. Nach derzeitigem Kenntnisstand brach gegen 3.20 Uhr ein Brand im unteren Bereich, also im Lebensmittelladen eines Wohn- und Geschäftsgebäudes aus. Aufgrund der starken Rauchentwicklung in das Treppenhaus des Gebäudes evakuierte die Feuerwehr umgehend die Bewohner des Hauses. So konnten ein 44-jähriger Mann, ein 4-jähriges Kind, eine 17-jährige Jugendliche sowie eine 47-jährige Frau zusammen mit einem Hund und zwei Katzen das Wohnhaus unbeschadet verlassen. Eine weitere Person, ein 48-jähriger Anwohner, wurde aufgrund des Verdachts einer Rauchgasintoxikation in ein Krankenhaus gebracht. Im Anschluss konnte die Feuerwehr erfolgreich den Brand löschen. Bei der Brandbekämpfung kamen insgesamt 42 Kameraden der Feuerwehr mit 8 Fahrzeugen zum Einsatz. Gegenwärtig liegen Hinweise auf eine vorsätzliche Brandlegung vor. Der Brandort wurde beschlagnahmt und ein Ermittlungsverfahren wegen Verdachts des versuchten Mordes eingeleitet. Die Polizei bittet Zeugen, welche Hinweise zum Brandgeschehen und oder zu möglichen Tätern geben können, sich bei der Polizeiinspektion Dessau-Roßlau unter der Rufnummer 0340 60291 zu melden oder sich per E-Mail an lfz.pi-de@polizei.sachsen-anhalt.de zu wenden.
6: Letzten Sonntag empfing die SG Union Sandersdorf den FC Grimma zum Heimspiel. Rund 100 Zuschauer waren gekommen, um sich diese Begegnung anzuschauen. In der Vergangenheit konnten die Sandersdorfer fast immer gegen die Gäste gewinnen und gingen somit auch in dieser Partie als Favoriten auf den Platz. Um 14 Uhr lässt Paul Baudis das Spiel beginnen und die erste Aktion kommt schnell. 5. Minute und Sandersdorf spielt den Ball in die Hälfte des FCs. Wonneberger kommt ran, Pass zu Jauch, Schuss, aber vorbei. Es bleibt spannend. In der 30. Spielminute gibt es Ecke für Sandersdorf. Sauer ist der Schütze. Langer Schuss. Kommt zurück, Jauk mit dem Kopf. Da fehlen nur Millimeter. Auch Grimma macht Druck. In der 40. gibt es Freistoß für die Gäste. Der Ball kommt gut. Dröger verfehlt gerade so den Kopf und Sprongholz kann sichern. Es bleibt also beim 0:0. Das soll es auch noch bis zur Pause und so geht es mit Gleichstand in die Kabinen. Wir springen in die 57. Spielminute. Einwurf für Sandersdorf. Kommt gut, aber Grimma bringt den Ball wieder raus. Verliert ihn wieder. Langer Pass vors Tor. Wonneberger verlängert mit dem Kopf, aber zu weit. Wieder kein Treffer. In der 82. wird es nochmal spannend. Pass von Grimma in die Sandersdorfer Hälfte. Aber Mehnert bekommt den Ball und spielt zu Farkas. Der setzt sich durch und passt wieder zu Mehnert. Wieder zu Farkas. Die Kugel ist im 16er. Goto Odoyoko bekommt den Fuß ran, zieht ab. 1:0, der neue Spielstand. Daran soll sich im weiteren Verlauf auch nichts mehr ändern und nach 95 hart umkämpften Minuten wird die Partie abgepfiffen. Thomas Sawetzki zieht Bilanz.
7: Das mache ich natürlich gerne nach diesem immens wichtigen Sieg. Ich denke, wenn man es von Anfang an betrachtet, waren wir schon die bessere Mannschaft. Wir waren frisch bei diesen Witterungsbedingungen. Ja, man hat uns ehrlicherweise in der ersten Halbzeit überhaupt nicht angemerkt, dass wir am Freitag bereits ein Spiel hatten. Demzufolge war ich mit der ersten Halbzeit zufrieden. Wir hatten 2-3 gute Chancen. Der Gegner, den haben wir eigentlich nicht zugelassen. Insofern war das gut. Und man hat dann spätestens ab der zweiten Halbzeit gemerkt, dass es natürlich psychisch ein unglaublich schwieriges Spiel ist für beide Mannschaften. Es ging unglaublich viel. Ja, ein absolutes Endspiel, zumindest für Grimma war es noch mehr ein Endspiel als für uns. Aber wir wussten auch, wir müssen dieses Heimspiel gewinnen. Und haben halt immer dran geglaubt, haben dann auch nochmal die Offensivwechsel gezogen. Und da muss man auch sagen, dass die Jungs in Summe alle miteinander überragend gearbeitet haben. Und diesen Sieg haben wir uns verdient, weil wir halt dran geglaubt haben zum einen und weil wir den Angriff wunderbar ausspielen, den letzten.
6: Am Samstag

0: Am 9. Mai geht es für die Unioner um 14 Uhr auswärts zum Bischofswerder FV 08.
1: Das Wetter stellte beim diesjährigen Gotsche-Marathon eine ganz besondere Herausforderung dar. Bei einer Tageshöchsttemperatur von 29 Grad Celsius kamen die rund 2800 Teilnehmer gehörig ins Schwitzen und manche auch an die Grenzen ihrer körperlichen Belastbarkeit. Wer aufgrund der Hitze oder der körperlichen Anstrengung gesundheitliche Probleme bekam, konnte mehrheitlich direkt vor Ort versorgt werden. Für 5 Läufer endete der Wettkampf allerdings im Gotsche Klinikum. Wir haben den Wetterbericht und die Ankündigungen der Veranstalter über die steigende Teilnehmerzahl natürlich verfolgt und waren auf eine deutlich höhere Anzahl von Patienten eingerichtet, erklärt Jana Klappstein, leitende Oberärztin der Notaufnahme des Klinikums. In der Notaufnahme wurden ausschließlich Kreislaufprobleme behandelt. Sportverletzungen wie Muskelzerrungen, Bänderrisse oder Brüche sind glücklicherweise nicht aufgetreten, so Klappstein. Mit dieser Meldung sind wir am Ende unserer Mittwochsausgabe der RBB Aktuellen Nachrichten. Schauen jetzt noch auf den Wetterbericht und auf die Meldungen aus Dessau-Roßlau. Am Donnerstag melden wir uns dann ab 18 Uhr wieder. Bis dahin machen Sie es gut und auf Wiedersehen.
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5: 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Der Donnerstag wird frisch mit nur 10 Grad Celsius und Regen. Dazu kommt eine leichte Brise aus dem Nordosten. Richtung Wochenende steigen die Temperaturen wieder an. Und die regnerische Wolkenfront zieht so langsam an uns vorbei. 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

Tag der neuen Arbeit. Unter diesem Titel lud die Stadt Dessau-Roßlau und die Stiftung Bauhaus Dessau am 1. Mai, dem Tag der Arbeit, zu einer performativen Kundgebung am Historischen

0: burschen Arbeitsamt ein. Neben einem musikalischen und tänzerischen Opening durch den New Kid e.V. Dessau und des Spielmannzugs Blau-Weiß-Roßlau konnten die Besucher auch künstlerische Installationen der Künstlergruppe Superflex sehen.
1: Ja, also das ist ein Kunstwerk von Superflex und das ist auch eine Architektur. Sie besteht eben auch aus Backstein, aber im Unterschied zum Gebrannten, wie eben im Arbeitsamt eingesetzt, sind es ungebrannte Backsteine und die zerfallen dann im Laufe der Zeit. Und was sie auch besonders macht, ist, dass das eine Skulptur ist, die besonders geeignet ist für allerlei Lebewesen, Klein- und Kleinsttiere, die hier siedeln. Und die freuen sich über dieses Ungebrannte, über die Ritzen, über die Nischen. Also das ist sozusagen im Kontrast zu dieser Architektur der Industriemoderne kommt hier ein Modell, weil als solches kann man es bezeichnen, also sozusagen ein anderes Bauen, ein anderer Umgang mit Rohstoffen, die auch viel freundlicher zu anderen Spezies sind, wo nicht alleine der Mensch im Zentrum steht, sondern wo man auch jetzt sich um andere Lebewesen kümmert, die dann auch Berücksichtigung finden, dass sie eben optimale Lebensbedingungen haben.
0: Im Mittelpunkt der Veranstaltung stand auch das historische Arbeitsamt, welches vom Bauhausgründer Walter Gropius geplant wurde und bis heute architektonisch interessant ist.
1: Das historische Arbeitsamt ist deshalb so besonders, weil es tatsächlich auch eine ungewöhnliche Form hat. Und die Form hat auch mit den Abläufen zu tun, denn zu alleroberst ging es um Arbeitsvermittlung. Also, dass die boomende Industrie auch genügend Arbeitskräfte bekommt und dass sie die richtigen Arbeitskräfte bekommt. Und im Inneren ist das räumlich so organisiert, dass das auch alles zügig und effizient vonstatten geht. Und das ist etwas, was auch für die Moderne so typisch ist, sich auch an der Industrieproduktion zu orientieren. Und in dem Fall hat man das eben auch bei der Arbeitsvermittlung selber gemacht.
0: Das historische Arbeitsamt vermittelt zwischen den städtebaulichen Leitideen der Bauhauszeit, den Umgestaltungen der 1960er Jahre und den heutigen Perspektiven der Stadt im Kontext der Bewerbung um die Buga 2035.
2: Die den Übergang schafft zum historischen Friedhof, vorbei am Arbeitsamt, und das war Sinn und Zweck der Sache. Ja, es ist ein Teilabschnitt. Ich würde mich freuen, wenn wir weitermachen könnten. Wir haben jetzt auch vor, noch einen nächsten Abschnitt zu machen und die Parkierung ein bisschen anders zu lösen, dass es grüner wird und auch klimatisch bedingt auch ein bisschen schattiger für unsere Bürgerinnen und Bürger. Wir haben einen Förderantrag gestellt, um weitere Platzbereiche zu gestalten. Und das müssen wir dann auch entwickeln. Wenn wir wissen, dass die Fördermittel kommen, dann planen wir und dann nehmen wir auch die Öffentlichkeit mit.
0: Mit dem Tag der neuen Arbeit deutet die Stadt Dessau-Roßlau und die Stiftung Bauhaus Dessau den traditionellen 1. Mai symbolisch neu als Einladung, das historische Arbeitsamt wiederzuentdecken und gemeinsam über Arbeit, Material und Stadt nachzudenken.
3: Am Strandbad Adria in Dessau-Mildensee konnte man vom 23. bis zum 26. April wieder den Sound von Rennmotoren hören. Hier veranstaltete der MSC Elbe Dessau zum mittlerweile 44. Mal das RC Powerboat Meeting. Modell-Rennbootfahrer aus dem ganzen Bundesgebiet kamen mit ihren maßstabsgetreuen Fahrzeugen an die Adria, um wieder in die Modellsportsaison zu starten. Anders als sonst war das Meeting nicht in Rennklassen aufgeteilt und der Wettkampfaspekt stand nicht so im Vordergrund.
4: Es ist nach dieser langen, langen Winterpause, die wir hatten mit dem vielen Eis und alles, für die meisten die erste Chance, ihre Modelle aufs Wasser zu bringen. Sie haben jetzt hier ein Wochenende Zeit, richtig intensiv zu testen, ihre Modelle entsprechend einzustellen. Und dafür ist dieses Powerboat-Meeting diesmal angedacht. Unabhängig davon, es sind interessante Modelle hier vor Ort. Ja, man kann sich das jederzeit anschauen. Es lohnt sich eigentlich immer. Es gibt genügend Leute, die interessierte Fragen haben und alles. Und es ist dann halt mal nicht ganz so stressig. Die Modellbauer haben auch mal mehr Zeit, auf solche Sachen einzugehen, wenn jetzt die Leute kommen und sagen, ja, wie funktioniert das und alles. Und da ist das eben halt etwas entspannter und nicht so stressig, wie wir es sonst haben.
3: Zu sehen gab es Modelle im Maßstab 1:10 bis hin zu Powerbooten im Maßstab 1:4. Die Geschwindigkeiten der Modellrennboote reichten dabei von 40

0: bis weit über 100 km/h. Die Piloten konnten an ihren Booten tüfteln und Verschiedenes ausprobieren. Unter ihnen sind mittlerweile auch viele ehemalige Powerbootfahrer, die in den großen Vorbildern der Modellboote unterwegs waren.
1: Modellrennboote an sich sind ja schon eine interessante Geschichte. Und wenn man dann, wie zum Beispiel bei diesem Modell, ein im Maßstab 1:10 nachgebautes Original vor sich hat, ist es auch so, dass jetzt zum Beispiel dieses Modell von einem ehemaligen Rennbootfahrer auch gefahren wird. Und zwar dem Andreas Otto aus Berlin, der in dieser originalen Rennbootklasse F250 unterwegs gewesen ist und sich dieses Modell hat aufbauen lassen, um eben jetzt ein bisschen Erinnerung zu haben an seine aktive Rennbootzeit und andererseits auch hier bei uns bei diesem Modell Powerboat-Meetings dabei zu sein, ein paar schöne Runden zu drehen im Kreise Gleichgesinnter. Und da ist das eben halt so, dass dieses Modell dann auch in seinem Original entstanden ist.
0: Zahlreiche weitere maßstabsgetreue Modelle von legendären Powerbooten gab es wieder an der Adria zu sehen. Ein weiteres Schmuckstück, auf das Peter Belitz sehr stolz ist, eine eigens angefertigte Rennuhr, die auch während den Wettkämpfen zum Einsatz kommen soll. Nach 4 Tagen voller Rennboot-Spaß auf der Adria blicken die Mitglieder des MSC Elbe-Dessau nun schon auf einige weitere Highlights, die in diesem Jahr noch anstehen.
1: Für einige von uns geht es bereits am kommenden Wochenende wieder weiter. Da ist in Papenburg schon das nächste Powerboat-Meeting und dafür nutzt man hier jetzt zum Beispiel die Zeit, seine Modelle entsprechend gut vorzubereiten. Und dann werden wir sehen, wir sind dabei, eine offene Vereinsmeisterschaft einzurichten für Classic-Modelle. Und da wollen wir im Prinzip jetzt gut vorankommen. Und dann, das Jahr geht schnell rum und schon stehen wir vorm Herbst. Und im Oktober ist dann nachher das 45. Powerboat-Meeting. Und das wird dann wieder so, wie wir es hier eigentlich sonst auch machen, mit Rennklassen, mit richtig Renn-Action auf dem Wasser. Aber wie gesagt, dazu geht das nur ein bisschen die Zeit ins Land, aber das kriegen wir auch drauf.
0: Also, wer selber Interesse am Modellsport hat, sollte sich unbedingt den 8. bis 11. Oktober im Kalender markieren, wenn der MSC Elbe-Dessau zum 45. Mal an das Strandbad Adria zum Powerboat-Meeting einlädt. Sitzlandschaft für Johannesstraße. Um noch mehr Aufenthaltsqualität in der neu gestalteten Johannesstraße zu bieten, wird die Ausstattung des Areals durch das Tiefbauamt gestalterisch erweitert. In der 19. Kalenderwoche startet die Aufstellung speziell geplanter und gefertigter Sitzbänke. Konkret wird um die 3 Baumscheiben vor dem Schwabehaus eine Sitzlandschaft bestehend aus mehreren Sitzbänken angeordnet. Unterschiedliche Bänke aus Holz, mit und ohne Lehne, nehmen die Einfassung der Baumscheiben auf und verbinden sich zu einer einzigartigen Sitzlandschaft. Die Entwürfe dafür stammen vom Fachbereich Design der Hochschule Anhalt. Zur Umsetzung der Maßnahme konnte auch auf Fördermittel aus dem Programm Förderung des sozialen Zusammenhalts des Landes Sachsen-Anhalt zurückgegriffen werden. Die Arbeiten werden sich über mehrere Wochen erstrecken. Gehweg und Fahrbahn der Johannesstraße bleiben weiterhin nutzbar.

0: Hallo und herzlich willkommen, liebe Zuschauer, zur Mittwochsausgabe der RBB Aktuellen Nachrichten. In der gestrigen Sendung haben wir Ihnen ja bereits einen Beitrag zum Tag der Industriekultur in Bitterfeld-Wolfen präsentiert. Heute zeigen wir Ihnen dann den versprochenen Folgebeitrag zu dieser Thematik. Diesmal dreht sich jedoch alles um das Irene-Fahrradhaus.
1: Im letzten Beitrag zum Tag der Industriekultur beschäftigten wir uns mit der Gemeinschaftsbäckerei in Bobbau sowie mit der Oldtimer-Gemeinschaft Wolfen e.V. Heute soll sich jedoch das Geschehen um das Irene-Fahrradhaus drehen. Das Irene-Fahrradhaus von 1913 ist mit original erhaltener Einrichtung, Werkstätten und Schmiede ein bedeutendes Zeugnis der Industrie- und Handwerksgeschichte Bitterfelds. Als offizielles Industriedenkmal verbindet es regionale Industriegeschichte mit der Entwicklung von Mobilität und Fahrradkultur. Der Verein Industriedenkmal und Kulturwerkstatt Irene Fahrradhaus e.V. wurde 2024 gegründet und kümmert sich um die historische Aufarbeitung des Fahrradhauses mit nun schon 113 Jahren Geschichte.
2: Ja, wir sind jetzt beim dritten Jahr dabei und wir erweitern uns immer mehr. Das heißt, wir haben jetzt angefangen, neue Toiletten zu bauen. Die Elektrik wurde modernisiert und wir wollen den Laden so Stück für Stück aufbauen, erweitern, die Geschichte weiter erforschen, damit wir hier in Zukunft auch berichten und gestalten können.
1: Das Fahrradhaus hatte auch am 12. April guten Besuch. Von Leuten, die ihre Vergangenheit mit dem Laden verbinden, bis hin zu Industriegeschichtsinteressierten, war alles dabei.
3: Unsere Tochter hat uns darauf aufmerksam gemacht. Ich weiß, es ist nicht das erste Mal, aber wir hatten bis jetzt das ein bisschen verkannt. Ich wollte zwar schon mal hier rein, aber da hat es zeitlich nicht gepasst. Es ist sehr interessant, das mal wieder zu sehen. Als Kind stand man oder als Jugendlicher öfters vor dem Ladentisch und hat die sogenannten Putzringe gekauft oder irgendwelche Ersatzteile oder auch mein Fahrrad reparieren oder überholen lassen.
2: Also das meiste ist tatsächlich die Vergangenheitsgeschichten, wie die Leute früher ja selber im Laden tätig waren oder nicht tätig, sondern Kunden waren. Und dann halt ist es tatsächlich unterschiedlich. Also manche gehen wirklich in diese fahrradspezifische Schiene rein, aber die meisten sind in dem regionalen. Wie hängt das alles zusammen? Wie ist die ganze Geschichte mit der Industrie? Wie hat sich das Ganze hier entwickelt? Das sind eigentlich so das, was die Leute interessiert. Und natürlich so eine Kulisse zu sehen, wo nicht nur alles inszeniert wurde, sondern wirklich seit 100 Jahren identisch ist, ist schon was Einmaliges.
1: Das Fahrradhaus hat tiefe Wurzeln in der Industrie. Denn in den Anfangszeiten wurden die Räder komplett selbst hergestellt. Und sogar waggonweise nach Berlin geschafft.
2: Also in der Anfangszeit wurde tatsächlich Rahmenbau betrieben. Das heißt wirklich alles selber. Klar gab es wie Beleuchtung als Zukunftsteile. Aber die Königsdisziplin ist halt der Rahmenbau. Und das wurde in den ersten Jahren auch selber gemacht. Im Zuge der Industrialisierung, wo natürlich dann die großen Fabriken massenweise hergestellt haben, konnte man irgendwann nicht mehr mithalten und hat dann auch die Rahmen später zugekauft. Also in der Hochzeit war es so, dass allein im Verkauf 4 Leute hier tätig waren und in der Werkstatt 8 Leute. Also wir reden von 12 Angestellten, die hier tätig waren. Wie viele Räder hergestellt worden sind von Irene, kann ich leider nicht sagen. Aber es ist so, dass gerade in den ersten Jahren waggonweise die Räder zwischen Berlin und Bitterfeld gehandelt und hinhergeschickt wurden. Also es war wirklich Großhandel und die waren recht groß in ihrer Branche.
1: Das Handwerk ist ein Können, welches immer mehr abhanden geriet. Dementsprechend ließ sich der Verein

0: Industriedenkmal und Kulturwerkstatt Irene Fahrradhaus e.V. etwas einfallen. Und zwar einen Erste-Hilfe-Flickkurs, wo beigebracht wird, wie man sein Rad wieder auf Vordermann bringen kann.
1: Korrekt. Wir wollen halt ein bisschen auch was für die Region machen und haben uns überlegt, womit kann man mal starten? Was ist heutzutage eigentlich nicht mehr so in den Köpfen drin? Und tatsächlich ist es so, dass viele Leute keinen Schlauch mehr selber flicken können. Und da haben wir einfach gesagt, okay, zeigen wir mal, wie das so funktioniert und bieten das jetzt an. Und gerade mit Kindern macht das sehr viel Freude, ja.
2: Es ist wichtig, dass man diese Sachen pflegt und an das Historische erinnert, wo noch richtig handwerkliche Kunst gefragt war. Und das heutige Kaufen, kaputt, wegschmeißen, das kann nicht die Lösung sein. Also reparieren sollte man immer, wenn es möglich ist und wenn es sinnvoll ist.
0: Wenn für jemanden die Interesse für Industriekultur geweckt worden sein sollte, dann keine Bange. Das exakte Datum steht zwar noch nicht fest, aber im Frühjahr 2027 wird man wieder zahlreiche Kulturstandorte, Vereine und Initiativen besuchen können, um über die Industriegeschichte Sachsen-Anhalts und vor allem Bitterfeld-Wolfen etwas lernen zu können.
3: Wie kann Barrierefreiheit im Salzlandkreis weiter verbessert werden? Genau darüber wurde vor kurzem in der Kreisverwaltung in Bernburg gesprochen. Der Behindertenbeauftragte des Landkreises, Thorsten Simon, hatte zum sogenannten Alle im Kreistreff eingeladen. Vertreterinnen und Vertreter aus der Behindertenarbeit, aus Vereinen und Verwaltungen kamen zusammen, um Erfahrungen auszutauschen, Probleme anzusprechen und neue Ideen für mehr Teilhabe zu entwickeln. Ein zentrales Thema: die neue Internetseite des Salzlandkreises. Sie soll künftig barrierearmer gestaltet sein und so für möglichst viele Menschen zugänglich werden.
4: Im letzten Jahr, im Juni 2025, ist das Barrierefreiheitsgesetz in Kraft getreten bezüglich barrierefreie Webseiten. Und das ist eigentlich auch der Hintergrund unseres heutigen Treffens, dass wir unsere Salzlandkreis-Webseite heute den Vertretern hier näher vorstellen. Die ist ja seit Februar online und da werden wir auch mal die Nutzungsbedingungen und die Navigation heute hier gemeinsam mit den Vertretern aus den Altkreisen Staßfurt-Aschersleben, Schönebeck und Bernburg bereden.
3: Der Treff ist Teil einer Gesprächsreihe, die die Zusammenarbeit zwischen Betroffenen, Verwaltung und Politik stärken soll. Ziel ist es, konkrete Projekte anzustoßen und Barrieren, ob digital oder im Alltag, weiter abzubauen. Wichtig ist dabei auch der direkte Draht zu den Bürgerinnen und Bürgern.
4: Ja, eine Initiative findet ja heute hier statt im Kreissaal des Salzlandkreises, und ansonsten gibt es Bürgersprechstunden, wo diese Probleme aufgenommen werden und in den jeweiligen Ausschüssen dann auch behandelt werden können. Aber wie gesagt, es ist ein sehr globales Thema. Es geht manchmal um Zentimeter hohe Bordsteinkanten, und das sind solche kleinen sensiblen Dinge, die sich summieren, und da muss man wirklich zentral auch die Netzwerke nutzen in den ländlichen Bereichen.
3: Mit Formaten wie dem Alle im Kreistreff will der Salzlandkreis die Inklusion weiter voranbringen. Schritt für Schritt und im direkten Austausch mit den Menschen vor Ort.
5: Am frühen Morgen des 4. Mai kam es in der Burgstraße in Bitterfeld-Wolfen zu einem Brandereignis. Nach derzeitigem Kenntnisstand brach gegen 3.20 Uhr ein Brand im unteren Bereich, also im Lebensmittelladen eines Wohn- und Geschäftsgebäudes, aus. Aufgrund der starken Rauchentwicklung in das Treppenhaus des Gebäudes evakuierte die Feuerwehr umgehend die Bewohner des Hauses. So konnten ein 44-jähriger Mann, ein 4-jähriges Kind, eine 17-jährige Jugendliche sowie eine 47-jährige Frau zusammen mit einem Hund und zwei Katzen das Wohnhaus unbeschadet verlassen. Eine weitere Person, ein 48-jähriger Anwohner, wurde aufgrund des Verdachts einer Rauchgasintoxikation in ein Krankenhaus gebracht. Im Anschluss konnte die Feuerwehr erfolgreich den Brand löschen. Bei der Brandbekämpfung kamen insgesamt 42 Kameraden der Feuerwehr mit 8 Fahrzeugen zum Einsatz. Gegenwärtig liegen Hinweise auf eine vorsätzliche Brandlegung vor. Der Brandort wurde beschlagnahmt und ein Ermittlungsverfahren wegen Verdachts des Versuchs

0: versuchten Mordes eingeleitet. Die Polizei bittet Zeugen, welche Hinweise zum Brandgeschehen und oder zu möglichen Tätern geben können, sich bei der Polizeiinspektion Dessau-Roßlau unter der Rufnummer 0340 60291 zu melden oder sich per E-Mail an lfz.pi-de@polizei.sachsen-anhalt.de zu wenden.
1: Letzten Sonntag empfing die SG Union Sandersdorf den FC Grimma zum Heimspiel. Rund 100 Zuschauer waren gekommen, um sich diese Begegnung anzuschauen. In der Vergangenheit konnten die Sandersdorfer fast immer gegen die Gäste gewinnen und gingen somit auch in dieser Partie als Favoriten auf den Platz. Um 14 Uhr lässt Paul Baudis das Spiel beginnen und die erste Aktion kommt schnell. 5. Minute und Sandersdorf spielt den Ball in die Hälfte des FCs. Wonneberger kommt ran, Pass zu Jauch, Schuss, aber vorbei. Es bleibt spannend. In der 30. Spielminute gibt es Ecke für Sandersdorf. Sauer ist der Schütze. Langer Schuss. Kommt zurück, Jauch mit dem Kopf, da fehlen nur Millimeter. Auch Grimma macht Druck. In der 40. gibt es Freistoß für die Gäste. Der Ball kommt gut. Dröger verfehlt gerade so den Kopf und Sprongholz kann sichern. Es bleibt also beim 0:0. Das soll es auch noch bis zur Pause und so geht es mit Gleichstand in die Kabinen. Wir springen in die 57. Spielminute. Einwurf für Sandersdorf. Kommt gut, aber Grimma bringt den Ball wieder raus. Verliert ihn wieder. Langer Pass vors Tor. Wonneberger verlängert mit dem Kopf, aber zu weit. Wieder kein Treffer. In der 82. wird es nochmal spannend. Pass von Grimma in die Sandersdorfer Hälfte. Aber Mehnert bekommt den Ball und spielt zu Farkas. Der setzt sich durch und passt wieder zu Mehnert. Wieder zu Farkas. Die Kugel ist im 16er. Goto Odoyoko bekommt den Fuß ran, zieht ab. 1:0, der neue Spielstand. Daran soll sich im weiteren Verlauf auch nichts mehr ändern und nach 95 hart umkämpften Minuten wird die Partie abgepfiffen. Thomas Sawetzki zieht Bilanz.
2: Das mache ich natürlich gerne nach diesem immens wichtigen Sieg. Ich denke, wenn man es von Anfang an betrachtet, waren wir schon die bessere Mannschaft. Wir waren frisch bei diesen Witterungsbedingungen. Ja, man hat uns ehrlicherweise in der ersten Halbzeit überhaupt nicht angemerkt, dass wir am Freitag bereits ein Spiel hatten. Demzufolge war ich mit der ersten Halbzeit zufrieden. Wir hatten 2-3 gute Chancen. Der Gegner, den haben wir eigentlich nicht zugelassen. Insofern war das gut. Und man hat dann spätestens ab der zweiten Halbzeit gemerkt, dass es natürlich psychisch ein unglaublich schwieriges Spiel ist für beide Mannschaften. Es ging um unglaublich viel. Ja, ein absolutes Endspiel, zumindest für Grimma war es noch mehr ein Endspiel als für uns. Aber wir wussten auch, wir müssen dieses Heimspiel gewinnen. Und haben halt immer dran geglaubt, haben dann auch nochmal die Offensivwechsel gezogen. Und da muss man auch sagen, dass die Jungs in Summe alle miteinander überragend gearbeitet haben. Und diesen Sieg haben wir uns verdient, weil wir halt dran geglaubt haben zum einen und weil wir den Angriff wunderbar ausspielen, den letzten.
1: Am Samstag, dem 9. Mai, geht es für die Unioner um 14 Uhr auswärts zum Bischofswerder FV 08.
0: Das Wetter stellte beim diesjährigen Gotsche-Marathon eine ganz besondere Herausforderung dar. Bei einer Tageshöchsttemperatur von 29 Grad Celsius kamen die rund 2800 Teilnehmer gehörig ins Schwitzen und manche auch an die Grenzen ihrer körperlichen Belastbarkeit. Wer aufgrund der Hitze oder der körperlichen Anstrengung gesundheitliche Probleme bekam, konnte mehrheitlich direkt vor Ort versorgt werden. Für 5 Läufer endete der Wettkampf allerdings im Gotsche Klinikum. Wir haben den Wetterbericht und die Ankündigungen der Veranstalter über die steigende Teilnehmerzahl natürlich verfolgt und waren auf eine deutlich höhere Anzahl von Patienten eingerichtet, erklärt Jana Klappstein, leitende Oberärztin der Notaufnahme des Klinikums. In der Notaufnahme wurden ausschließlich Kreislaufprobleme behandelt. Sportverletzungen wie Muskelzerrungen, Bänderrisse oder Brüche sind glücklicherweise nicht aufgetreten, so Klappstein. Mit dieser Meldung sind wir am Ende unserer Mittwochsausgabe.

0: Aber der RBB Aktuell Nachrichten schauen jetzt noch auf den Wetterbericht und auf die Meldungen aus Dessau-Roßlau. Am Donnerstag melden wir uns dann ab 18 Uhr wieder. Bis dahin machen Sie es gut und auf Wiedersehen.
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4: 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Der Donnerstag wird frisch mit nur 10 Grad Celsius und Regen. Dazu kommt eine leichte Brise aus dem Nordosten. Richtung Wochenende steigen die Temperaturen wieder an und die regnerische Wolkenfront zieht so langsam an uns vorbei. 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
5: Arbeitsagentur jetzt hier einzieht. Das heißt, es ist dann wieder mit dem Schwerpunkt Arbeit, aber Arbeit hat sich verändert. So wie wir heute arbeiten, ist es anders als vor 100 Jahren. Und deshalb hat es auch eine andere Funktion. Es wird eine Begegnungsstätte, eine Schulungsstätte. Also es wird schon mit dem Wesen der Arbeit auf allen Ebenen zu tun haben, aber eben im 21. Jahrhundert. Und da spielt Digitalisierung und KI spielen eine besonders große Rolle.
6: Auch die Fläche vor der historischen Anlage hat sich über die Jahre verändert. So wurden vor kurzem erst die Freiflächen vor dem Gebäude neu gestaltet.
7: Ja, wir haben fertiggestellt, wie man vielleicht im Hintergrund sieht, die ehemalige Askanische Straße oder zumindest Teile davon, die den Übergang schafft zum historischen Friedhof, vorbei am Arbeitsamt. Und das war Sinn und Zweck der Sache. Ja, es ist ein Teilabschnitt. Ich würde mich freuen, wenn wir weitermachen könnten. Wir haben jetzt auch vor, noch einen nächsten Abschnitt zu machen und die Parkierung ein bisschen anders zu lösen, dass es grüner wird und auch klimatisch bedingt auch ein bisschen schattiger für unsere Bürgerinnen und Bürger. Wir haben einen Förderantrag gestellt, um weitere Platzbereiche zu gestalten. Und das müssen wir dann auch entwickeln. Wenn wir wissen, dass die Fördermittel kommen, dann planen wir und dann nehmen wir auch die Öffentlichkeit mit.
6: Mit dem Tag der neuen Arbeit deutet die Stadt Dessau-Roßlau und die Stiftung Bauhaus Dessau den traditionellen 1. Mai symbolisch neu als Einladung, das historische Arbeitsamt wiederzuentdecken und gemeinsam über Arbeit, Material und Stadt nachzudenken.

0: denken.
1: Am Strandbad Adria in Dessau-Mildensee konnte man vom 23. bis zum 26. April wieder den Sound von Rennmotoren hören. Hier veranstaltete der MSC Elbe Dessau zum mittlerweile 44. Mal das RC Powerboat Meeting. Modell-Rennbootfahrer aus dem ganzen Bundesgebiet kamen mit ihren maßstabsgetreuen Fahrzeugen an die Adria, um wieder in die Modellsportsaison zu starten. Anders als sonst war das Meeting nicht in Rennklassen aufgeteilt und der Wettkampfaspekt stand nicht so im Vordergrund.
2: Es ist nach dieser langen, langen Winterpause, die wir hatten mit dem vielen Eis und alles, für die meisten die erste Chance, ihre Modelle aufs Wasser zu bringen. Sie haben jetzt hier ein Wochenende Zeit, richtig intensiv zu testen, ihre Modelle entsprechend einzustellen. Und dafür ist dieses Powerboat-Meeting diesmal angedacht. Unabhängig davon, es sind interessante Modelle hier vor Ort. Ja, man kann sich das jederzeit anschauen. Es lohnt sich eigentlich immer. Es gibt genügend Leute, die interessierte Fragen haben und alles. Und es ist dann halt mal nicht ganz so stressig. Die Modellbauer haben auch mal mehr Zeit, auf solche Sachen einzugehen, wenn jetzt die Leute kommen und sagen, ja, wie funktioniert das und alles. Und da ist das eben halt etwas entspannter und nicht so stressig, wie wir es sonst haben.
1: Zu sehen gab es Modelle im Maßstab 1:10 bis hin zu Powerbooten im Maßstab 1:4. Die Geschwindigkeiten der Modellrennboote reichten dabei von 40 bis weit über 100 km/h. Die Piloten konnten an ihren Booten tüfteln und Verschiedenes ausprobieren. Unter ihnen sind mittlerweile auch viele ehemalige Powerbootfahrer, die in den großen Vorbildern der Modellboote unterwegs waren.
2: Modellrennboote an sich sind ja schon eine interessante Geschichte. Und wenn man dann, wie zum Beispiel bei diesem Modell, ein im Maßstab 1:10 nachgebautes Original vor sich hat, ist es auch so, dass jetzt zum Beispiel dieses Modell von einem ehemaligen Rennbootfahrer auch gefahren wird, und zwar dem Andreas Otto aus Berlin, der in dieser originalen Rennbootklasse F250 unterwegs gewesen ist und sich dieses Modell hat aufbauen lassen, um eben jetzt ein bisschen Erinnerung zu haben an seine aktive Rennbootzeit und andererseits auch hier bei uns bei diesem Modell Powerboat-Meetings dabei zu sein, ein paar schöne Runden zu drehen im Kreise Gleichgesinnter. Und da ist das eben halt so, dass dieses Modell dann auch in seinem Original entstanden wo ist.
1: Zahlreiche weitere maßstabsgetreue Modelle von legendären Powerbooten gab es wieder an der Adria zu sehen. Ein weiteres Schmuckstück, auf das Peter Belitz sehr stolz ist, eine eigens angefertigte Rennuhr, die auch während den Wettkämpfen zum Einsatz kommen soll. Nach 4 Tagen voller Rennbootspaß auf der Adria blicken die Mitglieder des MSC Elbe Dessau nun schon auf einige weitere Highlights, die in diesem Jahr noch anstehen.
2: Für einige von uns geht es bereits am kommenden Wochenende wieder weiter. Da ist in Papenburg schon das nächste Powerboat-Meeting. Und dafür nutzt man hier jetzt zum Beispiel die Zeit, seine Modelle entsprechend gut vorzubereiten. Und dann werden wir sehen, wir sind dabei, eine offene Vereinsmeisterschaft einzurichten für Classic-Modelle. Und da wollen wir im Prinzip jetzt gut vorankommen. Und dann, das Jahr geht schnell rum und schon stehen wir vorm Herbst. Und im Oktober ist dann nachher das 45. Powerboat-Meeting. Und das wird dann wieder so, wie wir es hier eigentlich sonst auch machen, mit Rennklassen, mit richtig Renn-Action auf dem Wasser. Aber wie gesagt, dazu geht das nur ein bisschen die Zeit ins Land, aber das kriegen wir auch drauf.
1: Also, wer selber Interesse am Modellsport hat, sollte sich unbedingt den 8. bis 11. Oktober im Kalender markieren, wenn der MSC Elbe Dessau zum 45. Mal an das Strandbad Adria zum Powerboat-Meeting einlädt. Sitzlandschaft für Johannesstraße. Um noch mehr Aufenthaltsqualität in der neu gestalteten Johannesstraße zu bieten, wird die Ausstattung des Areals durch das Tiefbauamt gestalterisch erweitert. In der 19. Kalenderwoche startet die Aufstellung speziell geplanter und gefertigter Sitzbänke. Konkret wird um die 3 Baumscheiben vor dem Schwabehaus eine Sitzlandschaft bestehend aus mehreren Sitzbänken angeordnet. Unterschiedliche Bänke aus Holz, mit und ohne Lehne, nehmen die Einfassung der Baumscheiben auf und verbinden sich zu einer einzigartigen Sitzlandschaft. Die Entwürfe dafür stammen vom Fachbereich Design der Hochschule Anhalt. Zur Umsetzung der Maßnahme konnte auch auf Fördermittel aus dem Programm Förderung des sozialen Zusammenhalts des Landes Sachsen-Anhalt zurückgegriffen werden. Die Arbeiten werden sich über mehrere Wochen erstrecken. Gehweg und Fahrbahn der Johannesstraße bleiben weiterhin nutzbar.

0: Hallo und herzlich willkommen, liebe Zuschauer, zur Mittwochsausgabe der RBB Aktuell Nachrichten. In der gestrigen Sendung haben wir Ihnen ja bereits einen Beitrag zum Tag der Industriekultur in Bitterfeld-Wolfen präsentiert. Heute zeigen wir Ihnen dann den versprochenen Folgebeitrag zu dieser Thematik. Diesmal dreht sich jedoch alles um das Irene-Fahrradhaus.
1: Im letzten Beitrag zum Tag der Industriekultur beschäftigten wir uns mit der Gemeinschaftsbäckerei in Bobbau sowie mit der Oldtimer-Gemeinschaft Wolfen e.V. Heute soll sich jedoch das Geschehen um das Irene-Fahrradhaus drehen. Das Irene-Fahrradhaus von 1913 ist mit original erhaltener Einrichtung, Werkstätten und Schmiede ein bedeutendes Zeugnis der Industrie- und Handwerksgeschichte Bitterfels. Als offizielles Industriedenkmal verbindet es regionale Industriegeschichte mit der Entwicklung von Mobilität und Fahrradkultur. Der Verein Industriedenkmal und Kulturwerkstatt Irene Fahrradhaus e.V. wurde 2024 gegründet und kümmert sich um die historische Aufarbeitung des Fahrradhauses mit nun schon 113 Jahren Geschichte.
2: Ja, wir sind jetzt beim dritten Jahr dabei und wir erweitern uns immer mehr. Das heißt, wir haben jetzt angefangen, neue Toiletten zu bauen. Die Elektrik wurde modernisiert und wir wollen den Laden so Stück für Stück aufbauen, erweitern, die Geschichte weiter erforschen, damit wir ja in Zukunft auch berichten und gestalten können.
1: Das Fahrradhaus hatte auch am 12. April guten Besuch. Von Leuten, die ihre Vergangenheit mit dem Laden verbinden, bis hin zu Industriegeschichtsinteressierten, war alles dabei.
3: Unsere Tochter hat uns darauf aufmerksam gemacht. Ich weiß, es ist nicht das erste Mal, aber wir hatten bis jetzt das ein bisschen verkannt. Ich wollte zwar schon mal hier rein, aber da hat es zeitlich nicht gepasst. Es ist sehr interessant, das mal wieder zu sehen. Als Kind stand man oder als Jugendlicher öfters vor dem Ladentisch und hat die sogenannten Putzringe gekauft oder irgendwelche Ersatzteile oder auch mein Fahrrad reparieren oder überholen lassen.
2: Also das meiste ist tatsächlich die Vergangenheitsgeschichten, wie die Leute früher ja selber im Laden tätig waren oder nicht tätig, sondern Kunden waren. Und dann halt ist es tatsächlich unterschiedlich. Also manche gehen wirklich in diese fahrradspezifische Schiene rein, aber die meisten sind in dem regionalen. Wie hängt das alles zusammen? Wie ist die ganze Geschichte mit der Industrie? Wie hat sich das Ganze hier entwickelt? Das sind eigentlich so das, was die Leute interessiert. Und natürlich so eine Kulisse zu sehen, wo nicht nur alles inszeniert wurde, sondern wirklich seit 100 Jahren identisch ist, ist schon was Einmaliges.
1: Das Fahrradhaus hat tiefe Wurzeln in der Industrie. Denn in den Anfangszeiten wurden die Räder komplett selbst hergestellt. Und sogar waggonweise nach Berlin geschafft.
2: Also in der Anfangszeit wurde tatsächlich Rahmenbau betrieben. Das heißt wirklich alles selber. Klar gab es wie Beleuchtung als Zukunftsteile. Aber dass die Königs

0: Disziplin ist halt der Rahmenbau und das wurde in den ersten Jahren auch selber gemacht. Im Zuge der Industrialisierung, wo natürlich dann die großen Fabriken massenweise hergestellt haben, konnte man irgendwann nicht mehr mithalten und hat dann auch die Rahmen später zugekauft. Also in der Hochzeit war es so, dass allein im Verkauf 4 Leute hier tätig waren und in der Werkstatt 8 Leute. Also wir reden von 12 Angestellten, die hier tätig waren. Wie viele Räder hergestellt worden sind von Irene, kann ich leider nicht sagen. Aber es ist so, dass gerade in den ersten Jahren waggonweise die Räder zwischen Berlin und Bitterfeld gehandelt und hinhergeschickt wurden. Also es war wirklich Großhandel und die waren recht groß in ihrer Branche.
1: Das Handwerk ist ein Können, welches immer mehr abhanden geriet. Dementsprechend ließ sich der Verein Industriedenkmal und Kulturwerkstatt Irene Fahrradhaus e.V. etwas einfallen. Und zwar einen Erste-Hilfe-Flickkurs, wo beigebracht wird, wie man sein Rad wieder auf Vordermann bringen kann.
0: Korrekt. Wir wollen halt ein bisschen auch was für die Region machen und haben uns überlegt, womit kann man mal starten, was ist heutzutage eigentlich nicht mehr so in den Köpfen drin und tatsächlich ist es so, dass viele Leute keinen Schlauch mehr selber flicken können und haben wir einfach gesagt, okay, zeigen wir mal, wie das so funktioniert und bieten das jetzt an und gerade mit Kindern macht das sehr viel Freude, ja.
2: Es ist wichtig, dass man diese Sachen pflegt und an das Historische erinnert, wo noch richtig handwerkliche Kunst gefragt war und das heutige Kaufen, kaputt, wegschmeißen, das kann nicht die Lösung sein. Also reparieren sollte man immer, wenn es möglich ist und wenn es sinnvoll ist.
1: Wenn für jemanden die Interesse für Industriekultur geweckt worden sein sollte, dann keine Bange. Das exakte Datum steht zwar noch nicht fest, aber im Frühjahr 2027 wird man wieder zahlreiche Kulturstandorte, Vereine und Initiativen besuchen können, um über die Industriegeschichte Sachsen-Anhalts und vor allem Bitterfeld-Wolfen etwas lernen zu können.
3: Wie kann Barrierefreiheit im Salzlandkreis weiter verbessert werden? Genau darüber wurde vor kurzem in der Kreisverwaltung in Bernburg gesprochen. Der Behindertenbeauftragte des Landkreises, Thorsten Simon, hatte zum sogenannten Alle-im-Kreis-Treff eingeladen. Vertreterinnen und Vertreter aus der Behindertenarbeit, aus Vereinen und Verwaltungen kamen zusammen, um Erfahrungen auszutauschen, Probleme anzusprechen und neue Ideen für mehr Teilhabe zu entwickeln. Ein zentrales Thema, die neue Internetseite des Salzlandkreises. Sie soll künftig barrierearmer gestaltet sein und so für möglichst viele Menschen zugänglich werden.
4: Im letzten Jahr, im Juni 2025, ist das Barrierefreiheitsgesetz in Kraft getreten bezüglich barrierefreie Webseiten. Und das ist eigentlich auch der Hintergrund unseres heutigen Treffens, dass wir unsere Salzlandkreis-Webseite heute den Vertretern hier näher vorstellen. Die ist ja seit Februar online und da werden wir auch mal die Nutzungsbedingungen und die Navigation heute hier gemeinsam mit den Vertretern aus den Altkreisen Staßfurt-Aschersleben, Schönebeck und Bernburg bereden.
3: Der Treff ist Teil einer Gesprächsreihe, die die Zusammenarbeit zwischen Betroffenen, Verwaltung und Politik stärken soll. Ziel ist es, konkrete Projekte anzustoßen und Barrieren, ob digital oder im Alltag, weiter abzubauen. Wichtig ist dabei auch der direkte Draht zu den Bürgerinnen und Bürgern.
4: Ja, eine Initiative findet ja heute hier statt im Kreissaal des Salzlandkreises und ansonsten gibt es Bürgersprechstunden, wo diese Probleme aufgenommen werden und in den jeweiligen Ausschüssen dann auch behandelt werden können. Aber wie gesagt, es ist ein sehr globales Thema. Es geht manchmal um Zentimeter hohe Bordsteinkanten und das sind solche kleinen sensiblen Dinge, die sich summieren und da muss man wirklich zentral auch die Netzwerke nutzen in den ländlichen Bereichen.
3: Mit Formaten wie dem Alle-im-Kreis-Treff will der Salzlandkreis die Inklusion weiter voranbringen. Schritt für Schritt und im direkten Austausch mit den Menschen vor Ort.
5: Am frühen Morgen des 4. Mai kam es in der Burgstraße in Bitterfeld-Wolfen zu einem Brandereignis. Nach derzeitigem Kenntnisstand brach gegen 3.20 Uhr ein Brand im unteren Bereich, also im Lebensmittelladen eines Wohn- und Geschäftsgebäudes aus. Aufgrund der starken Rauchentwicklung in das Treppenhaus des Gebäudes evakuierte die Feuerwehr umgehend die Bewohner des

0: Hauses. So konnten ein 44-jähriger Mann, ein 4-jähriges Kind, eine 17-jährige Jugendliche sowie eine 47-jährige Frau zusammen mit einem Hund und zwei Katzen das Wohnhaus unbeschadet verlassen. Eine weitere Person, ein 48-jähriger Anwohner, wurde aufgrund des Verdachts einer Rauchgasintoxikation in ein Krankenhaus gebracht. Im Anschluss konnte die Feuerwehr erfolgreich den Brand löschen. Bei der Brandbekämpfung kamen insgesamt 42 Kameraden der Feuerwehr mit 8 Fahrzeugen zum Einsatz. Gegenwärtig liegen Hinweise auf eine vorsätzliche Brandlegung vor. Der Brandort wurde beschlagnahmt und ein Ermittlungsverfahren wegen Verdachts des versuchten Mordes eingeleitet. Die Polizei bittet Zeugen, welche Hinweise zum Brandgeschehen und oder zu möglichen Tätern geben können, sich bei der Polizeiinspektion Dessau-Roßlau unter der Rufnummer 0340 6291 zu melden oder sich per E-Mail an lfz.pi-de@polizei.sachsen-anhalt.de zu wenden.
1: Letzten Sonntag empfing die SG Union Sandersdorf den FC Grimmer zum Heimspiel. Rund 100 Zuschauer waren gekommen, um sich diese Begegnung anzuschauen. In der Vergangenheit konnten die Sandersdorfer fast immer gegen die Gäste gewinnen und gingen somit auch in dieser Partie als Favoriten auf den Platz. Um 14 Uhr lässt Paul Baudis das Spiel beginnen und die erste Aktion kommt schnell. 5. Minute und Sandersdorf spielt den Ball in die Hälfte des FCs. Wonneberger kommt ran, Pass zu Jauch, Schuss, aber vorbei. Es bleibt spannend. In der 30. Spielminute gibt es Ecke für Sandersdorf. Sauer ist der Schütze. Langer Schuss. Kommt zurück, Jauch mit dem Kopf, da fehlen nur Millimeter. Auch Grimmer macht Druck. In der 40. gibt es Freistoß für die Gäste. Der Ball kommt gut. Dröger verfehlt gerade so den Kopf und Sprongholz kann sichern. Es bleibt also beim 0:0. Das soll es auch noch bis zur Pause und so geht es mit Gleichstand in die Kabinen. Wir springen in die 57. Spielminute. Einwurf für Sandersdorf. Kommt gut, aber Grimmer bringt den Ball wieder raus. Verliert ihn wieder. Langer Pass vors Tor. Wonneberger verlängert mit dem Kopf, aber zu weit. Wieder kein Treffer. In der 82. wird es nochmal spannend. Pass von Grimmer in die Sandersdorfer Hälfte. Aber Mehnert bekommt den Ball und spielt zu Farkas. Der setzt sich durch und passt wieder zu Mehnert. Wieder zu Farkas. Die Kugel ist im 16er. Goto Odoyoko bekommt den Fuß ran, zieht ab. 1:0, der neue Spielstand. Daran soll sich im weiteren Verlauf auch nichts mehr ändern und nach 95 hart umkämpften Minuten wird die Partie abgepfiffen. Thomas Sawetzki zieht Bilanz.
2: Das mache ich natürlich gerne nach diesem immens wichtigen Sieg. Ich denke, wenn man es von Anfang an betrachtet, waren wir schon die bessere Mannschaft. Wir waren frisch bei diesen Witterungsbedingungen. Ja, man hat uns ehrlicherweise in der ersten Halbzeit überhaupt nicht angemerkt, dass wir am Freitag bereits ein Spiel hatten. Demzufolge war ich mit der ersten Halbzeit zufrieden. Wir hatten 2-3 gute Chancen. Der Gegner, den haben wir eigentlich nicht zugelassen. Insofern war das gut. Und man hat dann spätestens ab der zweiten Halbzeit gemerkt, dass es natürlich psychisch ein unglaublich schwieriges Spiel ist für beide Mannschaften. Es ging um unglaublich viel. Ja, ein absolutes Endspiel. Zumindest für Grimma war es noch mehr ein Endspiel als für uns. Aber wir wussten auch, wir müssen dieses Heimspiel gewinnen. Und haben halt immer dran geglaubt, haben dann auch nochmal die Offensivwechsel gezogen. Und da muss man auch sagen, dass die Jungs in Summe alle miteinander überragend gearbeitet haben. Und diesen Sieg haben wir uns verdient, weil wir halt dran geglaubt haben zum einen und weil wir den Angriff wunderbar ausspielen, den letzten.
1: Am Samstag, dem 9. Mai, geht es für die Unioner um 14 Uhr auswärts zum Bischofswerder FV 08.
0: Das Wetter stellte beim diesjährigen Gotsche-Marathon eine ganz besondere Herausforderung dar. Bei einer Tageshöchsttemperatur von 29 Grad Celsius kamen die rund 2800 Teilnehmer gehörig ins Schwitzen und manche auch an die Grenzen ihrer körperlichen Belastbarkeit. Wer aufgrund der Hitze oder der körperlichen Anstrengung gesundheitliche Probleme bekam, konnte mehrheitlich direkt vor Ort versorgt werden. Für 5 Läufer endete der Wettkampf allerdings im Gotsche Klinikum. Wir haben den Wetterbericht und die Ankündigungen der Veranstalter über die steigende Teilnehmerzahl natürlich verfolgt und waren auf eine deutlich höhere Anzahl von Patienten eingerichtet, erklärt Jana Klappstein, leitende Oberärztin der Notaufnahme des Klinikums. In der Notaufnahme wurden ausschließlich Kreislaufprobleme behandelt. Sportverletzungen wie Muskelzerrungen, Bänderrisse oder Brüche sind glücklicherweise nicht aufgetreten, so Klappstein. Mit dieser Meldung sind wir am Ende unserer Mittwochsausgabe der RBB Aktuellen Nachrichten. Schauen jetzt noch auf den Wetterbericht und auf die Meldungen aus Dessau-Roßlau. Am Donnerstag melden wir uns dann ab 18 Uhr wieder. Bis dahin machen Sie es gut und auf Wiedersehen.
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0: Tag der neuen Arbeit. Unter diesem Titel lud die Stadt Dessau-Roßlau und die Stiftung Bauhaus Dessau am 1. Mai, dem Tag der Arbeit, zu einer performativen Kundgebung am historischen Arbeitsamt ein. Neben einem musikalischen und tänzerischen Opening durch den New Kid e.V. Dessau und des Spielmannzugs Blau-Weiß-Roßlau konnten die Besucher auch künstlerische Installationen der Künstlergruppe Superflex sehen.
1: Ja, also das ist ein Kunstwerk von Superflex und das ist auch eine Architektur. Sie besteht eben auch aus Backstein, aber im Unterschied zum gebrannten, wie eben im Arbeitsamt eingesetzt, sind es ungebrannte Backsteine und die zerfallen dann im Laufe der Zeit. Und was sie auch besonders macht, ist, dass das eine Skulptur ist, die besonders geeignet ist für allerlei Lebewesen, Klein- und Kleinsttiere, die hier siedeln. Und die freuen sich über dieses Ungebrannte, über die Ritzen, über die Nischen. Also das ist sozusagen im Kontrast zu dieser Architektur der Industriemoderne kommt hier ein Modell, weil als solches kann man es bezeichnen, also sozusagen ein anderes Bauen, ein anderer Umgang mit Rohstoffen, die auch viel freundlicher zu anderen Spezies sind, wo nicht alleine der Mensch im Zentrum steht, sondern wo man auch jetzt sich um andere Lebewesen kümmert, die dann auch Berücksichtigung finden, dass sie eben optimale Lebensbedingungen haben.
0: Im Mittelpunkt der Veranstaltung stand auch das historische Arbeitsamt, welches vom Bauhausgründer Walter Gropius geplant wurde und bis heute architektonisch interessant ist.
1: Das historische Arbeitsamt ist deshalb so besonders, weil es tatsächlich auch eine ungewöhnliche Form hat. Und die Form hat auch mit den Abläufen zu tun. Denn zu aller Oberst ging es um Arbeitsvermittlung. Also, dass die

0: boomende Industrie auch genügend Arbeitskräfte bekommt und dass sie die richtigen Arbeitskräfte bekommt. Und im Inneren ist das räumlich so organisiert, dass das auch alles zügig und effizient vonstatten geht. Und das ist etwas, was auch für die Moderne so typisch ist, sich auch an der Industrieproduktion zu orientieren. Und in dem Fall hat man das eben auch bei der Arbeitsvermittlung selber gemacht.
1: Das Historische Arbeitsamt vermittelt zwischen den städtebaulichen Leitideen der Bauhauszeit, den Umgestaltungen der 1960er Jahre und den heutigen Perspektiven der Stadt im Kontext der Bewerbung um die Buga 2035. Die Stiftung Bauhaus Dessau nähert sich dem Ort im Jubiläumsjahr unter dem Motto »An die Substanz, zudem über die Materialität des Gebäudes«. Daran angeknüpft richtet sie den Blick auf die Ursprünge und Zukunftspotenziale moderner Baustoffe sowie auf neue Formen des Arbeitens und Zusammenlebens.
0: Nun, im 21. Jahrhundert, und das ist jetzt ein Glücksfall, dass die Arbeitsagentur jetzt hier einzieht. Das heißt, es ist dann wieder mit dem Schwerpunkt Arbeit, aber Arbeit hat sich verändert. So wie wir heute arbeiten, ist es anders als vor 100 Jahren. Und deshalb hat es auch eine andere Funktion. Es wird eine Begegnungsstätte, eine Schulungsstätte. Also es wird schon mit dem Wesen der Arbeit auf allen Ebenen zu tun haben, aber eben im 21. Jahrhundert. Und da spielt Digitalisierung und KI spielen eine besonders große Rolle.
1: Auch die Fläche vor der historischen Anlage hat sich über die Jahre verändert. So wurden vor kurzem erst die Freiflächen vor dem Gebäude neu gestaltet.
2: Ja, wir haben fertiggestellt, wie man vielleicht im Hintergrund sieht, die ehemalige Askanische Straße oder zumindest Teile davon, die den Übergang schafft zum historischen Friedhof, vorbei am Arbeitsamt. Und das war Sinn und Zweck der Sache. Ja, es ist ein Teilabschnitt. Ich würde mich freuen, wenn wir weitermachen könnten. Wir haben jetzt auch vor, noch einen nächsten Abschnitt zu machen und die Parkierung ein bisschen anders zu lösen, dass es grüner wird und auch klimatisch bedingt auch ein bisschen schattiger für unsere Bürgerinnen und Bürger. Wir haben einen Förderantrag gestellt, um weitere Platzbereiche zu gestalten. Und das müssen wir dann auch entwickeln. Wenn wir wissen, dass die Fördermittel kommen, dann planen wir und dann nehmen wir auch die Öffentlichkeit mit.
1: Mit dem Tag der neuen Arbeit deutet die Stadt Dessau-Roßlau und die Stiftung Bauhaus Dessau den traditionellen 1. Mai symbolisch neu als Einladung, das historische Arbeitsamt wiederzuentdecken und gemeinsam über Arbeit, Material und Stadt nachzudenken.
3: Am Strandbad Adria in Dessau-Mildensee konnte man vom 23. bis zum 26. April wieder den Sound von Rennmotoren hören. Hier veranstaltete der MSC Elbe-Dessau zum mittlerweile 44. Mal das RC Powerboat Meeting. Modell-Rennbootfahrer aus dem ganzen Bundesgebiet kamen mit ihren maßstabsgetreuen Fahrzeugen an die Adria, um wieder in die Modellsportsaison zu starten. Anders als sonst war das Meeting nicht in Rennklassen aufgeteilt und der Wettkampfaspekt stand nicht so im Vordergrund.
4: Es ist nach dieser langen, langen Winterpause, die wir hatten mit dem vielen Eis und alles, für die meisten die erste Chance, ihre Modelle aufs Wasser zu bringen. Sie haben jetzt hier ein Wochenende Zeit, richtig intensiv zu testen, ihre Modelle entsprechend einzustellen. Und dafür ist dieses Powerboat-Meeting diesmal angedacht. Unabhängig davon, es sind interessante Modelle hier vor Ort. Ja, man kann sich das jederzeit anschauen. Es lohnt sich eigentlich immer. Es gibt genügend Leute, die interessierte Fragen haben und alles. Und es ist dann halt mal nicht ganz so stressig. Die Modellbauer haben auch mal mehr Zeit, auf solche Sachen einzugehen. Wenn jetzt die Leute kommen und sagen, ja, wie funktioniert das und alles. Und da ist das eben halt etwas entspannter und nicht so stressig, wie wir es sonst haben.
3: Zu sehen gab es Modelle im Maßstab 1 zu 10 bis hin zu Powerbooten im Maßstab 1 zu 4. Die Geschwindigkeiten der Modellrennboote reichten dabei von 40 bis weit über 100 km/h. Die Piloten konnten an ihren Booten tüfteln und Verschiedenes ausprobieren. Unter ihnen sind mittlerweile auch viele ehemalige Powerbootfahrer, die in den großen Vorbildern der Modellboote unterwegs waren.
4: Modellrennboote an sich sind ja schon eine interessante Geschichte. Und wenn man dann, wie zum Beispiel bei diesem Modell, ein im Maßstab 1 zu 10 nachgebautes Original vor sich hat, ist es auch so, dass jetzt zum Beispiel dieses Modell von einem ehemaligem

0: Rennbootfahrer auch gefahren wird. Und zwar dem Andreas Otto aus Berlin, der in dieser originalen Rennbootklasse F250 unterwegs gewesen ist und sich dieses Modell hat aufbauen lassen, um eben jetzt ein bisschen Erinnerung zu haben an seine aktive Rennbootzeit und andererseits auch hier bei uns bei diesem Modell Powerboat-Meetings dabei zu sein, ein paar schöne Runden zu drehen im Kreise Gleichgesinnter. Und da ist das eben halt so, dass dieses Modell dann auch in seinem Original entstanden ist.
1: Zahlreiche weitere maßstabsgetreue Modelle von legendären Powerbooten gab es wieder an der Adria zu sehen. Ein weiteres Schmuckstück, auf das Peter Behlitz sehr stolz ist, eine eigens angefertigte Rennuhr, die auch während den Wettkämpfen zum Einsatz kommen soll. Nach 4 Tagen voller Rennbootspaß auf der Adria blicken die Mitglieder des MSC Elbe-Dessau nun schon auf einige weitere Highlights, die in diesem Jahr noch anstehen.
0: Für einige von uns geht es bereits am kommenden Wochenende wieder weiter. Da ist in Papenburg schon das nächste Powerboat-Meeting und dafür nutzt man hier jetzt zum Beispiel die Zeit, seine Modelle entsprechend gut vorzubereiten. Und dann werden wir sehen, wir sind dabei, eine offene Vereinsmeisterschaft einzurichten für Classic-Modelle. Und da wollen wir im Prinzip jetzt gut vorankommen. Und dann, das Jahr geht schnell rum und schon stehen wir vorm Herbst. Und im Oktober ist dann nachher das 45. Powerboat-Meeting. Und das wird dann wieder so, wie wir es hier eigentlich sonst auch machen, mit Rennklassen, mit richtig Renn-Action auf dem Wasser. Aber wie gesagt, dazu geht das nur ein bisschen die Zeit ins Land, aber das kriegen wir auch drauf.
1: Also, wer selber Interesse am Modellsport hat, sollte sich unbedingt den 8. bis 11. Oktober im Kalender markieren, wenn der MSC Elbe-Dessau zum 45. Mal an das Strandbad Adria zum Powerboat-Meeting einlädt. Sitzlandschaft für Johannesstraße. Um noch mehr Aufenthaltsqualität in der neu gestalteten Johannesstraße zu bieten, wird die Ausstattung des Areals durch das Tiefbauamt gestalterisch erweitert. In der 19. Kalenderwoche startet die Aufstellung speziell geplanter und gefertigter Sitzbänke. Konkret wird um die 3 Baumscheiben vor dem Schwabehaus eine Sitzlandschaft bestehend aus mehreren Sitzbänken angeordnet. Unterschiedliche Bänke aus Holz, mit und ohne Lehne, nehmen die Einfassung der Baumscheiben auf und verbinden sich zu einer einzigartigen Sitzlandschaft. Die Entwürfe dafür stammen vom Fachbereich Design der Hochschule Anhalt. Zur Umsetzung der Maßnahme konnte auch auf Fördermittel aus dem Programm Förderung des sozialen Zusammenhalts des Landes Sachsen-Anhalt zurückgegriffen werden. Die Arbeiten werden sich über mehrere Wochen erstrecken. Gehweg und Fahrbahn der Johannesstraße bleiben weiterhin nutzbar.

0: Hallo und herzlich willkommen, liebe Zuschauer, zur Mittwochsausgabe der RBB Aktuell Nachrichten. In der gestrigen Sendung haben wir Ihnen ja bereits einen Beitrag zum Tag der Industriekultur in Bitterfeld-Wolfen präsentiert. Heute zeigen wir Ihnen dann den versprochenen Folgebeitrag zu dieser Thematik. Diesmal dreht sich jedoch alles um das Irene-Fahrradhaus.
1: Im letzten Beitrag zum Tag der Industriekultur beschäftigten wir uns mit der Gemeinschaftsbäckerei in Bobbau sowie mit der Oldtimer-Gemeinschaft Wolfen e.V. Heute soll sich jedoch das Geschehen um das Irene-Fahrradhaus drehen. Das Irene-Fahrradhaus von 1913 ist mit original erhaltener Einrichtung, Werkstätten und Schmiede ein bedeutendes Zeugnis der Industrie- und Handwerksgeschichte Bitterfelds. Als offizielles Industriedenkmal verbindet es regionale Industriegeschichte mit der Entwicklung von Mobilität und Fahrradkultur. Der Verein Industriedenkmal und Kulturwerkstatt Irene Fahrradhaus e.V. wurde 2024 gegründet und kümmert sich um die historische Aufarbeitung des Fahrradhauses mit nun schon 113 Jahren Geschichte.
2: Ja, wir sind jetzt beim dritten Jahr dabei und wir erweitern uns immer mehr. Das heißt, wir haben jetzt angefangen, neue Toiletten zu bauen. Die Elektrik wurde modernisiert und wir wollen den Laden so Stück für Stück aufbauen, erweitern, die Geschichte weiter erforschen, damit wir ja in Zukunft auch berichten und gestalten können.
1: Das Fahrradhaus hatte auch am 12. April guten Besuch. Von Leuten, die ihre Vergangenheit mit dem Laden verbinden, bis hin zu Industriegeschichtsinteressierten, war alles dabei.
3: Unsere Tochter hat uns darauf aufmerksam gemacht. Ich weiß, es ist nicht das erste Mal, aber wir hatten bis jetzt das ein bisschen verkannt. Ich wollte zwar schon mal hier rein, aber da hat es zeitlich nicht gepasst. Es ist sehr interessant, das mal wieder zu sehen. Als Kind stand man oder als Jugendlicher öfters vor dem Ladentisch und hat die sogenannten Putzringe gekauft oder irgendwelche Ersatzteile oder auch mal ein Fahrrad reparieren oder überholen lassen.
2: Also das meiste ist tatsächlich die Vergangenheitsgeschichten, wie die Leute früher ja selber im Laden tätig waren oder nicht tätig, sondern Kunden waren. Und dann halt ist es tatsächlich unterschiedlich. Also manche gehen wirklich in diese fahrradspezifische Schiene rein, aber die meisten sind in dem regionalen. Wie hängt das alles zusammen? Wie ist die ganze Geschichte mit der Industrie? Wie hat sich das Ganze hier entwickelt? Das sind eigentlich so das, was die Leute interessiert. Und natürlich so eine Kulisse zu sehen, wo nicht nur alles inszeniert wurde, sondern wirklich seit 100 Jahren identisch ist, ist schon was Einmaliges.
1: Das Fahrradhaus hat tiefe Wurzeln in der Industrie. Denn in den Anfangszeiten wurden die Räder komplett selbst hergestellt. Und sogar waggonweise nach Berlin geschafft.
2: Also in der Anfangszeit wurde tatsächlich Rahmenbau betrieben. Das heißt wirklich alles selber. Klar gab es wie Beleuchtung als Zukunftsteile. Aber die Königsdisziplin ist halt der Rahmenbau. Und das wurde in den ersten Jahren auch selber gemacht. Im Zuge der Industrialisierung, wo natürlich dann die großen Fabriken massenweise hergestellt haben, konnte man irgendwann nicht mehr mithalten und hat dann auch die Rahmen später zugekauft. Also in der Hochzeit war es so, dass allein im Verkauf 4 Leute hier tätig waren und in der Werkstatt 8 Leute. Also wir reden von 12 Angestellten, die hier tätig waren. Wie viele Räder hergestellt worden sind von Irene, kann ich leider nicht sagen. Aber es ist so, dass gerade in den ersten Jahren waggonweise die Räder zwischen Berlin und Bitterfeld gehandelt und hinhergeschickt wurden. Also es war wirklich Großhandel und die waren recht groß in ihrer Branche.
1: Das Handwerk ist ein Können, welches immer mehr abhanden geriet. Dementsprechend ließ sich der Verein Industriedenkmal und Kulturwerkstatt Irene Fahrradhaus e.V. etwas einfallen. Und zwar einen Erste-Hilfe-Flickkurs, wo beigebracht wird, wie man sein Rad wieder auf Vordermann bringen kann.
2: Korrekt. Wir wollen halt ein bisschen auch was für die Region machen und haben uns überlegt, womit kann man mal starten? Was ist heutzutage eigentlich nicht mehr so in den Köpfen drin? Und tatsächlich ist es so, dass viele Leute keinen Schlauch mehr selber flicken können. Und da haben wir einfach gesagt, okay, zeigen wir mal, wie das so funktioniert und bieten das jetzt an. Und gerade mit Kindern macht das sehr viel Freude, ja.
3: Es ist wichtig, dass man diese Sachen pflegt und an das Historische erinnert, wo noch richtig handwerkliche Kunst gefragt war. Und das heutige Kaufen, kaputt, wegschmeißen, das kann nicht die Lösung sein. Also reparieren sollte man immer, wenn es möglich ist und wenn es sinnvoll ist.
1: Wenn für jemanden die Interesse für Industriekultur geweckt worden sein sollte, dann keine Bange. Das exakte Datum steht zwar noch nicht fest, aber im Frühjahr 2027 wird man wieder zahlreiche Kulturstandorte, Vereine und Initiativen besuchen können, um über die Industriegeschichte Sachsen-Anhalts und vor allem Bitterfeld-Wolfen etwas lernen zu können.
4: Wie kann Barrierefreiheit im Salzlandkreis weiter verbessert werden? Genau darüber wurde vor kurzem in der Kreisverwaltung in Bernburg gesprochen. Der Behindertenbeauftragte des Landkreises, Thorsten Simon, hatte zum sogenannten Alle im Kreistreff eingeladen. Vertreterinnen und Vertreter aus der Behindertenarbeit, aus Vereinen und Verwaltungen kamen zusammen, um Erfahrungen auszutauschen, Probleme anzusprechen und neue Ideen für mehr Teilhabe zu entwickeln. Ein zentrales Thema: die neue Internetseite des Salzlandkreises. Sie soll künftig barrierearmer gestaltet sein und so für möglichst viele Menschen zugänglich werden.
5: Im letzten Jahr, im Juni 2025, ist das Barrierefreiheitsgesetz in Kraft getreten bezüglich barrierefreie Webseiten. Und das ist eigentlich auch der Hintergrund unseres heutigen Treffens, dass wir unsere Salzlandkreis-Webseite heute den Vertretern hier näher vorstellen. Die ist ja seit Februar online und da werden wir auch mal die Nutzungsbedingungen und die Navigation heute hier gemeinsam mit den Vertretern aus den Altkreisen Staßfurt-Aschersleben, Schönebeck und Bernburg bereden.
4: Der Treff ist Teil einer Gesprächsreihe, die die Zusammenarbeit zwischen Betroffenen, Verwaltung und Politik stärken soll. Ziel ist es, konkrete Projekte anzustoßen und Barrieren, ob digital oder im Alltag, weiter abzubauen. Wichtig ist dabei auch der direkte Draht zu den Bürgerinnen und Bürgern.
5: Ja, eine Initiative findet ja heute hier statt im Kreissaal des Salzlandkreises, und ansonsten gibt es Bürgersprechstunden, wo diese Probleme aufgenommen werden und in den jeweiligen Ausschüssen dann auch behandelt werden können. Aber wie gesagt, es ist ein sehr globales Thema. Es geht manchmal um Zentimeter hohe Bordsteinkanten, und das sind solche kleinen sensiblen Dinge, die sich summieren, und da muss man wirklich zentral auch die Netzwerke nutzen in den ländlichen Bereichen.
4: Mit Formaten wie dem Alle im Kreistreff will der Salzlandkreis die Inklusion weiter voranbringen. Schritt für Schritt und im direkten Austausch mit den Menschen vor Ort.
0: Am frühen Morgen des 4. Mai kam es in der Burgstraße in Bitterfeld-Wolfen zu einem Brandereignis. Nach derzeitigem Kenntnisstand brach gegen 3.20 Uhr ein Brand im unteren Bereich, also im Lebensmittelladen eines Wohn- und Geschäftsgebäudes, aus. Aufgrund der starken Rauchentwicklung in das Treppenhaus des Gebäudes evakuierte die Feuerwehr umgehend die Bewohner des Hauses. So konnten ein 44-jähriger Mann, ein 4-jähriges Kind, eine 17-jährige Jugendliche sowie eine 47-jährige Frau zusammen mit einem Hund und zwei Katzen das Wohnhaus unbeschadet verlassen. Eine weitere Person, ein 48-jähriger Anwohner, wurde aufgrund des Verdachts einer Rauchgasintoxikation in ein Krankenhaus gebracht. Im Anschluss konnte die Feuerwehr erfolgreich den Brand löschen. Bei der Brandbekämpfung kamen insgesamt 42 Kameraden der Feuerwehr mit 8 Fahrzeugen zum Einsatz. Gegenwärtig liegen Hinweise auf eine vorsätzliche Brandlegung vor. Der Brandort wurde beschlagnahmt und ein Ermittlungsverfahren wegen Verdachts des versuchten Mordes eingeleitet. Die Polizei bittet Zeugen, welche Hinweise zum Brandgeschehen und oder zu möglichen Tätern geben können, sich bei der Polizeiinspektion Dessau-Roßlau unter der Rufnummer 0340 60291 zu melden oder sich per E-Mail an lfz.pi-de@polizei.sachsen-anhalt.de zu wenden.
6: Letzten Sonntag empfing die SG Union Sandersdorf den FC Grimmer zum Heimspiel. Rund 100 Zuschauer waren gekommen, um sich diese Begegnung anzuschauen. In der Vergangenheit konnten die Sandersdorfer fast immer gegen die Gäste gewinnen und gingen somit auch in dieser Partie als Favoriten auf den Platz. Um 14 Uhr lässt Paul Baudis das Spiel beginnen und die erste Aktion kommt schnell. 5. Minute und Sandersdorf spielt den Ball in die Hälfte des FCs. Wonneberger kommt ran, Pass zu Jauch, Schuss, aber vorbei. Es bleibt spannend. In der 30. Spielminute gibt es Ecke für Sandersdorf. Sauer ist der Schütze. Langer Schuss. Kommt zurück, Jauch mit dem Kopf. Da fehlen nur Millimeter. Auch Grimmer macht Druck. In der 40. gibt es Freistoß für die Gäste. Der Ball kommt gut. Dröger verfehlt gerade so den Kopf und Sprongholz kann sichern. Es bleibt also beim 0:0. Das soll es auch noch bis zur Pause und so geht es mit Gleichstand in die Kabinen. Wir springen in die 57. Spielminute. Einwurf für Sandersdorf. Kommt gut, aber Grimmer bringt den Ball wieder raus. Verliert ihn wieder. Langer Pass vors Tor. Wonneberger verlängert mit dem Kopf, aber zu weit. Wieder kein Treffer. In der 82. wird es nochmal spannend. Pass von Grimmer in die Sandersdorfer Hälfte. Aber Mehnert bekommt den Ball und spielt zu Farkas. Der setzt sich durch und passt wieder zu Mehnert. Wieder zu Farkas. Die Kugel ist im 16er. Goto Odoyoko bekommt den Fuß ran, zieht ab. 1:0, der neue Spielstand. Daran soll sich im weiteren Verlauf auch nichts mehr ändern und nach 95 hart umkämpften Minuten wird die Partie abgepfiffen. Thomas Sawetzki zieht Bilanz.
7: Das mache ich natürlich gerne nach diesem immens wichtigen Sieg. Ich denke, wenn man es von Anfang an betrachtet, waren wir schon die bessere Mannschaft. Wir waren frisch bei diesen Witterungsbedingungen. Ja, man hat uns ehrlicherweise in der ersten Halbzeit überhaupt nicht angemerkt, dass wir am Freitag bereits ein Spiel hatten. Demzufolge war ich mit der ersten Halbzeit zufrieden. Wir hatten 2-3 gute Chancen. Der Gegner, den haben wir eigentlich nicht zugelassen. Insofern war das gut. Und man hat dann spätestens ab der zweiten Halbzeit gemerkt, dass es natürlich psychisch ein unglaublich schwieriges Spiel ist für beide Mannschaften. Es ging um unglaublich viel. Ja, ein absolutes Endspiel. Zumindest für Grimma war es noch mehr ein Endspiel als für uns. Aber wir wussten auch, wir müssen dieses Heimspiel gewinnen. Und haben halt immer dran geglaubt, haben dann auch nochmal die Offensivwechsel gezogen. Und da muss man auch sagen, dass die Jungs in Summe alle miteinander überragend gearbeitet haben. Und diesen Sieg haben wir uns verdient, weil wir halt dran geglaubt haben zum einen und weil wir den Angriff wunderbar ausspielen, den letzten.
6: Am Samstag, dem 9. Mai, geht es für die Unioner um 14 Uhr auswärts zum Bischofswerder FV 08.
0: Das Wetter stellte beim diesjährigen Gotsche-Marathon eine ganz besondere Herausforderung dar. Bei einer Tageshöchsttemperatur von 29 Grad Celsius kamen die rund 2800 Teilnehmer gehörig ins Schwitzen und manche auch an die Grenzen ihrer körperlichen Belastbarkeit. Wer aufgrund der Hitze oder der körperlichen Anstrengung gesundheitliche Probleme bekam, konnte mehrheitlich direkt vor Ort versorgt werden. Für 5 Läufer endete der Wettkampf allerdings im Gotsche Klinikum. Wir haben den Wetterbericht und die Ankündigungen der Veranstalter über die steigende Teilnehmerzahl natürlich verfolgt und waren auf eine deutlich höhere Anzahl von Patienten eingerichtet, erklärt Jana Klappstein, leitende Oberärztin der Notaufnahme des Klinikums. In der Notaufnahme wurden ausschließlich Kreislaufprobleme behandelt. Sportverletzungen wie Muskelzerrungen, Bänderrisse oder Brüche sind glücklicherweise nicht aufgetreten, so Klappstein. Mit dieser Meldung sind wir am Ende unserer Mittwochsausgabe der RBB Aktuellen Nachrichten, schauen jetzt noch auf den Wetterbericht und auf die Meldungen aus Dessau-Roßlau. Am Donnerstag melden wir uns dann ab 18 Uhr wieder. Bis dahin machen Sie es gut und auf Wiedersehen.
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1: 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Der Donnerstag wird frisch mit nur 10 Grad Celsius und Regen. Dazu kommt eine leichte Brise aus dem Nordosten. Richtung Wochenende steigen die Temperaturen wieder an. Und die regnerische Wolkenfront zieht so langsam an uns vorbei. 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

0: Tag der neuen Arbeit. Unter diesem Titel lud die Stadt Dessau-Roßlau und die Stiftung Bauhaus Dessau am 1. Mai, dem Tag der Arbeit, zu einer performativen Kundgebung am historischen Arbeitsamt ein. Neben einem musikalischen und tänzerischen Opening durch den New Kid e.V. Dessau und des Spielmannzugs Blau-Weiß-Roßlau konnten die Besucher auch künstlerische Installationen der Künstlergruppe Superflex sehen.
1: Ja, also das ist ein Kunstwerk von Superflex und das ist auch eine Architektur. Sie besteht eben auch aus Backstein, aber im Unterschied zum gebrannten, wie eben im Arbeitsamt eingesetzt, sind es ungebrannte Backsteine und die zerfallen dann im Laufe der Zeit. Und was sie auch besonders macht, ist, dass das eine Skulptur ist, die besonders geeignet ist für allerlei Lebewesen, Klein- und Kleinsttiere, die hier siedeln. Und die freuen sich über dieses Ungebrannte, über die Ritzen, über die Nischen. Also das ist sozusagen im Kontrast zu dieser Architektur der Industriemoderne kommt hier ein Modell, weil als solches kann man es bezeichnen, also sozusagen ein anderes Bauen, ein anderer Umgang mit Rohstoffen, die auch viel freundlicher zu anderen Spezies sind, wo nicht alleine der Mensch im Zentrum steht, sondern wo man auch jetzt sich um andere Lebewesen kümmert, die dann auch Berücksichtigung finden, dass sie eben optimale Lebensbedingungen haben.
0: Im Mittelpunkt der Veranstaltung stand auch das historische Arbeitsamt, welches vom Bauhausgründer Walter Gropius geplant wurde und bis heute architektonisch interessant ist.
1: Das historische Arbeitsamt ist deshalb so besonders, weil es tatsächlich auch eine ungewöhnliche Form hat. Und die Form hat auch mit den Abläufen zu tun, denn zu alleroberst ging es um Arbeitsvermittlung. Also, dass die boomende Industrie auch genügend Arbeitskräfte bekommt und dass sie die richtigen Arbeitskräfte bekommt. Und im Inneren ist das räumlich so organisiert, dass das auch alles zügig und effizient vonstatten geht. Und das ist etwas, was auch für die Moderne so typisch ist, sich auch an der Industrieproduktion zu orientieren. Und in dem Fall hat man das eben auch bei der Arbeitsvermittlung selber gemacht.
0: Das historische Arbeitsamt vermittelt zwischen den städtebaulichen Leitideen der Bauhauszeit, den Umgestaltungen der 1960er Jahre und den heutigen Perspektiven der Stadt im Kontext der Bewerbung um die Buga 2035. Die Stiftung Bauhaus Dessau nähert sich dem Ort im Jubiläumsjahr unter dem Motto an die Substanz, zudem über die Materialität des Gebäudes. Daran angeknüpft richtet sie den Blick auf die Ursprünge und Zukunftspotenziale moderner Baustoffe sowie auf neue Formen des Arbeitens und Zusammenlebens.
1: Nun, im 21. Jahrhundert, und das ist jetzt ein Glücksfall, dass die Arbeitsagentur jetzt hier einzieht. Das heißt, es ist dann wieder mit dem Schwerpunkt Arbeit, aber Arbeit hat sich verändert. So wie wir heute arbeiten, ist es anders als vor 100 Jahren. Und deshalb hat es auch eine andere Funktion. Es wird eine Begegnungsstätte, eine Schulungsstätte. Also es wird schon mit dem Wesen der Arbeit auf allen Ebenen zu tun haben, aber eben im 21. Jahrhundert. Und da spielt Digitalisierung und KI spielen eine besonders große Rolle.
0: Auch die Fläche vor der historischen Anlage hat sich über die Jahre verändert. So wurden vor kurzem erst die Freiflächen vor dem Gebäude neu gestaltet.
2: Ja, wir haben fertiggestellt, wie man vielleicht im Hintergrund sieht, die ehemalige Askanische Straße oder zumindest Teile davon, die den Übergang schafft zum historischen Friedhof, vorbei am Arbeitsamt. Und das war Sinn und Zweck der Sache. Ja, es ist ein Teilabschnitt. Ich würde mich freuen, wenn wir weitermachen könnten. Wir haben jetzt auch vor, noch einen nächsten Abschnitt zu machen und die Parkierung ein bisschen anders zu lösen, dass es grüner wird und auch klimatisch bedingt auch ein bisschen schattiger für unsere Bürgerinnen und Bürger. Wir haben einen Förderantrag gestellt, um weitere Platzbereiche zu gestalten. Und das müssen wir dann auch entwickeln. Wenn wir wissen, dass die Fördermittel kommen, dann planen wir und dann nehmen wir auch die Öffentlichkeit mit.
0: Mit dem Tag der neuen Arbeit deutet die Stadt Dessau-Roßlau und die Stiftung Bauhaus Dessau den traditionellen 1. Mai symbolisch neu als Einladung, das historische Arbeitsamt wiederzuentdecken und gemeinsam über Arbeit, Material und Stadt nachzudenken.
3: Am Strandbad Adria in Dessau-Mildensee konnte man vom 23. bis zum 26. April wieder den Sound von Rennmotoren hören. Hier veranstaltete der MSC Elbe-Dessau zum mittlerweile 44. Mal das RC Powerboat Meeting. Modell-Rennbootfahrer aus dem ganzen Bundesgebiet kamen mit ihren maßstabsgetreuen Fahrzeugen an die Adria, um wieder in die Modellsportsaison zu starten. Anders als sonst war das Meeting nicht in Rennklassen aufgeteilt und der Wettkampfaspekt stand nicht so im Vordergrund.
4: Es ist nach dieser langen, langen Winterpause, die wir hatten mit dem vielen Eis und alles, für die meisten die erste Chance, ihre Modelle aufs Wasser zu bringen. Sie haben jetzt hier ein Wochenende Zeit, richtig intensiv zu testen, ihre Modelle entsprechend einzustellen. Und dafür ist dieses Powerboat-Meeting diesmal angedacht. Unabhängig davon, es sind interessante Modelle hier vor Ort. Ja, man kann sich das jederzeit anschauen. Es lohnt sich eigentlich immer. Es gibt genügend Leute, die interessierte Fragen haben und alles. Und es ist dann halt mal nicht ganz so stressig. Die Modellbauer haben auch mal mehr Zeit, auf solche Sachen einzugehen, wenn jetzt die Leute kommen und sagen, ja, wie funktioniert das und alles. Und da ist das eben halt etwas entspannter und nicht so stressig, wie wir es sonst haben.
3: Zu sehen gab es Modelle im Maßstab 1 zu 10 bis hin zu Powerbooten im Maßstab 1 zu 4. Die Geschwindigkeiten der Modellrennboote reichten dabei von 40 bis weit über 100 km/h. Die Piloten konnten an ihren Booten tüfteln und Verschiedenes ausprobieren. Unter ihnen sind mittlerweile auch viele ehemalige Powerbootfahrer, die in den großen Vorbildern der Modellboote unterwegs waren.
4: Modellrennboote an sich sind ja schon eine interessante Geschichte. Und wenn man dann, wie zum Beispiel bei diesem Modell, ein im Maßstab 1 zu 10 nachgebautes Original vor sich hat, ist es auch so, dass jetzt zum Beispiel dieses Modell von einem ehemaligen

0: Rennbootfahrer auch gefahren wird. Und zwar dem Andreas Otto aus Berlin, der in dieser originalen Rennbootklasse F250 unterwegs gewesen ist und sich dieses Modell hat aufbauen lassen, um eben jetzt ein bisschen Erinnerung zu haben an seine aktive Rennbootzeit und andererseits auch hier bei uns bei diesem Modell Powerboat-Meetings dabei zu sein, ein paar schöne Runden zu drehen im Kreise Gleichgesinnter. Und da ist das eben halt so, dass dieses Modell dann auch in seinem Original entstanden ist.
1: Zahlreiche weitere maßstabsgetreue Modelle von legendären Powerbooten gab es wieder an der Adria zu sehen. Ein weiteres Schmuckstück, auf das Peter Behlitz sehr stolz ist, eine eigens angefertigte Rennuhr, die auch während den Wettkämpfen zum Einsatz kommen soll. Nach 4 Tagen voller Rennboot-Spaß auf der Adria blicken die Mitglieder des MSC Elbe-Dessau nun schon auf einige weitere Highlights, die in diesem Jahr noch anstehen.
0: Für einige von uns geht es bereits am kommenden Wochenende wieder weiter. Da ist in Papenburg schon das nächste Powerboat-Meeting und dafür nutzt man hier jetzt zum Beispiel die Zeit, seine Modelle entsprechend gut vorzubereiten. Und dann werden wir sehen, wir sind dabei, eine offene Vereinsmeisterschaft einzurichten für Classic-Modelle. Und da wollen wir im Prinzip jetzt gut vorankommen. Und dann, das Jahr geht schnell rum und schon stehen wir vorm Herbst. Und im Oktober ist dann nachher das 45. Powerboat-Meeting. Und das wird dann wieder so, wie wir es hier eigentlich sonst auch machen, mit Rennklassen, mit richtig Renn-Action auf dem Wasser. Aber wie gesagt, dazu geht das nur ein bisschen die Zeit ins Land, aber das kriegen wir auch drauf.
1: Also, wer selber Interesse am Modellsport hat, sollte sich unbedingt den 8. bis 11. Oktober im Kalender markieren, wenn der MSC Elbe-Dessau zum 45. Mal an das Strandbad Adria zum Powerboat-Meeting einlädt. Sitzlandschaft für Johannesstraße. Um noch mehr Aufenthaltsqualität in der neu gestalteten Johannesstraße zu bieten, wird die Ausstattung des Areals durch das Tiefbauamt gestalterisch erweitert. In der 19. Kalenderwoche startet die Aufstellung speziell geplanter und gefertigter Sitzbänke. Konkret wird um die 3 Baumscheiben vor dem Schwabehaus eine Sitzlandschaft bestehend aus mehreren Sitzbänken angeordnet. Unterschiedliche Bänke aus Holz, mit und ohne Lehne, nehmen die Einfassung der Baumscheiben auf und verbinden sich zu einer einzigartigen Sitzlandschaft. Die Entwürfe dafür stammen vom Fachbereich Design der Hochschule Anhalt. Zur Umsetzung der Maßnahme konnte auch auf Fördermittel aus dem Programm Förderung des sozialen Zusammenhalts des Landes Sachsen-Anhalt zurückgegriffen werden. Die Arbeiten werden sich über mehrere Wochen erstrecken. Gehweg und Fahrbahn der Johannesstraße bleiben weiterhin nutzbar.

0: Hallo und herzlich willkommen, liebe Zuschauer, zur Mittwochsausgabe der RBB Aktuell Nachrichten. In der gestrigen Sendung haben wir Ihnen ja bereits einen Beitrag zum Tag der Industriekultur in Bitterfeld-Wolfen präsentiert. Heute zeigen wir Ihnen dann den versprochenen Folgebeitrag zu dieser Thematik. Diesmal dreht sich jedoch alles um das Irene-Fahrradhaus.
1: Im letzten Beitrag zum Tag der Industriekultur beschäftigten wir uns mit der Gemeinschaftsbäckerei in Bobbau sowie mit der Oldtimer-Gemeinschaft Wolfen e.V. Heute soll sich jedoch das Geschehen um das Irene-Fahrradhaus drehen. Das Irene-Fahrradhaus von 1913 ist mit original erhaltener Einrichtung, Werkstätten und Schmiede ein bedeutendes Zeugnis der Industrie- und Handwerksgeschichte Bitterfels. Als offizielles Industriedenkmal verbindet es regionale Industriegeschichte mit der Entwicklung von Mobilität und Fahrradkultur. Der Verein Industriedenkmal und Kulturwerkstatt Irene Fahrradhaus e.V. wurde 2024 gegründet und kümmert sich um die historische Aufarbeitung des Fahrradhauses mit nun schon 113 Jahren Geschichte.
2: Ja, wir sind jetzt beim dritten Jahr dabei und wir erweitern uns immer mehr. Das heißt, wir haben jetzt angefangen, neue Toiletten zu bauen. Die Elektrik wurde modernisiert und wir wollen den Laden so Stück für Stück aufbauen, erweitern, die Geschichte weiter erforschen, damit wir ja in Zukunft auch berichten und gestalten können.
1: Das Fahrradhaus hatte auch am 12. April guten Besuch. Von Leuten, die ihre Vergangenheit mit dem Laden verbinden, bis hin zu Industriegeschichtsinteressierten, war alles dabei.
3: Unsere Tochter hat uns darauf aufmerksam gemacht. Ich weiß, es ist nicht das erste Mal, aber wir hatten bis jetzt das ein bisschen verkannt. Ich wollte zwar schon mal hier rein, aber da hat es zeitlich nicht gepasst. Es ist sehr interessant, das mal wieder zu sehen. Als Kind stand man oder als Jugendlicher öfters vor dem Ladentisch und hat die sogenannten Putzringe gekauft oder irgendwelche Ersatzteile oder auch mein Fahrrad reparieren oder überholen lassen.
2: Also das meiste ist tatsächlich die Vergangenheitsgeschichten, wie die Leute früher ja selber im Laden tätig waren oder nicht tätig, sondern Kunden waren. Und dann halt ist es tatsächlich unterschiedlich. Also manche gehen wirklich in diese fahrradspezifische Schiene rein, aber die meisten sind in dem regionalen. Wie hängt das alles zusammen? Wie ist die ganze Geschichte mit der Industrie? Wie hat sich das Ganze hier entwickelt? Das sind eigentlich so das, was die Leute interessiert. Und natürlich so eine Kulisse zu sehen, wo nicht nur alles inszeniert wurde, sondern wirklich seit 100 Jahren identisch ist, ist schon was Einmaliges.
1: Das Fahrradhaus hat tiefe Wurzeln in der Industrie. Denn in den Anfangszeiten wurden die Räder komplett selbst hergestellt. Und sogar waggonweise nach Berlin geschafft.
2: Also in der Anfangszeit wurde tatsächlich Rahmenbau betrieben. Das heißt wirklich alles selber. Klar gab es wie Beleuchtung als Zukunftsteile. Aber die Königsdisziplin ist halt der Rahmenbau. Und das wurde in den ersten Jahren auch selber gemacht. Im Zuge der Industrialisierung, wo natürlich dann die großen Fabriken massenweise hergestellt haben, konnte man irgendwann nicht mehr mithalten und hat dann auch die Rahmen später zugekauft. Also in der Hochzeit war es so, dass allein im Verkauf 4 Leute hier tätig waren und in der Werkstatt 8 Leute. Also wir reden von 12 Angestellten, die hier tätig waren. Wie viele Räder hergestellt worden sind von Irene, kann ich leider nicht sagen. Aber es ist so, dass gerade in den ersten Jahren

0: waggonweise die Räder zwischen Berlin und Bitterfeld gehandelt und hinhergeschickt worden. Also es war wirklich Großhandel und die waren recht groß in ihrer Branche.
1: Das Handwerk ist ein Können, welches immer mehr abhanden geriet. Dementsprechend ließ sich der Verein Industriedenkmal und Kulturwerkstatt Irene Fahrradhaus e.V. etwas einfallen. Und zwar einen Erste-Hilfe-Flickkurs, wo beigebracht wird, wie man sein Rad wieder auf Vordermann bringen kann.
0: Korrekt. Wir wollen halt ein bisschen auch was für die Region machen und haben uns überlegt, womit kann man mal starten? Was ist heutzutage eigentlich nicht mehr so in den Köpfen drin? Und tatsächlich ist es so, dass viele Leute keinen Schlauch mehr selber flicken können. Und haben wir einfach gesagt, okay, zeigen wir mal, wie das so funktioniert und bieten das jetzt an. Und gerade mit Kindern macht das sehr viel Freude. Ja.
2: Es ist wichtig, dass man diese Sachen pflegt und an das Historische erinnert, wo noch richtig handwerkliche Kunst gefragt war. Und das heutige Kaufen, kaputt, wegschmeißen, das kann nicht die Lösung sein. Also reparieren sollte man immer, wenn es möglich ist und wenn es sinnvoll ist.
1: Wenn für jemanden die Interesse für Industriekultur geweckt worden sein sollte, dann keine Bange. Das exakte Datum steht zwar noch nicht fest, aber im Frühjahr 2027 wird man wieder zahlreiche Kulturstandorte, Vereine und Initiativen besuchen können, um über die Industriegeschichte Sachsen-Anhalts und vor allem Bitterfeld-Wolfen etwas lernen zu können.
3: Wie kann Barrierefreiheit im Salzlandkreis weiter verbessert werden? Genau darüber wurde vor kurzem in der Kreisverwaltung in Bernburg gesprochen. Der Behindertenbeauftragte des Landkreises, Thorsten Simon, hatte zum sogenannten Alle im Kreistreff eingeladen. Vertreterinnen und Vertreter aus der Behindertenarbeit, aus Vereinen und Verwaltungen kamen zusammen, um Erfahrungen auszutauschen, Probleme anzusprechen und neue Ideen für mehr Teilhabe zu entwickeln. Ein zentrales Thema, die neue Internetseite des Salzlandkreises. Sie soll künftig barrierearmer gestaltet sein und so für möglichst viele Menschen zugänglich werden.
4: Im letzten Jahr, im Juni 2025, ist das Barrierefreiheitsgesetz in Kraft getreten bezüglich barrierefreie Webseiten. Und das ist eigentlich auch der Hintergrund unseres heutigen Treffens, dass wir unsere Salzlandkreis-Webseite heute den Vertretern hier näher vorstellen. Die ist ja seit Februar online und da werden wir auch mal die Nutzungsbedingungen und die Navigation heute hier gemeinsam mit den Vertretern aus den Altkreisen Staßfurt-Aschersleben, Schönebeck und Bernburg bereden.
3: Der Treff ist Teil einer Gesprächsreihe, die die Zusammenarbeit zwischen Betroffenen, Verwaltung und Politik stärken soll. Ziel ist es, konkrete Projekte anzustoßen und Barrieren, ob digital oder im Alltag, weiter abzubauen. Wichtig ist dabei auch der direkte Draht zu den Bürgerinnen und Bürgern.
4: Ja, eine Initiative findet ja heute hier statt im Kreissaal des Salzlandkreises und ansonsten gibt es Bürgersprechstunden, wo diese Probleme aufgenommen werden und in den jeweiligen Ausschüssen dann auch behandelt werden können. Aber wie gesagt, es ist ein sehr globales Thema. Es geht manchmal um Zentimeter hohe Bordsteinkanten und das sind solche kleinen sensiblen Dinge, die sich summieren und da muss man wirklich zentral auch die Netzwerke nutzen in den ländlichen Bereichen.
3: Mit Formaten wie dem Alle im Kreistreff will der Salzlandkreis die Inklusion weiter voranbringen. Schritt für Schritt und im direkten Austausch mit den Menschen vor Ort.
5: Am frühen Morgen des 4. Mai kam es in der Burgstraße in Bitterfeld-Wolfen zu einem Brandereignis. Nach derzeitigem Kenntnisstand brach gegen 3.20 Uhr ein Brand im unteren Bereich, also im Lebensmittelladen eines Wohn- und Geschäftsgebäudes aus. Aufgrund der starken Rauchentwicklung in das Treppenhaus des Gebäudes evakuierte die Feuerwehr umgehend die Bewohner des Hauses. So konnten ein 44-jähriger Mann, ein 4-jähriges Kind, eine 17-jährige Jugendliche sowie eine 47-jährige Frau zusammen mit einem Hund und zwei Katzen das Wohnhaus unbeschadet verlassen. Eine weitere Person, ein 48-jähriger Anwohner, wurde aufgrund des Verdachts einer Rauchgasintoxikation in ein Krankenhaus gebracht. Im Anschluss konnte die Feuerwehr erfolgreich den Brand löschen. Bei der Brandbekämpfung kam

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3: 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Der Donnerstag wird frisch mit nur 10 Grad Celsius und Regen. Dazu kommt eine leichte Brise aus dem Nordosten. Richtung Wochenende steigen die Temperaturen wieder an. Und die regnerische Wolkenfront zieht so langsam an uns vorbei. 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

0: Tag der neuen Arbeit. Unter diesem Titel lud die Stadt Dessau-Roßlau und die Stiftung Bauhaus Dessau am 1. Mai, dem Tag der Arbeit, zu einer performativen Kundgebung am historischen Arbeitsamt ein. Neben einem musikalischen und tänzerischen Opening durch den New Kid e.V. Dessau und des Spielmannzugs Blau-Weiß-Roßlau konnten die Besucher auch künstlerische Installationen der Künstlergruppe Superflex sehen.
1: Ja, also das ist ein Kunstwerk von Superflex und das ist auch eine Architektur. Sie besteht eben auch aus Backstein, aber im Unterschied zum gebrannten, wie eben im Arbeitsamt eingesetzt, sind es ungebrannte Backsteine und die zerfallen dann im Laufe der Zeit. Und was sie auch besonders macht, ist, dass das eine Skulptur ist, die besonders geeignet ist für allerlei Lebewesen, Klein- und Kleinsttiere, die hier siedeln. Und die freuen sich über dieses Ungebrannte, über die Ritzen, über die Nischen. Also das ist sozusagen im Kontrast zu dieser Architektur der Industriemoderne kommt hier ein Modell, weil als solches kann man es bezeichnen, also sozusagen ein anderes Bauen, ein anderer Umgang mit Rohstoffen, die auch viel freundlicher zu anderen Spezies sind, wo nicht alleine der Mensch im Zentrum steht, sondern wo man auch jetzt sich um andere Lebewesen kümmert, die dann auch Berücksichtigung finden, dass sie eben optimale Lebensbedingungen haben.
0: Im Mittelpunkt der Veranstaltung stand auch das historische Arbeitsamt, welches vom Bauhausgründer Walter Gropius geplant wurde und bis heute architektonisch

0: interessant ist.
1: Das historische Arbeitsamt ist deshalb so besonders, weil es tatsächlich auch eine ungewöhnliche Form hat. Und die Form hat auch mit den Abläufen zu tun, denn zu alleroberst ging es um Arbeitsvermittlung. Also, dass die boomende Industrie auch genügend Arbeitskräfte bekommt und dass sie die richtigen Arbeitskräfte bekommt. Und im Inneren ist das räumlich so organisiert, dass das auch alles zügig und effizient vonstatten geht. Und das ist etwas, was auch für die Moderne so typisch ist, sich auch an der Industrieproduktion zu orientieren. Und in dem Fall hat man das eben auch bei der Arbeitsvermittlung selber gemacht.
0: Das historische Arbeitsamt vermittelt zwischen den städtebaulichen Leitideen der Bauhauszeit, den Umgestaltungen der 1960er Jahre und den heutigen Perspektiven der Stadt im Kontext der Bewerbung um die Buga 2035. Die Stiftung Bauhaus Dessau nähert sich dem Ort im Jubiläumsjahr unter dem Motto »An die Substanz, zudem über die Materialität des Gebäudes«. Daran angeknüpft richtet sie den Blick auf die Ursprünge und Zukunftspotenziale moderner Baustoffe sowie auf neue Formen des Arbeitens und Zusammenlebens.
1: Nun, im 21. Jahrhundert, und das ist jetzt ein Glücksfall, dass die Arbeitsagentur jetzt hier einzieht. Das heißt, es ist dann wieder mit dem Schwerpunkt Arbeit, aber Arbeit hat sich verändert. So wie wir heute arbeiten, ist es anders als vor 100 Jahren. Und deshalb hat es auch eine andere Funktion. Es wird eine Begegnungsstätte, eine Schulungsstätte. Also es wird schon mit dem Wesen der Arbeit auf allen Ebenen zu tun haben, aber eben im 21. Jahrhundert. Und da spielt Digitalisierung und KI spielen eine besonders große Rolle.
0: Auch die Fläche vor der historischen Anlage hat sich über die Jahre verändert. So wurden vor kurzem erst die Freiflächen vor dem Gebäude neu gestaltet.
2: Ja, wir haben fertiggestellt, wie man vielleicht im Hintergrund sieht, die ehemalige Askanische Straße oder zumindest Teile davon, die den Übergang schafft zum historischen Friedhof, vorbei am Arbeitsamt. Und das war Sinn und Zweck der Sache. Ja, es ist ein Teilabschnitt. Ich würde mich freuen, wenn wir weitermachen könnten. Wir haben jetzt auch vor, noch einen nächsten Abschnitt zu machen und die Parkierung ein bisschen anders zu lösen, dass es grüner wird und auch klimatisch bedingt auch ein bisschen schattiger für unsere Bürgerinnen und Bürger. Wir haben einen Förderantrag gestellt, um weitere Platzbereiche zu gestalten. Und das müssen wir dann auch entwickeln. Wenn wir wissen, dass die Fördermittel kommen, dann planen wir und dann nehmen wir auch die Öffentlichkeit mit.
0: Mit dem Tag der neuen Arbeit deutet die Stadt Dessau-Roßlau und die Stiftung Bauhaus Dessau den traditionellen 1. Mai symbolisch neu als Einladung, das historische Arbeitsamt wiederzuentdecken und gemeinsam über Arbeit, Material und Stadt nachzudenken.
3: Am Strandbad Adria in Dessau-Mildensee konnte man vom 23. bis zum 26. April wieder den Sound von Rennmotoren hören. Hier veranstaltete der MSC Elbe Dessau zum mittlerweile 44. Mal das RC Powerboat Meeting. Modell-Rennbootfahrer aus dem ganzen Bundesgebiet kamen mit ihren maßstabsgetreuen Fahrzeugen an die Adria, um wieder in die Modellsportsaison zu starten. Anders als sonst war das Meeting nicht in Rennklassen aufgeteilt und der Wettkampfaspekt stand nicht so im Vordergrund.
4: Es ist nach dieser langen, langen Winterpause, die wir hatten mit dem vielen Eis und alles, für die meisten die erste Chance, ihre Modelle aufs Wasser zu bringen. Sie haben jetzt hier ein Wochenende Zeit, richtig intensiv zu testen, ihre Modelle entsprechend einzustellen. Und dafür ist dieses Powerboat-Meeting diesmal angedacht. Unabhängig davon, es sind interessante Modelle hier vor Ort. Ja, man kann sich das jederzeit anschauen. Es lohnt sich eigentlich immer. Es gibt genügend Leute, die interessierte Fragen haben und alles. Und es ist dann halt mal nicht ganz so stressig. Die Modellbauer haben auch mal mehr Zeit, auf solche Sachen einzugehen, wenn jetzt die Leute kommen und sagen, ja, wie funktioniert das und alles. Und da ist das eben halt etwas entspannter und nicht so stressig, wie wir es sonst haben.
3: Zu sehen gab es Modelle im Maßstab 1 zu 10 bis hin zu Powerbooten im Maßstab 1 zu 4. Die Geschwindigkeiten der Modellrennboote reichten dabei von 40 bis weit über 100 km/h. Die Piloten konnten an ihren Booten tüfteln und Verschiedenes ausprobieren. Unter ihnen sind mittlerweile auch viele ehemalige Powerbootfahrer, die in den großen Vorbildern der Modellboote unterwegs waren.
4: Modellrennboot an sich sind ja schon eine interessante Geschichte. Und wenn man dann, wie jetzt zum Beispiel bei diesem Modell, ein im Maßstab 1 zu 10 nachgebautes Original vor sich hat, ist es auch so, dass jetzt zum Beispiel dieses Modell von einem ehemaligen Rennbootfahrer auch gefahren wird. Und zwar dem Andreas Otto aus Berlin, der in dieser originalen Rennbootklasse F250 unterwegs gewesen ist und sich dieses Modell hat aufbauen lassen, um eben jetzt ein bisschen Erinnerung zu haben an seine aktive Rennbootzeit und andererseits auch hier bei uns bei diesem Modell Powerboat-Meetings dabei zu sein, ein paar schöne Runden zu drehen im Kreise Gleichgesinnter. Und da ist das eben halt so, dass dieses Modell dann auch in seinem Original entstanden ist.
3: Zahlreiche weitere maßstabsgetreue Modelle von legendären Powerbooten gab es wieder an der Adria zu sehen. Ein weiteres Schmuckstück, auf das Peter Behlitz sehr stolz ist, eine eigens angefertigte Rennuhr, die auch während den Wettkämpfen zum Einsatz kommen soll. Nach 4 Tagen voller Rennboot-Spaß auf der Adria blicken die Mitglieder des MSC Elbe-Dessau nun schon auf einige weitere Highlights, die in diesem Jahr noch anstehen.
4: Für einige von uns geht es bereits am kommenden Wochenende wieder weiter. Da ist in Papenburg schon das nächste Powerboat-Meeting. Und dafür nutzt man hier jetzt zum Beispiel die Zeit, seine Modelle entsprechend gut vorzubereiten. Und dann werden wir sehen, wir sind dabei, eine offene Vereinsmeisterschaft einzurichten für Classic-Modelle. Und da wollen wir im Prinzip jetzt gut vorankommen. Und dann, das Jahr geht schnell rum und schon stehen wir vorm Herbst. Und im Oktober ist dann nachher das 45. Powerboat-Meeting. Und das wird dann wieder so, wie wir es hier eigentlich sonst auch machen, mit Rennklassen, mit richtig Renn-Action auf dem Wasser. Aber wie gesagt, dazu geht das nur ein bisschen die Zeit ins Land, aber das kriegen wir auch drauf.
3: Also, wer selber Interesse am Modellsport hat, sollte sich unbedingt den 8. bis 11. Oktober im Kalender markieren, wenn der MSC Elbe-Dessau zum 45. Mal an das Strandbad Adria zum Powerboat-Meeting einlädt. Sitzlandschaft für Johannesstraße. Um noch mehr Aufenthaltsqualität in der neu gestalteten Johannesstraße zu bieten, wird die Ausstattung des Areals durch das Tiefbauamt gestalterisch erweitert. In der 19. Kalenderwoche startet die Aufstellung speziell geplanter und gefertigter Sitzbänke. Konkret wird um die 3 Baumscheiben vor dem Schwabehaus eine Sitzlandschaft bestehend aus mehreren Sitzbänken angeordnet. Unterschiedliche Bänke aus Holz, mit und ohne Lehne, nehmen die Einfassung der Baumscheiben auf und verbinden sich zu einer einzigartigen Sitzlandschaft. Die Entwürfe dafür stammen vom Fachbereich Design der Hochschule Anhalt. Zur Umsetzung der Maßnahme konnte auch auf Fördermittel aus dem Programm Förderung des sozialen Zusammenhalts des Landes Sachsen-Anhalt zurückgegriffen werden. Die Arbeiten werden sich über mehrere Wochen erstrecken. Gehweg und Fahrbahn der Johannesstraße bleiben weiterhin nutzbar.

0: Hallo und herzlich willkommen, liebe Zuschauer, zur Mittwochsausgabe der RBB Aktuellen Nachrichten. In der gestrigen Sendung haben wir Ihnen ja bereits einen Beitrag zum Tag der Industriekultur in Bitterfeld-Wolfen präsentiert. Heute zeigen wir Ihnen dann den versprochenen Folgebeitrag zu dieser Thematik. Diesmal dreht sich jedoch alles um das Irene-Fahrradhaus.
1: Im letzten Beitrag zum Tag der Industriekultur beschäftigten wir uns mit der Gemeinschaftsbäckerei in Bobbau sowie mit der Oldtimer-Gemeinschaft Wolfen e.V. Heute soll sich jedoch das Geschehen um das Irene-Fahrradhaus drehen. Das Irene-Fahrradhaus von 1913 ist mit original erhaltener Einrichtung, Werkstätten und Schmiede ein bedeutendes Zeugnis der Industrie- und Handwerksgeschichte Bitterfels. Als offizielles Industriedenkmal verbindet es regionale Industriegeschichte mit der Entwicklung von Mobilität und Fahrradkultur. Der Verein Industriedenkmal und Kulturwerkstatt Irene Fahrradhaus e.V. wurde 2024 gegründet und kümmert sich um die historische Aufarbeitung des Fahrradhauses mit nun schon 113 Jahren Geschichte.
2: Ja, wir sind jetzt beim dritten Jahr dabei und wir erweitern uns immer mehr. Das heißt, wir haben jetzt angefangen, neue Toiletten zu bauen. Die Elektrik wurde modernisiert und wir wollen den Laden so Stück für Stück aufbauen, erweitern, die Geschichte weiter erforschen, damit wir hier in Zukunft auch berichten und gestalten können.
1: Das Fahrradhaus hatte auch am 12. April guten Besuch. Von Leuten, die ihre Vergangenheit mit dem Laden verbinden, bis hin zu Industriegeschichtsinteressierten, war alles dabei.
3: Unsere Tochter hat uns darauf aufmerksam gemacht. Ich weiß, es ist nicht das erste Mal, aber wir hatten bis jetzt das ein bisschen verkannt. Ich wollte zwar schon mal hier rein, aber da hat es zeitlich nicht gepasst. Es ist sehr interessant, das mal wieder zu sehen. Als Kind stand man oder als Jugendlicher öfters vor dem Ladentisch und hat die sogenannten Putzringe gekauft oder irgendwelche Ersatzteile oder auch mein Fahrrad reparieren oder überholen lassen.
2: Also das meiste ist tatsächlich die Vergangenheitsgeschichten, wie die Leute früher ja selber im Laden tätig waren oder nicht tätig, sondern Kunden waren. Und dann halt ist es tatsächlich unterschiedlich. Also manche gehen wirklich in diese fahrradspezifische Schiene rein, aber die meisten sind in dem regionalen. Wie hängt das alles zusammen? Wie ist die ganze Geschichte mit der Industrie? Wie hat sich das Ganze hier entwickelt? Das sind eigentlich so das, was die Leute interessiert. Und natürlich so eine Kulisse zu sehen, wo nicht nur alles inszeniert wurde, sondern wirklich seit 100 Jahren identisch ist, ist schon was Einmaliges.
1: Das Fahrradhaus hat tiefe Wurzeln in der Industrie. Denn in den Anfangszeiten wurden die Räder komplett selbst hergestellt. Und sogar waggonweise nach Berlin geschafft.
2: Also in der Anfangszeit wurde tatsächlich Rahmenbau betrieben. Das heißt wirklich alles selber. Klar gab es wie Beleuchtung als Zukunftsteile. Aber die Königsdisziplin ist halt der Rahmenbau. Und das wurde in den ersten Jahren auch selber gemacht. Im Zuge der Industrialisierung, wo natürlich dann die großen Fabriken massenweise hergestellt haben, konnte man irgendwann nicht mehr mithalten und hat dann auch die Rahmen später zugekauft. Also in der Hochzeit war es so, dass allein im Verkauf 4 Leute hier tätig waren und in der Werkstatt 8 Leute. Also wir reden von 12 Angestellten, die hier tätig waren. Wie viele Räder hergestellt worden sind von Irene, kann ich leider nicht sagen. Aber es ist so, dass gerade in den ersten Jahren waggonweise die Räder zwischen Berlin und Bitterfeld gehandelt und hinhergeschickt wurden. Also es war wirklich Großhandel und die waren recht groß in ihrer Branche.
1: Das Handwerk ist ein Können, welches immer mehr abhanden geriet. Dementsprechend ließ sich der Verein Industriedenkmal und Kulturwerkstatt Irene Fahrradhaus e.V. etwas einfallen. Und zwar einen Erste-Hilfe-Flickkurs, wo beigebracht wird, wie man sein Rad wieder auf Vordermann bringen kann.
2: Korrekt. Wir wollen halt ein bisschen auch was für die Region machen und haben uns überlegt, womit kann man mal starten.

0: Was ist heutzutage eigentlich nicht mehr so in den Köpfen drin? Und tatsächlich ist es so, dass viele Leute keinen Schlauch mehr selber flicken können. Und da haben wir einfach gesagt, okay, zeigen wir mal, wie das so funktioniert und bieten das jetzt an. Und gerade mit Kindern macht das sehr viel Freude, ja.
1: Es ist wichtig, dass man diese Sachen pflegt und an das Historische erinnert, wo noch richtig handwerkliche Kunst gefragt war. Und das heutige Kaufen, kaputt, wegschmeißen, das kann nicht die Lösung sein. Also reparieren sollte man immer, wenn es möglich ist und wenn es sinnvoll ist.
2: Wenn für jemanden die Interesse für Industriekultur geweckt worden sein sollte, dann keine Bange. Das exakte Datum steht zwar noch nicht fest, aber im Frühjahr 2027 wird man wieder zahlreiche Kulturstandorte, Vereine und Initiativen besuchen können, um über die Industriegeschichte Sachsen-Anhalts und vor allem Bitterfeld-Wolfen etwas lernen zu können.
3: Wie kann Barrierefreiheit im Salzlandkreis weiter verbessert werden? Genau darüber wurde vor kurzem in der Kreisverwaltung in Bernburg gesprochen. Der Behindertenbeauftragte des Landkreises, Thorsten Simon, hatte zum sogenannten Alle im Kreistreff eingeladen. Vertreterinnen und Vertreter aus der Behindertenarbeit, aus Vereinen und Verwaltungen kamen zusammen, um Erfahrungen auszutauschen, Probleme anzusprechen und neue Ideen für mehr Teilhabe zu entwickeln. Ein zentrales Thema: die neue Internetseite des Salzlandkreises. Sie soll künftig barrierearmer gestaltet sein und so für möglichst viele Menschen zugänglich werden.
4: Im letzten Jahr, im Juni 2025, ist das Barrierefreiheitsgesetz in Kraft getreten bezüglich barrierefreie Webseiten. Und das ist eigentlich auch der Hintergrund unseres heutigen Treffens, dass wir unsere Salzlandkreis-Webseite heute den Vertretern hier näher vorstellen. Die ist ja seit Februar online und da werden wir auch mal die Nutzungsbedingungen und die Navigation heute hier gemeinsam mit den Vertretern aus den Altkreisen Staßfurt-Aschersleben, Schönebeck und Bernburg bereden.
3: Der Treff ist Teil einer Gesprächsreihe, die die Zusammenarbeit zwischen Betroffenen...
5: Langer Schuss. Kommt zurück, jaugt mit dem Kopf, da fehlen nur Millimeter. Auch Grimmer macht Druck. In der 40. gibt es Freistoß für die Gäste. Der Ball kommt gut, Dröger verfehlt gerade so den Kopf und Sprongholz kann sichern. Es bleibt also beim 0:0. Das soll es auch noch bis zur Pause und so geht es mit Gleichstand in die Kabinen. Wir springen in die 57. Spielminute. Einwurf für Sandersdorf. Kommt gut, aber Grimmer bringt den Ball wieder raus. Verliert ihn wieder. Langer Pass vors Tor. Wonneberger verlängert mit dem Kopf, aber zu weit. Wieder kein Treffer. In der 82. wird es nochmal spannend. Pass von Grimmer in die Sandersdorfer Hälfte. Aber Mehnert bekommt den Ball und spielt zu Farkas. Der setzt sich durch und passt wieder zu Mehnert. Wieder zu Farkas. Die Kugel ist im 16er. Goto Odoyoko bekommt den Fuß ran, zieht ab. 1:0, der neue Spielstand. Daran soll sich im weiteren Verlauf auch nichts mehr ändern und nach 95 hart umkämpften Minuten wird die Partie abgepfiffen. Thomas Sawetzki zieht Bilanz.
6: Das mache ich natürlich gerne nach diesem immens wichtigen Sieg. Ich denke, wenn man es von Anfang an betrachtet, waren wir schon die bessere Mannschaft. Wir waren frisch bei diesen Witterungsbedingungen. Ja, man hat uns ehrlicherweise in der ersten Halbzeit überhaupt nicht angemerkt, dass wir am Freitag bereits ein Spiel hatten. Demzufolge war ich mit der ersten Halbzeit zufrieden. Wir hatten zwei, drei gute Chancen. Der Gegner, den haben wir eigentlich nicht zugelassen. Insofern war das gut. Und man hat dann spätestens ab der zweiten Halbzeit gemerkt, dass es natürlich psychisch ein unglaublich schwieriges Spiel ist für beide Mannschaften. Es ging unglaublich viel. Ja, ein absolutes Endspiel. Zumindest für Grimmer war es noch mehr ein Endspiel als für uns. Aber wir wussten auch, wir müssen dieses Heimspiel gewinnen. Und haben halt immer dran geglaubt, haben dann auch nochmal die Offensivwechsel gezogen. Und da muss man auch sagen, dass die Jungs in Summe alle miteinander überragend gearbeitet

0: haben. Und diesen Sieg haben wir uns verdient, weil wir halt dran geglaubt haben zum einen und weil wir den Angriff wunderbar ausspielen, den letzten.
1: Am Samstag, dem 9. Mai, geht es für die Unioner um 14 Uhr auswärts zum Bischofswerder FV 08.
2: Das Wetter stellte beim diesjährigen Gotsche-Marathon eine ganz besondere Herausforderung dar. Bei einer Tageshöchsttemperatur von 29 Grad Celsius kamen die rund 2800 Teilnehmer gehörig in Schwitzen und manche auch an die Grenzen ihrer körperlichen Belastbarkeit. Wer aufgrund der Hitze oder der körperlichen Anstrengung gesundheitliche Probleme bekam, konnte mehrheitlich direkt vor Ort versorgt werden. Für 5 Läufer endete der Wettkampf allerdings im Gotsche Klinikum. Wir haben den Wetterbericht und die Ankündigungen der Veranstalter über die steigende Teilnehmerzahl natürlich verfolgt und waren auf eine deutlich höhere Anzahl von Patienten eingerichtet, erklärt Jana Klappstein, leitende Oberärztin der Notaufnahme des Klinikums. In der Notaufnahme wurden ausschließlich Kreislaufprobleme behandelt. Sportverletzungen wie Muskelzerrungen, Bänderrisse oder Brüche sind glücklicherweise nicht aufgetreten, so Klappstein. Mit dieser Meldung sind wir am Ende unserer Mittwochsausgabe der RBB Aktuellen Nachrichten. Schauen jetzt noch auf den Wetterbericht und auf die Meldungen aus Dessau-Roßlau. Am Donnerstag melden wir uns dann ab 18 Uhr wieder. Bis dahin machen Sie es gut und auf Wiedersehen.
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5: 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Der Donnerstag wird frisch mit nur 10 Grad Celsius und Regen. Dazu kommt eine leichte Brise aus dem Nordosten. Richtung Wochenende steigen die Temperaturen wieder an. Und die regnerische Wolkenfront zieht so langsam an uns vorbei. 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

0: Dr. Roßlau und die Stiftung Bauhaus Dessau am 1. Mai, dem Tag der Arbeit, zu einer performativen Kundgebung am historischen Arbeitsamt ein. Neben einem musikalischen und tänzerischen Opening durch den New Kid e.V. Dessau und des Spielmannzugs Blau-Weiß-Roßlau konnten die Besucher auch künstlerische Installationen der Künstlergruppe Superflex sehen.
1: Ja, also das ist ein Kunstwerk von Superflex und das ist auch eine Architektur. Sie besteht eben auch aus Backstein, aber im Unterschied zum gebrannten, wie eben im Arbeitsamt eingesetzt, sind es ungebrannte Backsteine und die zerfallen dann im Laufe der Zeit. Und was sie auch besonders macht, ist, dass das eine Skulptur ist, die besonders geeignet ist, zügig und effizient vonstatten geht. Und das ist etwas, was auch für die Moderne so typisch ist, sich auch an der Industrieproduktion zu orientieren. Und in dem Fall hat man das eben auch bei der Arbeitsvermittlung selber gemacht.
0: Das historische Arbeitsamt vermittelt zwischen den städtebaulichen Leitideen der Bauhauszeit, den Umgestaltungen der 1960er Jahre und den heutigen Perspektiven der Stadt im Kontext der Bewerbung um die Buga 2035. Die Stiftung Bauhaus Dessau nähert sich dem Ort im Jubiläumsjahr unter dem Motto an die Substanz, zudem über die Materialität des Gebäudes. Daran angeknüpft richtet sie den Blick auf die Ursprünge und Zukunftspotenziale moderner Baustoffe sowie auf neue Formen des Arbeitens und Zusammenlebens.
1: Nun, im 21. Jahrhundert, und das ist jetzt ein Glücksfall, dass die Arbeitsagentur jetzt hier einzieht. Das heißt, es ist dann wieder mit dem Schwerpunkt Arbeit, aber Arbeit hat sich verändert. So wie wir heute arbeiten, ist es anders als vor 100 Jahren. Und deshalb hat es auch eine andere Funktion. Es wird eine Begegnungsstätte, eine Schulungsstätte. Also es wird schon mit dem Wesen der Arbeit auf allen Ebenen zu tun haben, aber eben im 21. Jahrhundert. Und da spielt Digitalisierung und KI spielen eine besonders große Rolle.
0: Auch die Fläche vor der historischen Anlage hat sich über die Jahre verändert. So wurden vor kurzem erst die Freiflächen vor dem Gebäude neu gestaltet.
2: Ja, wir haben fertiggestellt, wie man vielleicht im Hintergrund sieht, die ehemalige Askanische Straße oder zumindest Teile davon, die den Übergang schafft zum historischen Friedhof, vorbei am Arbeitsamt. Und das war Sinn und Zweck der Sache. Ja, es ist ein Teilabschnitt. Ich würde mich freuen, wenn wir weitermachen könnten. Wir haben jetzt auch vor, noch einen nächsten Abschnitt zu machen und die Parkierung ein bisschen anders zu lösen, dass es grüner wird und auch klimatisch bedingt auch ein bisschen schattiger für unsere Bürgerinnen und Bürger. Wir haben einen Förderantrag gestellt, um weitere Platzbereiche zu gestalten. Und das müssen wir dann auch entwickeln. Wenn wir wissen, dass die Fördermittel kommen, dann planen wir und dann nehmen wir auch die Öffentlichkeit mit.
0: Mit dem Tag der neuen Arbeit deutet die Stadt Dessau-Roßlau und die Stiftung Bauhaus Dessau den traditionellen 1. Mai symbolisch neu als Einladung, das historische Arbeitsamt wiederzuentdecken und gemeinsam über Arbeit, Material und Stadt nachzudenken.
3: Am Strandbad Adria in Dessau-Mildensee konnte man vom 23. bis zum 26. April wieder den Sound von Rennmotoren hören. Hier veranstaltete der MSC Elbe Dessau zum mittlerweile 44. Mal das RC Powerboat Meeting. Modell-Rennbootfahrer aus dem ganzen Bundesgebiet kamen mit ihren maßstabsgetreuen Fahrzeugen an die Adria, um wieder in die Modellsportsaison zu starten. Anders als sonst war das Meeting nicht in Rennklassen aufgeteilt und der Wettkampfaspekt stand nicht so im Vordergrund.
4: Es ist nach dieser langen, langen Winterpause, die wir hatten mit dem vielen Eis und alles, für die meisten die erste Chance, ihre Modelle aufs Wasser zu bringen. Sie haben jetzt hier ein Wochenende Zeit, richtig intensiv zu testen, ihre Modelle entsprechend einzustellen. Und dafür ist dieses Powerboat-Meeting diesmal angedacht. Unabhängig davon, es sind interessante Modelle hier vor Ort. Ja, man kann sich das jederzeit anschauen. Es lohnt sich eigentlich immer. Es gibt genügend Leute, die interessierte Fragen haben und alles. Und es ist dann halt mal nicht ganz so stressig. Die Modellbauer haben auch mal mehr Zeit, auf solche Sachen einzugehen, wenn jetzt die Leute kommen und sagen, ja, wie funktioniert das und alles. Und da ist das eben halt etwas entspannter und nicht so stressig, wie wir es sonst haben.
3: zu sehen.

0: unserer Rennbootzeit und andererseits auch hier bei uns bei diesem Modell Powerboat Meetings dabei zu sein, ein paar schöne Runden zu drehen im Kreise Gleichgesinnter. Und da ist das eben halt so, dass dieses Modell dann auch in seinem Original entstanden ist.
1: Zahlreiche weitere maßstabsgetreue Modelle von legendären Powerbooten gab es wieder an der Adria zu sehen. Ein weiteres Schmuckstück, auf das Peter Behlitz sehr stolz ist, eine eigens angefertigte Rennuhr, die auch während den Wettkämpfen zum Einsatz kommen soll. Nach 4 Tagen voller Rennboot-Spaß auf der Adria blicken die Mitglieder des MSC Elbe-Dessau nun schon auf einige weitere Highlights, die in diesem Jahr noch anstehen.
0: Für einige von uns geht es bereits am kommenden Wochenende wieder weiter. Da ist in Papenburg schon das nächste Powerboat-Meeting. Und dafür nutzt man hier jetzt zum Beispiel die Zeit, seine Modelle entsprechend gut vorzubereiten. Und dann werden wir sehen, wir sind dabei, eine offene Vereinsmeisterschaft einzurichten für Classic-Modelle. Und da wollen wir im Prinzip jetzt gut vorankommen. Und dann, das Jahr geht schnell rum und schon stehen wir vorm Herbst. Und im Oktober ist dann nachher das 45. Powerboat-Meeting. Und das wird dann wieder so, wie wir es hier eigentlich sonst auch machen, mit Rennklassen, mit richtig Renn-Action auf dem Wasser. Aber wie gesagt, dazu geht das nur ein bisschen die Zeit ins Land, aber das kriegen wir auch drauf.
1: Also, wer selber Interesse am Modellsport hat, sollte sich unbedingt den 8. bis 11. Oktober im Kalender markieren, wenn der MSC Elbe-Dessau zum 45. Mal an das Strandbad Adria zum Powerboat-Meeting einlädt. Sitzlandschaft für Johannesstraße. Um noch mehr Aufenthaltsqualität in der neu gestalteten Johannesstraße zu bieten, wird die Ausstattung des Areals durch das Tiefbauamt gestalterisch erweitert. In der 19. Kalenderwoche startet die Aufstellung speziell geplanter und gefertigter Sitzbänke. Konkret wird um die 3 Baumscheiben vor dem Schwabehaus eine Sitzlandschaft bestehend aus mehreren Sitzbänken angeordnet. Unterschiedliche Bänke aus Holz, mit und ohne Lehne, nehmen die Einfassung der Baumscheiben auf und verbinden sich zu einer einzigartigen Sitzlandschaft. Die Entwürfe dafür stammen vom Fachbereich Design der Hochschule Anhalt. Zur Umsetzung der Maßnahme konnte auch auf Fördermittel aus dem Programm Förderung des sozialen Zusammenhalts des Landes Sachsen-Anhalt zurückgegriffen werden. Die Arbeiten werden sich über mehrere Wochen erstrecken. Gehweg und Fahrbahn der Johannesstraße bleiben weiterhin nutzbar.

0: Hallo und herzlich willkommen, liebe Zuschauer, zur Mittwochsausgabe der RBB Aktuell Nachrichten. In der gestrigen Sendung haben wir Ihnen ja bereits einen Beitrag zum Tag der Industriekultur in Bitterfeld-Wolfen präsentiert. Heute zeigen wir Ihnen dann den versprochenen Folgebeitrag zu dieser Thematik. Diesmal dreht sich jedoch alles um das Irene-Fahrradhaus.
1: Im letzten Beitrag zum Tag der Industriekultur beschäftigten wir uns mit der Gemeinschaftsbäckerei in Bobbau sowie mit der Oldtimer-Gemeinschaft Wolfen e.V. Heute soll sich jedoch das Geschehen um das Irene-Fahrradhaus drehen. Das Irene-Fahrradhaus von 1913 ist mit original erhaltener Einrichtung, Werkstätten und Schmiede ein bedeutendes Zeugnis der Industrie- und Handwerksgeschichte Bitterfelds. Als offizielles Industriedenkmal verbindet es regionale Industriegeschichte mit der Entwicklung von Mobilität und Fahrradkultur. Der Verein Industriedenkmal und Kulturwerkstatt Irene Fahrradhaus e.V. wurde 2024 gegründet und kümmert sich um die historische Aufarbeitung des Fahrradhauses mit nun schon 113 Jahren Geschichte.
2: Ja, wir sind jetzt beim dritten Jahr dabei und wir erweitern uns immer mehr. Das heißt, wir haben jetzt angefangen, neue Toiletten zu bauen. Die Elektrik wurde modernisiert und wir wollen den Laden so Stück für Stück aufbauen, erweitern, die Geschichte weiter erforschen, damit wir hier in Zukunft auch berichten und gestalten können.
1: Das Fahrradhaus hatte auch am 12. April guten Besuch. Von Leuten, die ihre Vergangenheit mit dem Laden verbinden, bis hin zu Industriegeschichtsinteressierten, war alles dabei.
3: Unsere Tochter hat uns darauf aufmerksam gemacht. Ich weiß, es ist nicht das erste Mal, aber wir hatten bis jetzt das ein bisschen verkannt. Ich wollte zwar schon mal hier rein, aber da hat es zeitlich nicht gepasst. Es ist sehr interessant, das mal wieder zu sehen. Als Kind stand man oder als Jugendlicher öfters vor dem Ladentisch und hat die sogenannten Putzringe gekauft oder irgendwelche Ersatzteile oder auch mein Fahrrad reparieren oder überholen lassen.
2: Also das meiste ist tatsächlich die Vergangenheitsgeschichten, wie die Leute früher ja selber im Laden tätig waren oder nicht tätig, sondern Kunden waren. Und dann halt ist es tatsächlich unterschiedlich. Also manche gehen wirklich in diese fahrradspezifische Schiene rein, aber die meisten sind in dem regionalen. Wie hängt das alles zusammen? Wie ist die ganze Geschichte mit der Industrie? Wie hat sich das Ganze hier entwickelt? Das sind eigentlich so das, was die Leute interessiert. Und natürlich so eine Kulisse zu sehen, wo nicht nur alles inszeniert wurde, sondern wirklich seit 100 Jahren identisch ist, ist schon was Einmaliges.
1: Das Fahrradhaus hat tiefe Wurzeln in der Industrie. Denn in den Anfangszeiten wurden die Räder komplett selbst hergestellt. Und sogar waggonweise nach Berlin geschafft.
2: Also in der Anfangszeit wurde tatsächlich Rahmenbau betrieben. Das heißt wirklich alles selber. Klar gab es wie Beleuchtung als Zukunftsteile. Aber die Königsdisziplin ist halt der Rahmenbau. Und das wurde in den ersten Jahren auch selber gemacht. Im Zuge der Industrialisierung, wo natürlich dann die großen Fabriken massenweise hergestellt haben, konnte man irgendwann nicht mehr mithalten und hat dann auch die Rahmen später zugekauft. Also in der Hochzeit war es so, dass allein im Verkauf 4 Leute hier tätig waren und in der Werkstatt 8 Leute. Also wir reden von 12 Angestellten, die hier tätig waren. Wie viele Räder hergestellt worden sind von Irene, kann ich leider nicht sagen. Aber es ist so, dass gerade in den ersten Jahren waggonweise die Räder zwischen Berlin und Bitterfeld gehandelt und hinhergeschickt wurden. Also es war wirklich Großhandel und die waren recht groß in ihrer Branche.
1: Das Handwerk ist ein Können, welches immer mehr abhanden geriet. Dementsprechend ließ sich der Verein Industriedenkmal und Kulturwerkstatt Irene Fahrradhaus e.V. etwas einfallen. Und zwar einen Erste-Hilfe-Flickkurs, wo beigebracht wird, wie man sein Rad wieder auf Vordermann bringen kann.
2: Korrekt. Wir wollen halt ein bisschen auch was für die Region machen und haben uns überlegt, womit kann man mal starten, was ist heutzutage eigentlich nicht mehr so in den Köpfen drin und tatsächlich ist es so, dass viele Leute keinen Schlauch mehr selber flicken können und da haben wir einfach gesagt, okay, zeigen wir mal, wie das so funktioniert und bieten das jetzt an und gerade mit Kindern macht das sehr viel Freude, ja.
3: Es ist wichtig, dass man diese Sachen pflegt und an das Historische erinnert, wo noch richtig handwerkliche Kunst gefragt war und das heutige Kaufen, kaputt, wegschmeißen, das kann nicht die Lösung sein. Also reparieren sollte man immer, wenn es möglich ist.

0: sind, wenn es sinnvoll ist.
1: Wenn für jemanden die Interesse für Industriekultur geweckt worden sein sollte, dann keine Bange. Das exakte Datum steht zwar noch nicht fest, aber im Frühjahr 2027 wird man wieder zahlreiche Kulturstandorte, Vereine und Initiativen besuchen können, um über die Industriegeschichte Sachsen-Anhalts und vor allem Bitterfeld-Wolfen etwas lernen zu können.
2: Wie kann Barrierefreiheit im Salzlandkreis weiter verbessert werden? Genau darüber wurde vor kurzem in der Kreisverwaltung in Bernburg gesprochen. Der Behindertenbeauftragte des Landkreises, Thorsten Simon, hatte zum sogenannten Alle im Kreistreff eingeladen. Vertreterinnen und Vertreter aus der Behindertenarbeit, aus Vereinen und Verwaltungen kamen zusammen, um Erfahrungen auszutauschen, Probleme anzusprechen und neue Ideen für mehr Teilhabe zu entwickeln. Ein zentrales Thema: die neue Internetseite des Salzlandkreises. Sie soll künftig barrierearmer gestaltet sein und so für möglichst viele Menschen zugänglich werden.
3: Im letzten Jahr, im Juni 2025, ist das Barrierefreiheitsgesetz in Kraft getreten bezüglich barrierefreie Webseiten. Und das ist eigentlich auch der Hintergrund unseres heutigen Treffens, dass wir unsere Salzlandkreis-Webseite heute den Vertretern hier näher vorstellen. Die ist ja seit Februar online und da werden wir auch mal die Nutzungsbedingungen und die Navigation heute hier gemeinsam mit den Vertretern aus den Altkreisen Staßfurt-Aschersleben, Schönebeck und Bernburg bereden.
2: Der Treff ist Teil einer Gesprächsreihe, die die Zusammenarbeit zwischen Betroffenen, Verwaltung und Politik stärken soll. Ziel ist es, konkrete Projekte anzustoßen und Barrieren, ob digital oder im Alltag, weiter abzubauen. Wichtig ist dabei auch der direkte Draht zu den Bürgerinnen und Bürgern.
3: Ja, eine Initiative findet ja heute hier statt im Kreissaal des Salzlandkreises, und ansonsten gibt es Bürgersprechstunden, wo diese Probleme aufgenommen werden und in den jeweiligen Ausschüssen dann auch behandelt werden können. Aber wie gesagt, es ist ein sehr globales Thema. Es geht manchmal um Zentimeter hohe Bordsteinkanten, und das sind solche kleinen sensiblen Dinge, die sich summieren, und da muss man wirklich zentral auch die Netzwerke nutzen in den ländlichen Bereichen.
2: Mit Formaten wie dem Alle im Kreistreff will der Salzlandkreis die Inklusion weiter voranbringen. Schritt für Schritt und im direkten Austausch mit den Menschen vor Ort.
4: Am frühen Morgen des 4. Mai kam es in der Burgstraße in Bitterfeld-Wolfen zu einem Brandereignis. Nach derzeitigem Kenntnisstand brach gegen 3.20 Uhr ein Brand im unteren Bereich, also im Lebensmittelladen eines Wohn- und Geschäftsgebäudes, aus. Aufgrund der starken Rauchentwicklung in das Treppenhaus des Gebäudes evakuierte die Feuerwehr umgehend die Bewohner des Hauses. So konnten ein 44-jähriger Mann, ein 4-jähriges Kind, eine 17-jährige Jugendliche sowie eine 47-jährige Frau zusammen mit einem Hund und 2 Katzen das Wohnhaus unbeschadet verlassen. Eine weitere Person, ein 48-jähriger Anwohner, wurde aufgrund des Verdachts einer Rauchgasintoxikation in ein Krankenhaus gebracht. Im Anschluss konnte die Feuerwehr erfolgreich den Brand löschen. Bei der Brandbekämpfung kamen insgesamt 42 Kameraden der Feuerwehr mit 8 Fahrzeugen zum Einsatz. Gegenwärtig liegen Hinweise auf eine vorsätzliche Brandlegung vor. Der Brandort wurde beschlagnahmt und ein Ermittlungsverfahren wegen Verdachts des versuchten Mordes eingeleitet. Die Polizei bittet Zeugen, welche Hinweise zum Brandgeschehen und oder zu möglichen Tätern geben können, sich bei der Polizeiinspektion Dessau-Roßlau unter der Rufnummer 0340 60291 zu melden oder sich per E-Mail an lfz.pi-de@polizei.sachsen-anhalt.de zu wenden.
5: Letzten Sonntag empfing die SG Union Sandersdorf den FC Grimmer zum Heimspiel. Rund 100 Zuschauer waren gekommen, um sich diese Begegnung anzuschauen. In der Vergangenheit konnten die Sandersdorfer fast immer gegen die Gäste gewinnen und gingen somit auch in dieser Partie als Favoriten auf den Platz. Um 14

0: 18 Uhr lässt Paul Baudis das Spiel beginnen und die erste Aktion kommt schnell. Fünfte Minute und Sandersdorf spielt den Ball in die Hälfte des FCs. Wonneberger kommt ran, Pass zu Jauch, Schuss, aber vorbei. Es bleibt spannend. In der 30. Spielminute gibt es Ecke für Sandersdorf. Sauer ist der Schütze. Langer Schuss. Kommt zurück, Jauch mit dem Kopf, da fehlen nur Millimeter. Auch Grimmer macht Druck. In der 40. gibt es Freistoß für die Gäste. Der Ball kommt gut. Dröger verfehlt gerade so den Kopf und Sprongholz kann sichern. Es bleibt also beim 0:0. Das soll es auch noch bis zur Pause und so geht es mit Gleichstand in die Kabinen. Wir springen in die 57. Spielminute. Einwurf für Sandersdorf. Kommt gut, aber Grimmer bringt den Ball wieder raus. Verliert ihn wieder. Langer Pass vors Tor. Wonneberger verlängert mit dem Kopf, aber zu weit. Wieder kein Treffer. In der 82. wird es nochmal spannend. Pass von Grimmer in die Sandersdorfer Hälfte. Aber Mehnert bekommt den Ball und spielt zu Farkas. Der setzt sich durch und passt wieder zu Mehnert. Wieder zu Farkas. Die Kugel ist im 16er. Goto Odoyoko bekommt den Fuß ran, zieht ab. 1:0, der neue Spielstand. Daran soll sich im weiteren Verlauf auch nichts mehr ändern und nach 95 hart umkämpften Minuten wird die Partie abgepfiffen. Thomas Sawetzki zieht Bilanz.
1: Mache ich natürlich gerne nach diesem immens wichtigen Sieg. Ich denke, wenn man es von Anfang an betrachtet, waren wir schon die bessere Mannschaft. Wir waren frisch bei diesen Witterungsbedingungen. Ja, man hat uns ehrlicherweise in der ersten Halbzeit überhaupt nicht angemerkt, dass wir am Freitag bereits ein Spiel hatten. Demzufolge war ich mit der ersten Halbzeit zufrieden. Wir hatten 2, 3 gute Chancen. Der Gegner, den haben wir eigentlich nicht zugelassen. Insofern war das gut. Und man hat dann spätestens ab der zweiten Halbzeit gemerkt, dass es natürlich psychisch ein unglaublich schwieriges Spiel ist für beide Mannschaften. Es ging um unglaublich viel. Ja, ein absolutes Endspiel, zumindest für Grimma war es noch mehr ein Endspiel als für uns. Aber wir wussten auch, wir müssen dieses Heimspiel gewinnen. Und haben halt immer dran geglaubt, haben dann auch nochmal die Offensivwechsel gezogen. Und da muss man auch sagen, dass die Jungs in Summe alle miteinander überragend gearbeitet haben. Und diesen Sieg haben wir uns verdient, weil wir halt dran geglaubt haben zum einen und weil wir den Angriff wunderbar ausspielen, den letzten.
0: Am Samstag, dem 9. Mai, geht es für die Unioner um 14 Uhr auswärts zum Bischofswerder FV 08.
2: Das Wetter stellte beim diesjährigen Gotsche-Marathon eine ganz besondere Herausforderung dar. Bei einer Tageshöchsttemperatur von 29 Grad Celsius kamen die rund 2800 Teilnehmer gehörig in Schwitzen und manche auch an die Grenzen ihrer körperlichen Belastbarkeit. Wer aufgrund der Hitze oder der körperlichen Anstrengung gesundheitliche Probleme bekam, konnte mehrheitlich direkt vor Ort versorgt werden. Für 5 Läufer endete der Wettkampf allerdings im Gotsche Klinikum. Wir haben den Wetterbericht und die Ankündigungen der Veranstalter über die steigende Teilnehmerzahl natürlich verfolgt und waren auf eine deutlich höhere Anzahl von Patienten eingerichtet, erklärt Jana Klappstein, leitende Oberärztin der Notaufnahme des Klinikums. In der Notaufnahme wurden ausschließlich Kreislaufprobleme behandelt. Sportverletzungen wie Muskelzerrungen, Bänderrisse oder Brüche sind glücklicherweise nicht aufgetreten, so Klappstein. Mit dieser Meldung sind wir am Ende unserer Mittwochsausgabe der RBB Aktuellen Nachrichten, schauen jetzt noch auf den Wetterbericht und auf die Meldungen aus Dessau-Roßlau. Am Donnerstag melden wir uns dann ab 18 Uhr wieder. Bis dahin, machen Sie es gut und auf Wiedersehen.
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5: 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Der Donnerstag wird frisch mit nur 10 Grad Celsius und Regen. Dazu kommt eine leichte Brise aus dem Nordosten. Richtung Wochenende steigen die Temperaturen wieder an. Und die regnerische Wolkenfront zieht so langsam an uns vorbei. 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

0: Tag der neuen Arbeit. Unter diesem Titel lud die Stadt Dessau-Roßlau und die Stiftung Bauhaus Dessau am 1. Mai, dem Tag der Arbeit, zu einer performativen Kundgebung am historischen Arbeitsamt ein. Neben einem musikalischen und tänzerischen Opening durch den New Kid e.V. Dessau und des Spielmannzugs Blau-Weiß-Roßlau konnten die Besucher auch künstlerische Installationen der Künstlergruppe Superflex sehen.
1: Ja, also das ist ein Kunstwerk von Superflex und das ist auch eine Architektur. Sie besteht eben auch aus Backstein, aber im Unterschied zum Gebrannten, wie eben im Arbeitsamt eingesetzt, sind es ungebrannte Backsteine und die zerfallen dann im Laufe der Zeit. Und was sie auch besonders macht, ist, dass das eine Skulptur ist, die besonders geeignet ist für allerlei Lebewesen, Klein- und Kleinsttiere, die hier siedeln. Und die freuen sich über dieses Ungebrannt, über die Ritzen, über die Nischen. Also das ist sozusagen im Kontrast zu dieser Architektur der Industriemoderne kommt hier ein Modell, weil als solches kann man es bezeichnen, also sozusagen ein anderes Bauen, ein anderer Umgang mit Rohstoffen, die auch viel freundlicher zu anderen Spezies sind, wo nicht alleine der Mensch im Zentrum steht, sondern wo man auch jetzt sich um andere Lebewesen kümmert, die dann auch Berücksichtigung finden, dass sie eben optimale Lebensbedingungen haben.
0: Im Mittelpunkt der Veranstaltung stand auch das historische Arbeitsamt, welches vom Bauhausgründer Walter Gropius geplant wurde und bis heute architektonisch interessant ist.
1: Das historische Arbeitsamt ist deshalb so besonders, weil es tatsächlich auch eine ungewöhnliche Form hat. Und die Form hat auch mit den Abläufen zu tun, denn zu alleroberst ging es um Arbeitsvermittlung. Also, dass die boomende Industrie auch genügend Arbeitskräfte bekommt und dass sie die richtigen Arbeitskräfte bekommt. Und im Inneren ist das räumlich so organisiert, dass das auch alles zügig und effizient vonstatten geht. Und das ist etwas, was auch für die Moderne so typisch ist, sich auch an der Industrieproduktion zu orientieren. Und in dem Fall hat man das eben auch bei der Arbeitsvermittlung selber gemacht.
0: Das historische Arbeitsamt vermittelt zwischen den städtebaulichen Leitideen der Bauhauszeit, den Umgestaltungen der 1960er Jahre und den heutigen Perspektiven der Stadt im Kontext der Bewerbung um die Buga 2035. Die Stiftung Bauhaus Dessau nähert sich dem Ort im Jubiläumsjahr unter dem Motto an die Substanz, zudem über die Materialität des Gebäudes. Daran angeknüpft richtet sie den Blick auf die Ursprünge und Zukunftspotenziale moderner Baustoffe sowie auf neue Formen des Arbeitens und Zusammenlebens.
1: Nun, im 21. Jahrhundert, und das ist jetzt ein Glücksfall, dass die Arbeitsagentur jetzt hier einzieht. Das heißt, es ist dann wieder mit dem Schwerpunkt Arbeit, aber Arbeit hat sich verändert. So wie wir heute arbeiten, ist es anders als vor 100 Jahren. Und deshalb hat es auch eine andere Funktion. Es wird eine Begegnungsstätte, eine Schulungsstätte. Also es wird schon mit dem Wesen der Arbeit auf allen Ebenen zu tun haben, aber eben im 21. Jahrhundert. Und da spielt Digitalisierung und KI spielen eine besonders große Rolle.
0: Auch die Fläche vor der historischen Anlage hat sich über die Jahre verändert. So wurden vor kurzem erst die Freiflächen vor dem Gebäude neu gestaltet.
2: Ja, wir haben fertiggestellt, wie man vielleicht im Hintergrund sieht, die ehemalige Askanische Straße oder zumindest Teile davon, die den Übergang schafft zum historischen Friedhof, vorbei am Arbeitsamt. Und das war Sinn und Zweck der Sache. Ja, es ist ein Teilabschnitt. Ich würde mich freuen, wenn wir weitermachen könnten. Wir haben jetzt auch vor, noch einen nächsten Abschnitt zu machen und die Parkierung ein bisschen anders zu lösen, dass es grüner wird und auch klimatisch bedingt auch ein bisschen schattiger für unsere Bürgerinnen und Bürger. Wir haben einen Förderantrag gestellt, um weitere Platzbereiche zu gestalten. Und das müssen wir dann auch entwickeln. Wenn wir wissen, dass die Fördermittel kommen, dann planen wir und dann nehmen wir auch die Öffentlichkeit mit.
0: Mit dem Tag der neuen Arbeit deutet die Stadt Dessau-Roßlau und die Stiftung Bauhaus Dessau den traditionellen 1. Mai symbolisch neu als Einladung, das historische Arbeitsamt wiederzuentdecken und gemeinsam über Arbeit, Material und Stadt nachzudenken.
3: Am Strandbad Adria in Dessau-Mildensee konnte man vom 23. bis zum 26. April wieder den Sound von Rennmotoren hören. Hier veranstaltete der MSC Elbe-Dessau zum mittlerweile 44. Mal das RC Powerboat Meeting. Modell-Rennbootfahrer aus dem ganzen Bundesgebiet kamen mit ihren maßstabsgetreuen Fahrzeugen an die Adria, um wieder in die Modellsportsaison zu starten. Anders als sonst war das Meeting nicht in Rennklassen aufgeteilt und der Wettkampfaspekt stand nicht so im Vordergrund.
4: Es ist nach dieser langen, langen Winterpause, die wir hatten mit dem vielen Eis und alles, für die meisten die erste Chance, ihre Modelle aufs Wasser zu bringen. Sie haben jetzt hier ein Wochenende Zeit, richtig intensiv zu testen, ihre Modelle entsprechend einzustellen. Und dafür ist dieses Powerboat-Meeting diesmal angedacht. Unabhängig davon, es sind interessante Modelle hier vor Ort. Ja, man kann sich das jederzeit anschauen. Es lohnt sich eigentlich immer. Es gibt genügend Leute, die interessierte Fragen haben und alles. Und es ist dann halt mal nicht ganz so stressig. Die Modellbauer haben auch mal mehr Zeit, auf solche Sachen einzugehen, wenn jetzt die Leute kommen und sagen, ja, wie funktioniert das und alles. Und da ist das eben halt etwas entspannter und nicht so stressig, wie wir es sonst haben.
3: Zu sehen gab es Modelle im Maßstab 1 zu 10 bis hin zu Powerbooten im Maßstab 1 zu 4. Die Geschwindigkeiten der Modellrennboote reichten dabei von 40 bis weit über 100 km/h. Die Piloten konnten an ihren Booten tüfteln und Verschiedenes ausprobieren. Unter ihnen sind mittlerweile auch viele ehemalige Powerbootfahrer, die in den großen Vorbildern der Modellboote unterwegs waren.
4: Modellrennboote an sich sind ja schon eine interessante Geschichte. Und wenn man dann, wie zum Beispiel bei diesem Modell, ein im Maßstab 1 zu 10 nachgebautes Original vor sich hat, ist es auch so, dass jetzt zum Beispiel dieses Modell von einem ehemaligen Rennbootfahrer auch gefahren wird, und zwar dem Andreas Otto aus Berlin, der in dieser originalen Rennbootklasse F250 unterwegs gewesen ist und sich dieses Modell hat aufbauen lassen, um eben jetzt ein bisschen Erinnerung zu haben an seine aktive Rennbootzeit und andererseits auch hier bei uns bei diesem Modell Powerboat-Meetings dabei zu sein, ein paar schöne Runden zu drehen im Kreise Gleichgesinnter. Und da ist das eben halt so, dass dieses Modell dann auch in seinem Original entstanden wo ist.
3: Zahlreiche weitere maßstabsgetreue Modelle von legendären Powerbooten gab es wieder an der Adria zu sehen. Ein weiteres Schmuckstück, auf das Peter Behlitz sehr stolz ist, eine eigens angefertigte Rennuhr, die auch während den Wettkämpfen zum Einsatz kommen soll. Nach 4 Tagen voller Rennboot-Spaß auf der Adria blicken die Mitglieder des MSC Elbe-Dessau nun schon auf einige weitere Highlights, die in diesem Jahr noch anstehen.
4: Für einige von uns geht es bereits am kommenden Wochenende wieder weiter. Da ist in Papenburg schon das nächste Powerboat-Meeting. Und dafür nutzt man hier jetzt zum Beispiel die Zeit, seine Modelle entsprechend gut vorzubereiten.

0: Hallo und herzlich willkommen, liebe Zuschauer, zur Mittwochsausgabe der RBB Aktuell Nachrichten. In der gestrigen Sendung haben wir Ihnen ja bereits einen Beitrag zum Tag der Industriekultur in Bitterfeld-Wolfen präsentiert. Heute zeigen wir Ihnen dann den versprochenen Folgebeitrag zu dieser Thematik. Diesmal dreht sich jedoch alles um das
1: Identisches, ist schon was Einmaliges.
2: Das Fahrradhaus hat tiefe Wurzeln in der Industrie, denn in den Anfangszeiten wurden die Räder komplett selbst hergestellt und sogar waggonweise nach Berlin geschafft.
1: Also in der Anfangszeit wurde tatsächlich Rahmenbau betrieben, das heißt wirklich alles selber. Klar gab es wie Beleuchtung als Zukunftsteile, aber die Königsdisziplin ist halt der Rahmenbau und das wurde in den ersten Jahren auch selber gemacht. Im Zuge der Industrialisierung, wo natürlich dann die großen Fabriken massenweise hergestellt haben, konnte man irgendwann nicht mehr mithalten und hat dann auch die Rahmen später zugekauft. Also in der Hochzeit war es so, dass allein im Verkauf 4 Leute hier tätig waren und in der Werkstatt 8 Leute. Also wir reden von 12 Angestellten, die hier tätig waren. Wie viele Räder hergestellt worden sind von Irene, kann ich leider nicht sagen. Aber es ist so, dass gerade in den ersten Jahren waggonweise die Räder zwischen Berlin und Bitterfeld gehandelt und hinhergeschickt wurden. Also es war wirklich Großhandel. Und die waren recht groß in ihrer Branche.
2: Das Handwerk ist ein Können, welches immer mehr abhanden geriet. Dementsprechend ließ sich der Verein Industriedenkmal und Kulturwerkstatt Irene Fahrradhaus e.V. etwas einfallen. Und zwar einen Erste-Hilfe-Flickkurs, wo beigebracht wird, wie man sein Rad wieder auf Vordermann bringen kann.
1: Korrekt. Wir wollen halt ein bisschen auch was für die Region machen und haben uns überlegt, womit kann man mal starten, was ist heutzutage eigentlich nicht mehr so in den Köpfen drin und tatsächlich ist es so, dass viele Leute keinen Schlauch mehr selber flicken können und haben einfach gesagt, okay, zeigen wir mal, wie das so funktioniert und bieten das jetzt an und gerade mit Kindern macht das sehr viel Freude. Ja.
3: Es ist wichtig, dass man diese Sachen pflegt und an das Historische erinnert, wo noch richtig handwerkliche Kunst gefragt war und das heutige Kaufen, kaputt, wegschmeißen, das kann nicht die Lösung sein. Also reparieren sollte man immer, wenn es möglich ist und wenn es sinnvoll ist.
2: Wenn für jemanden die Interesse für Industriekultur geweckt worden sein sollte, dann keine Bange. Das exakte Datum steht zwar noch nicht fest, aber im Frühjahr 2027 wird man wieder zahlreiche Kulturstandorte, Vereine und Initiativen besuchen können, um über die Industriegeschichte Sachsen-Anhalts und vor allem Bitterfeld-Wolfen etwas lernen zu können.
4: Wie kann Barrierefreiheit im Salz